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0: Erfahrung. Gerade in den konsumnahen Branchen ist die Konkurrenz hart. Der Umsatz im Nahrungsmittelgewerbe sank 2001 bundesweit um 1,6%. Damit liegt er aber noch über dem Durchschnittswert von minus 2,1%. Die Folge: Das Handwerk entlässt Arbeitskräfte. Investitionen unterbleiben. Mit Schuld daran sind wirtschaftspolitische Weichenstellungen.
1: Das ist so, dass wir trotz der Steuerreformen, die getätigt wurden, den Mittelstand nicht entlastet haben. Das heißt, Produkte und Produktion sind zu teuer. Und umgekehrt ist es so, dass der Verbraucher das Geld nicht in der Tasche hat, beispielsweise durch die Ökosteuer. Die letzte Stufe am 1. Januar hat ja dem Bürger weiterhin Geld aus der Tasche gezogen. Und wir sind der Meinung, hier muss Entlastung kommen, um letztlich den Konsum anzukurbeln.
0: Unter den jetzigen Umständen erwartet das Handwerk auch für 2020.

0: vor allem auf diese beiden Ziele konzentrieren.
1: Warum hat man jetzt ausgerechnet diese beiden als Primärziele herausgesucht?
0: Ja, wirtschaftspolitische Ziele stehen nicht für sich. Sie sind Mittel zur Erreichung gesellschaftspolitischer Grundwerte wie Freiheit, Gerechtigkeit, Wohlfahrt und Sicherheit. Die Wurzeln des Ziels eines hohen Beschäftigungsstands liegen also im sozialethischen und im gesellschaftspolitischen Bereich. Mhm. Arbeitslosigkeit bedeutet für die Betroffenen materielle Not, Verlust an Selbstvertrauen, Verlust an Status. Eine hohe Arbeitslosigkeit kann zudem auch unser politisches System, die Demokratie gefährden. Mhm. Ökonomisch bedeutet Unterbeschäftigung, dass der Produktionsfaktor Arbeit nicht mehr vollständig zur Produktion von Gütern und Dienstleistungen genutzt werden kann. Damit geht uns natürlich Wohlstand verloren.
1: Okay, jetzt über die negativen Folgen von Arbeitslosigkeit, glaube ich, wissen heutzutage leider Gottes die meisten Bescheid. Aber welche Folgen eine Inflation mit sich bringt, die letzte ist ja schon sehr, sehr lange her zum Glück, davon habe ich eigentlich eher vage Vorstellungen.
0: Ja, da geht es Ihnen nicht anders als den meisten jüngeren Zuschauern. Mhm. Der Begriff der Inflation ist Ihnen bekannt. Sie haben allerdings, Gott sei Dank, noch nicht die negativen Folgen einer hohen Inflation selbst gespürt. Unsere älteren Zuschauer dagegen, die noch die Nachkriegszeit erlebt haben, aber auch meine Generation, die die 70er Jahre erlebt haben, kennen die negativen Folgen von Inflation. Mhm. Inflation führt vor allem zu willkürlichen Vermögensumverteilungen. Sie verursacht sogenannte Schuhsohlen- und Speisekartenkosten. Mhm. Es

0: ist ja ein recht witziger Begriff. Erklären Sie mal, was ist das denn eigentlich?
1: Ja, also Inflation wirkt wie eine Steuer auf das Halten von Geld. Bei einer Geldentwertung von 20% im Monat zum Beispiel werden Sie nicht einmal pro Woche Geld abheben und das dann ausgeben kontinuierlich. Das Geld, was Sie heute abheben, wäre nämlich am Ende der Woche schon 5% weniger wert. Bei einer hohen Inflation werden die Menschen täglich zur Bank gehen und Geld abheben. Mhm. Das nicht benötigte Geld werden sie zinsbringend bei einer Bank anlegen, um einen Ausgleich für den Inflationsverlust zu erhalten. Die Schuhsohlenkosten sind also die Kosten, die die Menschen aufwenden, um die Bargeldhaltung zu verringern. Mhm. Sie resultieren natürlich nicht aus den abgelaufenen Schuhsohlen für die Bankbesuche,

0: Automobilindustrie, im Maschinenbau wird häufig ein Preiskatalog pro Jahr erstellt. Bei hoher Inflation müssten die Unternehmen allerdings häufiger die Preise anpassen, sonst erleiden sie Verluste. Speisekartenkosten oder Englisch Menu Costs sind dann die Kosten der Preisänderungen. Kosten für den Druck neuer Kataloge, Kosten der Entscheidung über neue Preise, Kosten von Auseinandersetzungen mit den Kunden.
1: Sie haben jetzt vorhin aber auch noch die Vermögensumverteilungen als Inflationskosten angesprochen. Was hat es denn damit auf sich?
0: Ja, Inflation führt vor allem auch zu willkürlichen Vermögensumverteilungen. Bei einer überraschenden Inflation verlieren die Gläubiger, der Geldwert ihrer Forderungen an die Schuldner schrumpft. Bei einer sehr hohen Inflation, also einer Hyperinflation, bekommen sie ihren Kredit in wertlosem Kleingeld zurück. Gewinner der Inflation sind dagegen die Schuldner. Außerdem profitiert der Staat von einer Inflation. Im Steuersystem gilt nämlich das Prinzip 1 Euro gleich 1 Euro. Unter der Voraussetzung eines progressiven Steuersystems, was wir jetzt haben, ergibt sich bei einem Anstieg des Einkommens infolge einer Inflation eine Zunahme der Steuerlast, da die Einkommen der Steuerpflichtigen in höhere Steuersätze hineinwachsen. Schließlich führt Inflation zu einer Fehlleitung der wirtschaftlichen Ressourcen.
1: Und was bedeutet das dann? Können Sie uns dazu vielleicht noch ein Beispiel geben?
0: Ja, wir haben in den vorangegangenen Sendungen gesehen, wie wichtig ein funktionierender Preismechanismus für eine Marktwirtschaft ist. Steigende Preise zeigen zum Beispiel Knappheiten an und führen dazu, dass Ressourcen in die Bereiche fließen, die sie besonders brauchen. Bei hohen und stark schwankenden Inflationsraten kann es dagegen zu Fehlleitungen der Ressourcen kommen. Angenommen, die Automobilhersteller legen ihre Preise im Januar fest und halten sich bis Dezember daran. Andere Sektoren passen die Preise schneller an. Die monatliche Inflationsrate betrage 2%. Dann sind die Autos im Herbst real gerechnet schon fast 20% billiger als im Januar. Eine Übernachfrage entsteht dadurch. Das Angebot reagiert nicht, weil es für die Automobilbauer unrentabel wird, die Produktion zu steigern. Und dann geben die Automobilpreise die Knappheitsverhältnisse nicht richtig wieder. Die Ressourcen werden damit in die falsche Verwendung gelenkt.
1: Und dieses Beispiel war schon aus der Praxis. Und wir möchten jetzt auch noch bei der Praxis bleiben, weil steigende Preise haben ja die Gemüter auch im Januar 2002 bewegt. Für Obst und Gemüse, da musste man nämlich plötzlich recht tief in die Tasche greifen. Begründet wurde das mit Warenknappheit. Doch mit diesem Argument, da ließen sich längst nicht alle abrupten Preissteigerungen zur Jahreswende rechtfertigen.
2: Als der Euro eingeführt wurde, war die Euphorie groß. Schon die Starter-Kits gingen weg wie die warmen Semmeln. Doch mit den ersten Ausgaben in der neuen Währung ist die Stimmung umgeschlagen. Bei den Verbraucherzentralen gehen regelmäßig Meldungen über eklatante Preiserhöhungen ein.
3: Die Leute sind enttäuscht und wütend, weil von allen Seiten propagiert wurde, mit der Euro-Einführung wird nichts teurer. Und die Leute haben jetzt das Gefühl, dass das nicht stimmt.
2: Ein Gefühl, das nicht von ungefähr kommt, wie Stichproben der Verbraucherzentralen zeigen. Seit Juni 2001 müssen die Kunden bei rund 30% der dafür untersuchten Waren tiefer in die Tasche greifen.
3: Also der Einzelhandel war ja bereits ein halbes Jahr vor Euro-Einführung verpflichtet, doppelt auszuzeichnen. Das heißt, da stand schon überall ein Europreis mit drauf. Mit dieser doppelten Auszeichnung konnte man natürlich Preiserhöhungen über einen langen Zeitraum auch ein bisschen kaschieren. Und zwar konnte man sich auch Spielräume schaffen, um jetzt im Januar sogar die Preise wieder etwas zu senken. Bei den Dienstleistern sieht es anders aus. Die müssen mit griffigen Preisen arbeiten. Und da bot sich natürlich nur der Januar an, von einem Tag auf den anderen diesen Preis vorzunehmen.
2: Trotzdem, zur Inflationsangst besteht kein Grund. Auf die Lebenshaltungskosten hochgerechnet, betrug die Teuerungsrate im Januar 2,1%.
1: Tja, und was machen die Politiker, wenn es da mal wirklich ernst aussieht? Herr Professor Joos, Sie sind ja Wirtschaftswissenschaftler. Sie müssten doch eigentlich ein Patentrezept haben, wie sich eine Inflation vermeiden lässt, oder?
0: Ich fürchte, da muss ich Sie enttäuschen. Bevor wir aber jetzt darauf näher eingehen können, sollten wir erst noch die beiden Primärziele des gesamtwirtschaftlichen Gleichgewichts etwas näher konkretisieren. Das heißt, wir müssen die Ziele niedrige Arbeitslosigkeit und Preisstabilität operational machen. Dazu müssen

0: Sie ist definiert als Zahl der registrierten arbeitslosen Menschen in Prozent der Erwerbspersonen. Zielwerte für die Zahl der Arbeitslosen oder die Arbeitslosenquote gibt die Bundesregierung in ihren Jahreswirtschaftsberichten bekannt. Aha. Gemäß § 2 des Stabilitäts- und Wachstumsgesetzes ist die Bundesregierung zu solchen Jahreszielprojektionen verpflichtet. Darüber hinaus enthalten die Jahreswirtschaftsberichte in der Regel auch Angaben zur mittelfristig angestrebten Entwicklung.
1: Welche Ziele hat denn da jetzt die Bundesregierung, also in Sachen Arbeitslosigkeit, jetzt mal in Zahlen ausgedrückt?
0: Beispielsweise im Jahreswirtschaftsbericht 2001 projizierte die Bundesregierung einen Rückgang der Arbeitslosenquote von 9,6 auf unter 9%. Wie bekannt hat die Regierung zu Beginn ihrer Amtszeit im Jahr 1998 für das Wahljahr 2002 einen Rückgang der Arbeitslosenzahl auf unter 3,5 Millionen als Ziel verkündet.
1: Na gut, aber ich meine, 3,5 Millionen ist immer noch eine gewaltige Menge. Also recht ehrgeizig klingt das ja im Prinzip nicht.
0: Nun, die Ziele, die im Jahreswirtschaftsbericht beschrieben sind, sind keine Ziele im Sinne von Bestindikatoren. Von dem bestmöglichen Ziel, nämlich der Vollbeschäftigung, sind wir leider sehr weit entfernt.
1: Wie sieht es denn jetzt mit der Preisstabilität aus? Sind wir denn da wenigstens ein bisschen anspruchsvoller?
0: In der Tat, die Europäische Zentralbank hat für Deutschland und die anderen Teilnehmer an der Europäischen Währungsunion das Ziel der Preisstabilität recht anspruchsvoll konkretisiert. Die EZB sieht die Preisstabilität als erreicht an, wenn der harmonisierte Verbraucherpreisindex im Euroraum nicht stärker als 2% ansteigt. Diese Zielmarke soll mittelfristig erreicht bzw. eingehalten werden.
1: Professor Just, jetzt sagen Sie uns noch mal ganz kurz, was ist bitte der harmonisierte Verbraucherpreisindex?
0: Der harmonisierte Verbraucherpreisindex zeigt, wie sich die Preise eines repräsentativen Währungskorbs für eine Durchschnittsfamilie im EWU-Raum entwickeln.
1: Warum geht jetzt eigentlich die EZB, also die Europäische Zentralbank, nicht her und strebt eine Inflationsrate gleich von null an? Das wäre doch eigentlich viel besser.
0: Dies kann man am besten erklären, wenn man sich die Berechnung des Preisindex einmal näher anschaut. Die jährliche Inflationsrate des Warenkorbs wird errechnet, indem der aktuelle Wert des Warenkorbs mit dem mengenmäßig gleichen, jedoch zu Vorjahrespreisen bewerteten Warenkorb in Beziehung gesetzt wird. Einen solchen Index nennt man Laspère-Index. Der Laspère-Preisindex ergibt sich aus einem Quotient. Im Zähler dieses Quotienten steht der Wert des Warenkorbes, errechnet aus der Summe der Produkte von aktuellem Preis und konstanter Ursprungsmenge der einzelnen Güter. Im Nenner steht der Wert des Warenkorbs der Basisperiode, errechnet aus den Preisen der Basisperiode und den verbrauchten Mengen in der Basisperiode. Diese Berechnungsmethode ist eine gute und übliche,

0: berücksichtigt werden, weil er eben in diesem Standardwarenkorb noch gar nicht enthalten ist.
1: Genau. Mhm. Es gibt darüber hinaus noch weitere Gründe, warum die aktuelle Inflationsrate die tatsächliche Teuerung übertreibt. Die Preisdaten werden bei dem gängigen Verfahren von einer festen Auswahl von Berichtsstellen übermittelt. Strukturänderungen im Handel, die zu günstigeren Einkaufsmöglichkeiten führen, werden damit nur unzureichend berücksichtigt. Man denke an die zunehmende Zahl sogenannter Factory Outlets. Mhm. Zudem resultieren Preissteigerungen oft aus Qualitätsverbesserungen von Gütern, die nur schwer quantifizierbar sind.
0: Hat man denn jetzt eigentlich eine Vorstellung, inwieweit dieser Verbraucherpreisindex nach oben verzerrt ist?
1: Das ist von Land zu Land verschieden. Die Deutsche Bundesbank hat in einer vielbeachteten Studie herausgefunden, dass die tatsächliche Inflationsrate in Deutschland um bis zu 0,75 Prozentpunkte über der wahren Inflationsrate liegt. Mhm. Vor diesem Hintergrund ist somit das Inflationsziel der EZB mit einem Anstieg des harmonisierten Verbraucherpreisindex zwischen 0 und 2 Prozent durchaus als ehrgeizig anzusehen. Bevor wir nun schauen, inwieweit die Primärziele des gesamtwirtschaftlichen Gleichgewichts in Deutschland erreicht sind, noch kurz etwas zur Konkretisierung des Wachstumsziels. Mhm. Ausreichendes Wachstum ist ja eine notwendige Bedingung für die Erreichung eines hohen Beschäftigungsstandes. Das Wachstumsziel muss also zahlenmäßig konkretisiert werden. Als traditioneller Indikator zur Messung des wirtschaftlichen Wachstums fungiert das reale Bruttoinlands- bzw. Bruttosozialprodukt.
0: Und inwieweit ist jetzt dieser Indikator für die politische Praxis von Bedeutung?
1: Die Bundesregierung operationalisiert das Wachstumsziel ebenfalls anhand dieses Indikators. Das Wachstumsziel wird von der Bundesregierung, genauso wie das Beschäftigungsziel, im Jahreswirtschaftsbericht konkretisiert. Mhm. Wobei auch hier keine Bestmarke, sondern ein pragmatisches Ziel abgeleitet wird.
0: Und wie sieht jetzt der Vergleich mit der Wirklichkeit aus? Also in den Punkten Wirtschaftswachstum, Inflation und auch Arbeitslosigkeit?
1: Beginnen wir mal mit dem Positiven. In der Grafik erkennen wir Folgendes. Die Inflationsrate war in Deutschland in den letzten 10 Jahren insgesamt gesehen niedrig und lag meist unter oder nahe dem Zielwert von 2%. 1992 und 1993 hatten wir aufgrund der deutschen Vereinigung noch eine relativ hohe Inflationsrate von 5% bzw. 4,5%. Danach sank die Inflation jedoch deutlich. Aufgrund des starken Ölpreisanstiegs, der Abwertung des Euro und einiger Sonderfaktoren stieg die Inflationsrate in Deutschland im Jahr 2001 zwar auf knapp 2,5%. Allerdings wird allgemein damit gerechnet, dass die Inflation

0: Arbeitsmarkt geschaffen, die häufig zu hoch sind. Und wir müssen uns auch über den Kündigungsschutz Gedanken machen.
1: Forderungen an die Politik, die Hans-Werner Sinn so oft es geht in die Öffentlichkeit trägt. Nicht umsonst hat er sich bei seinem Amtsantritt 1999 das Ziel gesetzt, die Politikberatung auszubauen.
2: Lösungsvorschläge sind also da, aber sie scheinen sich nicht so recht durchzusetzen. Doch jetzt schauen wir uns doch mal die Kluft zwischen Theorie und Praxis noch ein bisschen genauer an. Professor Just, ich kann mir ohnehin schwer vorstellen, wie kommen denn die Wirtschaftswissenschaftler überhaupt dazu, jetzt Theorien aufzustellen, wie zum Beispiel das magische Viereck, und davon auszugehen, dass die über längere Zeit hinweg gültig bleiben sollen. Stabilität und Wachstum sind doch eigentlich einer ständigen Dynamik unterworfen.
3: Ja, das ist sicher ein Hauptproblem. Das Stabilitäts- und Wachstumsgesetz mit den Zielen des magischen Vierecks beispielsweise wurde zu einer Zeit beschlossen, in der die Regierungen sehr optimistisch waren bezüglich der Möglichkeiten des Staates. Diese Zeit war stark von keynesianischem Gedankengut geprägt.
2: Also ein veraltetes Prinzip. Was ist denn das Charakteristische an diesem keynesianischen Gedankengut?
3: Die Weltwirtschaftskrise Anfang der 30er Jahre und das Erscheinen des wahrscheinlich wichtigsten Buches der Wirtschaftsgeschichte, nämlich der General Theory of Employment and Interest and Money von John Maynard Keynes, führten zu einem neuen Weltbild. Im Gegensatz zur vorher geltenden klassischen Theorie geht die keynesianische Theorie davon aus, dass der Markt alleine nicht in der Lage ist, das gesamtwirtschaftliche Gleichgewicht nach Störungen wieder zu erreichen. Die sogenannten Keynesianer sind also Pessimisten, was die Leistungen des Marktes betrifft. Keynes hat darauf verwiesen, dass ein Gleichgewicht der Wirtschaft bei Unterbeschäftigung auftreten kann. Der Staat hat dann Verantwortung zu übernehmen. Die Keynesianer sind der Ansicht, dass speziell unfreiwillige Arbeitslosigkeit vermieden werden muss.
2: Und wie soll der Staat das dann erreichen?
3: Durch eine Beeinflussung der Nachfrage. Ein rückläufiges Wachstum und eine steigende Arbeitslosigkeit können nach Ansicht der Keynesianer durch eine gezielte Nachfragesteigerung des Staates beseitigt werden. Dies kann man in einem Angebots-Nachfragediagramm zeigen. Wenn der Staat in einer Situation einer rückläufigen Nachfrage die Staatsausgaben erhöht, verschiebt sich die Nachfragekurve wieder nach rechts und ein höheres Produktionsniveau wird erreicht.
2: Das heißt also, die Keynesianer sind jetzt Pessimisten, was die Fähigkeiten des Marktes angeht, und Optimisten, was die Fähigkeiten des Staates angeht.
3: Genau. Kritiker des keynesianischen Konzepts behaupten jedoch, dass gesamtwirtschaftliche Ungleichgewichte vom Staat auf Dauer nicht geheilt werden können. Vielmehr ist nach ihrer Ansicht oft der Staat für Ungleichgewichte sogar verantwortlich. Kurzfristige staatliche Ausgabenprogramme zur

0: Diese Treppe führt hoch zur Bayerischen Staatsoper Akiko Nikolai. Da arbeitet ihr als Sänger. Und da schaue ich mich heute um.
1: Und hörst dich um.
0: Ja, genau, das ist ganz wichtig. Hören. Akiko, kannst du noch einmal so hoch singen? Bravo! Dann gehen wir hoch.
2: Wer singt in den höchsten Tönen? Das ist die Bayerische Staatsoper von außen. Innen arbeiten mehr als 800 Menschen daran, dass das Publikum von jeder Vorstellung begeistert ist. Kostüm, Maske, Requisite, Bühne, alles muss passen, bevor der Vorhang hochgeht. Und ich darf jetzt bei den Proben der Oper La Cenerentola dabei sein. Die Musik stammt von einem der berühmtesten italienischen Komponisten, Gioachino Rossini.
3: Und das ist fein. Aber der Punkt war hier am Anfang, es muss zusammen sein und es darf nicht unisono.
2: Vor rund 200 Jahren wurde diese Oper zum ersten Mal aufgeführt. Die Story kennt ihr bestimmt alle.
0: Jetzt kommt die Kurzfassung von der Geschichte Aschenputtel. Hier steht sie. Sie hat kein leichtes Leben, denn sie hat zwei böse Stiefschwestern. Und natürlich hier noch einen bösen Stiefvater. Und es geht aber gut aus, denn sie kriegt zum Schluss den Prinzen. Und wer von euch beiden spielt jetzt den Prinzen?
1: Er ist der Prinz.
0: Und was spielst du denn?
1: Ich bin der Diener vom Prinzen, aber am Anfang tauschen wir die Rollen. Und ich komme ins Haus von dieser Familie, um rauszufinden, welche von den drei Schwestern würdig ist, eine Prinzessin zu sein und später dann eine Königin.
0: Oh, ja, du hast Glück, zum Schluss geht's gut aus. Ihr seid jetzt die Bösen.
4: Ja.
0: Sieht doch gar nicht so böse aus.
4: Wir können aber.
0: Könnt ihr mal zeigen, wie das denn auf der Bühne ist, wenn ihr so richtig auf der Arm rumhackt?
4: Ja.
0: Also so mit Gesang?
4: Ja.
5: Okay.

0: Kisara!
1: Ihr seid ganz schöne Kratzbürsten auf der Bühne. Die Arme, das arme Aschenputtel, das tut einem richtig leid. Ihr seid eine internationale Truppe. Ihr kommt aus allen möglichen Ländern. Wo kommst du her?
0: Spanien.
1: Spanien?
2: Israel. Schweden.
3: Russland.
4: Italia.
1: Oh, die Fußballweltmeister. Jedenfalls 2006.
5: Noch ein Italiener. Riccardo ist der Dirigent. Er dirigiert die Sänger und Sängerinnen und die Musiker. Während der Proben ersetzt Marc am Flügel das Orchester. Die Noten nennt man übrigens Partitur. Diese Dame ist Soufflöse. Sie passt genau auf, wo es Schwierigkeiten mit dem Text gibt und sagt dann vor. Den Text einer Oper nennt man übrigens Libretto. Das ist italienisch und heißt auf Deutsch Büchlein. Ich habe mich ja gefragt, warum die Oper nicht einfach übersetzt und auf Deutsch gesungen wird. Das gibt es auch, aber dann ist es eben nicht mehr Original Rossini. Wer wo stehen und was dabei tun soll, hat ein Regisseur bestimmt und genau aufgeschrieben. Weil Aschenputtel nicht zum ersten Mal auf dem Spielplan steht, kann Spielleiterin Bettina die Proben übernehmen und die Anweisungen des Regisseurs umsetzen.
1: Das ist ja unglaublich! So dick ist das Ganze. Das heißt, du hast die Möglichkeit, natürlich immer mitzublättern und zu gucken, wo ihr gerade seid. Die Sänger auf der Bühne, die können ja nicht einmal mit dem Buch auftauchen und dann...
2: Nein, die haben sie im Kopf. Aber ich habe auch pro Jahr ungefähr 20 solcher Stücke zu betreuen. Ich habe nicht alles im Kopf.
1: Aber die müssen das auswendig
2: können.
1: Kann man eigentlich sagen, Popmusik, das ist jetzt eine modernere Musikform, das Opernmusik, die jetzt rund 200 Jahre zu

0: zum Beispiel alt ist, war das früher einfach genauso in wie heutzutage?
1: Zu der Zeit war das wahnsinnig in. Man ist ja in die Oper gegangen und hat gegessen und gequatscht und man ist auch raus und rein gegangen. Man ist nicht einfach nur brav da gesessen. Und es gab ja auch Opern mit Balletteinlagen, da ist man erst recht raus oder man hatte seine Geliebte in der Loge dabei und hat sich um andere Dinge gekümmert. Mhm.
0: Das war so ein Treffpunkt.
1: Ja, es war ein gesellschaftliches Ereignis.
2: Als Opernsänger muss man ein ganz schön gutes Gedächtnis haben. Viel Text und schwierige Melodien.

0: Waffen zuständig, die auf der Bühne eingesetzt werden.
1: Genau. Also wir bauen die und betreuen die.
2: Keine echten Waffen natürlich, aber täuschend echt aussehen sollen sie schon.
3: So hört sich's dann an, wenn auf der Bühne geschossen wird.
1: Genau.
0: Frauenumkleide. Entschuldigung.
2: Achim ist der Chefmaskenbildner. Wie viel Wert darauf gelegt wird, dass die Künstler bei den Vorstellungen richtig toll aussehen, ist mir in seiner Abteilung besonders klar geworden. Sogar die Perücken werden Haar für Haar geknüpft.
4: Und wie lange dauert das, Inga, eine Perücke fertig zu machen?
5: Das dauert schon ziemlich lange, 40 bis 50 Stunden so.
4: Da muss ich aber noch ganz schön lange warten, bis du mir die Beine rasieren kannst.
5: Das stimmt.

0: Moment. Was machst du da?
1: Entschuldigung, das ist jetzt ein bisschen peinlich. Ich weiß auch, dass Dirigenten strenge Menschen sind, aber ich habe gedacht, ich falle gar nicht auf, wenn ich mich ein bisschen unter den Chor mische. Der Plan ist nicht aufgegangen, oder? Es ist so, ich bin der Willi, hallo.
0: Ja, ich bin der Co-Dirigent, ich bin Andres.
1: Hallo Andres.
0: Wie geht's dir?
1: Ja, jetzt nicht mehr so gut. Offensichtlich seid ihr alle ziemlich gute Sänger, sonst wäre hier nicht aufgefallen. Übt ihr jetzt auch gerade für La Cenerentola?
0: Das gerade ist Carmen.
1: Ist auch eine Oper, oder?
0: Das ist eine Oper auch.
1: Ja, wenn ihr dann auf der Bühne seid, wie ist das dann? Seid ihr dann auch so, ja, kommt ihr dann alle genauso, wie ihr jetzt hier seid? Oder mal da ein Grüppchen und da?
2: Genau, alle durcheinander.
1: Alle durcheinander. Könnte es dann auch sein, dass neben dir dann ein Kollege vom Bass steht und dann...
2: Das kann schon sein.
1: Es ist mir übrigens aufgefallen, der Kollege mit dem Bart ganz hinten rechts in der Ecke mit dem grünen Kragen, das sieht toll aus, wenn Sie singen. Moment. Es sieht nicht nur toll aus, es klingt auch gut, das muss man ja auch sagen. Können wir einmal ganz kurz nur ein du hast die Autorität, ihm das zu sagen, mal einen Ton von ihm an. Also, aber das war ja jetzt gleichzeitig auch der Beweis, dass jeder und jede Einzelne und jeder Einzelne von euch wirklich ein guter Sänger ist. Wie ist denn das jetzt? Ihr seid immer im Chor. Oder kann es auch sein, dass du jetzt mal Solistin bist?
2: Auch, natürlich.
1: Das passiert auch.
2: Ja.
1: Wer ist dein Lieblingssänger im Chor?
3: Heute ist krank.
1: Sehr gute Antwort. Könnte ich noch eine kleine Kostprobe haben? Mal kurz zuhören.
0: Könnten wir, meine Damen und Herren?
1: Okay. Oh, danke.
0: Na,

0: Boah, ich hab Gänsehaut. So toll ist das. Bravo!
1: Die Heimat der Oper ist Italien. Die Sänger kommen aus der ganzen Welt. Was in einer Oper passiert, wird durch Musik, Gesang, Text und Schauspiel ausgedrückt. Im Regiebuch hat der Regisseur aufgeschrieben, wer wo was tun soll. Die Noten einer Oper nennt man Partitur. Keine Sorge, ihr seid nicht im falschen Film. Ich bin jetzt im Opernstudio. Was hier passiert, erklärt mir John.
0: John, du bildest junge Sänger aus, ist das richtig? Wo ist denn jetzt eigentlich die Stimme zu Hause? Ich dachte, die Stimme ist hier, die Stimmbänder.
2: Ja, die Stimmbänder sind da,
0: ja.
2: Aber die Stimmbänder sind so klein.
0: Mhm.
2: Und die kommen zusammen, aber da gibt es keine Resonanz.
0: Ah, die sind wie die Saiten bei einer Gitarre und was der große Bauch bei der Gitarre ist, das ist jetzt...
2: Der Brustkorb.

0: hier und da in dem, wie heißt das, Schadel. So hier hinten, es gibt auch Räume, wo so man diese Resonanz spüren
1: kann. Aus welchem Land bist du eigentlich?
0: Aus Amerika.
1: Ah.
2: Verstehe. Die Schüler sollen lernen, ihren Körper wie ein Instrument zu benutzen. Damit die Stimme Resonanz findet, die Töne also gut in Schwingung geraten und deshalb voll und klar klingen.

0: Vor allem unter der Dusche. Das ist super, aber die Stimme kann so viel mehr. Und es ist so interessant herauszufinden, was der Körper alles kann und was die Stimme alles kann.
1: Kann es eigentlich sein, dass man mit der menschlichen Stimme, wenn man ganz, ganz hoch singt, ein Glas zerspringen lassen kann? Geht das?
2: Ich habe noch niemals probiert.
1: Hey, dann probieren wir es mal. Habt ihr mal ein Glas? Hey, danke schön. Das probieren wir mal.
3: Akiko ist ein Sopran. Sie singt die höchste Frauenstimme. Die Stimmlage darunter nennt man Mezzosopran. Die tiefste Frauenstimme heißt Alt. Die höchste Männerstimme ist der Tenor. Die mittlere nennt man Bariton.

0: 30 Meter hoch und wir haben...
1: Bei uns der Kirchturm, der ist 35.
0: Der ist etwas höher.
1: Das heißt aber, das ist ja schon richtig gigantisch hoch.
0: Das muss so hoch sein, damit wir diese Prospekte, die man im Hintergrund jetzt sieht, auch nach oben hin wegkriegt, sodass sie der Zuschauer nicht mehr sieht.
1: Das ist ein Prospekt?
0: Das ist ein Prospekt.
1: Aha. Was bedeutet das genau?
0: Das ist eine gemalte Leinwand.
1: Das heißt, es soll nicht nur gut klingen für die Zuschauer, die wollen auch was fürs Auge.
0: Auf jeden Fall.
2: Dieses Loch hier vorne, das ist höchst interessant. Hier arbeitet doch die Soufflöse, das kenne ich den Begriff.
0: Ja, ganz genau.

0: Langarmkleid, schwarz möglichst. Und weil der Graben so offen ist, sieht man ja auch relativ viel.
1: Okay, von ganz, ganz oben, ja. die sehen
0: und
1: schon, was los ist.
0: Von den Seitenrängen, die sehen ja. Also ziemlich gut rein in den Graben.
1: Oh, das ist ja der Dirigent. Guten Abend, Herr Dirigent.
2: Servus.
1: Bist du der Dirigent?
2: Oh, ich denke ja gar nicht dran.
1: Ach so, ich glaube, auch ein Dirigent hätte ein anderes Hemd an.
0: Ja,
1: was ist dein Job hier?
2: Ich räume das hin und räume das ganze Orchester hin.
1: Darf ich es mal ganz kurz in die Hand nehmen? Also hier, das ist das Ganze, was
2: Nein,
1: hier
2: ist. Nein, das ist die Hälfte.
1: Die Hälfte nur?
2: Ja.
1: Und der Dirigent muss das dann, der hat auch einen Spickzettel sozusagen, um zu dirigieren. Wie nennt sich dein Job?
2: Orchesterwart bin ich.
1: Orchesterwart?
2: Ja.
1: Und ich sehe schon, weil du so ein Hemd anhast, musst du dich immer verstecken im Graben.
2: Ja, schon. Eigentlich sollte man dunkler angezogen sein, aber es muss ja nicht jeder wissen.
1: Ah, nee. Wir halten dicht.
3: So, es geht schon los. Bevor der Prospekt hochfährt, hat das Orchester bereits zu spielen begonnen. Ouvertüre nennt man das. 3 Stunden wird Dirigent Ricardo den Taktstock schwingen. Genügend Zeit für mich zu schauen, was hinter den Kulissen alles passiert. Silvia, das Aschenputtel, ist schon bereit.

0: Wann geht jetzt raus? Hm? Du isst jetzt gerade so ein Halsbonbon, merke ich. Hast du Halsschmerzen?
1: Nein, überhaupt nicht. Nein, einfach so.
2: Und ist immer schön feucht.
0: Ja.
2: Und wenn der Hals trocken ist, senkt es sich nicht so schön.
0: Darf ich mal eine Frage? Kann ich dir ganz kurz eine kleine Frage stellen? Und zwar, manchmal steht ihr so ganz nebeneinander und singt euch an, so. Gibt es auch Kollegen, die denken, oh Gott, die muss dann Mundspray nehmen oder so?
2: Eigentlich schon, aber du merkst das noch bei den Proben. Auf der Bühne bist du so mit so einer Courage, dann merkst du sowas nicht.
0: Wenn einer Mundgeruch.
2: Nee.
0: Habe ich mich immer gefragt, wenn ich sowas gesehen habe. Und jetzt zeigt mir Johannes, wo die Soufflöse sitzt.

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0: bewegt. Ist also seine Energie verloren gegangen? Dass dies nicht der Fall ist, können wir schon im nächsten Moment beobachten. Denn dann wird der Springer wieder hochgeschleudert. Das heißt, an ihm wird Arbeit verrichtet.
1: Die Ursache für das Zurückschnellen des Springers war das gespannte Seil. Während des Sprunges wurde das Seil gespannt, es wurde also Arbeit verrichtet. In dem Seil steckte Energie. Und als sich der Springer dann an seinem tiefsten Punkt befand, war die gesamte Energie im gespannten Seil gespeichert. Man nennt diese Energie Spannenergie. Einen solchen Expander kennen Sie sicherlich. Wenn ich an ihm ziehe, muss ich Arbeit verrichten. Und die Energie ist in Form von Spannenergie dann in den gedehnten Seilen gespeichert. Ähnlich ist es ja bei dieser Schraubenfeder. Wenn ich an ihr ziehe, muss ich Arbeit verrichten. Auch sie besitzt dann Spannenergie. Das Gleiche gilt aber auch, wenn ich sie zusammendrücke. Auch dann muss ich Arbeit verrichten. Die Feder besitzt wiederum Spannenergie. Ebenso bei diesem elastischen Ball, wenn ich ihn zusammendrücke, besitzt er Spannenergie. Allgemein kann man also sagen, dass jeder elastische Körper, der verformt wurde, egal ob zusammengedrückt oder ausgedehnt, Spannenergie besitzt. Aber wovon ist es denn eigentlich abhängig, wie viel Spannenergie er besitzt? Das wollen wir uns am Beispiel einer solchen Schraubenfeder einmal klar machen. Allgemein gilt ja, dass die Energie das Produkt aus Kraft mal Weg ist. Dazu muss aber die Kraft entlang des Weges konstant sein. Sie darf sich nicht ändern. Was glauben Sie? Ändert sich die Kraft, wenn ich an dieser Feder ziehe? Um das herauszukriegen, haben wir hier eine Messapparatur aufgebaut.

0: F nicht konstant ist. Den Beweis dafür finden Sie in Ihrem Begleitmaterial. In unserem Fall entspricht die an der Feder aufgebrachte Arbeit gerade ihrer Spannenergie und diese entspricht dem Inhalt der Fläche unter dem Graphen, das heißt der Dreiecksfläche. Die Dreiecksfläche können wir leicht berechnen. Die Formel dafür lautet 1/2 mal Grundseite S mal Höhe F. Für F können wir nach dem Hooke'schen Gesetz D mal S einsetzen. Schließlich kann man S mal S noch zu S² zusammenfassen. Die Spannenergie beträgt also W gleich 1/2 D mal S². Diese Energie steckt in einer Schraubenfeder mit der Federkonstanten D, wenn sie um die Länge S ausgedehnt wurde.
1: Kommen wir noch einmal zum Bungee-Springen zurück. Die Kraft, mit der am Seil gezogen wird, hängt ja sicherlich von der Person ab, die da springt. Ein schwererer Springer hat eine größere Gewichtskraft und dehnt das Seil stärker als ein leichterer Springer. Man sollte also nicht nur schätzen, wie lang das Seil gemacht werden muss, sondern das muss ganz genau berechnet werden. Und wie man sowas macht, wollen wir einmal überlegen, indem wir einen Springer von einer Brücke sich in die Tiefe stürzen lassen.
0: Nehmen wir an, dass es von der Brücke bis zur Wasseroberfläche 40 Meter sind. Damit der Springer nicht ins Wasser eintaucht, dürfen also die Länge L des Seils in entspanntem Zustand plus die durch den Springer verursachte Verlängerung S zusammen höchstens 40 Meter ergeben. L wollen wir berechnen. Dazu brauchen wir die Ausdehnung S des Seils. Durch die Dehnung um die Strecke S erhält das Seil Spannenergie. Um S zu bestimmen, werden uns also vermutlich Energiebetrachtungen helfen. Zu Beginn hat der Springer nur potenzielle Energie. Die Höhe ist 40 Meter, also beträgt die potenzielle Energie M mal G mal 40 Meter. Im tiefsten Punkt hat er dann nur Spannenergie. Da auch für das Gummiseil das Hooke'sche Gesetz gilt, beträgt sie 1/2 d mal s². Wenn wir davon ausgehen, dass die gesamte potenzielle Energie in Spannenergie umgewandelt wird, müssen diese beiden Beträge gleich sein. M mal g mal 40 Meter ist gleich 1/2 d mal s². Die Konstante d ist bekannt, ebenso der Wert für die Fallbeschleunigung g. Die Masse des Springers wird durch Wiegen bestimmt. Aus dieser Gleichung kann also S berechnet werden. Und wenn man den Wert für S in die Gleichung L plus S gleich 40 Meter einsetzt, kann man die gesuchte Seillänge L berechnen.
1: Da kann man ja nur hoffen, dass die Berechnungen der Helfer richtig sind. Aber sind denn unsere Überlegungen zur Berechnung der Seillänge auch in Ordnung? Wir haben nämlich stillschweigend vorausgesetzt, dass die gesamte potenzielle Energie in Spannenergie umgewandelt wird. Das bedeutet, in diesem Fall ist also der Betrag der potenziellen Energie genau gleich groß wie der Betrag der Spannenergie. Nun, um zu überprüfen, ob das tatsächlich der Fall ist, müssten wir die Spannenergie messen. Das ist bei einem Bungee-Springer aber ziemlich schwierig und daher wollen wir das Ganze einmal mit diesem Hartgummiball machen. Ich lasse den Ball los und der erreicht die gleiche Höhe wieder. Er hat am Ende wieder dieselbe potenzielle Energie. Was passiert bei diesem Vorgang? Zu Anfang hat er nur potenzielle Energie, die wandelt er langsam in kinetische Energie um und sobald er den Boden berührt, hat er nur noch kinetische Energie, die wird dann in Spannenergie umgewandelt.

wird Arbeit verrichtet. In unserem Fall tritt eine Reibungskraft auf. Wir wollen sie mit Fr bezeichnen. Und die zurückgelegte Wegstrecke bezeichnen wir mit S. Und das Produkt aus Reibungskraft mal Wegstrecke ergibt die geleistete Arbeit, in unserem Fall die Reibungsarbeit Wr.

ist ein leistungsstärkerer Motor wünschenswert, da die Geschwindigkeit eines Wagens konstant gehalten werden kann. Erreicht wird dies durch einen Tritt aufs Gaspedal, also eine Steigerung der Kraft des Motors. Rechts unten im Bild an der Benzinverbrauchsanzeige kann man dies deutlich erkennen. So eine Bergfahrt entspricht physikalisch der Bewegung auf einer schiefen Ebene. Wenn sich ein Körper

0: Wenn es also nicht um das Beschleunigen eines Fahrzeugs, sondern um das Abbremsen geht, so spricht man von der Bremsleistung. Und unter dem Aspekt der physikalischen Arbeit hatten wir das Bremsen bisher noch gar nicht beobachtet. Wir hatten es untersucht unter dem Aspekt der Energieumwandlung. Denn bei einem Bremsvorgang wird die kinetische Energie des Fahrzeugs in Wärmeenergie umgewandelt. Je schneller das Fahrzeug ist, je höher die kinetische Energie ist, desto größer ist der Temperaturanstieg an den Bremsscheiben. Und kann diese Energieumwandlung aber schnell oder langsam passieren. Und genau dafür ist die Bremsleistung ein Maß. Sie gibt also an den Verlust der kinetischen Energie pro Zeiteinheit.
1: Für Konstrukteure von Bremsen ist es nun interessant, ob die Bremsleistung bei einer Vollbremsung konstant ist oder ob sie sich während des Bremsvorgangs ändert.
0: Während eines Bremsvorgangs ändert sich in erster Linie einmal die Geschwindigkeit. Es stellt sich also die Frage, hängt die Bremsleistung von der Geschwindigkeit ab? Nun, da wir nach einem Zusammenhang suchen zwischen der Leistung und der Geschwindigkeit, ist es sinnvoll, die Formel zu benutzen P gleich F mal V. Und da es sich hier um einen Bremsvorgang handelt, fügen wir ein B an, also PB ist FB mal V. Die Bremsleistung ist die Bremskraft mal die Geschwindigkeit. Nun wollen wir davon ausgehen, dass während des Bremsvorgangs die Räder nicht blockieren, dass also die maximale Bremskraft übertragen werden kann. Und des Weiteren wollen wir einmal annehmen, dass diese Bremskraft während des Bremsens auch konstant ist. Und das ist auch plausibel, zum Beispiel bei einer Vollbremsung, dass die Kraft, mit der die Bremsklötze auf die Bremsscheiben drücken, konstant ist. Wenn das aber so ist, dann heißt das ja, dass die Bremsleistung PB nur noch von der Geschwindigkeit abhängt. Je größer die Geschwindigkeit ist, desto größer ist auch die Bremsleistung. Wenn ein Auto also mit Höchstgeschwindigkeit fährt, dann werden die Bremsen in den ersten Augenblicken des Bremsens am stärksten beansprucht. Und das heißt natürlich für die Konstrukteure von Bremsen, dass sie sehr wohl die Höchstgeschwindigkeit des Fahrzeugs kennen müssen. So, zum Abschluss unserer Überlegungen zur Leistung will ich Ihnen in einem Experiment noch demonstrieren, wie man die Leistung messen kann. Und zwar werden wir die Leistung eines kleinen Elektromotors mithilfe eines sogenannten Bremszaums messen. Zaum, das kommt vom Worte Zaumzeug wie bei Pferden. Ein Zaum ist dieses kleine Lederband hier. Und wir werden bei der Messung nach der bekannten Formel vorgehen, P ist gleich F mal S durch T. Damit wir die Leistung messen können, muss der Elektromotor Reibungsarbeit verrichten. Und dieses Zaum übt auf die Drehscheibe eine Kraft aus. Und diese Kraft können wir mit Hilfe dieser beiden Federwagen messen. Das ist die Reibungskraft. Damit kennen wir also die Größe F in unserer Formel. Jetzt fehlt eigentlich nur noch der in der Zeit T zurückgelegte Weg S. Wenn sich die Scheibe einmal dreht, dann entspricht diesem Weg gerade der Umfang der Scheibe, also 2pi r. Nun wird sich die Scheibe aber in der Sekunde nicht nur einmal drehen, sondern sehr viel öfter. Wir müssen also bestimmen, wie oft die Scheibe sich pro Sekunde dreht. Wenn sie sich n mal dreht, dann ist der zurückgelegte Weg gerade gleich n mal 2pi r. Die Drehzahl der Scheibe bekommen wir heraus mit Hilfe einer Fotozelle. Wenn sich die Scheibe dreht, so zählt diese Fotozelle die Impulse und der Rechner bestimmt daraus für uns die Anzahl der Umdrehungen pro Sekunde. So, nun kennen wir alle Variablen in der Gleichung und wir können den Versuch einmal durchführen. Dazu haben wir die beiden Federwagen so eingestellt, dass sie momentan mit einer Kraft von 0,8 Newton an dem Lederzaum ziehen. Und um die Leistung des Elektromotors nun zu bestimmen, schalten wir ihn ein. Zuerst einmal schauen wir auf die Drehzahl. Sie beträgt 22 Umdrehungen pro Sekunde. Nun fehlt uns nur noch die Reibungskraft. Nun, auf der einen Seite hat sich die Federwaage so stark herausgezogen, hier hat sich die Kraft von 0,8 auf 1,4 Newton erhöht, das sind 0,6 Newton. Auf der anderen Seite wurde sie von 0,8 Newton auf 0,2 Newton hineingedrückt, ebenfalls 0,6 Newton, das macht zusammen 1,2 Newton. Nun können wir die Leistung des Elektromotors berechnen.
2: Wir gehen dabei, wie gesagt, von der Formel P gleich F mal S durch T aus. Den Weg S hatten wir ersetzt durch die Anzahl der Umdrehungen n mal Umfang 2 Pi r.

0: In dieser Formel können wir nun die gemessenen Werte einsetzen. Die Reibungskraft hatten wir mit 1,2 Newton gemessen. Die Anzahl der Umdrehungen war 22. Dann mal 2 Pi mal dem Radius der Scheibe. Dieser beträgt 5 cm, also mal 0,05 Meter. Wenn wir dies ausrechnen, erhalten wir für die Leistung des Elektromotors 8,29 Watt, also rund 8 Watt.
1: 8 Watt, das ist nicht gerade viel, aber es ist ja auch nur ein kleiner Elektromotor. In dieser Sendung sind nun verschiedene Maschinen aufgetaucht, die Leistung erbrachten. Da gab es Motorräder, Autos, einen Traktor und natürlich diesen Elektromotor. Aber wir Menschen leisten ja schließlich auch etwas. Allerdings nicht, wenn wir hier im Studio reden oder Sie zu Hause am Schreibtisch sitzen, zumindest nicht in physikalischem Sinne. Etwas anderes ist es, wenn man zum Beispiel Fahrrad fährt. Wenn ich hier in die Pedale trete, dann übe ich eine Kraft aus und das erzeugt wiederum ein Drehmoment. Was das allerdings ist und wie das überhaupt wirkt, das werden wir Ihnen erst in der nächsten Sendung erklären. Hier geht es lediglich darum, dass ich Leistung erbringe, wenn ich in die Pedale trete. Und um das zu beweisen, gibt es hier am Hinterrad einen Generator. Und dieser Generator wird nun hoffentlich beim Treten genug Strom liefern, um diese beiden Lampen mit jeweils 55 Watt zum Leuchten zu bringen. Um das aber deutlich zu sehen, wollen wir das Studio jetzt etwas verdunkeln. Ich fahre mal los. Na, die Studiobeleuchtung kann es noch nicht ersetzen, aber immerhin. Das war's für heute. Bis zum nächsten Mal. Tschüss.

Grüß Gott und herzlich willkommen. Straffe Beine sehen nicht nur schön aus, sondern unterstützen auch Herz und Kreislauf bei der Arbeit. Mit den folgenden Übungen straffen wir die Muskulatur und festigen das Gewebe. Die ideale Unterstützung wäre ein Ausdauertraining, ungefähr dreimal pro Woche. Laufen, Schwimmen oder Radeln wären ideal, ungefähr 40 bis 60 Minuten lang. Machen Sie mit! Wir schließen die Beine, den Nabel nach innen und oben ziehen und kreisen die Schultern ein paar Mal genüsslich nach hinten. Dann atmen wir ein paar Mal tief durch. Tief ein und aus. Ein und aus. Ein. Einmal noch einatmen und aus. Wir nehmen die Hände an die Hüften, beugen die Knie leicht und setzen die Füße abwechselnd zu den Seiten. Los geht's! Die Knie bleiben während der gesamten Übung leicht gebeugt. Und wir nehmen die Arme dazu. Zu den Seiten ziehen. Dabei den Bauch festlassen. Wir achten auf einen geraden Rücken.

und die Arme wieder weglassen. Wir setzen die Füße nach hinten.

Und die Arme wieder weglassen. Nur die Beine bewegen. Den Bauch fest anspannen. Und wir kommen zum Stehen. Lockern Beine und Arme kurz aus. Und weiter geht's mit einem Ausfallschritt. Einen großen Schritt machen, die Schulter nach hinten und unten setzen und den Oberkörper mittig halten. Nochmal richtig schön das Becken aufrichten, den Bauch und den Rücken leicht anspannen, die Schultern nach hinten. Wir beugen das hintere Bein und los geht's. Tief und hoch. Tief und hoch. Und ein bisschen schneller. Tief und hoch. Wir achten auf eine gute Bauchspannung. Und auf einen geraden Rücken achten. Beim Hochdrücken den Po richtig fest anspannen. Ein letztes Mal und wieder ein bisschen langsamer werden. Tief, hoch. Wir nehmen die Arme nach vorne. Und jetzt ziehen wir einen Arm nach hinten. Zurück und nach vorne. Der Hand hinterher schauen und vor. Rück und vor. Mal noch und hier bleiben und hochdrücken. Gut. Beim nächsten Mal das Knie nach vorne ziehen oder den Fuß anstellen. Tief, hoch, den Fuß anstellen oder hochziehen. Genau. Hochziehen. Tief, das Knie hochziehen. Wir nehmen eine Drehung des Oberkörpers dazu, vom hinteren Bein weg, zur Mitte, zum Knie hin. Weg und zum Knie hin.

los geht's. Tief und hoch. Und ein bisschen schneller. Tief und hoch. Zwischendrin auf die Bauchspannung achten. Und hochdrücken. Wir achten darauf, die Schultern ganz richtig tief zu nehmen. Schön. Und wieder ein bisschen langsamer werden. Tief und hoch. Die Arme nach vorne nehmen. Schultern zurückziehen. Und wieder den Arm zum hinteren Bein ziehen. Los geht's. Zurück und vor.

Beim nächsten Mal wieder das Knie nach vorne ziehen. Los geht's. Tief, hoch, Knie nach vorne und zurück. Beugen, hochkommen, genau. Tief, Knie nach vorne ziehen. Einmal noch. Und wir nehmen wieder die Rotation des Oberkörpers dazu. Vom Bein wegdrehen und zum Knie hin. Weg, zum Knie hin. Und hin. Nochmal. Und ein letztes Mal. Und langsam zum Stehen kommen. Arme und Beine kurz lockern. Wir machen weiter mit einer Übung, die die tiefe Muskulatur in den Beinen, aber auch im Rumpf stabilisiert und kräftigt. Dazu die Füße geschlossen halten, die Schultern noch mal bewusst nach hinten und unten setzen. Den Bauch noch mal ganz bewusst anspannen. Ein Bein anheben. Den Gegenarm an die Außenseite des Knies setzen, Schultern tief. Achten Sie darauf, das Steißbein richtig nach unten zu ziehen, den freien Arm erst nach vorne strecken und dann in einer großen Bewegung nach hinten ziehen. Der Blick folgt langsam. Sie können entweder hier bleiben und stabilisieren, wie Annette, oder wenn Sie möchten, strecken Sie das vordere Bein aus.

Knie langsam wieder beugen, den Arm nach vorne nehmen und das Bein langsam und kontrolliert abstellen. Die Beine kurz lockern. Wir wechseln und trainieren die andere Seite. Bauch anspannen, Rücken aktivieren und das andere Knie bis auf Hüfthöhe anheben. Den Arm wieder an die Außenseite setzen, den freien Arm nach vorne strecken und in einer weiten Bewegung nach hinten ziehen. Erst ganz zum Schluss, wenn Sie sich stabil fühlen, das Bein vollständig ausstrecken.

durch ein und aus. Richtig schön loslassen, die ganze Spannung auflösen. Ein letztes Mal und aus. Und ganz zum Schluss dehnen wir noch die Beinrückseite, einen Fuß nach vorne setzen, die Schulter nach hinten und unten, den Po nach hinten schieben. Wir achten auf eine richtig intensive Bauch- und Rückenspannung. Das vordere Bein ist jetzt noch leicht gebeugt. Schultern zurück.

beide Hände auf dem vorderen Oberschenkel abstützen und die Hüfte fest nach vorne drücken. Spürt ihr die Dehnung in der Wade? Gut. Wir kommen langsam nach oben und wechseln die Seiten. Anderen Fuß nach vorne setzen, Schultern zurück und den Po nach hinten schieben. Das Bein ist leicht gebeugt. Wir achten nochmal auf eine gute Bauch- und Rückenspannung. Dann den Fuß langsam ausstrecken, Zehenspitzen auf den Boden bringen. Das Bein durchstrecken und den Oberschenkel leicht anspannen. Das Gewicht nach vorne verlagern, den hinteren Fuß weiter nach hinten setzen und die Hüfte nochmal ganz bewusst nach vorne schieben. Spürt ihr es in der Wade? Aha. Super.

0: im Naturerlebnisgarten kann man die Natur sehen, fühlen, hören, schmecken und natürlich riechen. Das hier ist der Nasengarten und das ist hier die Abteilung, wo es richtig fies ist. Das hier ist die Verpiss-dich-Pflanze, soll Katzen und Hunde fernhalten. Ich rieche jetzt mal ein bisschen speziell riecht sie. Jenny Herling vom Erlebnisgarten, hält sie denn, was sie verspricht?
1: Oh, da gibt es Zweifel. Ich weiß nicht, ob alle Hunde und Katzen das wirklich riechen, diese abschreckende Wirkung.
0: Aber es gibt, glaube ich, ein Exemplar, was wirklich hält, was es verspricht. Das ist das hier, ne? Was haben wir denn hier? Das ist der Superstinker.
1: Genau, das ist der Superstinker oder inkorrekt stinkende Gänsefuß. Der Geruch von fauligem Fisch ist wirklich sehr, sehr, sehr eindringlich.
0: Boah! Oh nee, das ist aber echt nicht schön, ne? Pflanzen riechen, um Insekten zur Bestäubung anzulocken. Dungkäfer und Dungfliegen fliegen auch auf den Geruch von verdorbenem Fisch. Direkt nebenan die Pipi-Pflanze. Auch hier ist der Name leider Programm

0: Und es geht noch weiter.
1: Das hier ist die sogenannte Ziegenbockpflanze, die riecht tatsächlich wirklich wie Hennes im Zoo.
2: Die Kinder, die zu uns in den Garten kommen, die finden gerade diese Stinkpflanzen spannend. Das sorgt auch für ganz tolle Erlebnisse.
1: Ich glaube, ich brauche jetzt aber trotzdem noch mal was Wohlriechendes.
0: Wie zum Beispiel die Gummibärchenblume oder Erdbeerminze. Und auch diese Pflanze duftet herrlich.
1: Oh, die riecht wirklich richtig nach Schokolade.
0: Seit über 40 Jahren können große und kleine Besucher die Natur mit allen Sinnen zu allen Jahreszeiten erleben.
1: Das ist hier auch was für Kinder, nämlich die Kaugummipflanze. Die riecht wirklich nach Bubblegum. Wo kommt die her?
2: Die Pflanze kommt ursprünglich aus dem Kaukasus, ist aber seit dem frühen Mittelalter schon in Deutschland. Es ist auch eine Heilpflanze, heißt inkorrekt Marienblatt. Mhm. Die Pflanze schmeckt natürlich ganz anders als sie riecht. Das riecht jetzt wie ein sehr süßes Kinderkaugummi. Aber geschmacklich sind wir da ganz bitter unterwegs, ne?
1: Oh. Stimmt. Die Pflanzen hier kommen wirklich aus der ganzen Welt. Dieses Zitronenblatt stammt aus Australien, riecht auch richtig schön zitronig. Warum sind Gerüche so intensiv mit Erinnerungen verknüpft?
2: Der Geruchssinn nimmt nicht den Umweg über die Großhirnrinde wie die anderen menschlichen Sinne, sondern geht direkt über das limbische System. Wir haben hier direkt eine Erinnerung, die mit einem Gefühl verknüpft wird. Wir haben hier eine Blume, die riecht nach Vanille. Und wenn ich die rieche, dann denke ich immer, ich bin 5 Jahre alt, habe Erkältung. Meine Oma kocht mir Vanillepudding mit Eischnee.
0: Über 50 Duftpflanzen gibt es hier und in der Gärtnerei wohnen die Doppelgänger. Die sind gerade für den Nasengarten extrem wichtig.
2: Die meisten Pflanzen sind ja Kontaktdufter. Das heißt, um an den Duft zu kommen, werden die Pflanzen vorsichtig angefasst und dann an der Hand gerochen. Und dann sind die natürlich irgendwann kaputt geliebt, die Pflanzen im Nasengarten. Dann müssen wir die austauschen. Und am Schluss mache ich mit den Kindern immer Hände waschen mit Zitronenverbene. Das geht so, den Zweig vorsichtig anfassen und dann 2-3 Mal vorsichtig abstreifen. Und wenn sie jetzt an ihren hängenden Händen riechen,

0: habe was gesammelt für unser Gespräch. Ist da schon irgendwas dabei? Was?
1: Na, das Eisenkraut. Das können wir mitnehmen. Ja.
0: Was macht das Eisenkraut, Paula, so besonders, dass es beruhigt oder dass es einfach so beliebt ist?
1: Genau, also einmal tatsächlich ist es einfach im Tee wirklich was Nervenstärkendes und Beruhigendes. Aber ansonsten ist das Eisenkraut in der Hinsicht sehr spannend. Also einmal, weil der Name auch sehr irreführend ist. Man denkt ja, Eisenkraut enthält viel Eisen, aber dem ist gar nicht so. Sondern es ist eine ganz alte Pflanze, im Altertum schon genutzt und wurde damals zur Einsegnung von Schwertern und zur Eisenherstellung so rituell benutzt.
0: Okay.
1: Von daher in der Form auch eine sehr spannende Pflanze.
0: Ja, wieder was gelernt. Standortbedingungen ganz kurz für die Pflanze?

0: und nicht abschneidet, dann hat man die auf jeden Fall überall im Garten, was aber auch für manche Wildbienen und Hummeln sehr nett ist.
1: Wir reden ja über Seelenkräuter und ein Seelenkraut, was ich auch irgendwie von wirklich aus Zeiten kenne, als die Oma noch gelebt hat, ist halt Baldrian, ganz, ganz klassisch irgendwie. Ja. Steht hier auch verschieden. Ihr habt eine besondere Beziehung zum Baldrian, nicht wahr?
0: Genau, ne? Also weil der Baldrian heißt ja im Botanischen Valeriana, wie die Gärtnerei, Officinalis. Und schon das Wort kommt aus dem Lateinischen. Valere heißt sowas wie kräftigend und wohltuend, wohlfühlend. Und deswegen wollten wir hier in der Gärtnerei auch einen Ort schaffen, dass Leute herkommen können und so ein bisschen die Seele baumeln lassen, perfekt, sich stärken können.
1: Ja, perfekt. Genau. Was kann der Baldrian? Also wir haben verschiedene Sachen hier. Wir haben Jungpflanzen stehen, also wirklich nur Blätter. Ja. Und jetzt haben wir hier noch eine schöne Dolde, die natürlich reizend ist und auch recht groß wird. Die hat schon irgendwie ein bisschen was zu bieten.
0: Ja, die wird sehr groß, genau. Also wenn er sich wohlfühlt an so einem halbschattigen Ort, kann man den vielseitig nutzen tatsächlich. Also von der Wurzel, die ja wirklich bekannt ist, dann auch für Tees und Tinkturen. Aber auch, was viele nicht wissen, das junge Blatt kann in Salate gemacht werden und die Blüte kann mit in den Tee.
1: Okay, das ist jetzt die Abteilung Beruhigung. Jetzt manchmal auch ein bisschen Schwung im Leben haben, wenn ich das Gefühl habe, ich bin gerade zu ruhig. Da hast du auch ein paar Sachen zusammengestellt, die hilfreich sind. Unter anderem hier dieser Kübel, der ja wirklich sehr, sehr üppig ist.
0: Das ist ja das wächst, fast schon Wucherkraut. Das Wuchert, genau. Es ist auch deswegen eine Hänge- und Rankepflanze, das Giagulan, was jetzt nicht direkt für den in den Garten, weil es nur bedingt winterhart bis minus 15 Grad ist. Aber die ist auch interessant, weil die auch einen schattigen Standort möchte. Mhm. Also wenn man irgendwo was im Kübel oder auch zu Hause hat, findet man ja für den Standort manchmal nichts. Da ist die perfekt. Und es ist auch eine traditionelle, in der chinesischen Medizin benutzte. Genau, eine ganz alte Heilpflanze auch aus Ostasien.
1: Kann man einen Tee draus machen?
0: Und hier kann man, das kann man essen und einen Tee draus machen. Und das ist so ein bisschen, also wenn ich so meinen Kaffee trinken gehe, andere gehen dann und gehen zum Giagulan und futtern ein bisschen davon, um so sich zu beleben. Und manches, also es wird wirklich auch gesagt, die Konzentration, man ist danach ein bisschen konzentrierter.
1: Was ich bei Gärtnereien, also Spezialgärtnereien mag, ist halt dieses Sortimentsvielfalt. Wenn ich jetzt also hier hinten mal reingreife, so in den Rosmarin, das belebt mich total. Das ist wirklich so. Wow, ganz toll. Ihr habt natürlich eine große Vielfalt, wie ich hier sehe, ganz verschiedene, die irgendwie kleiner sind und größer sind. Was kann der Rosmarin oder das Rosmarin?
0: Also der Rosmarin, hier haben wir jetzt zum Beispiel, nur mal ein Beispiel, wie vielseitig auch Rosmarin sein kann, der wirklich nach Ingwer duftet und schmeckt. Und den kann man in Tee, ist unwahrscheinlich belebend, aber auch fürs Fußbad und auch zum Hände, also wenn die Hände müde sind, die Füße müde sind, Rosmarin rein oder einen Tee aufbrühen und da die Hände und Füße drin. Ist unwahrscheinlich Kreislauf fördernd und belebend.
2: Vor einem Jahr entstand diese Rasenbank im Garten der Kräuterpädagogin Sabine Langheinrich Schüler. Zwei Thymianarten hat sie dafür in gut durchlässiges, sandiges Substrat gesetzt, auf der anderen Hälfte Rasen angesät. Das hat wunderbar funktioniert. Die Grasnarbe ist dicht. Der Thymian hat Polster gebildet und verwöhnt die Nase. Jetzt muss hier nur unerwünschtes Beikraut gezupft werden. Das Gras wird mit der Rasenschere in Form gehalten.
3: Also tiefer schneide ich das jetzt nicht, weil wenn man sich hinsetzt, dann legt sich das so schön um als weiches Polster und man sitzt schön weich. Aber wenn ich es noch tiefer schneiden würde, dann würde das doch stacheln und unangenehm sich anfühlen beim Sitzen.
2: Rambler-Rosen wachsen ausufernder und schneller als gewöhnliche Kletterrosen. Vor 3 Jahren gepflanzt hat sich die gelbe duftende Sorte Mansfeld prima entwickelt. Gezüchtet wurde sie im Sangerhäuser Rosarium. Sie blüht nur einmal, dafür überreich. Auch diese Rose ist veredelt. Aus der Unterlage können also Wildtriebe austreiben.
3: Ich habe jetzt hier so ein bisschen Wildtriebe drin. Die erkennt man an diesen rosanen Blüten. Das ist wieder die Urform. Da habe ich irgendwo verpasst, einen Trieb abzuschneiden. Das muss ich dann halt machen.
2: Es dauert noch, bis hier das Spalierobst einen lebendigen Gartenzaun bildet. Es ist also noch Platz für einjährige Ranker. Zum Beispiel Inka-Gurken, die auch Hörnchenkürbis genannt werden. Die essbaren hohlen Früchte reifen bis in den Oktober hinein.
1: Wild und Grün ist immer gut, egal ob auf dem Balkon oder auch im eigenen Garten. Und jetzt geht es um Pflanzen, die dir am Herz liegen und die dem Herzen gut tun. Andreas Wagenhaus ist hier auch Gärtner in der Gärtnerei Valeriana. Weißdorn hast du mir in die Hand gedrückt. Das ist ein heimisches Gehölz. Gehölz und Kräuter, funktioniert das?
4: Genau, das funktioniert bei uns super halt, weil wir uns mit auf die Heilwirkung konzentrieren.

0: Ja.
1: Und genau, und das reicht uns vollkommen aus, dass wir mit uns in unser Sortiment aufnehmen. Genau.
0: Das ist ein besonderes Exemplar der Weißdorn. Was steckt drin an Kraft auch? Also herzstärkend.
1: Herzstärkend, mega herzstärkend. Es wird die Durchblutung am Herz, das ist bewiesen, nachgewiesen. Er hat keine Nebenwirkung, das ist auch mit zu erwähnen. Ihn kann man das ganze Jahr über auch als Herzstärkungsmittel einfach verwenden, als Tee regelmäßig getrunken. Da ist auch nichts bekannt, dass irgendwas schiefgehen kann. Die Blätter, genau, die wir gerade vor uns finden. Aber auch die Blüte, die auch teils namensgebend für den Weißdorn ist. Ne? Diese schöne, kräftige, weiße Blüte, die im Frühjahr dann steht, die auch einfach abnehmen, zusammen mit den Blättern trocknen. Da hat man dann auch was für den Winter.
0: Das ist jetzt der eine Nutzen also für unsere sozusagen Seele zur Stärkung. Wenn ich jetzt nur so an den Gartenzuschauer denke, der sagt, irgendwie ein schönes Gehölz funktioniert auch.
1: Einfach ein schönes Gehölz, ja, wegen halt auch da wieder wegen der kräftigen Blüte natürlich, aber auch nach den Blüten kommen dann die Fruchtansätze und die sind auch massig und reichlich.

0: Wunderbar für Vögel zum Nisten, also sehr beliebt.
1: Ja, und als heimische Pflanze sowieso. Andi, vielen Dank erstmal dafür. Paula hat auch noch gesagt, sie hätte was entdeckt. Und da bin ich mal ganz neugierig. Ich lese herzgespannt. Da bin ich ja am Herzen schon ganz, ganz nah.
2: Ja, eine Pflanze,
1: ja,
2: die einem ans Herz wächst.
1: Ja. Was steckt drin? Beziehungsweise warum ist es namensgebend ja schon das Herzgespann? Was ist das Gespann?
2: Genau. Also das Gespann tatsächlich, da die Pflanze schon vor dem Mittelalter bei Krämpfen und bei Magenbeschwerden genutzt wird, leitet sich das von dem Wort ab, weil Gespann wurde früher als Wort für Krämpfe oder als Ausdruck für Krämpfe genutzt. Mhm. Und dann im Mittelalter wurde es wirklich vermehrt für nervöse Herzbeschwerden, Herzrasen, gegen Herzschwäche genommen. Mhm. Ist dann allerdings lange in Vergessenheit geraten. Und jetzt erst auf jeden Fall die letzten Jahre kam sie wieder auf, wurde auch wissenschaftlich tatsächlich untersucht und belegt, dass sie wirklich eine stärkende Wirkung hat.
1: Was kann ich nutzen von der Pflanze, um mir sozusagen ein bisschen das Herz zu stärken?
2: Also hier geht es tatsächlich um den oberirdischen Teil der Pflanze, also Blatt wie Blüte kann genommen werden. Und jetzt ist eigentlich der perfekte Zeitpunkt, um sie zu ernten. Super. Also frisch, man kann sie auch trocknen und schön als Tee zubereiten, ist eine super Sache.
1: Ja. Ist es eine winterharte Staude?
2: Das ist eine mehrjährige winterharte Staude, genau, die sehr genügsam ist ihren Ansprüchen tatsächlich. Also die kann man im Garten in einen sonnigen Ort oder einen halbschattigen Ort, sehr bodentolerant, das heißt Nährstoffe ja, aber verzeiht auch, wenn es ein bisschen lehmiger oder ein bisschen sandiger ist, das ist okay. Und man findet sie auch wildwachsend an Wegrändern, an Zäunen, manchmal auf trockenen Wiesen oder so Schotterplätzen.

0: von Carolina Lübbert und der gleichen Herausforderung. Im Frühjahr ist die 27-jährige Wirtschaftspsychologin eingezogen. Kühl und grün ist es. Die Herbstanemonen blühen schon. Soweit so lauschig. Aber
1: du bist nicht so ganz zufrieden. Du findest es ein bisschen eintönig, glaube ich, ne?
2: Genau, richtig. Also es ist halt sehr grün und alles ein bisschen kreuz und quer. Und ich hätte gerne mehr Farbe drin.
1: Ja, in der Tat ist ein bisschen eintönig. Im Moment ganz dominant die Anemonen. Da hinten stehen ein paar Farne und ein paar Funkien. Es gibt allerdings noch viel, viel mehr blühende Pflanzen, die sich hier eignen. Ja, hier die Astranzien, Sterndolden genannt, verschiedene Fuchsien, immer sehr schön. Hortensien, auch der Klassiker hier, Tellerhortensien. Die sind dann auch insektenfreundlich.
0: Mehr Abwechslung, mehr Farbtupfer, weniger Chaos also in Karos Dschungel. Erster Schritt, auslichten. Unkraut raus, Boden lockern, schweißtreibend.
1: Und? Schon draußen?
2: Ich krieg den Spaten gar nicht in die Erde.
0: Klappt am Ende dank Rüdiger Ramme dann doch. Noch bisschen frische Blumenerde dazu. Platz satt für Neues, das gleich noch fliegende Gäste mit anlockt.
1: Hortensien sind natürlich auch ideal für diesen Standort. Man denkt immer, ja, Hortensien, Ballhortensien, die sind eigentlich nicht insektenfreundlich. Stimmt aber gar nicht. Zum Beispiel bei diesen Tellerhortensien ist es so, da sieht man außen diese Scheinblüten und in der Mitte, da sind ganz normale offene Blüten. Da finden auch die Insekten Nahrung. Gleiches gilt auch für die Rispenhortensien, die sehr, sehr schön ist.
2: Gerade Hortensien sind meine Lieblingspflanzen. Ah, und ja, umso besser, dass es den Bienen dabei auch gut geht.
0: Der Bambus hinten im Garten bekommt passende Gesellschaft von einem rotlaubigen japanischen Ahorn mit leuchtender Herbstfärbung. Hortensien, Fuchsien, Johanniskraut und Sterndolden sorgen für neue sommerliche Farbtupfer. Und an frühe Blüten für den lichten Schatten ist auch gedacht.
1: Das sind zum Beispiel auch hier ganz schöne Pflanzen, das Epimedium. Die blühen im zeitigen Frühjahr, April, Mai. Und die heißen auch, die Sorte heißt Orangekönigin, also blühen natürlich orange.

0: ist.
1: So, ich habe nämlich eine Mülltonnenverkleidung für die Biotonne hier vorbereitet. Die hat man ja auch ganz gerne draußen, nicht im Haus. Eigentlich ganz einfach gemacht. Lärchenholz, Rhombuslaus, macht immer. Brauchen wir jetzt noch zusammenzuschrauben. Und rubbelidupp ist die Biotonne futsch.
2: Ich bin richtig begeistert, wie du das hingekriegt hast, jetzt noch Pflanzen vom Garten zu nutzen und gleichzeitig aber genau das umzusetzen, was ich mir gewünscht habe. Und gerade von hier, von der Sitzecke, sind jetzt ja auch wirklich schön viele Farben zu sehen.
1: Ja, und bevor man sich hier mit einer Tasse Kaffee und gutem Buch hinsetzt, muss man natürlich dran denken, wir haben frisch gepflanzt, deswegen ist Gießen ganz, ganz wichtig, auch in den nächsten Wochen. Lieber nicht allzu häufig, also nicht jeden Tag, aber dafür alle paar Tage und durchdringend.
3: Update lauschiger, bunt blühender Hinterhof. Erfolgreich erledigt.
4: Die Gespinstmotte, die habe ich nämlich auch und da gibt's was. Man sieht hier sehr schön meinen Befall. Ist jetzt kein flächendeckender Befall, aber überall habe ich auch diese Nester, wo reichlich Bewegung drin ist. Was kann man machen? Man könnte jetzt natürlich ein Pflanzenschutzmittel auftragen. Bin ich kein Freund von, sollte man lassen. Es gibt ein biologisches Mittel, das ist ein Bakterium, was man aufspritzen kann. Daran erkranken dann die Jungs und sterben ab. Ich persönlich finde es ziemlich aufwendig. Eigentlich reicht es, wenn ich die Nester rausschneide, in der Biotonne entsorge. Damit reduziere ich auf jeden Fall den Befall schon mal richtig kräftig. Wenn man jetzt natürlich einen ganz kleinen Baum hat, dann kann man die Blätter oder die Nester auch per Hand absammeln. Ich würde mir dazu ein paar Handschuhe anziehen, ist vielleicht manchmal ein bisschen

0: greifen können, sollten wir auf jeden Fall wegsammeln und auch mit entsorgen. Sauberkeit und Ordnung muss sein. Und damit die, die ich jetzt übersehen habe, nicht gleich wieder am Stamm hochklettern, bringe ich jetzt hier noch mal zur Sicherheit einen Leimring an und dann habe ich meine Ruhe.
1: Am besten ist es, wenn Sie die Leimringe schon sehr früh im Jahr anbringen. Das schützt dann noch gleich vor anderen Schädlingen.
0: Das klingt auf jeden Fall schön.
1: Viele Arten überwintern nämlich auch im Boden und wandern, sobald es warm wird, auf die Bäume.
0: Jetzt kommt noch der sogenannte Sicherheitsdraht rum. Die Jungs sind nämlich ziemlich clever und laufen auch gerne unterm Papier durch. Der muss schön fest. So, wer jetzt einen Baum mit richtig dicker Borke hat, den würde ich sowieso empfehlen. Dasselbe gibt es auch zum Einstreichen. Dann kriegt man das auf jeden Fall gut fertig. Sicher.
2: Bäume, die aus Häuserwänden wachsen. Gibt's nicht? Gibt es doch. In Reutlingen, am Häusle von Florian Klepps und Angela Patka.
3: Man muss gar nicht verrückt sein, man muss einfach nur offen sein und neugierig und Spaß haben an schönen Dingen.
2: Quere Bäume sozusagen, die gehören zu einem Forschungsprojekt der Uni Hohenheim. Darin geht es um schwerelose Gärten, zum Beispiel im Weltall. Schwerelos sind die Bäume natürlich nicht. Damit sie waagrecht wachsen, müssen sie ständig gedreht werden. Trotzdem echte Hingucker.
4: Das ist schon wunderbar.
5: Das ist total toll. Es ist fast eine Art Kunstobjekt, weil es die Perspektive ja in Frage stellt.
6: Ob das für die Zukunft der Bäume überhaupt einen Wert hat. Ob die das mögen, so liegend irgendwo im Haus drauf wachsen.
2: Die Bäume sind auf ihre neue Aufgabe gut vorbereitet. Schon in der Zucht wurden sie ständig gedreht. Viel Hightech in der Fassade macht es möglich, dass die Bäume in den Trommeln automatisch Wasser und Dünger bekommen.
7: Wenn wir sehen, den Bäumen geht's gut bei uns, wollen wir auch noch mehr Fassadenbegrünung anbringen, sodass es so ja, wie so ein kleiner Park vielleicht an der Hauswand ist.
3: Es ist einfach ein gute Laune-Baum. Man geht raus, geht dran vorbei und die Stimmung ist schon wieder ein paar Grad besser.
2: 5000 Euro kostet so ein Baum. Ihr Beitrag zum Klimaschutz.
8: Dieser kleine Park hat eigentlich alles, was ein englischer Garten braucht. Klare Formen, schöne Ausblicke und Rosen über Rosen. Ein Lord und sein Jagdhund würden sich hier bestimmt wohlfühlen. Doch hier in Cadolzburg sind Johannes Held und seine Bella zu Hause. Mit ihren drei Beinen eignet sich die ältere Hundedame nicht zur Jagd. Aber im Garten ist sie immer gern mit von der Partie. Dass sein Garten very British wirkt, hat sich einfach so ergeben, sagt Johannes Held, der selbst noch nie in England war. Und inzwischen melden sich sogar Großbritannien-Fans bei ihm zur Besichtigung an.
9: Ja, die hatten gelesen im Internet, dass ein Garten hier sei, das war erst vor 14 Tagen, dass ihr Garten hier in Cadolzburg sei, im englischen Stil. Und nachdem sie nie nach England konnten, sind sie hierher gekommen.
8: 4000 Quadratmeter ist sein Garten groß und hat nicht nur englische, sondern auch regionale Ecken. Zum Beispiel etwas erhöht eine kleine, echt fränkische Streuobstwiese, auf der das Gras auch gern mal etwas länger wachsen darf. Angefangen hat das mit dem Garten alles mal klein, mit einem normalen Hausgarten. Vor 14 Jahren kaufte Johannes Held dann die große Nachbarwiese dazu. Jede Menge Kirschbäume standen dort. Von den alten Kirschen stehen noch einige Riesen. Und sie dienen als Rankhilfe für Johannes.

0: Doch nur den Ausblick zu genießen, ist dem Ruheständler dann doch zu wenig. Ein klarer Unterschied zum englischen Park sind die Beete, in denen er Obst und Gemüse anbaut. Und so darf in seinem fränkisch-englischen Garten an mehreren Stellen Essbares wachsen. Himbeeren zum Beispiel, Mangold und Zucchini. Der Garten lebt von der Abwechslung, die sich dem Auge bietet. Geometrisch eher streng sind die Formen im Bauerngarten, einem kleinen Labyrinth aus Buchsbaumhecken. Eigentlich sollten hier mal Salat und Bohnen wachsen.
1: Ich hatte ehemals Gemüse da überall drin, zwischen dem Buchs, der war ja natürlich noch viel kleiner. Aber diese intensiven Wurzeln des Buchs, die durchwurzeln den ganzen Bereich. Und deswegen habe ich das Gemüse dann draußen gelassen und habe da Rosen hingepflanzt, die ziemlich tief wurzeln. Und für die macht es dann offenbar nicht so viel aus.
0: Johannes Held ist als Pfarrerssohn aufgewachsen. Der Pfarrgarten gehörte zu seiner Kindheit dazu. Und den Traum von einem eigenen großen Garten mit vielen Blumen hat er sich nach und nach erfüllt. Sein grünes Reich macht ihm einfach Freude. Und am Ende eines langen Gartentages gehört gern mal ein Buhlspielchen mit Freunden dazu. Die Buhlbahn ist hinter viel Grün verborgen und auch im Hochsommer schön schattig. Und so hat dieses Fleckchen im Grünen für jeden was zu bieten. Ein Traumgarten mitten in Cadolzburg.

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0: Menschen zu töten, die nun auch explizit anschließend deutlich sichtbar eliminiert sind, diese Tötungsabsicht dahinter, und das ist ja Ziel des Spiels, tatsächlich andere zu eliminieren, um letztendlich den Punktsieg zu erringen und über Waffeneinkäufe sich immer stärker zu munitionieren, das, was dahinter steht, das können wir einfach nicht tragen.
1: Keine Frage. In E-Sport-Disziplinen wie Counter-Strike wird mit real anmutenden Waffen auf real anmutende Menschen geschossen.

0: Trinkt er das? Wie viel trinkt er davon?
1: So ein Liter. Das gibt ihm halt einfach die Stärke dazu, sagt er. Ist halt so erfrischend.
2: Wenn man zu viele davon trinkt, wird man ein bisschen zittrig.
3: Danach habe ich manchmal fast das Gefühl, ich kriege ein bisschen Herzrasen oder so.
4: Wiebke Franz von der Verbraucherzentrale Hessen warnt vor den koffeinhaltigen Aufputschdrinks.
5: Wenn man zu viel Koffein aufnimmt, dann kann es zu Herzrasen kommen, Schweißausbrüchen,

0: Der ist neben dem angeblich aufputschenden Taurin in jeder Dose. Eine Dose Energy Drink hat etwa dreimal so viel Koffein wie Cola. Obendrauf kommt dann noch der Zucker, oft gut 20 Stück pro Dose. Aber wie viel Koffein ist überhaupt verträglich? Laut der Europäischen Behörde für Lebensmittelsicherheit EFSA vertragen Kinder etwa 3 Milligramm pro Kilo Körpergewicht. Ein 50 Kilo schwerer Junge überschreitet schon nach einem halben Liter Energy Drink den Tageswert. Ein Erwachsener verträgt über den Tag verteilt 1,25 Liter Koffein. Das sind 5 Dosen Energy Drink oder 5 Tassen starker Kaffee. Trotz der vielen körperlichen Gefahren kommt die süße Aufputschbrause bei Kindern und Jugendlichen richtig gut an.
1: Die sind toll aufgemacht, die sind ganz bunt aufgemacht, haben peppige Namen und es ist natürlich

0: Als letzter Kick, um auch Jahrwach zu bleiben. Oder für Partynächte ist das auch ganz beliebt.
1: Und gerade Alkohol und Energydrinks sind ein fataler Mix.
0: Energydrinks in Kombination mit Alkohol führen leicht dazu, dass man sich eher überschätzt und was riskiert, weil das Koffein maskiert den Alkohol, die Wirkung vom Alkohol. Das heißt, man fühlt sich weniger betrunken und noch völlig fit und denkt, man hat gar nicht so viel getrunken. Und dann sind die eher mutiger und riskieren was.
1: Wegen der

0: man das jetzt sieht, dass die Herzkammerwand da so dick ist. Aber zu hören, dass ich jetzt noch die Chance habe, dass es wieder normalisiert wird, ist natürlich beruhigend.
1: Allerdings nur, wenn er in Zukunft auf Energy Drinks verzichtet.
2: Also alles andere als harmlos, diese Drinks. Und wir wollen den Blick jetzt noch ein bisschen ausweiten auf die Energy Drinks von uns Erwachsenen, also Kaffee und Co. Und dazu begrüße ich den Mann fürs Herz, Professor Thomas Wendt, Kardiologe aus Frankfurt. Grüße Sie. Wir bleiben noch mal einen ganz kleinen Moment bitte bei den Energy Drinks. Es gibt ja noch andere Wirkungen und Nebenwirkungen außer diesen genannten Herzbeschwerden. Welche sind das?
3: Ja, wir haben es ja im Film gesehen. Diese Energy-Drinks stimulieren den Kreislauf, der Blutdruck steigt, der Puls steigt. Das ist eine normale Wirkung bei jedem. Es gibt aber noch andere Wirkungen, zum Beispiel auf das Herz, das sogenannte QT-Zeit. Das ist die Zeit, die man im EKG misst und die beschreibt, wie lange bleibt denn die Herzkammer in der Aktion. Und diese QT-Zeit ist üblicherweise eine halbe Sekunde lang. Und diese Energy-Drinks verlängern diese QT-Zeit. Und dann kommt man in den roten Bereich und kann durchaus gefährlich

0: auf schwach sind. Diejenigen, die jünger sind, stillende, Schwangere, Patienten mit Bluthochdruck oder mit Herzrhythmusstörungen. Bei den anderen ist es aber unbedenklich, aber auch da ist es die Frage der Dosis.
1: Macht Kaffee wirklich wach?

0: hinter der Schokolade. Das ist echt lustig. Wie viele Tassen Filterkaffee dürfen wir trinken?
1: Filterkaffee 5 Tassen. Das entspricht ungefähr den 6 Tassen Espresso.
0: Mhm. Und dann kommt auf Platz 6 die Energy Drinks. Also nochmal spannend, es ist tatsächlich die Kombination der Inhaltsstoffe. Ansonsten gibt sich das nicht vom Koffein, nicht viel mit dem Kaffee, ne?
1: Nein. Wir könnten von den Energy-Drinks wegen des Koffeins durchaus auch 2, 3 Dosen trinken, wegen der Begleitstoffe. Sagt man aber, das ist also ein Maximum, das sollte nicht überschritten werden.
0: Dann kommt der schwarze Tee und dann kommt erst Cola und Pepsi. Wie viel davon dürften wir trinken wegen des Koffeins?
1: Also Cola und Pepsi, das können Sie gar nicht schaffen. Da müssten Sie ja, um diese 400 Milligramm Koffein zu sich zu nehmen, 5 von diesen Flaschen trinken.
0: Entsetzlich.
1: Und das verträgt Ihre Kalorienbilanz ganz schlecht.
0: Ich glaube nicht. Also Zucker ohne Ende dann, das geht nicht.
2: Frisch, knackig und vor allem gesund soll er sein. Salat. Aber manche Salate sind angeblich nur so gehaltvoll wie Pappe, heißt es immer wieder. Stimmt das?

0: zu sich genommen werden dürfen. Und das entspricht etwa einer halben Packung Rucola, die einen sehr hohen Anteil hat. Das heißt also, es ist immer hilfreich, gerade bei Blattsalaten auch auszutauschen, nicht immer das Gleiche zu essen und nicht nur eine große Portion Rucola, sondern das auch mit anderen Blattsalaten einfach mischen.
1: Im Rucola befindet sich mehr Nitrat als in anderen Salaten, weil er für sein Wachstum besonders viel davon aus dem Boden aufnimmt. Gerade beim konventionellen Salatanbau besteht die Gefahr, durch zu viel Düngung mit Gülle zu viel Nitrat aufzunehmen. Im Sommer sind Salate übrigens gesünder als im Winter. Denn im Winter wird mehr gedüngt, dadurch gelangt mehr Nitrat in den Salat. Außerdem ist die Sonneneinstrahlung geringer, wodurch das Nitrat in den Pflanzen weniger gut umgewandelt werden kann. Im Sommer ist die Sonneneinstrahlung größer, außerdem wird weniger gedüngt. Der Salat enthält weniger Nitrat. Gemüsebauer Peter Ludwig versucht, einen hohen Nitratanteil zu verhindern.
2: Wir tun nur düngen nach Ermittlung. Wir machen Bodenproben und bei uns wird alles nur aufs Beet gebracht, Dünger, und nicht woanders hin, nicht einmal auf den Wegrand. Und wie gesagt, das wird alles überprüft.
1: Und welche Salate sollen wir nun am besten essen?
0: Hilfreich ist, gerade regional und saisonal aus der Region, aus dem Freilandanbau, das ist schon am besten. Oder wenn man einen Garten hat oder ein Hochbeet, da ist es hilfreich, den möglichst frisch zu essen, weil da alle Nährstoffe enthalten sind. Wenn ich ihn lagern muss, dann vielleicht im Kühlschrank in ein feuchtes Tuch einwickeln, dann hält er sich 2-3 Tage länger. Wenn er welk ist, dann ist er auch nicht mehr knackig und dann sind auch die Nährstoffe nicht mehr in der Konzentration vorhanden, als wenn sie frisch wären.
1: Wichtig dabei, auf die Salate zu setzen, die die Jahreszeit auch liefert. Im Winter beispielsweise Feldsalat. Salat hat also mehr zu bieten als Pappe, vor allem wenn man sich an die richtigen Tipps hält.
2: Das Alter vom Salat kann man am Strunk erkennen. Der ist dann, wenn er älter ist, meistens am Strunk sehr braun. Nicht faul muss er nicht sein, aber er ist ein bisschen dunkler. Und am frischesten ist er, wenn der Anschnitt von der Wurzel her ganz weiß ist. Dann ist er topfrisch.
1: Und wenn Sie ihn dann noch richtig zubereiten, ist er nicht nur gesund, sondern auch lecker.
3: Karussell oder Achterbahnfahren macht glücklich. Und zwar nicht nur Kinder, auch Erwachsene. Warum? Wegen der Geschwindigkeit. Hirnforscher haben herausgefunden, dass es spezielle Speedzellen in unserem Gehirn gibt, die auf Geschwindigkeit reagieren. Der Grund dafür liege in unserer Entwicklung.
4: Als wir früher vor einem Angreifer geflohen sind, haben wir auch beschleunigt und sind nicht langsamer geworden. Unsere Reaktion auf Geschwindigkeit kann also an unserer Evolution

0: Plätzen sind sich Computer und Jury wieder einig. Aber wieso werten Technik und Mensch nahezu gleich?
1: Weil Stimme ein sehr, sehr altes Kommunikationsmittel ist. Viel älter als unsere Wortwahl, als unsere Wörter, als unsere Syntax und Grammatik. Und deswegen hat Stimme einen sehr, sehr direkten Zugang zu unseren Wahrnehmungen, Empfindungen, auch Entscheidungen. Und das kann jeder Hörer genauso abbilden, wie es eben unser System kann.
0: Und was macht Stimmen aus, die überzeugen und verführen können? Auch das hat Oliver Niebuhr anhand von Reden berühmter Persönlichkeiten wie Facebook-Chef Mark Zuckerberg und Apple-Gründer Steve Jobs analysiert.
2: A revolutionary mobile phone and a breakthrough internet communications device.
1: Einer der Schlüsselparameter ist der des Tonhöhenumfangs. Und da schafft Jobs eben über 2 Oktaven, also 24 Halbtonschritte. Mark Zuckerberg bleibt unter einer Oktave, also 11 Halbtonschritte und ein bisschen.
3: But what I can assure you is that we're hard at work making sure that people don't misuse this platform.
1: Dadurch klingt Mark Zuckerberg deutlich weniger melodisch, etwas monotoner als Steve Jobs und erreicht eine Punktzahl in unserem Test von 52, während Steve Jobs 93,5 auf unserem Score hier schafft.
0: Verführerisch wirkt auf uns vor allem eine sehr ausgeprägte Sprachmelodie. Charismatische Sprecher wechseln dazu noch zwischen laut und leise, schnell und langsam. Und sie setzen die richtigen Pausen. Stimme ist kein Schicksal. Oliver Niebuhr hat eine Software entwickelt, mit der jeder das Charisma seiner Stimme testen kann.
4: Habe nun, ach, Philosophie, Juristerei und Medizin und leider auch Theologie. Durchaus studiert mit heißem Bemühen, da stehe ich nun, ich armer Tor, und bin so klug.
0: Innerhalb eines Jahres steigerte der Professor seinen Charisma-Score von 43 auf 85%.
4: Und sehe, dass wir nichts wissen können.

0: einen schönen Tag, guten Aufenthalt in Vilshofen.
1: Gabi Hösch, die Standelfrau vom Pesto-Zirkus, hat recht. Die Gasse ist ein Traum für Künstler. An jeder Ecke gibt es liebevolle Details zu entdecken. Man muss halt genau hinschauen. Und wie schön ist es doch, wenn eine Stadt ihre Märkte pflegt.
2: Hast du das fertig?
3: Na, fast.
2: Gut, danke dir.
3: Ein paar Fischwanden muss ich noch machen, gell?
4: Ein paar Fisch.
3: Was hat's mit den Fischen auf sich?
4: Nein, das ist nur Dekoration. Und sonst hängt eine Weihnachtsbeleuchtung dran. Und jetzt haben sie halt, das ist eigentlich so. Früher war ja dieser Einkaufsstraße, da war immer Geschäft an Geschäft.
3: Ja, ja, okay.
4: Und jetzt haben sie halt, jetzt ein paar so, wie sollen sagen, so Maler und so Künstler da, und hier ist nichts mehr.
1: Die Donaugasse war früher die Schiffer- und Wirtsgasse zur Einkehr der Schifferleute von der Donau. Heute ist es eine Fußgängerzone. Die Geschäfte wurden zu Kunstgalerien und kleinen Werkstätten.
3: Ortskizzen aus Vilshofen euch.
5: Ah, okay.
3: Genau.
5: Schön, ja. Wie lange braucht man jetzt? Sie sitzen schon eine Weile, ne?
3: Ja, ja, gute Stunde.
5: Ja.
3: Naja, ich werde immer aufgehalten von den Leuten,
5: ja,
3: die mit mir quatschen.
5: Ja, ja, okay.
3: Da ist er her.
0: Wow. Ja, wunderschön.
3: Passt als Einstieg, ja, oder?
0: Erlaubt.
3: Genehmigt.
0: Wie ich gesagt habe, die Donaugasse hat eine tolle Stimmung.
3: Das ist eine tolle Stimmung, ja.
1: Der Stadtplatz ist leider nicht verkehrsberuhigt. Dann würden die Häuser im Inn-Salzach-Stil noch besser zur Geltung kommen. In Vilshofen gab es einmal 6 Brauereien. 1842 erfand der Braumeister Josef Groll sogar das Pils. Dafür ging er nach Pilsen. Wäre er hier geblieben, könnte das Bier Vils heißen. Bei meiner letzten Zeichenexkursion habe ich Rainer Abel kennengelernt. Er hat gesagt, dass ich unbedingt nach Vilshofen kommen soll.
3: Also einen richtigen Durst jetzt.
6: Prost. Bei den Temperaturen.
3: Genau.
6: Und schmeckt immer gut. Ja.
3: Du, das war jetzt die richtige Entscheidung. Vilshofen,
6: ja.
3: Also ich habe schon ein bisschen was gezeichnet. Ja. Wir waren gerade in der Stadt. Und da, schau, da waren wir jetzt gerade.
6: Wow. Schon. Eine richtig schöne, lebendige Stadt bei uns.
3: Ja. Und sag mal, ich war auf der Suche nach originellen Motiven.
6: Was zu empfehlen ist, ist auch die Barbara-Kapelle. Die Barbara-Kapelle ist gebaut worden von den Böllerschützen Vilshofen. Und wir haben ja früher Vilshofen-Eidenbacher Bahnlinie gehabt. Das ist durch das Vilsengtal durch, ist sehr idyllisch.
3: Die Barbara-Kapelle ist eigentlich ist ein Muss, oder?
6: Ja, muss einmal zum Hinschauen, ja. Und da mal innehalten. Und ja, also ein ganz besonderer Ort ist das. Ja.
1: Die stillgelegte Eisenbahnstrecke im Vils-Engtal. Auf ihr wurde früher der Granit abtransportiert, den man rund um Vilshofen abgebaut hat. Heute ist es eine beliebte Radlstrecke und an der finde ich tatsächlich die Barbara-Kapelle. Und der schönste Blick zum Zeichnen ist natürlich wieder mal mitten im Gestrüpp.

0: Ja, da ist super.
1: Gut?
0: Lassen so.
2: Ein Flugzeug mit den aerodynamischen Formen zu zeichnen, ist ehrlich gesagt auch nicht so einfach. Aber das ist halt diesmal die Herausforderung.

0: Aber der Tower da hinten, das ist ein Wirtshaus auch, oder wie?
1: Das ist ein sehr gutes Restaurant.
0: Okay. Und da sind dann die Leute dann am Wochenende da und schauen dann die Starts und Landungen.
1: Ja, und das ist ja genau das Interessante. Du sitzt da auf der Terrasse, hast die Donau vor dir, lässt es wirken. Du hast startende, landende Flugzeuge. Das ist unterhaltsam. Ja, Vilshofen ist so eine der Städte, die mit jedem Verkehrsmittel erreichbar ist. Ja.
0: Ah ja,
1: zu Lande, zu Wasser und in der Luft.
0: Tatsächlich? Ja, ist schon fast fertig jetzt, oder? Darf ich eine Runde mitfliegen, oder?
1: Jetzt drehen wir eine Runde.
0: Okay.
1: Jetzt zeige ich dir meine Heimat.
0: Dann schauen wir. So. Ja, ein bisschen ein Bammel habe ich vorhin.
1: Nein, gut, ist das nicht.
2: Und dann geht's in die Lüfte. Etwa 10 unterschiedliche Maschinen stehen die Piloten der vereinseigenen Flotte zur Verfügung.

0: Von oben ist der Blick auf die Welt und die niederbayerische Heimat beeindruckend. Nicht nur für Michael Steinmüller und mich.
1: Es ist einmalig, wenn du da mit Piloten sprichst von auswärts, die sagen, der Anflug hier der Donau entlang, und wenn das alles so schimmert mit der Sonne und das Wasser, das ist einfach, da geht das Herz auf als Pilot.
0: Nach der sicheren Landung mache ich mit etwas wackeligem Gang auch noch einen Abstecher zum Bootshafen. Ich habe den Eindruck, in Vilshofen kann man es aushalten. Aber wenn man Fernweh hat, kommt man schnell weg. Ein kleiner Ort, angebunden an die große, weite Welt.
2: Jetzt zeichne ich euren Hafen da, gell? Jetzt kommen die Boote dran, die sind das Schwierigste, darum haben wir die für den Schluss aufgehoben.
0: Der Bootssportverein wurde schon 1976 gegründet. Aber erst 2008 bekamen die Sportbootfreunde die Gelegenheit, den kleinen Hafen mit Leuchtturm zu bauen. Viele der Boote sind in Familienbesitz. Es kommen aber auch sogenannte Flusswanderer vorbei. Mit dem Boot entlang der Donau.
2: Sehr schön. Wenn man da sein Boot liegen hat, das ist schon was Besonderes irgendwie, oder?
3: Das ist schon besonders, weil man fährt auch schnell auf die Nacht nach der Arbeit noch schnell runter und genießt den Sonnenuntergang.
2: Ja, mit dem Leuchtturm finde ich ganz nett.
3: Mhm. Den haben sie uns zum 1. Mai so ungefähr geklaut.
2: Was geklaut haben sie euch?
3: Zum Restaurieren.
4: Das war so eine Anlehnung an den Maibaumklau.
3: Genau.
4: Sie haben so ein Leuchtturm bei uns gestohlen.
3: Sie haben auf jeden Fall eine Forderung. Sie haben der Brotzeit, glaube ich, gewonnen.
2: Echt?
3: Ja.
2: Klau der Leuchtturm statt Klau der Maibaum.
3: Genau.
0: Mit dem Leuchtturm und dem Bootshafen ist auch mein letztes Bild von Vilshofen fertig.
2: Servus. Ihr habt einen schönen Yachthafen da, Mensch.
5: Ja, ist einer der schönsten an der Donau, heißt es so allgemein.
2: Heute hat schon einer zu mir gesagt, Vilshofen kann man mit verschiedenen Verkehrsmitteln erreichen, gell?
5: Ja.
2: Mit dem Flugzeug?
5: Flugzeug, Eisenbahn, Boot, Auto, eigentlich mit allem.
2: Schau her, ich habe euch gezeichnet im Ort.
5: Schön, ja.
2: Das Flugzeug schön. Haben wir schon drauf gemacht. Dann die
5: Vilshofen, die Donaugasse.
2: Ah, die Kapelle.
5: Die
2: Kapelle draußen, genau.
5: Schön, ja.
2: Da. Und euren Yachthafen.
5: Ja. Perfekt.
2: Und jetzt fehlt mir noch, geflogen sind wir nämlich schon.
5: Aha. Dann fahren wir jetzt mit dem Boot.
2: Fahren wir mit dem Boot?
5: Wunderbar.
2: In den Sonnenuntergang, oder?
5: Fahren wir in den Sonnenuntergang.
2: Okay, gut, danke.
0: Zum Glück habe ich zuletzt den Fritz Röckel noch getroffen. Und so kann der Feierabend beginnen. Und irgendwie haben sie alle recht gehabt. Vilshofen an der Donau ist eine Reise zum Zeichnen wert. In der Luft, zu Lande und zu Wasser.

0: Wasser.
1: Ganz so idyllisch wie beim Jürgen in Vilshofen ist es natürlich beim BR-Gelände in München-Freimann nicht. Aber auch hier gibt es spannende Ausblicke, beispielsweise den Sendeturm. Von hier aus gehen die Signale fürs Fernsehen in alle Landesteile hinaus. Einen viel größeren Turm haben wir uns schon einmal im Bayerischen Wald angeschaut, im ehemaligen Zonenrandgebiet. Auf dem Hohen Bogen im Landkreis Cham, da stehen nämlich zwei riesige Türme, die früher mal, in Zeiten des Kalten Krieges, eine Abhöranlage beinhaltet haben. Heute gehört das ganze Gelände einem jungen Konditormeister aus der Region und unsere Autorin Sandra Wiest, die hat sich das Ganze schon einmal angeschaut.
2: Sie sind ein Relikt des Kalten Krieges. Bis 1990 markierten sie das Ende der westlichen Welt, die Abhörtürme des Fernmeldesektors F. Hoch auf dem Hohen Bogen im Bayerischen Wald, von weit her sichtbar, aber Jahrzehnte eines der bestgehüteten Geheimnisse der Bundeswehr. Heute sind sie in Privatbesitz. Eigentümer ist Michael Schreiner. Er war gerade mal 20, als er sie einfach gekauft hat.
3: Als Kind hat mich eigentlich die Burgen schon interessiert, Ritterburgen. Und das eigentlich wie eine postmoderne Burganlage. Ich bin damals mit meiner Oma vorbeigegangen, da waren wir wandern. Und dann sind wir drauf gegangen und hat die Oma gesagt, ja, das wird jetzt eh verkauft. Echt, sag ich. Ja, dann hat sie gesagt, dann haben wir damals Internet 2005, war noch ganz anders da. Und dann haben wir gedacht, ja, probier es einfach. Und aus dem Probieren ist dann Realität geworden.
2: 2006 wurde der Turm unter Denkmalschutz gestellt und das 25.000 Quadratmeter große Gelände vom Bund zum Verkauf angeboten. Um es zu bekommen, musste man sich mit einer Idee für die Nutzung bewerben. 2 Jahre dauerte es, bis Michael

0: mitarbeiten. Jetzt packt sein Vater Horst bei ihm mit an.
1: Wie fanden Sie das, dass Ihr Sohn diesen Turm gekauft hat?
2: In Anfang, weil er das erzählt hat, weil er heimgekommen ist, habe ich mal der spinnt ein bisschen. Ja, ist wirklich wahr. Und dann haben wir eigentlich die ganze Familie spinnen angefangen.
0: Und Michael bei seinem Traum unterstützt.
3: Ja, wenn du magst, die Blumen kommen auch hier, gell?
0: Inzwischen hat er drei Kinder: Johanna, Xaver und Michael. Heute sichert der Turm seine Existenz, während seine Frau Bettina als Grundschullehrerin arbeitet. Ja.

0: bewundernswert, aber es steckt auch viel Arbeit dahinter und viel Zeit. Ich habe ihn kennengelernt, da hat er schon gehabt. Also war klar, dass ich ihn, wenn ich ihn will, mitnehmen muss. Mit Turm.
1: Was hat er denn gekostet?
2: Nein, das weiß ich nicht mehr. Das ist schon so lange her. Also, fragen viele. Aber das sage ich auch, nach dem zweiten Schnaps können wir uns unterhalten dann drüber. Aber wir sind mir jetzt noch beim Kaffee. Aber wenn du umsteigen magst, dann können wir vielleicht gern drüber schmerzen.
1: Ja, weil viele sagen ja, für 1 Euro hat man das symbolisch dann bekommen.
2: Nein, das ist nicht ganz. Du hast da so viel, also wenn der Kaufpreis nicht so ausschlaggebend war, aber du hast da den Unterhalt. Einmal den Unterhalt und dann musst du da investieren.
3: Eine seiner größten Investitionen, der Treppenturm mit Aussichtsplattform, um das Denkmal für den Tourismus zu erschließen. 293 Stufen führen zum Panoramablick nach Tschechien und bei klarem Wetter bis in die Alpen. Das ganze Jahr ist geöffnet. Nur wenn es dunkel ist oder das Wetter extrem, sperrt Michael Schreiner das Drehkreuz. Finanziert wird alles über den Eintritt zur Plattform. Und die Einnahmen vom Biergarten, der allerdings nur am Wochenende und bei schönem Wetter offen ist. Den Spielplatz haben Michael und sein Vater aus einem alten amerikanischen Abhörturm gebaut. Nicht nur die Bundeswehr, auch die Amerikaner und Franzosen lauschten auf dem hohen Bogen mit ihren Antennen. Allerdings streng getrennt, jeder für sich.
4: Wenn man das Objekt sieht, dann geht man da mal durch. Ne? Ist ja nicht ein Haus, sondern es ist ein Dorf in dem Sinn. Ne? Weil im Kalten Krieg haben wir da doch 350 Personen mit den Amerikanern und Franzosen gearbeitet herum, ne? Am Tag.
5: Und wussten Sie damals, was hier oben genau passiert?
4: Nein. Also der Turm war eigentlich für sich. Jeder hat gewusst, dass am hohen Bogen die Überwachungsanlage steht. Aber was da gemacht haben, da sowas, weil du hast da nicht her dürfen. Also war die höchste Sicherheitsstufe, die es eigentlich gegeben hat in Deutschland. Ne? Aber keiner hat gewusst, was tun wir herum. Ne?
3: Die Abhöranlage gehörte zum Fernmeldesektor F der Luftwaffe. Die Sektoren A bis F erstreckten sich entlang der gesamten Ostgrenze von der Ostsee bis nach Bayern. Rund um die Uhr wurde im Schichtbetrieb gearbeitet. Untergebracht war die 320 Mann starke Einheit des Sektors F in ihrer Kaserne im nahegelegenen Bad Kötzting. Hier treffen wir Oberstleutnant AD Hubert Wenzel, Sektorchef von 1984 bis 90.
6: Der Feind da drüben hat uns als Spione bezeichnet und gesehen. Aber zur Spionage gehört immer im anderen Land vor Ort. Und das haben wir ja nicht getan. Wir haben nichts anderes getan, ich erkläre es auch immer, wir haben nichts anderes getan als Radio gehört. Also vom Funktionsprinzip her, ne?
3: Doch die Technik, mit der der Turm bis oben hin gespickt war, ging schon ein bisschen über das hinaus, was man als einfaches Radio bezeichnen könnte. Nach Auflösung der Einheit sollten die Geräte aus dem Turm verkauft oder verschrottet werden. Doch die ehemaligen haben sie gerettet und können nach Jahren der Geheimhaltung endlich hier in ihrem Museum zeigen, was und wie sie es gemacht haben. Oberstabsfeldwebel AD Wolfgang Wieczorek hat 25 Jahre in den Sektoren gearbeitet, 10 davon auf dem hohen Bogen.
7: Also ich habe am Empfänger gesessen, habe einen Frequenzbereich abgesucht und wenn ich dann ein Signal gefunden habe, ein Radarsignal, dann habe ich es mit den technischen Geräten vermessen. Und wenn man die technischen Parameter von diesem Radargerät erfasst, kann man das Flugzeug identifizieren. Das heißt, wir konnten also sagen, da fliegt eine MiG-21 oder MiG-25. Alles, was wir hier erfasst haben oder was wir gemacht haben, war als geheim oder streng geheim eingestuft gewesen. Und wenn der Nachbar mich gefragt hat, was ich mache, dann habe ich immer gesagt, ja, ich bin zwar oben am Turm, aber ich gucke, dass da Fahrzeuge hochkommen und dass die ihr Essen bekommen. Aber was am Turm gemacht wird, weiß ich auch nicht. Also man hat sich dann so eine kleine Legende zurechtgelegt und die hat man gesagt.
5: Wirklich?
7: Ja.
3: Wolfgang Wieczorek hatte die Aufgabe, den ganzen Tag nur Signaltönen zu lauschen. Während man bei der Richtfunkerfassung nach Stimmen gesucht hat. Das hat Johann Huber, Stabsfeldwebel AD, 23 Jahre auf dem Hohen Bogen gemacht. Dafür musste er sogar Tschechisch lernen.
5: Ah, da ist ein Kassettenfach.
8: Ja, ja.
5: Also Sie haben das auf Kassetten aufgenommen?
8: Ja, ja. Und das haben wir auch gebraucht. Dann habe ich das gestoppt, weil ich es nicht verstanden habe. Dann habe ich das zurücklaufen lassen, gestoppt und wieder nach vorne. Das heißt, ich habe mir das noch mal

0: zwei, dreimal angehört, ob ich das ja richtig verstanden habe, das Wort.
1: Wie viele Kassetten haben Sie denn ungefähr erstellt?
0: Tausende. Man muss ja sagen, das waren über 400 Kanäle. Und jeder, der da gesessen ist, der hat den ganzen Tag nur hingehört, kommt was, kommt nichts, geht er weiter. Es war immer so, teilweise auch ein Glücksspiel für uns. Brisantes gab es manchmal schon. Ja, gut, wenn militärische Flugzeuge Probleme hatten, wenn Flugunfälle waren. Es gab dann auch Grenzverletzungen. Und wir mussten aus den sehr vielen Kanälen versuchen, luftwaffenrelevante Sachen rauszuholen.
2: Nebenan in der Flugfunkerfassung hat der Feind es ihnen noch schwerer gemacht.
0: Die haben alle Vierteljahre die Frequenzen, die Flugfrequenzen geändert, um uns damit zu ärgern. Das heißt, wir mussten alle Vierteljahre die Flugfrequenzen wieder neu suchen. Roundabout 640 Tuner. Und jeder Tuner hat einen Kanal gespeichert. Es sind die Flugfunkkanäle des Warschauer Paktes.
2: Wer hätte gedacht, dass man hier oben mal entspannt im Biergarten sitzen kann? Nicht nur die Einheimischen, auch viele Besucher aus Tschechien kommen. Aber als Michael Schreiner 2008 den Turm gekauft hat, war daran noch lange nicht zu denken.
3: Wer hat einen Kaffee durch?
1: Den ersten Tag, wo Sie hier waren, wie war das?
4: Also vom Staunen bloß nicht mehr rauskommen. Angstgefühle. Wenn man nicht weiß, wo der Gang geht oder wo der nächste Raum endet, unterirdisch. Ne?
5: Ja, heute sagt man da Lost Places, also war es ja am Anfang der Übergang, genau. Also quasi ein verlorener Ort, ohne Strom, ohne Licht, ohne Wasser und dann hast du dich quasi ohne Kenntnisse vortastet. Du hast ja nicht gewusst, wenn du auf den Lichtschalter hinlangst, funktioniert der oder macht er was falsch?
4: Also wir haben das alles abgegangen, teilweise mit Taschenlampen. Da kriegt man direkt Gänsehautfüblinge ein wenig.
2: In das Innere des Turms gelangt man nur mit einer Führung von Michael Schreiner. Der einzige Zugang führt über einen unterirdischen Gang. 8 Meter geht es in die Tiefe. Jeder, der im Turm arbeitete, musste täglich hier zweimal durch, vorbei am Schutzbunker. Ein ABC-Filter sollte bis zu 50 Personen das Leben sichern, sogar bei Einsatz von Nuklearwaffen. Im Falle eines Angriffs hätte eine Restmannschaft hier einige Zeit überleben und von hier aus auch den Turm für den Feind stilllegen können.
6: Wir wissen, dass wir ein bevorzugtes Ziel gewesen wären. Ich weiß das von einem ehemaligen Kommandeur eines Raketenregimentes. Der hatte den Auftrag, im Kriegsfall mit seinem Regiment Stellung zu beziehen und uns ins Visier zu nehmen.
1: Krass.
2: Eine Wendeltreppe führt bis hoch in den Turm. Um diese herum schlängelt sich eine Rutsche für die schnelle Evakuierung im Notfall.
1: Haben Sie jemals die Rutsche benutzt?
7: Einmal im Jahr haben wir eine Übung gemacht, da wurden verschiedene Sachen durchgespielt und da haben wir auch die Rutsche benutzt dann.
8: Wir saßen ja hier oben in der 11. Etage, man nennt diesen dicken Teil Korb. Der Turm hatte ja keine Fenster, das heißt man sah also auch während der Schicht nicht nach draußen, man hatte kein Licht gehabt. Und jedes Gerät hier muss gekühlt werden, hat einen Ventilator, macht Krach und die Signale selber erzeugen auch einen Ton. Alle diese Geräte haben furchtbar geheizt und wir hatten teilweise um die 30 Grad in den Räumen drinnen.
2: Nun soll der fensterlose Korb ein neues Leben bekommen.
5: Jetzt würde ich gerne den Turm wirklich sanieren. Und da war halt die Idee, die was ich vor 20 Jahren fast gehabt habe, oder vor 15 Jahren, dass man das Café als lebensstiftenden Sinn in den Abhörturm einbaut, dass der quasi eine neue Nutzung erfährt und das dann für die Zukunft reicht.
2: Pläne für das rundum verglaste Panorama-Café liegen bereits vor und sind mit dem Denkmalschutz abgestimmt. Michael Schreiner wartet nur noch auf die Förderzusage. Den gigantischen Blick kann man heute schon genießen, von der 50 Meter hohen Aussichtsplattform.
9: Der Ausblick.
10: Ja, super. Mega. Ja, super Ausblick. Da hinten sieht man meinen Bauernhof.
1: Okay.
10: Ja, genau. Ja, da
9: Keine Ahnung.
11: Naja, wenn man jetzt in die Landschaft schaut, man kann eigentlich keine Grenze erkennen. Also die Grenze war ja zwischen Menschen, zwischen Politikern. Aber das Symbol war für mich immer, ja, letztlich in Frieden leben. Und deshalb finde ich das toll, dass der unter Denkmalschutz steht.
5: Das Pendant haben wir da gelernt. Der Tscherkow, bei uns in der Region ist der Tscherkow der Beste, der was nach Westen schauen kann. Also die haben grob bis Paris losen können, weil wir quasi eigentlich bis Anfang Schwarze Meer. Kommt immer darauf an, weil es die Witterung und weil stark ist das Radargerät vom Flugzeug.
7: Gesehen habe ich die Leute nach 1990, als wir rüberfahren durften. Also da haben wir uns auch noch nicht getraut, das war schon eher 2000 rum. Und da waren wir auf dem Flugplatz und da hat der seinen Namen gesagt und da haben wir gesagt, aha, jetzt kennst du den auch.
12: Das war schon irre, oder?
7: Ja, schon, ja. Das war schon was.

0: Ach, bloß Freude. Wie schön wäre es, wenn dieses Denkmal des Ost-West-Konflikts nie Zeuge eines Krieges wird.
1: Und das können wir uns alle nur wünschen. Aus dem Café ist leider mittlerweile noch nichts geworden, aber die Bettina gibt jetzt Yogakurse auf der großen Aussichtsterrasse und das vor dieser beeindruckenden Kulisse. Schöne Aussichten hat auch unsere Reporterin Traudi Sieferlinger diese Woche gehabt, und zwar auf jede Menge Kirschbäume. Heuer ist ein gutes Kirschenjahr, und das wiederum ist eine hervorragende Nachricht für das fränkische Seenland. Denn dort nördlich vom großen Brombachsee, da ist ein ganz wichtiges Kirschenanbaugebiet. Die Traudi war da spontan wieder zu einem Besuch unterwegs, und dabei hat sie schnell erfahren, dass man aus Kirschen nicht nur Süßes oder Hochprozentiges machen kann, sondern noch jede Menge mehr.
2: Bei Großweingarten im Landkreis Roth an einem herrlichen Sommertag.
3: Grüß Gott!
4: Ja, was ist denn das?
3: Ja, was ist denn das?
4: Ja, über das Haus muss ich ganz sein, da.
3: Ja, genau. Aber jetzt bin ich für zwischen Spessart und Karwendel unterwegs.
4: Gut. Hallo?
3: Das ist ja ein Paradies da, oder? Mit den Kirschen.
5: Gibt's eigentlich schon seit Menschengedenken da? Aha. Ist zwar ein sehr raues Klima.
3: Ja.
5: Aber Kirschen und Obst wächst da eigentlich.
3: Ja, super.
4: Und die Geige ist immer dabei?
3: Die Geige ist dabei, natürlich. Du ja noch was vorspielen?
4: Ja. Ja.
3: Was meinst du denn, Herrn? Ein lustig Stickel.
5: Die lustige Bäuerin.
3: Wie gehen die?
5: Spiel die auf, die Gedanken.
3: Ja, wie gehen die?
5: Da, da, da, da, da, da, da. Da da da da da da da da da da da da vom ja so ähnlich ja schön bravo
3: das war jetzt eine schöne Begegnung. Jetzt wünsche ich Ihnen alles Gute und ich schaue weiter zu den Kirschen.
5: Wünsche ich euch auch.
3: Gell?
5: Dankeschön.
3: Servus.
5: Viel Spaß. Für dich.
2: Und weg ist er. Die Gegend um die Städtchen Spalt im Herzen Mittelfrankens ist mit seinen ausgedehnten Kirschgärten ein kleines Schlaraffenland. Die Bahn birgt sich vor Kirschen und ich bin auf dem Weg ins Dorf Großweingarten, die mich heute am Besuch abstatten möchte. Mal schauen, wo sie außer Kirschen da noch alles entdeckt.
3: Hallo, servus. Seid ihr Kirschprinzessinnen?
6: Nein.
3: Nein? Die sind gar nicht von da.
6: Aus Mainz.
3: Also ihr kommt aus Mainz?
6: Ja.
3: Ah, okay. Und seid jetzt extra wegen der Kirsche da?
6: Ja.
3: Tatsächlich?
6: Ja.
3: Warum?
6: Um die Familie hier auf dem Hof zu unterstützen.
3: Ach, tatsächlich?
6: Ja.
3: Ihr arbeitet mit, oder wie?
6: Ja.
3: Aha. Das ist jetzt der Kirschbauer.
7: Der ehemalige.
3: Der ehemalige. Grüß Gott.
7: Jetzt geht miteinander.
3: Wir sind spontan unterwegs, spontan Begegnungen.
7: Ja, freilich.
3: Und jetzt wollte man mal wissen, es ist ja paradiesisch bei euch mit der Kirsche.
7: Es ist eine wunderschöne Landschaft hier. Es gibt abwechslungsreiche Fluren, es gibt Berg und Tal, es gibt Kirschen, es gibt Hopfen, es gibt Obst, es gibt Gemüse.

0: Ja, Kirschen.
1: Das ist meine Berufung oder mein Job.
2: Super.
1: Nee, und das kann aber, das kann aber nicht jeder.
2: Nein, ne? Sie kennen das bestimmt ganz gut.
1: Weil du musst das auch so machen, dass der Kunde zufrieden ist und dass für dich nur was übrig bleibt.
2: Ja. Ne?
3: Der Hubert Zottmann ist ein Händler mit Leib und Seele. Aber auf die Handelsware, die er mir dann noch in seinem ehemaligen Schweinestall gezeigt hat, war jetzt wirklich nicht vorbereitet.
2: Finden Sie denn noch was da herin?
4: Ja, da hinten. Das
2: ist Gottes Willen, wo bin ich jetzt da reingetreten?
4: Das ist das eine Mädel von der Stabverordnung.
2: Aber da sehen wir ja gar nichts.
4: Da siehst du schon was, du musst das wieder nachschaffen.
2: Mei.
4: Das ist etwas ein Bruchteil. Ne?
2: Ja, was machen Sie denn mit dem ganzen Zeug?
4: Das, was sie dann verreckt nicht, das geht nicht kaputt. Ja. Das kannst du in 20 Jahren noch verkaufen und in 20 Jahren sind da Teile dabei, da kostet jeder Teil 100 Euro.
2: Wahrscheinlich.
4: Ne, weil es nicht mehr gibt.
2: Ja. Ne? Und woher haben Sie jetzt das ganze Geschirr?
4: Von einem Geschirrhändler.
2: Von einem Geschirrhändler.
4: Der hat mit mir Kirschen gehandelt und hat von den Porzellanfabriken immer die Teile geholt und hat die dann im Secondhand-Laden verkauft. Und alles, was übrig geblieben ist, hat er bei sich in einem Einfamilienhaus gebunkert. Also vom Keller bis zum Dach war alles für den Porzellan.
2: Ja, Wahnsinn. Und jetzt haben Sie es. Sollen wir mal noch weiterschauen? Ja. Boah, also das einmal aufräumen. Huhuhu. Was machen Sie denn mit den ganzen Sachen?
4: Zum Beispiel haben wir einen Blumenhändler gehabt, der hat Blumenkaffeekannen rein. Hat die Kaffeekanne mit seinem Blumenstrauß verkauft, der hat 50 Kaffeekanne geholt zum Beispiel. Ah. Dann haben wir einen Tennisverein gehabt, der hat für seine ganze Familienfeier oder Clubfeier hat er 200 Teller braucht und 200 Tassen und 200 Untersätze. Ah. Ja, das ist alles da, der muss bloß zusammenklappen.
2: Ne, den
4: willst du das halt selber raussuchen, weil ich hab da keine Zeit dafür.
2: Also der Flohmarkt im Schweinestall
4: ganz
2: sozusagen.
4: Genau.
2: Hubert, danke. Und schön, dass wir uns jetzt kennengelernt haben.
4: Ja, weißt du mal, was in Weigern so abgeht? Rauchen wir eine, gehen wir heim.
2: Jetzt rauchen wir eine, dann gehen wir heim. Ich hab aufgehört.
3: Heim geh ich noch lang nicht. Dafür gibt's in dem idyllischen Großweingarten einfach viel zu viel zu entdecken. Kirschen in allen Formen und Farben. Und wo es so viele Kirschen gibt, ist normalerweise auch ein Kirschkuchen nicht weit.
2: Grüß Gott.
5: Servus.
2: Hallo.
5: Na, sorry.
2: Ja, kein Problem.
5: Na, das ist eine Überraschung.
2: Ich suche jetzt

0: Anni, die Anni, ja? Kennt sie mit Köschen im Dorf am besten aus.
1: Ehrlich?
0: Natürlich. Und das sagt dein lieben Gruß bei uns.
1: Wer bist du?
0: Schustermärtel, Hausmann.
1: Der Schustermärtel?
0: Genau.
1: Gut. Und also zur Anni.
0: Zur Anni. Gleich 50 Meter links, die Bauer auf fürs morgige Fest.
1: Okay.
0: Und die kennt sie aus.
1: Super, ja, danke dir.
0: Bitte, gell?
1: Servus.
0: Servus, Pfirzei.
2: Das orange Haus müsste sein.
1: Wir sollen die Grube, Anni.
3: Ja.
4: Muss ich mal raus, ja?
3: Die müsste da sein, ja.
1: Ah, die ist drin.
3: Ja.
1: Weil mich schickt der Schustermärtel, dass die Anni sich am besten mit den Kirschen auskennt.
4: Hi, Mensch.
3: Ja, da kommt's.
1: Grüß
3: schon.
1: Gott.
5: Was ist
1: denn? Ja. Ah. Hallo? Sie schauen schon schön aus.
5: Ja.
1: Überraschung.
5: Das ist aber wirklich eine Überraschung, ja.
1: Ja. Grüß Gott.
5: Grüß Gott. Ja, vom Fernsehen kenne ich es, ja.
1: Richtig. Und uns schickt jetzt gerade der Schustermärtel, den habe ich gerade kennengelernt. Aha. Und der hat gesagt, die Gruber-Anni kennt sich am besten mit Kirschen aus. Weil ich suche wen, der kulinarisch mir Sachen sagen kann, was kann man mit der Kirsche alles machen? Kirschkuchen?
5: Ja. Schnaps.
1: Schnaps?
5: Ein Gin, wir haben einen Kirschen-Gin gemacht.
1: Ah.
5: Mhm.
1: Gut.
5: Ja, oder halt machen lassen, ja.
1: Und habt ihr den Kuchen schon fertig oder macht ihr ihn noch?
5: Ja, jetzt bin ich dabei, nur zu anmachen.
1: Sind du dabei?
5: Ja.
1: Ja, darf man mit reinkommen?
5: Freilich.
1: Ja, freilich. Ja, gut, dann machen wir das.
5: Also, siehst du es, Esther?
6: Allnicht.

0: Wieder.
1: Ja, komm doch vorbei nochmal.
0: Wir kommen wieder vorbei.
2: Und zwar zum Kirchhoffest, für das schon fleißig aufgebaut wird. Aber vorher will ich mir unbedingt noch was anschauen, von dem mir die Anni erzählt hat.
3: Ich suche die Maschine, wo man die Kirschen, die Größen sortiert.
4: Ja. Über die Straße, am Haus entlang, zur Halle, da ist sie drin.
3: Darf er mir da reingehen?
4: Da darf er reingehen.
3: Echt? Ja, ja, super.
2: Eine große Erleichterung für die Kirschbauern ist diese Maschine, die die frisch geernteten Kirschen am laufenden Band weitertransportiert, bis sie dann durch verschieden große Löcher perfekt sortiert in die jeweiligen Behälter fallen.
3: Es ist alles Handarbeit, es wird mit der Hand gebrockt.
5: Ja.
3: Und da schaut sie natürlich auch, dass die alle sauber sind, dass die alle gut sind.
5: Blätter raus.
3: Nadel raus.
5: Ja, ab und zu kommt da mal ein Ohrwurm und sonst was.
3: Wo liefert ihr den hin?
5: Wir verkaufen sehr viel zu Hause, direkt an Rewe-Märkte. Aber das beste Geschäft ist immer noch hier im Laden, auf der Straße.
3: Ja.

0: So heiß, die Kirschen sind eigentlich, ist doch eigentlich nicht negativ. Ist eigentlich gesund, gut fürs Herz.
1: Ne? Ah, gut fürs Herz?
0: Ja, ja, irgendwelche Stoffe sind da drin,
1: ah,
0: die wo ich auch wieder nicht weiß.
1: Aber also, eine Kirschen ist gesund, gut fürs Herz.
0: Ja.
1: Und ich glaube, auch wenn man Muskelkater hat, habe ich gelesen.
0: Okay.
1: Jetzt ist mir noch was eingefallen.
0: Hm.
1: Kirschen mag ich, schmeckt ganz süß, spucke gleich die Kerndl, auf die Füße. Auf die Füße.
0: Gut, bravo.
2: Und jetzt ist das Kirschfest voll im Gange. Und ich bin schon wieder auf der Suche, und zwar nach einer neu kreierten Spezialität.
1: Bin ich da richtig, wo es die Wurst mit Kirschen gibt?
3: Absolut. Ja.
1: Darfert mir da mal in die Küche schauen? Darfert mir Maisal sein?
3: Ich frage mal.
1: Ja?
3: Moment.
1: Das ist eine interessante Kreation.
3: Was denn?
1: Ja, Wurst mit Kirschen.
3: Ja, das stimmt, die macht uns der Gruber Max im Großweingarten.
1: Darf man reinkommen?
3: Ja, ja,
1: oh, wieder durchpasst, ich hab schon so viel Kirschen gegessen. Ja, super. Passt das zusammen, Wurst mit Kirschen?
4: Super passt das. Das muss man bloß mal probieren.
2: Genauso wie diese Nachspeise, die Kirschenmännlauerst.
4: Das sind Semmelwürfel und dann werden sie mit Milch, Butter, Eier, Zucker vermischt. Süß- und Sauerkirschen rein. Und dann isst man Vanillesauce dazu und dann ist es fertig. Und das ist früher Milchspeis gewesen und heute ist es eine Delikatesse.
1: Typisch fränkisch.
4: Typisch fränkisch.
2: Die Christa Walter vom Gasthof zum Schnapsbrenner hat sich auch noch eine ganz andere Spezialität ausgedacht.
4: So, erst das Chutney.
2: Und zwar Kirschchutney. Dann ein in Kirschmeische eingelegtes Surfleisch drauf, ein bisschen Senf und fertig ist der Kirschburger. Die fränkische Antwort auf Big Mac und Co.
4: Was ist für
2: den
4: Tag?
2: Bei so viel deftigen Schmankerl darf ich natürlich nicht den Kirschkucher von der Gruber Anni vergessen, der beim Kirschhoffest im Großweingarten nicht fehlen darf. Gut schaut er aus mit seiner Schokoglasur. Weiter geht's zum Jonathan, einem von der Anni ihre neuen Enkel. Der kümmert sich um die Würstel auf dem Grill.
1: Das ist eine heiße Angelegenheit.
5: Sehr heiße Angelegenheit am Grill da, ja. Ist aber ähnlich heiß, ob da am Grill oder draußen am Fischerbaum bei der Sonne. Es ist eigentlich ganz egal.
1: Es ist überall heiß.
5: Überall heiß, ja. Aber es macht alles Spaß, so soll es auch sein. Und ja, wenn es gerade passt und die Zeit es zulässt, dann spielen wir ein wenig Alphys Geigen auch.
1: Tatsächlich?
5: Ja, auch ein bisschen.
1: Ehrlich?
5: Ja.
1: Mit hast die da oder was?
5: Haben wir da, ja.
1: Kann spielen wir miteinander?
5: Ja, kann ich jetzt sein, gerne.
1: Ja, super.
5: Machen.
1: Dann drehen wir mal deine Würstchen um und dann treffen wir uns vorne.
5: Alles klar.
1: Okay,
5: so machen wir.
1: Super.
6: Hi, servus.
1: Servus, seid ihr mit dabei?
7: Ja,
1: gut. Premiere. Und

Violine und Teufelsgeige, eine exotische Kombination. Genauso wie die von Kirschen und Bratwurst. Die Franken sind heute immer für

0: jede Woche zu ihren Dreharbeiten. Wir sind nächste Woche auch wieder unterwegs. Zum Beispiel bei einem Mann in der Oberpfalz. Ein echtes Unikat. Er sammelt nämlich professionell Trödel. Und jetzt geht es erstmal wieder weiter mit BR24 und den neuesten Nachrichten. Bis nächste Woche dann bei uns. Servus und auf Wiedersehen.
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0: Menschliche Schädel, Knochen. Manchmal mehrere tausend Jahre alt, gefunden bei archäologischen Ausgrabungen auf der ganzen Welt.
1: In diesen Räumen hier beim Deutschen Archäologischen Institut in Berlin dreht

0: Knochen sind die Leidenschaft von Julia Gresky. Aus ihnen kann sie lesen und dann ihre spannenden Geschichten erzählen.
1: Frau Gresky, Sie finden Knochen? Was passiert dann? Was sind die ersten Schritte, um etwas aus diesen Knochen herauszulesen?
2: Erstmal werden die Knochen gereinigt, damit man ja, die Knochen ohne Erde vor sich hat und möglichst alle Oberflächen beurteilen kann. Und dann wird das Skelett ausgelegt, also in eine mehr oder weniger anatomische Position, um zu gucken, ob alle Bestandteile da sind, was fehlt. Das wird dann eingetragen, damit man eine erste Bestandsaufnahme hat. Und dann wird geguckt, ist es Mann, ist es Frau, wie alt ist derjenige gewesen. Und in einem nächsten Schritt kommen dann die Erkrankungen.
1: Aber langsam, eins nach dem anderen. Was haben wir hier vor uns, Mann, Frau?
2: Das hier ist eine Frau. Man sieht das hier sehr gut am Becken. Das ist ein sehr großer Winkel hier. Mein Daumen passt da mehrfach rein. Bei einem männlichen Becken wäre es ein sehr schmaler Winkel. Und hier gibt es auch noch so einen Sulkus, eine Rinne, die auch auf ein weibliches Geschlecht hindeutet, ein Merkmal dafür ist. Dann, wenn man das Becken so hält, einen rechten oder einen Winkel hier bildet, der ist sehr weit, also ein sehr ausladendes Becken, eben ein weibliches Becken im Gegensatz zu einem Mann, was dann eher so hochkant wäre.
1: Wenn jetzt dieser Beckenknochen fehlen würde, könnten Sie auch in anderen Knochen noch feststellen, ob es sich um Mann oder Frau handelt, oder wird es dann automatisch schwieriger?
2: Es wird ein bisschen schwieriger. Bei dem Fall ist es relativ leicht, weil das ein sehr, sehr graziles, sehr zartes Individuum ist. Man sieht hier den Hüftkopf, den man messen kann. Können wir mal messen? Der ist unter 40, was, also ein Durchmesser von unter 40, was auch bedeutet, dass es sich um ein weibliches Individuum handelt.
1: Das könnte ja auch ein Kind oder ein Jugendlicher sein.
2: Könnte es sein, aber da müsste man dann nach den Epiphysenfugen gucken. Das sind die Bereiche, die sich schließen, wenn ein Knochen verwächst. Beim Kind besteht dieser Knochen aus drei Teilen. Wir haben ein unteres Ende, ein oberes Ende und diesen mittleren Teil. Und dann würde es in drei Teilen vorliegen. Und hier sehen wir aber, alle Teile sind miteinander gut verwachsen. Das ist also ein ausgewachsener oder fast ausgewachsener Mensch. Wenn man hier das Becken ansieht, da fällt auf, dass hier noch solche Linien sich befinden.
1: Ich hätte jetzt fast gesagt Absplitterung.
2: Genau, sieht fast so aus. Mhm. Aber das ist einfach ein Bereich des Knochens, der noch nicht komplett verwachsen ist. Und das zeigt, dass es noch ein relativ junger Mensch ist.
1: Also, eine junge Frau.
2: Genau, wenn wir jetzt eine junge Frau. Schon erwachsen, aber noch nicht sehr alt erwachsen. Mhm. Und hier an dem Knochen, am Schlüsselbein, kann man das auch erkennen. Hier, dieser Bereich müsste schon geschlossen sein, wenn jemand, also eine Frau, über 23 ist. Dann wird dieser Bereich glatt und verändert sich. Hier ist es aber noch so höckrig, das heißt, diese Fuge war noch offen. Also bei Frauen verwächst die zwischen 21 und 23 und die war noch offen. Also das heißt, jemand, der unter 21 bis 23 war, und wenn wir jetzt diesen Hüftknochen nochmal ansehen, der verwächst auch im Alter zwischen 21 und 24 und dieser Bereich hier bei Frauen bis 20. Also das Alter ist relativ gut einzugrenzen, über 20, aber irgendwas zwischen 21 und 23 oder 20 bis 24 könnte man sie vom Alter her einschätzen.
0: Aber das ist natürlich nur die erste Grobbestimmung. Für die weitere Untersuchung der Knochen geht es ab in den Keller. Denn dort steht das Röntgengerät. Auch alte Knochen verraten mit Hilfe einer Röntgenuntersuchung ihre Krankheitsgeschichte. Und plötzlich fühle ich mich wie beim Hausarzt. Ich erkenne natürlich nicht viel auf diesen Bildern und muss es mir erklären lassen.
1: Was bringen Ihnen diese Röntgenbilder? Was können Sie jetzt daran erkennen an diesen Knochen?
2: Bei diesem hier, das ist ein Oberschenkelknochen, der gebrochen ist. Und da hat uns interessiert, wie sieht es drinnen aus? Ist das alles gut verwachsen, wie es von außen aussieht? Oder gibt es Hohlräume, Fisteln, etwas, was nur von innen zu sehen ist? Und dafür haben wir das Röntgenbild. Das durchstrahlt den Knochen, die Röntgenstrahlung. Und man kann es dann ganz wunderbar auch die inneren Strukturen sehen. Und hier, das ist dieser selbe Knochen von da, von der Seite. Und hier fällt auch sehr deutlich dieser enorme Knick auf, der durch den Bruch entstanden ist. Also hier

0: Hier sieht man noch, das ist das untere Ende, was hinten raussteht. Das obere Ende verschwindet hier in dieser Masse. Und das Ganze in diesem Bereich ist eine Überbrückung. Also da hat der Callus, also das, was dann nach einem Bruch entsteht, als überbrückendes Knochengewebe, hat das verbunden. Dann ist das irgendwann durchwachsen und verknöchert. Und der Bruch ist gut stabilisiert worden. Natürlich in einer erheblichen Fehlstellung. Aber und mit einer starken Verkürzung auch. Derjenige hat dann gehinkt und hat eine starke Arthrose im Knie gehabt danach. Das konnten wir dann an den Knochen sehen. Aber er hat es überlebt, so ein Oberschenkelbruch, der ja auch also, ja, ein sehr schwerer Bruch ist. Ist das ja kein Finger oder Unterarm, sondern wirklich ein sehr starker, großer Knochen, der gebrochen ist. Aber er hat es überlebt. Leute haben sich anscheinend um ihn gekümmert und ihn versorgt in der Zeit, wo er nicht laufen konnte.
1: Das heißt, das Röntgenbild zeigt Ihnen aber schon auf den ersten Blick, ist das ein Bruch, der sozusagen im Leben dieses Menschen passiert ist und der hat weitergelebt? Oder ist es zum Beispiel eine Zerstörung, die nachher im Grab passiert ist? Sowas könnte ja auch sein.
0: Mhm. Sowas kann auch sein, aber durch diese Verheilungsspuren, die man sieht, die Überbrückung der Knochenenden, das wäre nicht passiert, natürlich, wenn es im Grab gelegen hätte. Also das ist etwas, was zu Lebzeiten lange verheilt ist. Und das kann man auch meistens dann auch schon makroskopisch sehen. Also wenn man sich die Bruchenden anguckt, haben die eine andere Oberfläche als Brüche, die verheilt sind. Ob man richtig liegt.

0: ablesen. Sehr viel länger und spricht es dafür, dass das. Wenn Sie jetzt hier an diesem Knochen, an dieser Rippe Tuberkulose festgestellt haben oder zumindest vermuten, was ist das, was ist so interessant daran, das zu wissen?
1: Also einmal ist es interessant, wie hat sich Tuberkulose damals manifestiert? Ist es so ähnlich wie heute gewesen? Wobei heute durch die Medikation viele Erscheinungen überhaupt nicht mehr auftreten. Aber es ist auch sehr interessant zu erkunden oder zu überlegen, woher die kam. Wann ist sie das erste Mal aufgetreten? Wo ist sie entstanden? Warum ist sie entstanden? Also so die Entstehungsgeschichte von Krankheiten, speziell solche Infektionskrankheiten, das ist sehr, sehr spannend. Und je nachdem, in welcher Zeit man sich bewegt, ist eine Tuberkulose eher unwahrscheinlich. In dieser Zeit, also Eisenzeit, war das schon häufiger mal der Fall. Aber diese Entstehung oder Veränderung auch von speziellen Krankheiten, das ist auch ein Bereich der Anthropologie, die wir hier am Institut erforschen.
0: Also Entstehung von Krankheiten mit dem Menschen, mit der Menschengeschichte sozusagen zusammen. Welche Krankheiten kann man dann noch an Knochen entdecken, erkennen?
1: Also es gibt sehr, sehr viele. Also von den speziellen Infektionserkrankungen gibt es außer der Tuberkulose noch die Lepra und Syphilis. Auch sehr
0: Die also auch Spuren auf dem Knochen hinterlassen?
1: Ja, also hinterlassen sehr spezielle Spuren am Knochen, also sehr deutliche Spuren. Dann gibt es aber auch noch sämtliche andere Infektionserkrankungen. Wenn ein Bakterium in den Knochen gerät, dann kann es zu einer Osteomyelitis kommen, also eine Entzündung des Knochenmarks oder des gesamten Knochens von einem unspezifischen Bakterium. Das kann man auch sehen. Es gibt Mangelerkrankungen, die man am Knochen sehen kann, Vitamin-C-Mangel als Skorbut mit Auflagerungen, poröse Platten, die auf dem Knochen vor allem im Bereich der Belastungszonen liegen. Es gibt Vitamin-D-Mangel, den man sehen kann. Also sehr viele verschiedene Erkrankungen hinterlassen Spuren, die manchmal sich ähneln. Dann macht man die Histologie dazu, die mikroskopische Analyse der Befunde. Manchmal kann man sie auch ganz gut unterscheiden. Das hängt von den Krankheiten ab.
0: Also dann würde man jetzt den Knochen nehmen und Dünnschliffe anfertigen, um dann noch besser hineingucken zu können.
1: Genau.
2: Das will ich mir genauer erklären lassen und finde mich plötzlich in einer Werkstatt wieder. Die Knochen werden zunächst in größere Scheiben zersägt und danach in Plastik gegossen. Dann erfolgt der eigentliche Dünnschliff, bis der Knochen so dünn ist, dass man hindurchschauen kann.
0: Der Dünnschliff einer Rippe. Nur 50.000stel Millimeter dünn. Ich bin gespannt, was man da jetzt unter dem Mikroskop alles erkennen kann. Denn jetzt geht es um die Einordnung dieser Probe. Jetzt geht es um den archäologischen Kontext.
1: Aus dem Erdreich gezogen ist. Deswegen ist auch etwas zerstört.
2: Julia Greski zeigt mir am Mikroskop die Feinheiten der Knochenstruktur. Daran kann sie Unregelmäßigkeiten erkennen. Und das wiederum lässt Rückschlüsse auf bestimmte Krankheiten zu.
1: Also die normale regulären. Also wenn das doch, kann man doch was sagen. Also nicht unbedingt eine zeitliche.
0: Also wir haben jetzt hier Krankheitsbilder gesehen, wie die Tuberkulose. Wir haben etwas erfahren an den Knochen vom Alter, Lebensweise, Ernährung können Sie Aussagen dazu treffen. Was können Sie darüber hinaus noch an den Knochen feststellen und herauslesen?
1: Also es gibt noch ein weiteres spannendes Feld, das sind die taphonomischen Bedingungen. Also Taphonomie bedeutet alles, was mit dem Körper nach seinem Tod passiert. Also was, wenn der Mensch gestorben ist, was alles dann weiter damit funktioniert. Also wir kennen es heute, man wird bestattet und dann gräbt einen der Archäologe wieder aus, im besten Fall.

Der Körper wurde wieder ausgegraben zu einem gewissen Zeitpunkt. Es gab verschiedene Prozesse, die dann durchgeführt worden sind. Und zum Schluss, in manchen Fällen, gab es dann Schädelnester, wo der Schädel separiert wurde von dem Körper.

0: Ja, das war so nicht geplant auf jeden Fall. Ich habe Medizin studiert und wollte Chirurgin werden. Und dann habe ich eine Vorlesung besucht in Göttingen von meinem Doktorvater, von Herrn Schulz, in der Anatomie. Und das hat mich so begeistert und das fand ich so spannend. Er hat von alten Knochen erzählt und was man eben alles daran erkennen kann. Und so habe ich überlegt, es gibt vielleicht doch noch was anderes. Und ja, bin dann in seine Arbeitsgruppe gegangen und habe da mitgearbeitet. Und das hat mir sehr viel Spaß gemacht. Und dann habe ich mein Studium beendet, habe eine
1: Als
0: Zeit,
1: Medizinerin?
0: genau, als Medizinerin, habe eine Zeit in der Orthopädie gearbeitet und habe dann aber doch überlegt, dass so Anthropologie das Richtige ist und dass es das sein muss. Und ja, dann hat sich das so ergeben alles. Und als dann hier die Stelle am Institut ausgeschrieben wurde, da habe ich den Sechser am Lotto gewonnen und hab sie bekommen. Und seitdem bin ich hier.
2: Der Sechser im Lotto. Das ist für Julia Greski die Arbeit an den Knochen und die Erforschung ihrer Geschichte. Viele Archäologen sind ihr dafür dankbar.
1: Hier in den Räumen der Anthropologie beim Deutschen Archäologischen Institut werden die Knochen zum Sprechen gebracht. Und was sie uns alles erzählen, etwas über das Geschlecht und Alter des Menschen oder auch über die Lebensweise. Was haben sie gegessen? Welche Krankheiten hatten sie? Und was ich ja schon ziemlich schräg finde, ist, dass Julia Greski selbst etwas über ganz besondere Bestattungsrituale herausfinden kann. Und damit ist sie eine unglaubliche Unterstützung für die Archäologen bei ihrer Fragestellung, wie die Menschen damals lebten.
3: In der Pflege gezahlt werden.
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1: Servus und hallo, willkommen zu unserer Sendung auf Bayern 2 und in ARD Alpha. Genug ist genug. Das sagt Bahnchefin Evelyn Paller und kündigt damit ein bundesweites Alkoholverbot auf Bahnhöfen an. Das soll die Sicherheit verbessern für Personal wie Reisende gleichermaßen. Gerade erst kam es in einem Zug wieder zu Gewalt. Ein Sicherheitsmitarbeiter wurde schwer verletzt. Der Täter war alkoholisiert. Alkohol ist immer wieder Auslöser von Aggressionen. Das ist bekannt. Das Verbot an Bahnhöfen scheint daher konsequent. Aber es drängen sich auch Fragen auf. Wer soll das eigentlich kontrollieren? Und reicht das? Denn in Zügen darf weiter getrunken werden. Sowieso. Wie sieht es eigentlich an anderen öffentlichen Orten aus? Müsste da nicht auch mehr über Alkoholverbote nachgedacht werden? Oder ginge das zu weit, weil damit ja auch die Freiheit der vielen friedlichen Menschen eingeschränkt würde, die einfach nur ihr Feierabendbier oder den Drink in der Sonne genießen wollen? Wie stehen Sie dazu? Dazu wollen wir heute mit Ihnen diskutieren.
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0: Unser Thema heute nicht nur an Bahnhöfen. Brauchen wir ein Alkoholverbot im öffentlichen Raum? Das ist unsere Frage. Sagen Sie uns Ihre Meinung dazu. Unsere Nummer lautet wie immer 0800 94 95 95 5. Sie können uns gerne auch eine Text- oder Sprachnachricht schicken. Wie das geht, das erfahren Sie auf bayern2.de. Und eine Textnachricht hat uns übrigens gerade schon Dirk Bayer aus Bamberg geschickt. Kurz und knapp, er sagt, weder ein Messerverbot noch ein Alkoholverbot verhindern irgendeine Straftat. Also, das ist schon die erste Meinung hier bei uns in der Sendung. Und jetzt holen wir uns direkt die nächste, und zwar am Telefon von Jochen Winnig, der uns aus Erfurt anruft. Grüße Sie, Herr Winnig.
1: Hallo, Herr Meinberg.
0: Wie stehen Sie denn zum Alkoholverbot, was jetzt flächendeckend

0: Halle hat zündet ein Ablenkungsfeuerwerk. Die IMAT-Bahn hat genügend Baustellen, wo sie hinterhergehen kann.
1: Ja.
0: Die IMAT-Bahnhöfe strotzen vor Dreck. Also es war vor 2 Monaten hier so, dass man ein Showputzen gemacht hat im IMAT-Bahnhof von Erfurt. Und da habe ich gesagt, na, das müsste die Bahn eigentlich jeden zweiten Tag machen. Von dem, daher halte ich da gar nichts davon, denn ich fühle mich unter Generalverdacht. Also ich immer möchte, das mache ich eigentlich kaum, aber ich immer möchte auch an einem Bahnsteig, gerade wenn ich auf einen Zug warte, vielleicht mal einen Radler trinken wollen. Und es hat damit nichts zu tun, dass nur weil ich Alkohol trinke, ich Leute anpöbele oder

0: Es gibt natürlich immer wieder Übergriffe und immer wieder spielen sozusagen alkoholbedingte Probleme eine Rolle. Trotzdem, Ihr Punkt ist ja klar. Herr Winnig, bleiben Sie gerne dran. Wir holen jetzt eine weitere Hörerin dazu, und zwar Dagmar Richter, die, glaube ich, relativ viel selbst mit dem Zug pendelt, wenn ich das hier richtig lese auf meinem Monitor. Grüße Sie, Frau Richter.
1: Ja, hallo.
0: Hallo.
1: Genau, und zwar im Raum Würzburg,
0: ja,
1: in die Rhön, sowohl in die eine als auch in die andere Richtung. Und ich muss sagen, für mich ist es ein erster Schritt, aber ein ganz kleiner Schritt in eine Richtung, dass wir, es nützt ja

0: inzwischen mit Kästen von Bier und die stehen dann auch rum in den Zügen.
1: Also Frau Richter, Sie wären für das Alkoholverbot an Bahnhöfen, aber noch darüber hinaus auch in Zügen. Also ein weitergehendes Verbot, das wäre Ihr Wunsch?
0: Ja, das ist die Konsequenz. Mhm. Ja, natürlich. Also ich kenne das aus anderen Ländern. Ich habe jetzt gerade mal kurz recherchiert in Italien und ist es erlaubt. Also, aber die haben ja auch ein anderes Alkoholverhalten, glaube ich. Also bei uns ist ja inzwischen so, dass ohne Alkohol kein Feiern mehr geht. Das irgendwie, ja, das gehört ja am Nachmittag schon dazu, dass man Alkohol trinkt. Und als älterer Mensch muss ich sagen, ja, ich habe auch mal gefeiert, aber so ein Alkoholverhalten, das hat sich schon verändert. Und ich glaube nicht zugunsten der Menschen selber, die es konsumieren, aber auch, es sind ja auch in den Zügen viele Kinder, viele Familien, unterschiedliche Bedürfnisse.
1: Jetzt ist der Herr Winnig noch am Telefon aus Erfurt, der gerade gesagt hat, er möchte sich das sozusagen als anständiger Mensch nicht verbieten lassen, weil es ja auch seine Freiheit einschränkt. Herr Winnig, können Sie den Punkt von Frau Richter verstehen, dass sie sagt, naja, das nimmt aber gerade an Bahnhöfen und in Zügen Überhand und deswegen gehört da ein generelles Verbot hin?
2: Also das Problem, das immer will ich gar nicht leugnen, bloß ich immer prinzipiell finde ich das denn immer den falschen Weg. Also die Bahn ist ja so, dass sie in ICEs ja selber Alkohol verkaufen.
1: Ja, ja.
2: Das Imbad müsste sich ja dann auch sein lassen. Und ich will Ihnen noch, weil das ist für mich so eine Milchmädchenlogik, ich will Ihnen noch ein anderes Beispiel nennen. Es gibt hier in der Nähe einen Badesee. Der wurde als Badesee extra konzipiert. Da gehört ein kleiner Ziffel zur Stadt Erfurt und der Großteil gehört zur Gemeinde Nöder. Und die Gemeinde Nöder hat einfach mal das Baden dort verboten, weil sie sagt, wer badet, macht Müll und lässt Müll liegen. Mhm. Also wir kommen so nicht weiter. Also das kann keine Lösung sein.
1: Herr Winnig, vielen Dank für den Punkt. Eine Frage möchte ich noch an Frau Richter weitergeben. Der Herr Winnig hat nun gesagt, das ist die Einschränkung seiner persönlichen Freiheit. Was sagen Sie denn zu dem Argument?
0: Ja, Sie haben ja jetzt mit zwei männlichen Meinungen begonnen, sage ich jetzt mal. Und ich glaube, Frauen haben erstmal grundsätzlich andere Bedürfnisse. Ich habe ja das angesprochen, ich lese gern im Zug, ich bin auch gern mit Kindern unterwegs, ich spiele auch gerne, ich spreche auch mal Eltern an, die ein Handy in der Hand haben und sage, ich habe ein Würfelspiel dabei. Also wo ist denn die persönliche Freiheit der Kinder und der Frauen? Mhm. Ich finde wirklich, der Zug ist eine öffentlicher Raum und die Lautstärken, die sich da entwickeln, wenn man Alkohol getrunken hat, die passen nicht zu den Bedürfnissen der anderen Menschen. Mhm. Und gerne im Speisewagen, dezent, aber ich weiß nicht, ob der Herr schon mal an einem Bahnsteig war, wo die Züge ankommen, die zur Bundesliga gehen, zum Beispiel in Leipzig oder so, da haben sie als Frau nur noch Angst, dahin zu gehen, weil die alle so alkoholisiert sind und auch der Müll bleibt natürlich in den Zügen liegen. Und ich selber muss wirklich sagen, ich nehme das dann oft mit. Ich spreche die Leute an, da werde ich dann noch unterstützt hinterher, wie mutig ich bin. Aber ich möchte, dass der Zug, auch die Toiletten, dass das schön aussieht und angenehm ist für alle, auch für Kinder.
1: Frau Richter, vielen herzlichen Dank für Ihre Meinung. Da sind wir doch schon mittendrin in einer lebhaften Diskussion. Und wir werden die jetzt weiterführen mit einem Gast, der tatsächlich ein Alkoholverbot eingeführt hat, und zwar gilt seit 2017, beziehungsweise er ist dafür zuständig, eingeführt hat die Stadt Nürnberg gemacht. Seit 2017 gilt in der Stadt Nürnberg auf öffentlichen Flächen rund um den Hauptbahnhof ein Alkoholverbot. Und Ende letzten Jahres wurde dann noch eine weitere Zone in der Südstadt dazugenommen. Und wir fragen jetzt nach bei dem zuständigen Referenten für Sicherheit der Stadt Nürnberg, wie die Erfahrungen bis jetzt aussehen. Ich sage herzlich willkommen auf Bayern 2 und in ARD Alpha, Olaf Kuch. Grüß Sie.
3: Grüß Gott, hallo.
1: Hallo. Ja, wie sind denn Ihre Erfahrungen? Also nach 10 Jahren, da kann man ja bestimmt jetzt schon mal Bilanz ziehen rund um den Hauptbahnhof. Was hat sich positiv verändert? Was hat sich vielleicht auch verändert, wo Sie sagen, das sind Konsequenzen, die wollten wir eigentlich nicht? Wie sieht's aus in Nürnberg?
3: Also die Ausgangslage ist ja vergleichbar mit der, worüber wir jetzt reden. Wir haben im Bereich um den Hauptbahnhof natürlich problematische Gegenden, das heißt, wo wir Bereich Obdachlosigkeit haben, wo auch Vandalismus, Rücksichtslosigkeit, leider Gottes eine gesellschaftliche Entwicklung im öffentlichen Raum, die sich schon teilweise auf die Gegend um die Bahnhöfe konzentriert. Die Möglichkeit in Bayern solche Verbotszonen einzuführen, gibt es ja Stück für Stück dann mehr. Ich erinnere daran, dass wir zuletzt ja auch Verbotszonen bezüglich Cannabiskonsum hatten oder eben Waffenverbotszonen. Die schon länger bestehende Möglichkeit der Alkoholkonsumverbotszonen haben wir genutzt, das ist richtig. Auch zuletzt ausgeweitet um den Bereich hinterm Hauptbahnhof bei uns in Nürnberg. Denn wir haben festgestellt,

0: viele Störungen im öffentlichen Raum ausgehen von einem Alkoholkonsum in höherem Maße. Und deswegen haben wir das getan, zusammen mit der Polizei auch. Wir brauchen ja die Expertise der Polizei und der Bundespolizei, die den Bahnhof ja selber betreut. Und wir können schon sagen, dass wir natürlich damit nicht die Probleme wegzaubern. Das heißt, dieses Problem und dieses Phänomen des übermäßigen Alkoholkonsums haben wir nach wie vor. Aber es besteht eben jetzt die Möglichkeit, dagegen gezielter vorzugehen, auch für die Polizei die Möglichkeit, früher einzuschreiten, weil wir nicht warten müssen, bis etwas passiert, bis eine Straftat oder eine andere Ordnungswidrigkeit passiert, sondern es besteht die Möglichkeit, bereits ranzugehen an die entsprechenden Personen, wenn dort Alkohol konsumiert wird. Also das ist ein Instrument, was das Problem nicht von einem Tag auf den anderen löst, aber eben die Möglichkeiten gibt, hier weiter tätig zu werden. Und das hilft uns schon tatsächlich sehr in der Praxis.
1: Jetzt gibt es an Alkoholverbotszonen auch immer Kritik, dass gesagt wird, am Ende verlagern sich die Probleme. Beobachten Sie auch solche Verlagerungen, also dass Konsum dann einfach an anderen Orten stattfindet, vielleicht auch nicht mehr so sichtbar, aber trotzdem stattfindet und dass dann Probleme, die dadurch entstehen, einfach woanders entstehen?
0: Das ist klar. Also die Verlagerungsproblematik werden Sie immer haben, egal welche Verbote Sie aussprechen, auch zum Beispiel bei Alkohol, das ist richtig. Deswegen dürfen Sie auch nicht nur repressiv denken. Wenn wir im öffentlichen Raum über Sicherheit sprechen, reden wir immer auch über neben dem repressiven klassischen Instrumenten des Sicherheitsrechts auch über Prävention, über soziale Angebote, also die Möglichkeiten einer Infrastruktur für Betroffene, die Möglichkeiten, dass man zum Beispiel Obdachlose verweist auf Möglichkeiten der Übernachtung oder was zu essen zu holen. Also das ist, muss eine Gesamtstrategie sein. Infrastruktur, Soziales, Prävention und Sicherheitsrecht. Ansonsten ist es eine pure Verlagerung. Also das ist schon richtig. Das kann man, diese Kritik kann man nicht aus der Welt schaffen. Das
1: stimmt. Herr Kuch, wir sprechen gleich nochmal weiter, gehen jetzt nochmal ans Telefon und zwar in den hohen Norden nach Ostfriesland zu Gertrud Werder. Grüße Sie, Frau Werder. Hallo.
2: Grüße Sie auch. Ja, ich habe eine ganz andere Ansicht. Also ich finde, Verbote ist in manchen Dingen gut. Aber was Sie gerade sagten, das verlagert sich denn. Und ich finde das komisch, dass bei uns Alkohol so billig ist. In Norwegen haben sie das viel mehr besteuert und haben das Problem gar nicht mehr. Denn ich denke, bei uns wird Rauchen verboten, aber Raucher verändern ihr Charakter nicht, weil sie sind ja enthemmter, wenn sie zu viel Alkohol trinken. Und warum macht die Politik das nicht, dass sie den Alkohol auch mehr besteuern? Und nicht nur Zigaretten. Und ich denke, das Alkoholproblem ist ja wirklich schlimm. Und man kann denen ja auch gar nicht helfen, wenn sie sich nicht selber helfen lassen. Es gibt ja genug Angebote, aber wenn sie da nicht hingehen, wird das ja schlimmer. Und der Charakter verändert sich ja bei Alkohol. Beim Rauchen ja nicht, da schädigt das die Lunge. Aber der Charakter bleibt so, wie er ist.
1: Das stimmt. Beim Rauchen, beim Rauchverbot in der Öffentlichkeit gilt natürlich das Argument, dass andere durchs Passivrauchen geschädigt werden, die gar nicht rauchen wollen, aber natürlich, wenn jemand neben ihnen eine Zigarette raucht, dann kriegen sie das ab. Das ist natürlich vielleicht ein bisschen wiederum der Unterschied zum Alkohol. Wenn derjenige Bier trinkt, dann bleibt es
2: ja,
1: bei demjenigen.
2: Ja. Früher hat man da auch nicht dran gedacht. Ich bin geraucht und die Kinder waren im Auto. Da habe ich auch gedacht, haben wir da nicht drüber nachgedacht, was wir da eigentlich anrichten oder so. Das stimmt schon. Aber ich finde, dass die Politik auch mit Steuern da was machen könnte.
1: Also andere Wege gehen, nicht unbedingt nur direkte Verbote, sagen Sie, Frau Werder, sondern überlegen, ob man am Alkoholkonsum ansetzen kann. Ähnlich wie in den skandinavischen Ländern. Und Sie bekommen Unterstützung von unserer Hörerin Sabine Josic, die uns nämlich gerade geschrieben hat. Meiner Meinung nach sollte Alkohol im öffentlichen Raum komplett verboten werden. 1992 im Urlaub in Kanada war Alkohol im öffentlichen Raum schon verboten strafbar und konnte nur in Liquor Stores, also nicht in Lebensmittelgeschäften, gekauft werden. In Deutschland längst überfällig. Also das, was sie da anspricht aus Kanada, das ist ja ein ähnliches Modell wie auch in den skandinavischen Ländern, wo teilweise Alkohol nur in speziellen Geschäften verkauft wird und auch relativ teuer.
2: Ja, das finde ich auch. Da bin ich auch Ihrer Meinung.
1: Das war nicht meine Meinung, das ist die Meinung von unserer Hörerin, aber wir lassen hier gerne natürlich alle Meinungen zu und diskutieren die gerne weiter.
2: Ja, nee, das ist toll. Ich finde Ihre Sendung sowieso toll, dass man mal miteinander redet, weil so viel Digitales jetzt ist, wo Sie gar nicht mehr miteinander reden und das finde ich eigentlich
1: und
2: ganz gut.
1: Und dafür sind wir da beim Tagesgespräch. Vielen Dank, Frau Werder, Grüße in den hohen Norden und wenn Sie mitreden wollen, dann tun Sie das 0800 94 95 95 5 und dann reden auch wir über Ihre Meinung zum Thema Alkoholverbote in der Öffentlichkeit und dazu möchte auch André Brün etwas sagen, der jetzt hier auf Sendung ist. Hallo, Herr Brün.
3: Ja, einen schönen guten Tag, Herr Meinberg. Ich sehe gerade, also ich betrachte das eben wie die Vorrednerin, dass man vielleicht eher an der Wurzel das Ganze anpacken muss, weil die Frage, die essentielle Frage, die ich mir stelle, warum Alkoholverbot in der Öffentlichkeit? Also letzten Endes schließt man ja aus irgendeinem Kontext heraus, dass Alkoholkonsum, Verkauf und so weiter zu Problematiken in der Öffentlichkeit führt. Und dann stelle ich mir die Frage, also wie die Vorrednerin das gesagt hat, ist es vielleicht ein gesellschaftliches Problem, dass der Konsum von Alkohol sicherlich auch an markanten Plätzen ausgeführt wird, weil man da vielleicht in den Vordergrund treten möchte oder der Alkoholkonsum andere Zwecke des Konsumenten vielleicht beinhaltet. Das muss man ja alles hinterfragen. Nichtsdestotrotz, wenn jetzt ein restriktives Vorgehen, was den Konsum und eben den Vertrieb von Alkohol anbelangt, angesetzt wird, wie sieht es denn aus? Ich habe es privat auch oft erlebt, dass an Bahnhöfen, an den öffentlichen Plätzen auch Personen dort reinkommen, die zwar kein Alkohol dort kaufen und kein Alkohol konsumieren, aber alkoholisiert dort auftreten und auch für im Extremfall für Tumulte sorgen. Wie
1: Ja.
3: geht man damit um?

0: Sicherheit in Nürnberg genau um diese Fragen am Ende kümmern muss. Herr Kuch, Sie haben es gehört, was Herr Brünn gesagt hat. Also wie ist denn das in Nürnberg konkret? Wie gehen Sie denn da ganz genau vor? Weil was er sagt, ist ja durchaus richtig. Also selbst wenn ich eine Alkoholverbotszone habe, heißt das ja nicht, dass alkoholisierte Menschen dort sich aufhalten können und im Zweifel auch für Probleme sorgen können. Wie restriktiv sind Sie da in Nürnberg?
1: Das ist vollkommen richtig. Natürlich kann ich nicht verhindern, dass jemand, der schon alkoholisiert ist, betrunken ist, also in diese Zone hineingeht, dann verstößt er ja nicht gegen irgendwelche Gebote, weil er es dort nicht konsumiert. Also das heißt, wasserdicht in Anführungszeichen bekommen Sie das natürlich niemals hin. Mhm. Uns geht es bei diesem Alkoholkonsumverbot eigentlich speziell darum, dass Leute sich dort niederlassen und dort dauerhaft eben trinken und sich dort die Leute treffen, um zu trinken. Diese Szene geht es dann, und die sind ja teilweise dann tatsächlich auch gar nicht mehr in der Lage, sich anständig zu benehmen, beziehungsweise eben dann auch letztendlich eine Bedrohung oder werden als Bedrohung wahrgenommen für die Reisenden, die den Bahnhof nutzen möchten, zu dem, wofür er eigentlich da ist, als Drehscheibe, als Pendlerinnen und Pendler oder Reisende. Das heißt, natürlich, wie gesagt, sie werden nie ein perfektes Instrumentarium haben. Es ist ein Baustein in einer gesamten Sicherheitsarchitektur, die

0: Und das, worüber wir ja jetzt hier auch, oder der Anlass, über den wir jetzt hier auch reden, ist, dass die Bahn ja hier das jetzt auch im Bahnhof tun
1: Genau.
0: will. Da kann ich sagen, die Bahn hat das in Nürnberg schon seit 2018 so umgesetzt. Also für uns ist das eigentlich gar nichts Neues. Sondern die Bahn hat sich, als wir diese Alkoholkonsumverbotszonen gemacht haben, angeschlossen, um praktisch einen Flickerteppich zu verhindern, also
1: Ja.
0: praktisch eine einheitliche Handhabung zu machen, und praktiziert es seitdem in Nürnberg ohnehin schon so.
1: Und mit der Erfahrung aus Nürnberg, die Sie im Bahnhof, aber eben auch rund um den Bahnhof haben, würden Sie das empfehlen? Also die Bahn hat es jetzt beschlossen. Würden Sie sagen, das ist ein guter und ein richtiger Schritt für ganz Deutschland?
0: Also ich denke, speziell in den großen Bahnhöfen, in den großen Städten, ja. Denn wo haben Sie denn sonst so ein Aufeinandertreffen von verschiedensten Personengruppen? Ein Bahnhof ist eben eine Art Brennpunkt, wo die verschiedensten Menschen zusammenkommen. An kleineren Bahnhöfen, Haltestellen brauche ich sowas sicherlich nicht in diesem Umfang. Und wichtig wäre meiner Ansicht auch die praxisgerechte Handhabung. Das heißt, die Polizei, ja, und sonstige Sicherheitsdienste auch der Bahn, die haben schon das Fingerspitzengefühl, wann sie einschreiten. Ja, ich gehe doch nicht auf denjenigen los, der mit Feierabendbier ganz normal durch den Hauptbahnhof läuft. Ein formaler Verstoß, aber im Vollzug liegt doch das Erfolgsrezept. Das heißt, ich habe das Handwerkszeug, ich gebe den Sicherheitsbehörden die Möglichkeit, das Instrumentarium an die Hand, um dort tätig zu werden, aber wie immer eben mit einem entsprechenden Fingerspitzengefühl, um es nicht, sage ich mal, nur paragraphengetreu zu exekutieren, sondern um hier die Sicherheit insgesamt für alle Reisenden, die Leute, die sich da aufhalten, zu gewährleisten.
1: Das sagt Oliver Kuch von der Stadt Nürnberg. Schön, dass Sie heute bei uns in der Sendung waren und uns erzählt haben, wie Nürnberg mit dem Alkoholverbot rund um den Hauptbahnhof zufrieden ist. Danke Ihnen sehr. Und
0: Danke auch.
1: damit gehen wir wieder ans Telefon, und zwar nach Nürnberg. Und jetzt hören wir mal einen Bürger aus Nürnberg. Harald Tott hat uns angerufen. Servus.
2: Ja, grüß Gott, Servus in die Runde. Also folgendes, ich sehe da irgendwo gar keinen Sinn drin. Da müsste man doch eigentlich auch beim Jidl, beim Norma und so weiter, die Jormas im Hauptbahnhof, den Alkoholverkauf doch auch eigentlich verbieten. Da ist also zum Beispiel ein sehr guter Metzger, da gehe ich gerne hin zum Essen und da trinke ich mein Bier dazu. Und das sehen viele andere Leute auch so. Und das nächste ist, vom Südausgang, 100 Meter ungefähr, gibt es eine berühmte Kneipe. Da kostet der Seidler mit zwei Schnäpse, Achtung, 3 Euro.

0: die verstanden.
1: Ja.
0: Ja. Herr Todt, vielen herzlichen Dank für Ihre Meinung. Sie bekommen da durchaus auch Unterstützung von unseren Hörern, die zum Teil auch gegen ein Alkoholverbot sind. Ingo Kleber beispielsweise hat uns per Mail geschrieben, ich würde nicht den Alkohol an sich verbieten, sondern nur das Auftreten in der Öffentlichkeit im alkoholisierten Zustand. Wenn ich in der Lage bin, mal ein Gläschen über den Durst zu trinken und dann noch halbwegs unauffällig nach Hause finde, dann gäbe es keinen Grund, mich zu belangen. Das ist also die Meinung von Ingo Kleber. Und wir fragen jetzt nach bei Ludwig Wittmann, der uns aus Regensburg anruft. Servus.

0: die Gesellschaft reagieren und diese Sachen im Keim angehen. Und das sind ja Grundlagen, die für den übermäßigen Alkoholkonsum und das gesellschaftlich dann auch fördern, ne?
1: Ja.
0: Das ist also mein Beitrag.
1: Ja, jetzt ist nur die Frage, wie man das erreicht, oder, Herr Wittmann? Also letztendlich könnte man natürlich.
0: Ja, im Kleinen, dass man bewusst sagt, auch im Verein von Seiten von den Verantwortlichen, von den Vorständen, oder da bringe ich immer wieder das Thema Zivilcourage ins Spiel. Wenn ich jetzt solch eine Situation am Strand, am Badeweiher erlebe, dass man in einem dezenten Ton unter vier Augen, dass man das vielleicht anspricht oder in Schulen oder in Vereinen, in Verbänden, dass man da die Kultur hin ein bisschen sensibilisiert, die Leute einfach auf eine diplomatische Art und Weise. Das wäre mein Ansatz.
1: Man könnte natürlich auch sagen, das sagen jetzt die Leute, die jetzt eher für größere Verbote sind, man könnte natürlich
0: Ja.
1: auch sagen, naja, genau.

0: Servus. Herr West, wie stehen Sie denn zu Alkoholverboten in der Innenstadt?
1: Wir können ja den Menschen auch noch das Luftholen verbieten. Denn es ist idiotisch. Mhm. Salzburg, Innsbruck, Klagenfurt, Graz, da hast du solche Verbote in den sogenannten alkoholfreien Bereichen. Dann gehst du dort essen, bei 35 Grad. Ja, also sie kriegen hier im Außenbereich leider keinen Wein und kein Bier. Mhm. Wir sind hier eine alkoholfreie Zone. Wenn sie Wein und Bier wollen, müssen sie bitte schön ins Lokal gehen. Mhm. Leute, ziehen wir uns irgendwann nur noch die Hosen mit der Beißzange an? Begreifen wir irgendwann, dass es Menschen Individuen sind? Individuen hat was mit Individualität zu tun.
0: Ja.
1: Und wenn wir ein Alkoholproblem in der Öffentlichkeit haben, dann müssen wir mehr Polizei haben. Dann müssen wir schärfere Strafen haben. Und dann können wir, wie mein Vorredner, Australien nicht mit Deutschland vergleichen. Denn in Australien haben wir ein paar Kernstädte. Sydney, Brisbane, Alice Springs, Perth und so weiter. Da gibt's das überhaupt. Aber die Masse der Australier lebt außerhalb in diesen riesigen Weiten. Und die sehen das ganze Leben keinen einzigen Polizisten, der sich um irgend sowas kümmert.
0: Also, da haben Sie sicherlich recht. Also Australien ist sicherlich nicht in allen Teilen mit Deutschland vergleichbar. Da haben Sie natürlich recht, was jetzt so den Umgang mit Alkohol, den gesellschaftlichen angeht, wahrscheinlich schon.
1: Genau.
0: Aber natürlich ist es geografisch eine ganz andere Geschichte. Da, das ist richtig. Also Sie sagen, grundsätzlich sind Sie gegen alle Verbote oder sagen Sie, nur gegen diese Erweiterung der Verbote wären Sie?
1: Wir schaffen uns eine Verbotskultur. Mhm. Rauchen wurde verboten, wir haben die Kneipen kaputt gemacht. Jetzt machen wir dann Innenstadt, Alkoholverbot, machen wir die Speicherestaurants kaputt. Was wollen wir noch alles kaputt machen?
0: Herr West,
1: kann doch nicht sein. Es ist irgendwo Ende Gelände. Ja, irgendwo muss ich doch mal hergehen und mal sagen, jeder ist doch seines eigenen Glückes Schmied.
0: Herr West?
1: Sind Sie nicht böse? Ich bin 71. Ich rauche seit 50 Jahren.
0: Okay.
1: Ich weiß, dass es mir nicht gut tut. Aber Gott verdammt, es ist meine Gesundheit. Es ist mein Sarg.
0: Ja,
1: es ist mein Loch, in das ich reinkomme.
0: Herr West, ich will Sie gar nicht abwürgen. Ich möchte Herr West, ich will Sie gar nicht abwürgen. Sie dürfen gerne bei uns bleiben, aber ich hole einen weiteren Hörer dazu. Lassen Sie uns darüber diskutieren, weil das, was Sie gerade ansprechen, steht ja sogar im Grundgesetz. Also das Grundgesetz gibt Ihnen recht. Das ist die Handlungsfreiheit des Einzelnen, Artikel 2. Und trotzdem kann man natürlich, über bestimmte Verbote nachdenken. Und Peter Beurer, den hole ich jetzt dazu aus Augsburg. Servus, Herr Beurer, hat, glaube ich, eine andere Haltung als Sie, Herr West. Herr Beurer, grüße Sie. Wie sehen Sie das?
2: Ja, guten Tag. Ich bin völlig fasziniert. Ich bin so glücklich, diesen Anrufer direkt vor mir zu haben.
0: Ja, Sie sind zusammengeschaltet. Sie können miteinander diskutieren.
2: Ja, ich bin völlig fasziniert. Da kann ich mich nur tausendmal bedanken. Also, und zwar, die Freiheit des Einzelnen geht nur so weit, bis sie die Freiheit der anderen schädigt. Mhm. Wenn der Herr 50 Jahre raucht und immer noch glaubt, wenn er in unserer Gesellschaft, unserer Aufgeklärten lebt, dass es nur seine Gesundheit betrifft, dann ist es wahrscheinlich sinnlos, mit ihm zu diskutieren. Der Besoffene, der im öffentlichen Raum randaliert, schädigt auch andere Leute. Also es ist nicht so, dass das nur die eigene Person betrifft, wenn man raucht oder trinkt oder sonst was. Mhm. Also ich glaube auch nicht, dass wir da auf einen gemeinsamen Nenner kommen. Aber insgesamt, Rauchen ist ja jetzt heute gar nicht das Thema.
0: Rauchen ist nicht das Thema.
2: Wurde ja schon festgestellt, ich glaube, das ist ein Jahr her oder so, dass Alkohol in jeglicher Menge ein Gift ist und schädlich ist. Das muss halt nur durchdringen in das Bewusstsein der Leute. Und es geht nicht um Individualität. Ich liebe das, dass man die einzelne Freiheit des persönlichen Menschen hat. Mhm. Aber wo sie das Wohl anderer einschränkt, da muss sie eine Grenze haben. Und auch das sagt unsere Verfassung aus.
0: Herr West, was sagen Sie dazu? Weil da hat Herr Beurer doch einen Punkt, dass natürlich die Freiheit, die dürfen wir Einzelnen alle genießen. Aber natürlich, wenn wir wissen, dass Alkohol zum Beispiel öfter mal zu Aggressionen führt, dann sind ja auch andere betroffen. Also ist es vielleicht doch richtig, Verbote einzuführen?

0: reden wir über Aggressionen. Es ist meiner Meinung nach oder öffentlich bekannt, dass Autofahren besoffen nicht erlaubt ist. Mhm. Fragen Sie mich mal, was vor 40 Jahren an einer Unfallstelle passiert ist, wo die Straße gesperrt war. Da haben sie sich alle hingestellt und haben gewartet, bis Feuerwehr und Krankenwagen weg waren. Wenn Sie heute an einer Unfallstelle stehen, dann sind wir so freundlich und nett zueinander. Da werden die Sanitäter angegriffen, da werden Polizisten und Feuerwehrer angepöbelt. Ist das diese Freiheit oder diese Einschränkung, die der Herr meint? Wo hört die Freiheit des Einzelnen auf? Und wo hört das Bedürfnis der Öffentlichkeit, wo fängt das an?
1: Die Freiheit hört auf, um jetzt mal wieder konkret auf unser Thema zu kommen. Wenn wir jetzt sagen, Alkoholverbot an Bahnhöfen zum Beispiel, das ist jetzt hier eingeführt worden, beziehungsweise soll eingeführt werden, dann hört die Freiheit des Einzelnen da auf, wo beispielsweise jemand, der alkoholisiert ist, andere Reisende anpöbelt. Das wäre ja zum Beispiel jetzt so, das wäre eine Belästigung. Und dann sagt die Bahn jetzt...
0: Das habe ich gemeint. Dann braucht man mehr Polizei.
1: Mehr Polizei ist Ihre Antwort.
0: Dann braucht man mehr Überwachung.
1: Ja. Okay, Herr Beurer, was sagen Sie dazu? Man kann den Punkt ja auch so sehen, weil derjenige, der sozusagen harmlos und friedlich sein Feierabendbier trinkt und niemandem was tut, niemanden anpöbelt, warum soll er das nicht dürfen? Und hat dann der Herr West nicht doch recht, wenn er sagt, naja, dann müssen die stören, eben stärker kontrolliert werden?
2: Naja, also ich praktiziere normalerweise kein Schwarz-Weiß-Denken. Mhm. Ich habe keinerlei Vorbehalte gegenüber jemandem, der neben mir eine halbe trinkt, ein Radler trinkt. Der tut ja niemandem was. Aber es ist halt ein kleiner Baustein. Zum Beispiel hat man hier in Ihrer Sendung heute schon, macht es einfach viel teurer, dann trinken die Leute nicht mehr so viel, weil sie es sich nicht mehr leisten

0: wäre eine Möglichkeit, aber ich denke, der Kollege und ich werden nicht hundertprozentig zu einer Meinung kommen, weil die Erkenntnis, dass Alkohol insgesamt schädlich ist, auch in kleinen Mengen, die sagt einfach offensichtlich nicht, genauso wie das andere Mitrauchen beim Rauchen
1: Ja.
0: offensichtlich bis jetzt was gebracht hat. Also das, wenn's nix, wenn man nicht zusammenkommt, kommt man nicht zusammen, das ist aber auch nicht schlimm. Es gibt verschiedene Meinungen, so ist es normal.
1: So.
0: Aber Alkohol ist trotzdem schädlich und ich würde zum Beispiel über die Steuer gehen
1: Ja.
0: und das

0: kommen. Auch eine Sprachnachricht und die möchte ich Ihnen jetzt einmal abspielen. Die kommt von Peter Bonk aus Schwanstetten.
1: Ich denke, dass ein Alkoholverbot in Zügen und Bahnhöfen sowie in Bussen notwendig wäre. Gerade wir Männer unter Alkoholeinfluss sehr ausfallend sein können. Und wenn Mitreisende sich in Zügen und Bussen übergeben und andere Fahrgäste anpöbeln. Also bekifft gerne, betrunken bitte nicht.
0: Ja, da wird noch der Unterschied nach den Substanzen gemacht. Den Punkt haben wir verstanden. Vielen Dank auch für diese Sprachnachricht. Schicken Sie uns gerne weiter Text und Sprachnachrichten, wie das geht, erfahren Sie auf bayern2.de oder greifen Sie zum Telefon, wie Dieter Veit das gemacht hat aus Neumarkt in der Oberpfalz. Grüße Sie.
2: Ja, guten Tag.
0: Was ist denn Ihre Meinung zum Thema Alkoholverbot in der Öffentlichkeit?
2: Ja, ich denke, ein Alkoholverbot in der Gesellschaft, das muss ja auch irgendwie mal geprüft werden. Und es muss überwacht werden. Mhm. Und ich glaube, so viel Polizei haben wir gar nicht. Mhm. Und die haben wichtigere Aufgaben, wie um Alkohol zu kümmern. Ich glaube aber, man müsste in der Jugend anfangen. Bei der Jugend anfangen. Ist es nicht immer cool, wenn man sich volllaufen lässt? Ich meine es jetzt auch gar nicht böse. Und ist auch gar nichts dagegen zu sagen, wenn man mal was trinkt. Aber ich glaube, es wird halt viel in der Jugend getrunken. Und dann fühlen sich alle cool und wunderbar. Und wenn man aber anfängt, die Jugend ein bisschen, ja, ich habe kein Konzept, wie man es macht, aber die Jugend ein bisschen vom Alkohol wegzubringen, dann ist das auch, kann es trotzdem genauso cool sein und wir haben später keine Probleme mit Alkohol oder nicht mehr so viele Probleme mit Alkohol.
0: Also tatsächlich sagen Sie auch lieber den ganzheitlichen Ansatz, nenne ich das mal, gehen, den gesellschaftlichen und am Alkoholkonsum ansetzen. Herr Veit, bleiben Sie gerne mal bei uns. Ich hole einen weiteren Hörer dazu, der, ich sehe das hier mal an Stichwort auf meinem Monitor, der, glaube ich, auch eine ganz persönliche Geschichte dazu hat und vielleicht auch eine Idee zur Prävention. Das ist Anton Franz Josef Obermeier aus Riedenburg. Grüße Sie, Herr Obermeier.
3: Ja, grüße Sie. Ich bin seit 36 Jahren Abstinenzler. Mhm. Allen bewusstseinsverändernden Substanzen, Alkohol und Haschisch, da habe ich gesagt, ich komme da wohin, wo ich nicht hin will. Mhm. Und ich sehe heute und sehe das heute wie damals, dass ein Verbot die Problematik nicht löst. Dass aber die Leute mit ihrer Zivilcourage einfach sich das in andere Hände begeben, die Polizei ist zuständig, die ist sonst was, wenn das Bedürfnis, wie man so schön sagt, Spiritus contra Spiritum, also das Bedürfnis nach Spiritualität in der Substanz, unser Alkohol ist ja unsere Kulturdroge. Und wenn jemand irgendwo auf einem Aussichtspunkt oder an einem schönen Platz eine halbe Bier genießt, ist es schön. Ich kann

0: Autofahren auch schon so, dass wenn jemand einen Unfall baut und Alkohol hat, bekommt er automatisch eine Teilschuld und dementsprechend gehört das auch diszipliniert dann geahndet und nicht, ja, da drückt man dann ein Auge zu und so weiter und der hat dann mildernde Umstände, weil das ist ein Poker mit einer Sache, die nicht konsequent ist und da finde ich, ja, also das finde ich eigentlich schade da. Weil so ein Besoffener, und das war ich selber damals auch in meiner Schulzeit, ich habe dann den Klassenrahmen gesprengt und das war mir peinlich und ich wollte das nicht. Aber jemand, der Alkoholiker ist, und da spricht man dann auch von einer Krankheit, und die müssen meistens erst zu einem Tiefpunkt kommen. Also da streiten sich die Fachleute nach wie vor. Ich gebe denen keinen Anlass mehr, genieße eine Freiheit, die ja ganz anderes Thema ist.
1: Herr Obermeier, vielen, vielen Dank für Ihre Meinung und für die persönliche Geschichte. Danke, dass Sie uns das erzählt haben. Und wir gehen weiter nach Straubing. Von dort hat uns Thomas Günther angerufen. Servus, Herr Günther.
2: Ja, hallo, Sebastian. Servus.
1: Servus.
2: Alles, was ich dazu sagen kann, ist, ich lade wirklich jeden gerne dazu ein, während des Volksfestes, zum Beispiel hier explizit das Gäubodenvolksfest, mit der Bahn einmal anzureisen. Was sich hier bei der Anreise schon abspielt, erübrigt sich eigentlich mit allem Weiteren. Weil entweder in Gruppierungen die Leute schon mit einem Kasten in den Waggon einsteigen, dann zur Hälfte, bis sie in Straubing ankommen, die Hälfte schon getrunken haben, weil sie müssen ja vorglühen, weil das Bier ja selber auf dem Volksfest schon zu teuer ist. Und dann möchte ich jemanden sehen, der wo dann hergeht und 4 bis 6 Leuten sagt, ich muss euch jetzt das Bier wegnehmen. Also da geht's dann schon los. Und wenn ich dann in Straubing ankomme am Bahnsteig und die Zugtüren gehen auf, dann ist hier eine Beschallung als Willkommensgruß, weil der Lokalpächter hier schon eine Burg an Bier aufgebaut hat. Also man ist ständig mit Alkohol konfrontiert und das ist eigentlich auch, wie es der ein oder andere vor mir schon erwähnt hat, einfach, wir haben einfach ein Alkoholproblem. Das ist so. Und ich genieße auch eine halbe Bier oder es dürfen auch mal 2 sein. Aber dann halt im Freundeskreis zu Hause oder wirklich dann alleine. Aber nicht so in diesem Umfang, dass man dann sagt, wer räumt dann her noch wieder alles weg?
1: Es muss ja auch am Ende so ein Verbot dann allerdings kontrolliert werden. Also letztendlich, wenn man ein Verbot erlässt, dann ist das ja wahrscheinlich nur sinnvoll, wenn das kontrolliert werden kann. Herr Günther, sind Sie denn der Ansicht, dass das überhaupt möglich ist, wenn man das jetzt an allen Bahnhöfen einführt, so ein Alkoholverbot?
2: Eben nicht. Wir haben hier ja schon das Problem, dass wir ja auf vielen Strecken schon überhaupt nicht mehr kontrolliert werden. Ich bin Bahnreisender, ich bekomme das mit. Die einzigen in Ostbayern ist beim Agilis, wo hier wirklich immer die Fahrkarten kontrolliert werden. Aber ansonsten DB Regio und alles, was dazugehört. Es ist ja hier schon fast kein Personal mehr vorhanden. Und aufgrund dessen, was hier noch an Unfällen im Zug passiert, wo es heißt, das Zugpersonal sollte in Zukunft zu zweit auftreten. Wo bekommen wir die ganzen Leute her? Es wird wahrscheinlich nicht machbar
1: sein. Das ist natürlich eine Frage, die wir jetzt weiter diskutieren werden. Herr Günther, vielen Dank. Schöne Grüße nach Straubing. Und wir werden jetzt genau dieses Problem der Kontrolle mit jemandem diskutieren, der dafür unter anderem auch zuständig ist, beziehungsweise seine Organisation. Denn wir sprechen jetzt mit dem stellvertretenden Bundesvorsitzenden der Gewerkschaft der Polizei. Alexander Peutz ist bei uns am Telefon. Grüße Sie.
3: Guten Tag.
1: Herr Peutz, Sie hören mich. Wunderbar. Ja, wir diskutieren jetzt schon die ganze Zeit über Alkoholverbot an öffentlichen Orten, natürlich vorrangig an Bahnhöfen, aber auch darüber hinaus. Wie beurteilen Sie denn jetzt diesen Vorstoß der Bahn? Ist das aus polizeilicher Sicht jetzt erstmal was Gutes, an allen Bahnhöfen Alkoholverbot einzuführen? Was sagen Sie?
3: Also grundsätzlich ja. Schaut man sich die Situation in Deutschland an, insbesondere bei den größeren Bahnhöfen, sind die Bahnhöfe in den letzten Jahren zu Hotspots des Kriminalitätsgeschehens geworden. Insbesondere die Gewaltkriminalität hat dort zugenommen und das eben auch immer unter Einfluss von Alkohol. Das haben wir schon wahrgenommen. Deswegen ist die Forderung oder der Vorschlag der Deutschen Bahn grundsätzlich befürwortenswert. Aber das muss natürlich konsequent umgesetzt werden durch die DB-Sicherheit, durch die Ordnungsbehörden und letztendlich auch durch die Bundespolizei.
1: Glauben Sie, dass das

0: machbar ist? Also letztendlich nützen ja Gesetze oder natürlich auch solche Regelungen nur etwas, wenn sie auch konsequent verfolgt und kontrolliert werden, weil sonst macht am Ende wahrscheinlich doch wieder jeder, was er will. Also glauben Sie, die Kapazitäten reichen bei der Bahn und letztendlich auch bei der Bundespolizei, um das dann auch entsprechend zu kontrollieren?
1: Also letztendlich ist erstmal die Deutsche Bahn für ihr Hausrecht zuständig. Das heißt, die DB-Sicherheit muss natürlich auch personell so ausgestattet sein, um das Überholverbot innerhalb ihres Hausrechts durchzusetzen. Unsere Kolleginnen und Kollegen der Bundespolizei werden nur tätig, wenn es zu Straftaten kommt und werden dann einschreiten. Das muss quasi in der Zuständigkeit auch geklärt sein und muss personell unterlegt sein. Die Bundespolizei ist belastet, hat Großveranstaltungen, hat Grenzkontrollen abzusichern. Dementsprechend muss natürlich auch bei der Bundespolizei personell nachgebessert werden. Aber in erster Linie sehe ich hier die DB-Sicherheit in der Zuständigkeit.
0: Herr Polz, bleiben Sie gerne bei uns. Wir gehen eben ans Telefon und dann melden wir uns gleich wieder bei Ihnen. Wir fragen jetzt aber nach bei Anja Lorenz, die uns aus Uffing anruft. Hallo, Frau Lorenz.
2: Hallo, grüße Sie, Anja Lorenz hier. Ja, mich hat der Gedanke noch beschäftigt, dass Alkohol im öffentlichen Raum ja überwiegend ein männliches Thema und ein Problem ist und wie es mir als Frau damit geht. Und insofern finde ich diese Überlegung, wenn ich mir vorstelle, es sind weniger alkoholisierte männliche Menschen unterwegs, dann fühle ich mich ein Stück sicherer.
0: Das heißt, Sie wären auch für ein Alkoholverbot, was über die Bahnhöfe hinausgeht, also auch an anderen öffentlichen Orten?
2: Ich würde sagen, das wäre sicher interessant, das zu diskutieren. Ich finde das australische Vorbild eigentlich ganz gut. Aber ich glaube, es hat einfach ganz viel mit Bewusstseinsarbeit zu tun. Und vielleicht ist es nötig, wenn das nicht gut genug funktioniert, es tatsächlich teilweise über Verbote zu regeln oder solche Bereiche dann.
0: Ja, Frau Lorenz, bleiben Sie gern bei uns. Ich hole jetzt noch Christine Huber aus München dazu. Servus, Frau Huber.
3: Hallo.
0: Jetzt sagt die Frau Lorenz, sie findet, dass solche Alkoholverbote zu mehr Sicherheit im öffentlichen Raum führen können und auch für einen Raum, der sich sicherer anfühlt, gerade auch für Frauen. Frau Huber, wie sehen Sie das?
3: Ich sehe das komplett anders. Ich denke, also ich bin erstens mal gegen sämtliche Verbote. Rauchverbot, Alkoholverbot und was weiß ich, für welche Verbote noch in Zukunft kommen werden. Ja. Und ich denke, das Problem ist nicht der Alkohol, sind auch nicht die Raucher. Das Problem ist, dass wir einfach in unserer Gesellschaft schon von Anfang an, seit Jahrzehnten, immer mehr Anstand und gutes Benehmen nicht mehr lernen. Die Kinder dürfen alles machen. Es gibt keine Grenzen, ja, bis sie dann erwachsen sind und auf einmal ein Problem mit anderen haben. Und da geht es meiner Meinung nach schon los. Und das Zweite ist, wenn wir alles verbieten, also diese, ich sage es mal in Anführungszeichen, Alltagsdrogen, Zigaretten, Alkohol, Süßigkeiten und so weiter, ja, wir kommen in einen Polizeistaat. Wir driften da schnurstracks drauf zu und das schon seit Jahren.
0: Ja.
3: Und ich will nicht in einem Polizeistaat leben.
0: Frau Huber, den Punkt verstehe ich. Ich gebe den mal gleich weiter an die Anja Lorenz, die ja gerade die andere Meinung hatte. Frau Lorenz, was sagen Sie zu dem Punkt, dass natürlich mehr Regeln, mehr Verbote auch dazu führen, dass natürlich die Freiheit eingeschränkt wird und dass, so wie Frau Huber sagt, sie sich da regelrecht, das ist vielleicht etwas überspitzt, aber regelrecht in einem Polizeistaat fühlt?
2: Das ist natürlich jetzt sehr überspitzt, aber es ist ja immer die Frage, wenn ich mit meiner Freiheit, also wenn ich betrunken jemanden übergriffig begegne, die Freiheit dieses anderen Menschen einschränke, was dann?
0: Ist ein interessanter Punkt. Wir haben ja Alexander Polz noch zugeschaltet bei uns. Der ist stellvertretender Bundesvorsitzender der Gewerkschaft der Polizei und damit natürlich der ideale Ansprechpartner jetzt auch für diese Frage. Herr Polz, Sie haben zugehört. Da gibt es jetzt natürlich Pro und Contra. Ja, wie würden Sie es denn sagen? Das ist ja letztendlich eine juristische Abwägung zwischen der Freiheit des Einzelnen und irgendwelchen Regelungen und Verboten, die man dann wiederum zum Schutz von uns allen einführt. Wo verläuft da für Sie die Grenze und wo ist es sinnvoll?
1: Ja, wichtig zu wissen ist ja, dass die Polizei zum einen für die Gefahrenabwehr zuständig ist und zum anderen für die Strafverfolgung. Mhm. Wenn man quasi bei einer Lagebewertung feststellt, dass gewisse Situationen eingetreten sind, die so nicht mehr haltbar sind, dann muss man reagieren. Wo ich recht gebe, ist, dass es natürlich immer verhältnismäßig sein muss. Und das ist wichtig. Und da muss man abwägen, welche Maßnahmen kann man hier ergreifen, um zum einen die Freiheit zu gewährleisten für die Menschen, die in dieser Bevölkerung hier leben, nämlich sich auch frei zu bewegen und nicht auf männliche, große, alkoholisierte Gruppen zu treffen, die am besten noch pöbeln. Mhm. Und zum anderen muss aber auch die Sicherheit gewährleistet sein. Und dafür sind die Sicherheitsbehörden da. Und das muss ein Stufenmodell sein in der Verhältnismäßigkeit. Und da hat die DB jetzt einen Vorschlag gemacht, die Deutsche Bahn, und hat eben das Alkoholverbot vorgeschlagen. Eine grundsätzlich andere Maßnahme, ohne mehr Personal, ohne Zugang zu den Bahnhöfen etc. pp.
0: Jetzt wird die Verbindung zu Herrn Polz leider schlechter, beziehungsweise ist unterbrochen. Soweit ich weiß, ironischerweise sitzt Herr Polz gerade im Zug. Das wäre ein anderes Thema, was wir auch immer mal wieder diskutieren, und zwar die Netzabdeckung in Deutschland. Herr Polz, stellvertretender Bundesvorsitzender der Gewerkschaft der Polizei, vielen Dank und schöne Grüße in den Zug, wo immer Sie auch gerade unterwegs sind. Hoffentlich ohne alkoholisierte, pöbelnde Fahrgäste. Wir gehen an der Stelle dann jetzt nochmal ans Telefon und fragen nach bei Erika Baumann, die uns angerufen hat. Grüß Sie, Frau Baumann.
4: Hallo, grüß Gott.
0: Was ist denn Ihre Haltung zu unserem Thema? Wir haben jetzt ja schon durchaus Pro und Contra gehört. Wo sortieren Sie sich da an?
4: Also ich reagiere auf den Herrn, der sich in der persönlichen Freiheit eingeschränkt fühlt, und frage ihn, wo hört seine Freiheit auf, wo fängt meine an, wenn ich zum Beispiel nicht mitrauchen will. Ich frage den Herrn, der so vehement betont, dass es sein Körper ist und seine Gesundheit, wenn er trinkt. Wenn die Allgemeinheit nachher zahlt, falls er in die Klinik muss in 10, 20 Jahren, dann ist es nicht allein sein Thema. Für mich ist also das große Thema, wo ist denn die Eigenverantwortung? Wo sehe ich auch mal den anderen und bin ich, ich bin in meiner Freiheit eingeschränkt, wenn ich jetzt nicht trinken darf? Mhm. Also wo hört es im allgemeinen Kontext auf? Ich fahre Zug, ich sehe Eltern, deren Kinder auf den Sitzen rumturnen und die Eltern sagen nichts. Ich sehe eben diese Fußballfans, gut, da habe ich neulich gesagt, geht's ein wenig leiser, dann haben sie ein wenig leiser weitergemacht. Mhm. Also wo hört meine Freiheit auf, wo fängt sie an? Das würde ich gern in den Raum stellen, und das ist die Eigenverantwortung.
0: Ja. Frau Baumann, vielen Dank, dass Sie nochmal diesen Punkt aufgemacht haben. Über den haben wir heute auch schon gesprochen, und das ist ja, glaube ich, genau diese juristische und gesellschaftliche Abwägung zwischen dem Schutz auf der einen Seite und dem Schutz der Freiheit auf der anderen. Jetzt blicken wir noch einmal kurz vor Schluss der Sendung in die USA. Wir haben nämlich einen Anrufer, der ursprünglich, glaube ich, aus den USA stammt, wenn ich das hier richtig lese auf meinem Monitor. Stephen Kosicki, ich weiß jetzt nicht, ob ich es richtig ausspreche, ich hoffe es mal. Grüße Sie.
5: Ja, grüße hier, der Herr Kosicki. Grüße in der Runde. Zum Thema Alkohol in die Öffentlichkeit verbieten, das hat die USA mit ihren Prohibitionen versucht, es ist gescheitert. Da gibt es aber nach wie vor viele sogenannte Blue Laws, wo ich herkomme, Bundesstaat New York, ist Alkohol in die Öffentlichkeit verboten. Mhm. Wir kennen es alles aus dem Film, die Leute sitzen da mit einem Papiertuch um eine Flasche.
0: Ja.
5: Wie soll man das kontrollieren, ob jemand am Bahnhof sitzt mit einer Flasche in einer Papiertüte?
0: Mhm. Und würden Sie denn sagen, also grundsätzlich das Alkoholverbot jetzt an Bahnhöfen, aber auch natürlich das darüber hinausgehende, was wir im Moment hier

0: dass es weniger zu Übergriffen kommt, weniger zu Aggressionen. Also würden Sie sagen, das bringt was an den öffentlichen Orten in den USA oder ist das eigentlich total verpufft?
1: Ich vermute, das wird was bringen, weil es wird dann versteckt und die Leute, die da trinken wollen, was ich auch gerne tue, die tun es verstecken und passen dann auf, dass sie nicht auffallen.
0: Mhm. Okay, also so gesehen indirekt sagen Sie, hat das schon einen Effekt. Und würden Sie sagen, weil jetzt hier viel darüber diskutiert wurde, über den Schutz auf der einen Seite und die Einschränkung der Freiheit auf der anderen Seite, also wo befinden Sie sich da? Würden Sie sagen, das eine überwiegt das andere?
1: Kann ich ehrlich gesagt nicht sagen. Mhm. Die Freiheiten, die hoffentlich jetzt zu trinken, man wird sich auch das sonst auch nehmen, das zu tun, aber versteckt. Und das hilft vielleicht vielen Leuten, dass es nicht bekannt ist.
0: Herr Kosegi, vielen Dank für Ihre Meinung und dass Sie uns noch mal kurz vor Schluss der Sendung geschildert haben, wie das Alkoholverbot in den USA umgangen wird. Wir kennen alle die braunen Papiertüten, glaube ich, aus Serien und aus Filmen. Ich möchte Ihnen zum Schluss noch eine Nachricht von Martina Pretzel aus der Oberpfalz vorlesen. Sie schreibt uns: Es ist für mich oft ein schöner Ausklang, am Bahnhof einen Spalterpilz und eine Pfefferbreze zu kaufen und es mir illegal am Bahnsteig schmecken zu lassen. Das werde ich ziemlich sicher weiter tun. Das Thema übermäßiger Alkohol sollte grundlegender und weitreichender angegangen werden. Das war auch die Meinung von vielen anderen, die uns heute angerufen haben. Dann schreibt Michael Steindl aus Mallersdorf noch: Viele Bahnhöfe wurden zu einem sehr unattraktiven Ort gemacht, keine Toiletten und Aufenthaltsräume. Wenn schon alles so unschön ist, warum sollte man sich zurückhalten, wenn die Umgebung schon unterirdisch ist? Also auch das nochmal ein Punkt. Und Claudia Göttler schreibt: Ich bin für ein Alkoholverbot auf der Münchner Theresienwiese. Naja, da weiß ich, dass da viele dagegen wären, aber der Wink ist klar. An dieser Stelle vielen Dank für die Diskussion. Vielen Dank fürs Zuhören, fürs Zuschauen. Das war das Tagesgespräch für heute. Am Mikrofon war für Sie Sebastian Meinberg und ich wünsche Ihnen jetzt einen entspannten, guten Nachmittag. Servus.
2: Mehr Sexualstraftaten an Minderjährigen. Im vergangenen Jahr hat die Polizei mehr als 18.300 Betroffene registriert. Das ist ein Anstieg um 3,6% im Vergleich zum Vorjahr. Jugendpornografische Inhalte im Netz haben sich innerhalb von 5 Jahren mehr als verdoppelt. Bahn plant Alkoholverbot. Das soll an allen 5.400 Bahnhöfen in Deutschland bis Oktober umgesetzt werden, berichtet die Bild-Zeitung. An Bahnsteigen und in Bahnhofshallen darf dann nicht mehr getrunken werden. Ausgenommen ist die Gastronomie. Die Bahn verspricht sich davon mehr Sicherheit. Gegenwind für Manfred Weber. 2 bayerische CSU-Minister fordern vom EVP-Chef ungewohnt deutlich mehr Einsatz für Land- und Forstwirtschaft. Geplante EU-Regeln griffen ins Eigentum der Landwirte ein und seien bürokratisch, so die Minister Kaniber und Beiswenger. Protest und Krawalle in Italien.

nächsten beiden Winter deuten wieder auf einen raschen Rückgang des Nordpoleises hin. Das haben britische Forscher herausgefunden. Anfang des Jahrzehnts sah es nach Erholung des Eises aus. Das gilt nun als natürliche Schwankung. Im Süden freundlich, viel Sonne und

Beweglich bleiben müssen dabei unsere Schultergelenke, unsere Hüftgelenke und unsere Fußgelenke. Legen wir los. Wir sitzen ganz aufrecht, lassen die Arme einfach neben dem Körper hängen, ziehen die Schulter nach hinten unten, öffnen unser Brustbein, den Bauchnabel sanft nach innen ziehen und wir fangen an, die Schultern zu kreisen. Immer die eine Seite und die andere Seite. Sehr gut. Und ein letztes Mal noch jede Seite. Und jetzt beide Schultern zurückkreisen und fallen lassen. Weit nach hinten unten. Jetzt lassen wir beide Schultern nochmal richtig tief sinken. Nehmen die Hände an den Kopf. Und jetzt versuchen wir uns mal nach vorne zu runden. Und mit dem Einatmen richten wir uns wieder nach oben auf.

Und ein letztes Mal die Arme wieder lösen und auf die Oberschenkel ablegen. Die Schultern nochmal zurückziehen, ihr Brustbein anheben. Nehmen Sie jetzt einen Arm von oben zu Ihrem Schulterblatt, den anderen Arm von unten und wechseln Sie die Seite. Sehr schön, so weit wie möglich. Vielleicht können Sie Ihre Fingerspitzen fassen. Wenn nicht, probieren Sie es.

Jede Seite noch einmal. Wieder zur Mitte kommen und lassen Sie Ihr Becken kippen. Und wieder aufrichten. Ist angenehm, oder?

Ihr Brustbein bleibt trotzdem gehoben. Ein letztes Mal. Nochmal aufrecht sitzen und jetzt kombinieren wir die Bewegung. Wir kommen auf eine Seite, zurück und auf die andere Seite. Kreisen Sie Ihr Becken. Diese Übung ist gar nicht so einfach. Versuchen Sie es.

Letztes Mal. Und dann versuchen wir auch zur anderen Seite zu kreisen. Einmal andersrum. Ganz locker zurückkippen, zur Seite und nach vorne.

Schnappen ein letztes Mal noch und bleiben Sie dann langsam wieder in der Mitte. Richten Sie sich auf, wir kommen jetzt zu unseren Fußgelenken. Wir tippen im Wechsel die Fersen nach vorne. Bewegen Sie Ihre Fußgelenke. Die brauchen Sie beim jedem Schritt.

Sehr gut. Ganz locker nach vorne tippen. Letztes Mal jetzt die Fußspitze. Nach vorne tippen. Richtig fest bewegen. Sehr schön. Nochmal. Und jetzt versuchen wir dann, viermal die Ferse zu tippen. Gut. Und die Fußspitze im Wechsel. Nochmal Ferse. Und die Fußspitze. Nochmal. Und im Wechsel die Fußspitzen. Gut. Und die Fersen. Und die Fußspitzen. Und ein letztes Mal. Und die Füße nochmal ein bisschen auslockern. Sehr schön. Richten Sie sich nochmal auf. Nehmen Sie jetzt Ihr rechtes Bein. Kreisen Sie ganz weit nach außen und wieder nach vorne. Sie kommen jetzt zu Ihrem Hüftgelenk. Versuchen Sie einen richtig großen Kreis nach außen zu beschreiben. Wechseln wir die Seite, die andere Seite, weit nach außen. Ihre Hüfte muss bei jedem Schritt beweglich bleiben, wenn Sie Treppen steigen. Und noch einmal wechseln, die andere Seite. Vielleicht noch ein bisschen weiter. Wechseln, die andere Seite, weit nach außen. Richten Sie sich im Brustbein nochmal auf. Und ein letztes Mal und wieder zur Mitte kommen. Wir nehmen den Oberkörper nach vorne und kommen zum

stehen nach oben, lockern sie ihre Beine jetzt noch mal so richtig aus und kommen sie neben ihren Stuhl. Sie dürfen sich gerne festhalten, heben sie jetzt ein Bein und schwingen sie es mal ganz locker nach vorne und zurück. Spüren Sie, wie Ihre Hüfte beweglich wird. Sehr gut. Richtig locker fallen lassen. Ohne Anstrengung Ihre Hüfte mobilisieren. Und noch ein letztes Mal. Und dann wechseln Sie den Fuß, die andere Seite. Nach vorne und wieder zurück.

ganz locker fallen lassen. Und ein letztes Mal noch. Und die Füße wieder abstellen. Beide Arme nochmal so richtig zur Decke strecken. Und richtig durchschwingen. Den ganzen Körper mitnehmen. Ausatmen. Einmal noch. Und die Arme über die Seite öffnen. Erhalten Sie Ihren Körper mobil und gelenkig, dann bleiben Sie es auch im Alltag.

0: Seit alters her wurden in allen Kulturen Methoden entwickelt, die die Lebenskraft erhalten und stärken. Qigong stammt aus dem chinesischen Kulturkreis und umfasst jahrtausende alte Übungen, die dem Erreichen von innerer Kraft, körperlicher und geistiger Vitalität und Ausgeglichenheit dienen. In der chinesischen Weltanschauung ist Qi die Energie, die alles lebendige Sein durchdringt und jedem Bewegungsprozess zugrunde liegt.
1: Qigong ist die Gesamtheit von Übungen, die Lebensenergie bewusst zu spüren und zu lenken, um die leiblich-seelische Gesundheit zu pflegen. Qigong ist die Kunst, das Qi frei fließen zu lassen, um sich im Einklang mit der Umgebung zu bewegen. Die Übungen des Chanmi Qigong haben ihren Ursprung im Chan-Buddhismus und in den Urformen der tantrischen Mi-Tradition des Himalaya. Die weichen und fließenden Wirbelsäulenübungen des Chanmi Gong werden so sanft ausgeführt, dass sie unabhängig von Alter oder Gesundheitszustand geübt werden können. Mit diesen Bewegungen, die unter dem Namen Basisübung bekannt wurden, lernen wir unsere Wirbelsäule wieder geschmeidig zu machen und uns im Qi-Fluss frei zu bewegen.

0: Die Wirbelsäulenbewegungen der Basisübung sind die Grundlage des Chamigung, auf der sich weitere zum Teil sehr komplexe Übungen aufbauen. Das Besondere dieser Qigong-Methode ist, dass das Qi durch die Bewegung der Wirbelsäule sehr schnell angeregt wird und durch die Vorstellungskraft innen bewegt und nach außen geführt werden kann.
1: Auch die Art, wie man steht bei den Chamigung-Übungen, ist besonders. Es ist das sogenannte Drei-Punkt-Stehen, das Sie aus der vorigen Sendung bereits kennen. Wir werden es nun kurz wiederholen und vertiefen. Die Füße zeigen leicht nach außen und die Fersen sind in Hüftbreite auseinandergestellt. Spüren Sie die Erde unter sich und den Himmel über sich.

0: Ihr Scheitelpunkt ist jetzt in einer Linie zur Mitte Ihres Damms und der Damm ist genau zwischen Ihren Fersen. Stellen Sie sich vor, dass ein Lichtstrahl durch Ihren Scheitel, durch den Damm, wieder genau zwischen die Fersen in die Erde fließen kann. Entspannen Sie Ihren Damm. Entspannen Sie zwischen Ihren Beinen und entspannen Sie den Raum über dem Damm. Entspannen Sie den gesamten Damm- und Schambereich. Mit diesem weiten und angenehmen Gefühl können Sie Ihr inneres Lächeln entfalten. Lächeln Sie.
1: Die Basisübung des Chamigong besteht aus drei grundlegenden Wirbelsäulenbewegungen. Das Wellen, das Pendeln und das Drehen. Das Wellen bewegt die Wirbel vor und zurück. Das Pendeln ist die seitliche Bewegung und das Drehen wie eine Art Schrauben. Wir beginnen jetzt mit der Wellenbewegung. Gehen Sie mit Ihrer Aufmerksamkeit zum Steiß. Bringen Sie das Steißbein nach hinten, nach vorn, etwas hoch und wieder zurück. Hinunter. Die Aufmerksamkeit geht jetzt mit dem Qi nach oben. Vom Steißbein zum Kreuzbein. Vom Kreuzbein die Lendenwirbel hinauf. Über die Brustwirbelsäule, über die Halswirbelsäule bis zum Kopf. Spüren Sie, wie die Welle vom Steißbein von unten nach oben geht und von oben wieder nach unten. Ihre gesamte Wirbelsäule wellt. Dann bringen Sie das Qi wieder nach unten. Von der Halswirbelsäule hinab. Über die Brustwirbelsäule, die Lendenwirbel hinunter, über das Kreuzbein, zurück zum Steißbein. Lassen Sie jetzt die Bewegungen ausklingen.
0: Wir zeigen Ihnen jetzt die nächste Bewegung, das ist das seitliche Pendeln. Die Bewegung beginnt wieder am Steißbein. Lassen Sie jetzt Ihr Steißbein von einer Seite zur anderen schwingen. Ganz leicht und entspannt. Entspannen Sie Ihren Damm. Denken Sie an Ihr Lächeln. Stellen Sie sich vor, Ihr Steißbein ist wie ein Pendel. Es schwingt über die Seite. Auch in der Pendelbewegung werden wir jetzt unsere Aufmerksamkeit über alle Wirbel nach oben bis zum letzten Halswirbel führen und damit unser Qi bewegen. Wir beginnen am Steißbein. Das Steißbein schwingt. Wir kommen zum Kreuzbein, zu den Lendenwirbeln. Spüren Sie, wie Ihre Wirbel sich übereinander bewegen. Erreichen die Brustwirbel, die mittleren und die oberen Brustwirbel. Kommen zu den Halswirbeln. Ihr Kopf ist ganz leicht und bewegt sich über dem Steißbein. Auch er wird vom Steißbein bewegt. Jetzt ist diese Pendelbewegung überall, in allen Wirbeln gleichzeitig. Stellen Sie sich vor, Sie sind eine Pflanze im Wasser und werden ganz sanft von der Strömung des Wassers bewegt. Jetzt leiten wir unser Qi wieder nach unten.

0: von den Halswirbeln zu den Brustwirbeln. Weiter nach unten, Wirbel für Wirbel, zu den Lendenwirbeln. Wieder zum Kreuzbein und zum Steißbein zurück. Die Bewegung wird wieder kleiner und kleiner und schwingt aus.
1: Und wir beginnen jetzt die dritte Bewegung, das Drehen. Ganz sanft drehen Sie die gesamte Wirbelsäule nach links und rechts. Die Aufmerksamkeit ist am Steiß und geht wieder nach oben. Über Kreuzbein, Lendenwirbel, über die Brustwirbel, über die Halswirbel. Spüren Sie, dass Sie in dem Bereich, wo Sie gerade mit Ihrer Aufmerksamkeit sind, ein wenig mehr oder weiter drehen. Wenn Sie oben angekommen sind, spüren Sie die gesamte Wirbelsäule. Jeder Wirbel dreht. Und mit der Aufmerksamkeit wieder nach unten. Von der Halswirbelsäule. Spüren Sie in die Brustwirbelsäule. Nehmen Sie die Lendenwirbel wahr. Und spüren Sie noch einmal hinunter zum Kreuzbein und Steißbein. Und die Bewegung wird kleiner und kommt allmählich zur Ruhe.
2: Wir werden jetzt die drei Bewegungen miteinander verbinden. Das Wellen, das seitliche Pendeln und das Drehschrauben. Werden Sie ganz kreativ mit Ihrer Bewegung, fantasievoll. Jeder Wirbel soll sich bewegen, wellend, rollend, drehend. Diese Bewegung heißt Rudung. Rudung heißt 1000 Bewegungen in einer. Viel Spaß.
0: Beginnen Sie sich jetzt ganz leicht und sanft zu bewegen. Bewegen Sie Ihre Finger und die Zehen und führen Sie Ihre Aufmerksamkeit zu Ihrer Wirbelsäule, die sich jetzt auch bewegt. Entspannen Sie Ihren Dammbereich, entspannen Sie zwischen Ihren Beinen und entspannen Sie den Raum über Ihrem Damm. Lassen Sie das warme, weiche und wohlige Gefühl zu. Lächeln Sie. Das Lächeln entspannt Ihr Gesicht und den Bereich zwischen den Augenbrauen. Machen Sie sich ein Bild von Ihrer Wirbelsäule. Stellen Sie sich alle Wirbel vor, wie sie sich bewegen. Sie wellen und rollen und drehen und schwingen. Von der Wirbelsäule aus bewegen Sie sich immer weiter in Ihren Körper hinein. In alle Gelenke, in alle Knochen, in Ihre Organe. Spüren Sie, wie sich Ihre Organe mit Ihrer Wirbelsäule bewegen. Das Herz. Die Lungen, die Leber, die Nieren. Breiten Sie Ihre Bewegung in alle Zellen Ihres Körpers aus. Sanft, weich und spielerisch bringen Sie alles in Bewegung. Lassen Sie alles los. Lassen Sie Ihr Lächeln wie Blütenknospen, die sich zum Licht öffnen, nach außen gehen. Immer weiter. Stellen Sie sich vor, Sie dehnen sich bis zum Rand des Kosmos aus. Sie dehnen sich in den Kosmos aus Und das strahlende Licht des Kosmos ist in Ihnen. Lassen Sie los. Erst wenn wir loslassen, können wir empfangen. Zum Abschluss öffnen Sie Ihre Arme entspannt und weit nach oben. Nehmen Sie alles Qi auf. Die Finger treffen sich über dem Scheitel. Die Hände führen Sie jetzt nach unten. Und Ihr innerer Blick begleitet die Bewegung in unser unteres Zentrum. Die Hände noch einmal öffnen. Verschränken Sie die Finger ineinander. Die Daumen berühren sich leicht und zeigen nach oben. Und richten unseren inneren Blick und die inneren Ohren, Ihre gesammelte sinnliche Aufmerksamkeit ins untere Zentrum.

0: Armut, Klimawandel, Ressourcenknappheit, Gewalt. Wir stehen vor globalen Problemen, die wir nur gemeinsam lösen können. Solidarität und Verantwortung sind gefragt. Sowie Menschen, die sich engagieren, die sich für andere und unsere Umwelt einsetzen, sprich selbstlose Menschen, die Gutes tun, auch wenn keine Gegenleistung zu erwarten ist. Altruismus, durch Rücksicht auf andere gekennzeichnete Denk- und Handlungsweise, Selbstlosigkeit, Gegensatz Egoismus. Doch bleiben sogenannte Altruisten in unserer schnelllebigen Gesellschaft nicht oft auf der Strecke? Und damit auch das Ziel, sich gemeinsam für eine bessere Welt einzusetzen? Wie denken Sie darüber? Wir machen den Test. Selbstloses Handeln ist Zeitverschwendung, ist sehr wichtig für ein gutes Miteinander, führt zur Selbstaufopferung. Das gute Miteinander ist vielen von uns wichtig. Der Mensch ist ein Gruppentier, so sagt man. Oder sind wir doch die Ego-Shooter, die nur an sich selbst denken und am liebsten von anderen unabhängig sind?
1: Ich kann natürlich mich komplett abkapseln von meiner Umwelt und sagen, ich bin komplett autonom, verdiene mein ganzes Leben lang so viel Geld wie möglich. Und wenn es mir dann mal schlecht geht, entweder psychologisch oder physisch, dann kaufe ich mir einfach einen Psychotherapeuten oder einen Mediziner oder was auch immer ich halt gerade brauche. Ist auch eine Form, aber nicht die viele von uns wählen.
0: Selbstlosigkeit ist auch in den meisten Religionen als ethisches Grundmotiv verankert. Einige bedeutende Vertreter gelten als Inbegriff von Nächstenliebe und Aufopferung.
2: Um sozial verbunden leben zu können, muss jeder natürlich einen Beitrag leisten. Das heißt, es hilft jedem, sozial verbunden zu sein, wenn wir auch für andere etwas tun, wenn wir altruistisch sind. Allerdings muss das natürlich in Maßen geschehen. Man kann sich auch so verausgaben, dass die eigenen Ressourcen kaputt gehen, dass ich nicht mehr für ausreichenden Schlaf, für ausreichende Ruhe für mich selber sorge. Und wir erleben ja oft, gerade bei Menschen, die zum Beispiel Depressionen erleiden, dass sie für andere immer alles tun, aber dass sie nicht darauf achten, was ihre eigenen Bedürfnisse sind. Das heißt, ein guter Altruist sorgt immer auch hinreichend für sich selbst.
0: Solange wir die richtige Balance finden, ist also alles gut. Sogar mehr als das. Geben macht in der Regel Freude. Und das lässt sich auch im Gehirn messen.
1: Es gibt konkret eine Studie von einem Kollegen von mir in Amerika, die haben sich angeschaut, was passiert im Gehirn, wenn man zum Beispiel einer Charity, also einer zum Beispiel der Caritas oder ähnlichen Organisationen Geld spendet. Und was die beobachtet haben, ist, dass die Bereiche im Gehirn aktiv sind, die auch dann aktiv sind, wenn ich selbst in einer positiven Situation mich befinde. Also zum Beispiel, wenn ich etwas Angenehmes konsumiere oder Freude empfinde, ganz allgemein.
0: Geben macht also selig und fördert zwischenmenschliche Beziehungen. Denn wer in einem intakten Netzwerk von Menschen eingebunden ist, wer Kontakte pflegt, der kann, wenn er selbst hilfebedürftig ist, auf die Unterstützung anderer zählen. Kurz gesagt, wer gibt, dem wird gegeben. Altruismus zahlt sich also in doppelter Hinsicht aus.
2: Der Mensch hat ein sogenanntes Social Brain, das heißt, wir haben ein Gehirn, was auf gute Sozialkontakte hin ausgerichtet ist. In jeder Minute, in der wir leben, registriert unser Gehirn die Qualität der zwischenmenschlichen Beziehungen, in denen wir uns befinden.
1: Was man schon sagen kann, ist, dass wir im Regelfall, also üblicherweise, sehr sozial orientiert sind und den Kontakt mit anderen Menschen brauchen oder ihn zumindest suchen.
0: Im Gegenzug, wer ausgegrenzt wird, dem geht es nicht gut. Unser Gehirn sendet uns Alarmsignale, sodass wir immer versuchen werden, Teil einer Gemeinschaft zu sein.
1: Ich zum Beispiel in so einem Spiel mit anderen interagiere über eine Zeit lang und auf einmal beginnen die anderen, mich aus diesem Spiel auszuschließen und zu sagen, du darfst jetzt nicht mehr mitspielen. Dann reagiert das Gehirn mehr oder weniger ähnlich wie mit einer Schmerzreaktion. Also man kann das als sozialen Schmerz, wenn man so will, bezeichnen. Und das ist natürlich dann ein ganz starker Motivator wiederum für das Individuum, das ausgeschlossen wurde, diesen Anschluss wieder zu suchen. Hey.
2: Das hat evolutionäre Gründe, weil Menschen und unsere evolutionären Vorfahren seit Millionen von Jahren immer in sozialen Gruppen lebende Lebewesen waren. Es war immer wichtig, sozial inkludiert, integriert zu sein. Wer ausgegrenzt war, war des Todes. Und deswegen hat unser Gehirn gelernt, auf körperlichen Schmerz genauso zu reagieren wie auf soziale Ausgrenzung und Demütigung.
0: Verschiedene Mechanismen sprechen dafür, dass wir alles tun, um Teil einer Gemeinschaft zu sein. Im Sozialgefüge fühlen wir uns wohl. Warum? Welche Vorteile verschafft uns das?
3: Der Mensch ist, wie andere Tiere auch, evolviert, unter Konkurrenz mit anderen Artgenossen, also anderen Menschen, möglichst viel aus Ressourcen für sich rauszuholen. Und jetzt gibt es noch weitere Dinge, die evolviert sind, weil wir früher schon in Gruppen gelebt haben und es manchmal lukrativer war, etwas zusammenzutun als alleine. Zum Beispiel ein Mammut zu erlegen, das schafft man nicht alleine und da muss man zusammenarbeiten und da muss man kooperieren. Und für diese und andere Bedürfnisse haben wir möglicherweise kooperative Strategien sogar evolviert, die wir als internes Programm zur Verfügung haben.
0: Wir brauchen also einander. Und entscheidend für den Zusammenhalt einer Gemeinschaft, einer Gruppe, ist die Kooperation. Gemeinschaftliches Verhalten findet aber schnell seine Grenzen, wenn nicht alle gleichermaßen mitmachen. Wissenschaftler haben ein raffiniertes Spiel entwickelt, um Gruppendynamik und Verhalten im Wettbewerb analysieren zu können. 4 Spieler bilden eine Gruppe. Jeder bekommt 20 Euro und muss unabhängig voneinander entscheiden, wie viel er davon in eine Gemeinschaftskasse gibt. Der Betrag bleibt anonym. Das Kapital in der Kasse wird dann vom Spielleiter verdoppelt und die sich ergebende Summe zu gleichen Teilen an die Spieler wieder verteilt. Egal, wie viel jeder eingezahlt hat. Sie sind dran. Sie haben 20 Euro. Wie viel Geld geben Sie davon in die Gemeinschaftskasse? 1 Euro. 10 Euro. 20 Euro. Die meisten Teilnehmer investieren anfangs etwa die Hälfte ihres Kapitals. Es entsteht ein Mehrwert, der allen zugutekommt. Nach mehreren Runden allerdings sinkt diese Bereitschaft und keiner zahlt mehr etwas ein. Was ist passiert?
1: Wenn man dieses Spiel spielt, gibt es ca. 30% Personen, die rein den Eigennutzen maximieren. Dann gibt es ca. 45% bis 50% Personen, die reziprok motiviert sind. Das heißt, die beitragen, wenn andere was beitragen. Das heißt, dieser Prozentsatz ist auf jeden Fall schon mal größer wie der Egoisten. Das Problem ist aber, dass die Egoisten im Regelfall dafür sorgen können, dass die Kooperation zusammenbricht. Weil wenn die sich immer egoistisch verhalten, dann beginnen die reziprok motivierten Personen auch nichts mehr beizutragen zum Gemeinwohl.
0: Konkret bedeutet das, bei unterschiedlich hohen Geldbeträgen zahlt es sich am Ende vor allem für diejenigen aus, die am wenigsten eingezahlt haben. Sie machen den größten Gewinn, während die Großzügigen Verlust machen. Das begreifen die Spieler im Laufe der Runden und zahlen irgendwann nichts mehr ein. Das Gemeinwohl kommt zum Erliegen.
3: Das heißt, die geldmaximierende Strategie in diesem Gemeinschaftswohlspiel, wie man es auch nennt, ist überhaupt nichts anderes.

0: wegen Überfischung, weil jeder möglichst viele fängt, um die persönlich verkaufen zu können und Geld zu haben, ohne Rücksicht darauf, dass die Ressource auf diese Art und Weise vernichtet wird. Also es sind nicht nur die Fischarten, die aussterben, es ist auch das Klima, das zusammenbricht, weil jeder gerne Flugzeug fliegt oder mit dem Auto fährt und gerne viel heizt und alle diese Dinge mehr. Wir bedienen uns an der Atmosphäre. Und das führt dazu, dass das Klima in spätestens 20 Jahren wahrscheinlich unumkehrbar in eine Richtung geht, die wir als Menschheit möglicherweise mittelfristig nicht überleben werden.
1: Das Klima der Erde zu schützen, ist mit 7 Milliarden Spielern das wahrscheinlich größte Gemeinwohlspiel. Hat das Interesse der Gemeinschaft gegen den zerstörerischen Einfluss von Einzelinteressen tatsächlich keine Chance?
0: Sie können das Gemeinwohlspiel auch kooperativ werden lassen, indem Sie den 4 Studenten, die da mitspielen, einfach die Möglichkeit geben, nach jeder Runde jemand anders zu bestrafen. Und zwar auf eigene Kosten. Und wenn Sie diese Möglichkeit eröffnen, dann wird die wirklich genutzt. Menschen tun das. Sie bestrafen andere, und zwar besonders dann, wenn sie sich im Gemeinwohlspiel nicht kooperativ verhalten haben. Und das hat zur Folge, dass diese anderen kooperativ werden. Sie werden dadurch diszipliniert.
1: Sanktionen fördern die Kooperation. Auch unsere Gesellschaft hat Mechanismen entwickelt, die ein stabiles Zusammenleben ermöglichen sollen.
2: Steuern, institutionelle Kontrolle sind eigentlich klassische Beispiele dafür, wie man vom System her eigentlich dafür sorgt, dass die Personen, die egoistisch sind, nicht das kooperative System zum Einsturz bringen.
1: Es gibt aber noch eine

0: Also wenn andere mitbekommen, dass wir Gutes tun. Dabei geht es um unseren guten Ruf, die sogenannte Reputation.
1: Wir kennen das eh auch alle von Großspendern, Bill Gates, Warren Buffett etc., die spenden nicht im stillen Kämmerchen und schreiben den Scheck und überweisen das, sondern das wird groß hinausposaunt und ein Aspekt davon ist natürlich, das sichtbar zu machen. Was eben dahinter steckt, ist die Idee, dass diese Form von altruistischem Handeln primär dann uns selbst auch zugutekommt, weil es unsere Position in dieser Gesellschaft stärkt und ich dann auch eher davon ausgehen kann, dass mir jemand anderer in Zukunft helfen wird, wenn ich selbst benötige.
2: Ich kann auch schlicht sagen, unser Sozialsystem, unsere ganze Gemeinschaft funktioniert, indem es eine Währung gibt, die überall benutzbar ist und überall gilt, und das ist Reputation. Und es ist dann egal, auf welche Weise ich den guten Ruf erworben habe, es muss verlässlich sein. Und dann kann ich erwarten, dass andere Leute sich kooperativ verhalten, wenn sie auf mich treffen. Also das Signal, das man braucht, ist Good Guy, das ist ein guter Mensch.
0: Könnte dieser Mechanismus dazu beitragen, das Gemeinwohl zu fördern? Im Gemeinwohlspiel funktioniert's. Sobald die Geldbeträge der einzelnen Spieler öffentlich gemacht werden, steigt die Bereitschaft zu geben. Weitere Experimente konnten zeigen, dass das theoretisch auch zum Erhalt des Klimas beitragen könnte.
2: Beim Klimaspiel ist es so, dass das, was in den Klimagemeinschaftstopf eingezahlt wird, ja nicht an die Spieler ausgezahlt wird, sondern es geht in den Klimaerhalt. Da haben alle was davon. Und es geht. Wir haben gefunden, dass die Reputation von Leuten steigt, wenn sie in den Klimaerhalt eingezahlt haben.
0: Der gute Ruf zahlt sich aus. Im Zeitalter digitaler Vernetzung nimmt diese Tatsache eine ganz neue Dimension an. Jeder und alles, Produkte wie Menschen, bekommen eine für alle sichtbare öffentliche Bewertung. Produkte werden als gut empfunden und gekauft, wenn genügend positive Rezensionen darauf hindeuten. Das betrifft aber auch Anbieter von Produkten, Unterkünften und Dienstleistungen. Ihr Ruf entscheidet, ob sie als vertrauenswürdig eingestuft werden oder nicht. Vertrauen spielt hier also eine große Rolle. Denn wer sein Gegenüber nicht persönlich kennt, kann sich nur auf die Bewertung anderer verlassen. Wie sehen Sie das? Würden Sie einem Fremden Ihre Wohnung überlassen? Klar. Niemals. Ja, wenn er oder sie vertrauenswürdig ist. Die meisten würden C wählen, denn Vertrauen spielt eine nicht zu unterschätzende Rolle.
3: Wenn ich im Freundeskreis oder in der Familie oder in der Nachbarschaft tausche und teile, dann kenne ich die Person. Oder zumindest kenne ich die von jemand, der mir sagt, dem kannst du vertrauen, dem kannst du das geben oder dem kannst du in dein Haus lassen. Wenn ich das übers Internet praktiziere, dann stellt sich die Frage, wie kann man dieses Vertrauen aufbauen? Und egal, ob Sie Mitfahrgelegenheiten nehmen oder Privatzimmervermittlungen, da müssen Mechanismen entwickelt werden, um dieses Vertrauen herzustellen. Die Bewertungssysteme funktionieren erstaunlich gut. Und es zeigt sich auch, dass die Menschen, die diese Art von Tauschen und Teilen praktizieren, den

0: Kunden vernetzen sich weltweit online und tauschen mittlerweile weit mehr als nur Informationen aus. Es werden private Unterkünfte angeboten, umsonst, gegen Geld oder im Tausch. Man teilt Arbeitsplätze, Autos und Mitfahrgelegenheiten, Güter, Maschinen und Kleidung. Selbst überschüssige Lebensmittel kann man im Netz zur Abholung freigeben. Aber auch Immaterielles wird geteilt, wie Wissen oder ein gemeinschaftlicher Garten.
1: Die Sharing Economy hat sehr unterschiedliche Akteure. Zum einen ist da die Zivilgesellschaft. Das sind nicht kommerzielle, selbstorganisierte Initiativen. Lokale Tauschringe gehören dazu oder auch Gemeinschaftsgärten. Dann gibt es die kommerzielle Variante der Sharing Economy, die stark auch über Start-ups organisiert ist. Das sind junge Unternehmen, die im Internet aktiv sind, die neue Webplattformen gefunden haben, auf denen dann Menschen Dinge tauschen und teilen können. Es gibt aber auch kommerzielle, alteingesessene Unternehmen, große Konzerne wie beispielsweise

0: um eine bessere Welt zu schaffen und nicht als Wohltätigkeit.
1: Ich bin hier in Brüssel, um beim WeShare Summit teilzunehmen, dem Netzwerk für kollaborative Ökonomie in Europa. Und um Leute im realen Leben zu treffen, mit denen ich normalerweise nur online zusammenarbeite. Und ja, gemeinsam was zu schaffen.
2: Bevor wir mit dem Programm anfangen, lernen wir uns etwas besser kennen. Ich schlage vor, dass sich jeder eine andere Person

0: kriegen und dass man die eben durch Kollaboration und Teilen eben effizienter verteilen kann und dass durch Teilen mehr für alle da ist.
1: Die junge Sharing-Economy-Szene, in der das Internet und die sozialen Netzwerke eine große Rolle spielen, verbindet die technikaffinen Digital Natives, die mit den sozialen Medien aufgewachsen sind, mit Menschen, die ein starkes Umwelt- und Nachhaltigkeitsbewusstsein haben und ökologische Verantwortung übernehmen möchten.
2: Menschen teilen wird meistens mehr als weniger. Das gilt für Wissen und Information, aber es gilt auch für die Nutzung von Dingen. Ein Carsharing-Auto ersetzt 8 Privat-PKWs. Wenn ich die Bohrmaschine ausleihe und nicht mehr kaufe, und das machen viele Menschen so, dann habe ich enorme Ressourcenersparnisse. Von daher ist Tauschen und Teilen und das gemeinsame Nutzen dieses Gegenstandes eine absolut sinnvolle und effektive Angelegenheit.
1: Teilen statt besitzen, das ist meist günstiger und oft auch praktischer. Und je mehr geteilt wird, desto weniger muss hergestellt werden. Das spart natürliche Ressourcen, schont die Umwelt und reduziert Müll. Doch Pragmatismus und Nachhaltigkeit sind nicht die einzigen Aspekte, die der Social-Media-Generation wichtig sind.
0: Klar, auf der einen Seite ist es natürlich sinnvoll, ressourceneffizient dadurch zu sein. Das heißt, man hat einen geringeren ökologischen Fußabdruck und man braucht weniger Ressourcen von der Erde. Aber auf der anderen Seite ist ja beim Teilen auch immer ein ganz starker soziale Faktor dabei. Das heißt, um zu teilen, muss ich ja mit jemandem anders interagieren. Das heißt,

0: ich komme in eine fremde Stadt, ich kenne hier niemanden oder ich kenne diese Umgebung nicht und ich werde willkommen geheißen von jemandem, den ich jetzt zum ersten Mal kennenlerne, in einer schönen Wohnung und mit einem Essen oder allen möglichen tollen Sachen und habe eigentlich Freunde überall. Und das ist eigentlich eine Art von Sicherheitsnetz fast und so ein richtiges Gemeinschaftsgefühl, was wirklich sein Leben sehr bereichern kann. Und das ist eigentlich das, was mir am meisten Spaß daran macht und eigentlich wirklich so ein Kern meines Lebens jetzt ist.
1: Why are we interested in the sharing economy?
2: Warum interessieren wir uns für die Sharing Economy? Warum ist sie wichtig? Was empfinde ich dabei? Einige Gefühle und Gründe, die dabei zum Vorschein kamen: Ich bin dabei, weil ich Erlebnisse teile, uneingeschränkte und ungehemmte Großzügigkeit. Und weil ich unbekannte Zusammenhänge entdecke. Außerdem ist es gut für spätere Generationen. Es ist ein Weg, Ressourcen effizient zu nutzen. Man kann Wirtschaft auch dadurch definieren, wie wir mit Ressourcen umgehen.
3: Mehr Gemeinschaft, mehr Wir-Gefühl. Unsere Sehnsucht ist in der modernen Besitz- und Konsumkultur nicht verschwunden. Wir haben alles, was wir brauchen. Im Schnitt besitzt jeder Deutsche 15.000 Dinge. Die junge Generation ist gesättigt. Sie sucht nach Sinn und Erfüllung. Kann man von einem Wertewandel sprechen?
4: Menschen haben immer schon getauscht und geteilt. Wenn man an Stammesgesellschaften denkt, Familien, Freundeskreise, Nachbarschaften. Das Spannende ist ja, warum erleben wir gerade wieder einen Aufschwung unter dem Label, unter dem Namen der Sharing Economy? Und Umfragen zeigen tatsächlich, dass es einen Wertewandel gibt in der breiten Gesellschaft, gerade in Deutschland. Für viele Menschen ist Besitz nicht mehr das höchste Gut. Und andere Werte wie eben gute soziale Beziehungen oder Umweltqualität gewinnen an Relevanz.
5: Was für Werte wandeln sich? Ich würde, wie gesagt, sagen, einfach ein Bedürfnis, anders zusammenzuleben. Also das heißt, wieder mehr mit anderen Menschen zusammen zu machen, aber wirklich mit Menschen, nicht für Menschen oder so, sondern mit Menschen zusammen zu machen. Deswegen heißt es ja vielleicht auch Mitmenschen. Und einfach zu gucken, dass man einfach viel mehr Sinn in den Sachen auch sieht, was man macht und warum man macht oder was man konsumiert und warum man es konsumiert und mit wem man es konsumiert. Und das ist vielleicht auch wishful thinking, aber ich sehe es an mir selber, ich sehe es an anderen Leuten, dass sie einfach sagen, nein, ich will mein Leben anders gestalten, weil ich möchte nicht 60 sein und einfach sagen, wofür habe ich das alles gemacht? Ja, damit ich ein großes, dickes Auto habe und damit ich noch ein zweites Haus irgendwo habe. Ich brauche ja kein zweites Haus mehr, ich kann ja woanders leben. Wenn ich die passenden Kontakte, Verbindungen, Freunde, Netzwerke, Plattformen habe, dann kann ich das ja machen.
4: Darunter liegend ist ein längerfristiger Trend, der gerade in Industrieländern eben seit 30 Jahren beobachtet wird, aus der Wertewandelforschung. Auch aus der Glücksforschung, die eben aufzeigen, dass immer mehr Menschen sich bewusst werden, dass man nicht alle immateriellen Bedürfnisse durch materiellen Konsum befriedigen kann, sondern eben, wenn man soziale Bedürfnisse hat, dann muss man sie auch über soziale Erfahrungen, soziale Beziehungen versuchen zu befriedigen und es geht nicht über den Konsum von Gütern und Dingen.
5: Es ist ja nicht umsonst, dass viele Kulturen irgendwelche Geschenke immer überbracht haben, um damit ein Bonding herzustellen zueinander. Und dieses Teilen stellt das halt wieder her. Und das ist halt auch, ich glaube, einfach biologisch auch mal gelesen, dass einfach die gleichen Glückshormone ausgeschüttet werden beim Teilen wie beim Kaufen. Ganz interessant. Also das heißt, es ist einfach eine Erfüllung auch dann da drin, Sachen teilen zu können, wenn man sieht, dass andere Leute sich darüber freuen, was man denen anbieten kann. Und auch, dass man wieder lernt, auch Sachen annehmen zu können. Was ja auch viele einfach nicht können in unserer autistisch individualisierten Konsumgesellschaft manchmal, wo Leute auf eine Menge Sachen sitzen, aber einfach gar nicht glücklich damit sind.
3: Der Austausch mit anderen Menschen, die Einbindung in ein soziales Netzwerk, das war nicht nur zu Jäger- und Sammlerzeiten wichtig zum Überleben, sondern ist auch heute die Basis für Wohlbefinden und Glück. Und müssen wir angesichts der globalen Probleme, vor denen wir stehen, nicht heute mehr denn je gemeinsam an einem Strang ziehen?
4: Ohne Kooperation geht's nicht. Der Grund ist ganz einfach. Wir sind inzwischen 7 Milliarden Menschen auf dem Planeten. 2050 werden wir 9 Milliarden sein. Das heißt, wir werden immer mehr. Der Planet wird kleiner im Grunde genommen. Und wenn man mehr Menschen auf kleinerem Raum ist und nicht gelernt hat, miteinander zu kooperieren, wie man eben gemeinsam mit den Ressourcen umgeht, wer wann welche Ressourcen nutzen darf, an welchen Stellen wir Ressourcen nicht mehr nutzen sollten, dann werden wir keine guten Zukunftslösungen finden.

0: Natürlich versteht jeder Mensch, wenn er das Problem versteht, dass man das Klima retten muss und damit die Menschheit. Aber jeder Mensch versteht auch, dass der Anteil, den er oder sie dazu beitragen kann, winzig, winzig, winzig klein ist. Deswegen können wir nicht erwarten, dass Menschen, weil sie das Ganze verstanden haben, sich jetzt alle klimafreundlich verhalten, weil sie wissen, dass ihr individueller Beitrag verschwindend gering ist in seiner Auswirkung.
1: Nachhaltiges Handeln und Entscheiden fängt beim Individuum an, aber das Individuum alleine wird nicht die Nachhaltigkeit in der Welt wirklich voranbringen können. Das funktioniert nur, wenn Menschen insgesamt sich verändern. Das funktioniert nur, wenn auch die Rahmenbedingungen sich verändern. Und wenn es Menschen leicht gemacht wird, ihre grundsätzliche Neigung zum nachhaltigen Handeln auch realisieren zu können. Deswegen ist es immer auch eine Frage von Politik, von kollektiven Entscheidungen, von gesamtgesellschaftlichen Entscheidungen, die getroffen werden müssen und Rahmenbedingungen, die gesetzt werden müssen.
2: Wir können global etwas verändern. Wir können zum Gemeinwohl und zum Erhalt des ökologischen Gleichgewichts auf der Erde beitragen. Das klappt aber nur, wenn wir gemeinsam Verantwortung übernehmen. Ist es am Ende also doch möglich, dass Altruisten die Welt verändern?
1: Mit Altruisten die Welt zu verändern, ist nicht nur eine Möglichkeit, sondern eine Notwendigkeit. Wir brauchen viel mehr Altruisten an den unterschiedlichen Positionen in der Gesellschaft, um eine Chance zu haben, Kooperation in der Gesellschaft besser zu verankern, konkret zu leben. Und ich würde sogar sagen, dass ohne Altruismus und ohne mehr Altruismus werden wir nicht schaffen, nachhaltige Entwicklung zu realisieren.

0: Statistisch gesehen besitzen alle von uns hier in Deutschland ein Fahrrad oder ein E-Bike. Deshalb beschäftigen sich auch viele Erfinderinnen und Erfinder mit diesem Thema. Und wir heute auch. Wie aus einem normalen Fahrrad ein E-Bike wird.
1: Das ist wie so ein kleiner Raketenanschub, der dann immer kommt. Hui.
0: Wie man Kindern am Berg ein bisschen Schwung geben kann. Wie Fahrräder sicher angeschlossen werden.
2: Darf ich dein Schloss kaputt machen?
1: Ja, ich bitte darum.
2: Dafür bin ich da. Okay.
0: Diese und noch weitere Erfindungen stammen aus den letzten Jahren und bei Einfach Genial Nachgehakt möchten wir wissen, was ist daraus geworden. Die erste Erfindung kommt aus Österreich. Meine Kollegin Janet Eger hat sie vor mehr als 5 Jahren selbst montiert und ausprobiert.
3: Es ist ein normales Klapprad, fährt aber mit Motorunterstützung. Fabian Gutbrot zeigt Janet seine Erfindung, einen elektrischen Hilfsmotor, mit dem man einfach sein Fahrrad aufrüsten kann.
4: Kopfsteinpflaster macht es mir nicht leichter.
1: Aber ganz schön flatt, ne? Trotz Kopfsteinpflaster. Also man hört dich auf jeden Fall, aber man sieht kaum, dass was anders ist. Steig mal ab. Und das hier unten ist doch eigentlich schon alles, oder? Der Antrieb zumindest.
4: Genau, also es ist eigentlich zweiteilig. Das heißt, hier ist jetzt der Motor und das wäre tatsächlich der Akku. Das sind eigentlich immer die 2 großen Komponenten.
3: E-Bike-Nachrüstsätze gibt es schon, doch dieser hier ist ein extrem leichter Reibrollenantrieb, der sich nur an das Hinterrad klappt und es antreibt, wenn man in die Pedale tritt. Und man kann ihn jederzeit ausschalten und abnehmen und hat sein normales Fahrrad wieder.
1: Die Besonderheiten sind einmal, dass es sehr leicht ist. 2 Kilo Zusatzgewicht hast du, glaube ich, gesagt.
4: Das sind wir sogar weltweit eigentlich die leichtesten in dieser Leistungsklasse. Ja.
1: Dass man switchen kann, normales Fahrrad oder E-Bike.
4: Jawohl.
1: Und dass man es in 1 Stunde aufbauen kann.
4: Richtig.
1: Ja, dann testen wir das.
3: Janet probiert es an ihrem eigenen Fahrrad aus. Der Erfinder steht ihr zur Seite. Das Nachrüstset besteht im Wesentlichen aus dem Akku samt Halterung, einigen Sensoren und Kabeln und dem Motor mit Reibrolle. 50 Einzelteile sind es, inklusive Schrauben und Werkzeug. Anleitung gibt es per Video. Der erste Schritt, die Kurbeln abmontieren und das Tretlager ausbauen. Nicht so leicht bei Janettes altem Fahrrad.
4: Machen wir das einfach so rum. Man so gegeneinander arbeitet.
1: Okay. Mm-mm.
3: Kurbeln und Tretlager hat Janet bei ihrem Fahrrad ausgebaut. Nach knapp 5 Minuten kann sie mit der Montage der Erfindung beginnen.
4: Das glaube ich hilft mir auch.
1: Das schafft das. Ich muss wirklich sagen, wirklich ganz total unvoreingenommen. Ich habe es ja vorher noch nie gesehen. Es ist eine gute Anleitung. Also klar, du stehst jetzt noch mal da, aber ich verstehe, es ist gut gemacht, ich verstehe das tatsächlich, was ich da tun soll. Ja, wirklich.
3: Jetzt schraubt Janet den Motor an die Montageplatte.
1: Eigentlich passt es doch, oder?
4: Ja,
1: tada!
4: Passt. Wunderbar.
3: Beim Anbau ist Genauigkeit gefragt, damit die Reibrolle den richtigen Abstand zum Reifen hat. Über ein Kabel verbindet Janet nun den Anschluss für den Akku mit dem Motor.
1: So.
3: Es fehlt noch der Akku.
1: Zack.
4: Jawohl.
3: Alles ist komplett montiert. Doch vor der ersten Fahrt sieht die Anleitung einen Funktionstest vor.
1: Drehe bei hohem Gang so schnell an der Kurbel, dass die Antriebseinheit von alleine startet. Ziehe am Ende den Akku wieder aus der Halterung.
4: Er startet. Dann hört er nach 10 Sekunden hört er wieder auf.
1: Akku raus.
4: Dann den Akku rausziehen.
1: Finger. Oh, okay,
4: ist draußen. Also, wir haben, glaube ich, heute alles erwischt.
1: Okay, keiner gesagt, dass das hier heute Spaß wird, ne?
4: Also ich habe meinen Spaß. Aber okay, jetzt haben wir zumindest mal alles fertig.
3: Janet hat es geschafft und kann nun eine erste Testfahrt mit Motorunterstützung wagen.
1: Ich fahre den erstmal kurz ein hier. Das ist wie so ein kleiner Raketenanschub, der dann immer kommt. Hui.
3: Das Gute? Wenn Janet den Antrieb ausmacht, fährt ihr Rad ganz normal und lässt sich auch nicht schwerer treten.
1: Also,
4: es funktioniert schon mal.
1: Im Kreisfahrt am Kopfsteinpflaster funktioniert schon mal und fühlt sich auch schon mal richtig geil an.
4: Machen wir noch eine kleine Tour, ha?
1: Ich wollte gerade sagen, wir testen es aber natürlich noch ein bisschen härter und vor allem noch mit einem richtigen Profi, der auch noch mal drauf guckt.
3: Elektroradfachhändler Michael Syring hat uns nicht nur seinen Hof zur Verfügung gestellt, er soll den neuen Hilfsantrieb heute auch kritisch unter die Lupe nehmen. Für die Testfahrt auf einer etwas entfernten Strecke nimmt er zum Vergleich eines seiner E-Bikes mit.
1: Ihr beide bleibt einfach mal kurz ein bisschen hier, ne, damit ich nicht abgelenkt werde und beeinflusst. Und ich fahre einfach mal ein bisschen die Strecke und teste mal. Ja?
5: Bis später.
1: Bis gleich. So.
3: Um den Motor zuzuschalten und die verschiedenen Antriebsstufen zu wählen, muss Jeanette am Akkukopf drehen.
1: Drei.
3: Die höchste Stufe ist zwar ordentlich laut, bringt sie aber auf bis zu 25 Kilometer pro Stunde.
1: Jetzt macht's ja richtig Spaß.
3: Jetzt ist Michael Syring dran, der normalerweise auf seine elektrischen Fahrräder schwört.
1: Viel Spaß.
4: Danke.
1: Am besten gleich hoch in die dritte Stufe.
3: Der Experte testet gerade Strecken und kleine Anstiege.
4: Den kannst du noch holen.
5: Nicht gekriegt. Ja.
1: Und weg ist er wieder, oder? Nee. Und?
5: Kräftig ist er, der kleine Bursche. Am Berg hilft er, also er macht das, was er soll. Für die Tour würde ich ihn, glaube ich, nicht einsetzen wollen.
4: Eben wegen den Geräuschen wahrscheinlich, ja?
5: Wegen der Geräusche, ja.
4: Haben wir gerade ein bisschen diskutiert. Es ist natürlich nicht dafür gedacht, dass er jetzt permanent immer mitläuft.
3: Sondern dazu, hin und wieder Unterstützung zu geben, zum Beispiel am Berg.
1: Mit dem E-Bike kommt man da ja easy hoch.
5: Total easy.
1: Fabian, um mal zu zeigen, aber, ne, wie man sich ja als normaler Fahrradfahrer ohne Hilfe abstrampeln muss, würde ich sagen, auch um zu zeigen, wie einfach es tatsächlich ist, alles abzumontieren, dass du dich mal deiner Hilfsmittel entledigst.
4: Ich wurde ja schon vorgewarnt. Ja.
3: Auch ein Vorteil der Erfindung? Mit wenigen Handgriffen und einem Inbusschlüssel sind Akku und Motor schnell ausgebaut.
1: Also wir machen natürlich kein Wettrennen, aber trotzdem auf die Plätze, fertig.
4: Erster.
1: Und los. Ja! Ja!
4: Du hast gesagt, es ist kein Wettrennen. Du lügst ja.
1: So, da sind wir. Kommt Fabian auch oder haben wir den vor? Da ist er. Sehr gut.
4: Ich finde das unfair.
1: Also ich bin zufrieden. Ich bin den Berg sehr gut hochgekommen, um nicht zu betonen als Erster.
0: Ich habe jetzt Fabian bei mir hier im Interview. Was ist denn seit der Ausstrahlung 2018 passiert?
6: Nach dieser sehr guten Ausstrahlung haben wir dann eigentlich durch die 2019er Version ein ganz neues Modell rausgebracht, was dann eben auch einige Verbesserungen mit drin hatte. Unter anderem die Geräuschentwicklung hat sich dramatisch verbessert, mehr Drehmoment aus dem unteren Bereich.
0: Das wollte ich gerade auch fragen. Das Geräusch war so ein Kritikpunkt im Beitrag. Wie habt ihr das dann genau gelöst?
6: Da haben wir die Motoransteuerung komplett neu machen können. Aber es war nicht bloß eben die Motoransteuerung, sondern wir haben im Hintergrund eigentlich die gesamte Elektronik komplett überarbeitet. Nur waren wir eben, wie gesagt, zum Zeitpunkt der Ausstrahlung noch nicht in der Serie. Und das haben wir uns nicht getraut, schon zu sagen, das kommt, weil wir halt noch nicht mal wirklich 100% sicher waren, dass wir das in einem absehbaren Zeitraum dann fertig hatten.
0: Es gibt natürlich auch andere Hersteller, die Nachrüstsysteme anbieten und entwickeln. Wie ist das jetzt mit der Konkurrenz bei euch?
6: Wir haben von Anfang an eigentlich sehr transparent gezeigt, was wir machen. Fertigung hier in Österreich und wir kaufen sehr wenig mit dazu. Die meisten anderen Produkte, die man halt jetzt auch im Netz findet, primär aus dem asiatischen Raum, möchten oder sind sehr oft deutlich kostengünstiger, aber dann halt auch mit Qualitätsabstrichen, teilweise auch mit Sicherheitsabstrichen.
0: Gerade beim Selbstnachrüsten gibt es manchmal den Kritikpunkt der Sicherheit, aber ihr setzt weiterhin darauf, dass man das wirklich selbst machen kann.
6: Wir haben ja den Fokus wirklich darauf gelegt, dass es bei fast jedem Rad problemlos zum Anbauen ist und dementsprechend muss es auch sicher sein. Aber es ist eigentlich ein Schmarrn, was die meisten Leute jetzt annehmen, dass zum Beispiel durch das Anbringen vom Motor sich die Samtgeometrie vom Rad ändert oder jetzt das Rad stärker belastet ist. Die Belastung auf den Rahmen durch den Motor ist in Wirklichkeit marginal. Und dass ein Rad auch ohne E-Antrieb locker über 25 km/h gefahren werden kann und dementsprechend auch über Bremsen verfügen sollte, die das dann auch wieder runterbremsen, das steht, glaube ich, auch außer Frage.
0: Super, Fabian, dann sagen wir Danke.
4: Danke euch.
0: Tschüss. Ciao. Die nächste Erfindung unterstützt auch beim Treten, aber ganz anders.
3: Johannes und seine Mutter Miriam sind begeisterte Radfahrer. Doch in ihrem Heimatort am bayerischen Staffelsee ist es bergig. Eine Herausforderung für den Sechsjährigen.
1: Also solange er Luft hat, fährt er total gerne Fahrrad. Und irgendwann kommt dann immer der Punkt, da geht die Luft aus, da ist der Atem raus und dann wird es ein bisschen zäh.
3: Eine Lösung für dieses Problem hat Erfinder Mischa Distel mitgebracht. Damit Radtouren mit Kindern nicht an Anstiegen und Bergen enden, hat er dieses Gerät entwickelt.
7: Also das ist der Bike-Zipper. Das ist ein Zugseil, an dem man sein Kind beim Fahrradfahren unterstützen kann.
3: Abschleppseile für Kinderfahrräder gibt es einige auf dem Markt. Doch keines, das Mischa überzeugt hat.
7: Weil sie eben oft nicht da sind, wo man sie braucht, nämlich direkt am Kinderfahrrad, weil man sie vielleicht nicht bei jedem Weg, den man fährt, auch mitnimmt.
3: Die Idee des Maschinenbauingenieurs, ein Abschleppseil, das immer am Kinderfahrrad befestigt ist. Die Konstruktion ist simpel. Ein Gehäuse, in dem ein Kunststoffseil aufgerollt ist. Die Erfindung lässt sich prinzipiell an jedem Fahrrad oder Laufrad anbringen.
7: Man muss sich jetzt überlegen, wo wird es befestigt. Bei dem Fahrrad ist es absolut am besten, es einfach in der Mitte am Vorbau hier zu machen.
1: Hier so? Mhm,
7: genau.
1: Von oben, okay. Ja.
3: Einen Klettbandstreifen klebt Miriam auf den Lenker. Den Bike-Zipper setzt sie da drauf und fixiert ihn mit einem weiteren Klettband.
7: Ja, und jetzt kannst du zuletzt noch an dem Gehäuse drehen, bis die Kugel direkt nach vorne ausgerichtet ist.
1: Ah.
7: So dass man sie immer gut greifen kann.
1: Mega gut. Cool. Mhm.
7: Man kann jetzt das Seil rausziehen, das Kind, solange es eben Unterstützung braucht, hinterherziehen und dann einfach wieder loslassen.
3: Ein Kind bis zu 25 Kilogramm plus Fahrrad soll die kleine Rolle ziehen können. Wie gut das funktioniert, wollen Miriam und Johannes ausprobieren.
7: Ich bin sehr gespannt, wie es euch gefällt.
1: Bin auch gespannt. Hoffentlich schmeißt du uns nicht beide.

0: Ah, das glaube ich nicht.
1: Wer?
0: Das kriegt ihr schon.
1: Los geht's!
2: Die erste Testfahrt findet auf gerader Strecke statt. Miriam muss nah neben Johannes fahren, um das Abschleppseil greifen zu können. Der zweite Versuch klappt.
3: Ich habe mir am Anfang einen längeren Arm gewünscht. Ich habe mir gedacht, wenn ich den jetzt ausfahren könnte, das wäre sensationell. Gut, dann habe ich das Ding gegriffen und ich habe mich im ersten Moment echt total unsicher gefühlt. Eben stoßen unsere Lenkräder zusammen oder nicht und schmeißt uns dann. Also ich hatte ein bisschen Respekt. Wie hat sich das für dich jetzt angefühlt?
1: Naja, es war irgendwie ruckartig.
0: Man muss wahrscheinlich so ein bisschen das Greifen üben. Ich denke, dass sie da sehr gut reinkommen werden.
2: 1,20 Meter ist das Seil lang. Dadurch ist laut Erfinder die Kontrolle über das Kinderfahrrad optimal. Jetzt geht es an die eigentliche Herausforderung, der Einsatz am Berg.
3: Also in puncto Sicherheit habe ich mich gut gefühlt. Ich habe mich sicher gefühlt, ohne Wackeln ihn da hochzuziehen. Es ist eindeutig anstrengender, als alleine sich da hoch zu pedalieren. Ich glaube, mit ein klein bisschen Übung kann man das echt richtig gut hinkriegen.
4: Bei unserer Nachfrage bei Mischa, was aus seiner Idee geworden ist, bekamen wir kurioserweise Antwort von zwei anderen Erfindern. Julius Müller und Sebastian Lüschek, die beiden haben die Laufradbremse entwickelt, die wir ihnen damals ein paar Monate vorher vorgestellt haben.
5: Auf die Plätze, fertig. Los! Hans, stopp!
1: Oh, der Hund!
6: Ja, los, bitte aus.
4: Als der Beitrag damals bei Einfach Genial lief, haben sie mit Mischa Distel Kontakt aufgenommen. Seit vergangenem Jahr vertreiben sie die Abschleppvorrichtung für ihn und auch zukünftige Entwicklungen wollen sie gemeinsam angehen. Eine einfach geniale Kooperation also. Jetzt zu einer Erfindung aus Heidelberg, die einem Fahrrad sehr ähnlich ist, aber einen Sattel, den sucht man vergebens.
2: Heidelberg ist eine Fahrradstadt. Idyllische Gässchen und der Neckar laden zum Radeln ein. Doch neuerdings sieht man hier auch ein etwas anderes Fortbewegungsmittel, den Railer, einen mobilen Stepper mit patentiertem Antriebssystem. Die Erfinder sind Ralf Strassner und seine Frau Gudrun.
7: Erfunden haben wir es, weil wir uns gedacht haben, wir sitzen eh viel zu viel. Und im Stehen rumzufahren, das ist einfach bestimmt spaßig und auch noch gesund.
2: Denn beim Steppen trainiert man gleichzeitig Beine, Gesäß und Oberkörper.
7: Also Vorteil gegenüber Fahrradfahren ist beim Railer, der Kreislauf ist schneller, trainiert auf kürzere Strecken. Was nicht heißt, dass man auch nicht lange Strecken fahren kann. Aber es geht einfach schneller. Das heißt, wenn man kleine Strecken, 3 Kilometer, 4 Kilometer zur Arbeit fährt, dann ist man eigentlich schon gut im Training.
2: Der Unterschied zu anderen mobilen Steppern? Das Antriebssystem. Bei Druck auf das Trittbrett wird eine Skaterrolle ähnlich.

0: Stabile Trittbrett erinnert an ein Skateboard. Und der Lenker ist höhenverstellbar, damit man in aufrechter Haltung fahren kann. Mit dem Fahrzeug sind auch Berge kein Problem. Denn die beiden Erfinder haben eine Gangschaltung eingebaut. Hier in der Praxis des Physiotherapeuten entstand der Prototyp des Railers. Der lässt sich übrigens auch ganz praktisch transportieren. In einem Hinterzimmer richtete Ralf Strassner eine Werkstatt ein. Beim Bau seines Gefährts musste er einige Herausforderungen meistern.
1: Besonders schwierig hierbei war es, eben eine runde Bewegung zustande zu bekommen. Und über rund bin ich dann auf diese Skater gekommen.

0: sorgt das Gefährt natürlich für Aufmerksamkeit bei den Passanten. Ralf Strassner führt den Railer gerne vor und verleiht ihn auch mal für eine Probefahrt.
1: Wichtig ist, dass die Tritte gleichmäßig immer, also immer antreiben, dann mal wieder laufen lassen.
0: Der Anfang ist noch etwas wackelig, doch der junge Mann kommt schnell in den richtigen Rhythmus.

0: ist auf jeden Fall interessant. Also was ganz anderes als Fahrradfahren.
1: Es fühlt sich ganz anders an.
0: Ja. Und macht schon Spaß, ja? Auf jeden Fall.
2: Ralf hat uns berichtet, dass er nach der Sendung viele Anfragen bekommen hat. Er schreibt, damals gab es bei dem Rad aber noch eine Gewichtsbegrenzung von 90 Kilogramm. Dadurch hatten sich einige potenzielle Aufträge schon wieder erledigt. Heute garantieren wir ein Maximalgewicht von 100 Kilogramm. Trotzdem verkaufen sich noch nicht so viele Räder, dass sie davon leben können. Sie haben den Traum aber noch nicht aufgegeben, dass diese Art des Radelns populärer wird. Wir drücken also die Daumen. Die nächsten Erfinderinnen kommen aus Leipzig. Sie wollen Fahrraddieben die Tour vermasseln.
3: Laut Kriminalstatistik werden in Deutschland jährlich rund 300.000 Fahrräder geklaut. Kein Schloss ist hundertprozentig sicher. Entscheidend ist aber, wie lange ein Dieb braucht, um es zu knacken und mit welchem Aufwand. Genau da setzten Alexandra Baum und ihr Team mit ihrer Erfindung an. Die Leipzigerinnen entwickelten ein Schloss, das gängigen Methoden der Diebe standhalten und außerdem leicht, flexibel und schick sein sollte.
4: Worauf es mir ankam, ist, dass es ein Lifestyle-Accessoire wird, dass es die Sicherheit verbindet mit wirklich auch einer Designkomponente.
3: Dafür entwickelten die Erfinderinnen ein Geflecht aus mehreren Lagen von wasserdichten, feuer-, schnitt- und reißfesten Hightech-Fasern. An den Enden hatten sie gehärtete Stahlösen verpresst. Wie gut ihr neues Schloss den Attacken von Dieben standhalten sollte, testete Fahrradbauer Sebastian Billhardt. Er nutzte einen Bolzenschneider. Erfolglos. Mit einer Flamme versuchte er es durchzubrennen. Kam aber auch nicht weit. Durch den Einsatz von Hebelkraft wollte er schließlich die empfindlichen Enden abreißen.
5: Meiner Meinung nach hätten wir das Rad zerstört und das Rad verbogen, als das Schloss hier kaputt gemacht. Dieter Test hat es jetzt meiner Meinung nach sehr, sehr gut bestanden.
3: Alexandra Baum und ihre Mitstreiter starteten die Serienproduktion und brachten im März 2018 ihr Schloss auf den Markt. Doch schon einen Monat später tauchte dieses Video im Netz auf. Es zeigte, wie jemand das neue Schloss binnen 8 Sekunden mit einer gewöhnlichen Säge knackte. Eine Katastrophe für das junge Team. Zudem mussten viele Händler bereits verkaufte Schlösser zurücknehmen. Matthias Proske ist einer von ihnen. Auch er beendete damals die Zusammenarbeit mit den Erfinderinnen. Heute aber ist er nach Leipzig gekommen, denn Alexandra Baum und ihr Team haben ihr Fahrradschloss überarbeitet und wagen den Neustart. Gemeinsam schauen sich die beiden noch einmal das Video an, das beinahe für das Aus der Leipziger Firma gesorgt hätte. Der Vertrauensverlust bei Kunden und Händlern war das eine. Das andere eine riesige Kritik, vor allem auf Internetplattformen.
4: Es war vieles verständlich, was dort in diesen Reaktionen kam. Logisch ist man enttäuscht. Es war aber auch vieles, was absolut unter die Gürtellinie ging, was einfach auch thematisch überhaupt nicht Fakt ist. Also es war zum Beispiel eben so, dass es so eine Reaktion gab wie, ja, wenn Frauen sowas entwickeln, kann es ja nicht funktionieren. Die sollen mal lieber schön zu Hause bleiben und Kinder kriegen.
3: Händler Matthias Proske nahm das Video anfangs nicht ernst. Dann bekam er aber Reaktionen der Kundschaft in seinem Merseburger Fahrradladen zu spüren.
6: Erst als die Kunden in den Laden gekommen sind und habe ich das für mich mehr realisiert, weil wir haben das Schloss dann ganz normal zurückgenommen. Wir haben Verlust gemacht. Das war bitter.
3: Mit der Überarbeitung der Erfindung will Alexandra Baum nun das Vertrauen von Händlern und Kunden zurückgewinnen. Sie fand heraus, warum ihr Schloss so einfach zersägt werden konnte, obwohl es anderen Werkzeugen sehr lange standhielt.
4: Und im Innenleben, siehst du, ist diese Kette, und die war auch immer da, aber sie war eben nicht gehärtet. Und das Härten hat uns jetzt in die Lage versetzt, eben wirklich auch mehrere Minuten gegen die Säge wirklich auch stabil zu sein.
3: Mit dem Härten des Metalls erhöht sich die

0: Mechanische Widerstandsfähigkeit des Materials. Alexandra ist überzeugt, dass mit dieser Änderung die Sicherheitslücke bei ihrer Erfindung geschlossen ist. Doch der Fahrradhändler soll sich heute selbst ein Bild machen. Er wird versuchen, das neue Fahrradschloss mit einer Metallsäge zu knacken.
1: Darf ich dein Schloss kaputt machen?
2: Ja, ich bitte darum.
1: Dafür bin ich da.

0: Also spätestens jetzt würde ich. Hier passiert gar nichts. Also spätestens jetzt würde ich als Dieb aufgeben. Ich würde sagen, das hält. Spätestens jetzt hätte der Dieb ein zweites Werkzeug gebraucht. Ja, also das kann man jetzt, das kann man so, kann man das durchgehen lassen. Das würde ich meinen Kunden ohne weiteres empfehlen. Also jetzt bräuchte man ein anderes Werkzeug, um jetzt hier richtig weiterzukommen.
1: Matthias Proske wird das Schloss wieder in sein Sortiment aufnehmen. Und auch andere Händler konnte Alexandra überzeugen. Mittlerweile arbeitet sie mit ihrem Team in einer neuen Produktionsstätte in Leipzig. Alle Teile des Schlosses kommen von regionalen Zulieferern.
2: Inzwischen hat sich das Start-up von den Rückschlägen erholt. Sie entwickeln ständig weiter. Und das Modell, das wir eben im Beitrag gesehen haben, da gibt es jetzt sogar noch weitere Varianten. Unter anderem diese hier mit einfachem Klickschloss. Außerdem arbeiten sie mit einem deutschen Scooterhersteller zusammen und sie berichten uns aktuell von der Zusammenarbeit mit einer internationalen Entwickler- und Herstellerfirma von sehr leichten Schlössern mit hoher Sicherheitsklasse. Mit dieser Firma hat das Leipziger Startup ein neues Bügelschloss entwickelt, das sie jetzt auch in Deutschland anbieten und das auch mit ihrem Schloss hier kompatibel ist. Das war's für heute. Ich will jetzt auch aufs Rad und raus in die Natur. Ich habe hier lang genug gesessen. Machen Sie es gut.
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0: Die wohl älteste Kulturpflanze der Welt ist die Zwiebel. Sie wird schon seit etwa 5000 Jahren als Nahrungsmittel und Heilpflanze verwendet. Die Zwiebel gehört zur Familie der Lauchgewächse. Die mehrjährige Pflanze wird bis zu einem Meter hoch. Ihre Röhrenblätter sind oben hohl und kräftig grün. Unten bilden sie die Zwiebel. Im Winter sterben alle oberirdischen Teile ab. Die Pflanze überlebt im unterirdischen Speicherorgan. Die grünen Röhrenblätter setzen sich in dieser Zwiebel fort. Der eigentliche Stängel der Pflanze ist so stark verkürzt, dass er nur noch eine kaum wahrnehmbare scheibenartige Fläche ist, auf der direkt die Blätter entspringen. Zwischen Juni und August schiebt sich ein Trieb, der später die Blüte bildet, durch die Mitte der Zwiebelknolle. Aus vielen Einzelblüten bildet sich ein kugelig aussehender Blütenstand. Jede einzelne grünlich-weiße Blüte steht an einem langen Stiel. Die einzelne Blüte hat 6 sternförmige Blütenkronblätter und 6 Staubblätter. Zwischen den 3 Fruchtblättern liegen die Nektarien. Von ihrem süßen Saft werden Insekten zur Bestäubung angelockt. Nach der Bestäubung wachsen aus den Fruchtblättern kleine Kapselfrüchte mit schwarzen, eckigen Samen heran. Für den Anbau werden aus ihnen kleine Steckzwiebeln gezogen, die meist erst im darauf folgenden Jahr ausgepflanzt werden. In den Wänden der Zwiebelzellen befindet sich die Aminosäure Isoalein. Im Inneren dieser Zellen ist das Enzym Alliinase vorhanden. Beim Schneiden der Zwiebel kommen beide Stoffe zusammen und bei einem chemischen Prozess entsteht ein Gas, das unsere Augen reizt. Die Zwiebel ist neben ihrer Nutzung als Nahrungsmittel auch als Arzneipflanze wichtig. Die enthaltenen Knoblauchöle lindern Erkrankungen der Atmungs- und Verdauungsorgane. Bei Insektenstichen nehmen sie den Juckreiz. Zwiebeln waren schon bei den alten Ägyptern Volksnahrung. Die Bauarbeiter an den Cheops-Pyramiden wurden unter anderem mit Zwiebeln entlohnt. Es gibt rund 650 verschiedene Zwiebelarten. Zur Verwandtschaft der Küchenzwiebel gehören Knoblauch, Schnittlauch, Schalotten sowie der Bärlauch. Aber auch viele Gartenschönheiten, wie zum Beispiel der Zierlauch, sind Verwandte der Zwiebel.
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0: immer und überall schlafen können. Für manche klingt das wie der Traum, für Selina ist das bittere Realität. Sie hat Narkolepsie, auch bekannt als Schlafkrankheit. Einfach mal Auto fahren oder zur Arbeit gehen, für Selina jahrelang kaum möglich.
1: Als ob das nur von so ein bisschen Lachen kommt.
2: Oh wow, okay. Deine Augen drehen
3: ja,
2: nach oben weg.
3: Das sieht super verstörend aus.
0: Jetzt, wo sie endlich die Diagnose hat, lernt sie mit der Krankheit klarzukommen und kämpft sich Schritt für Schritt zurück ins normale Leben.
4: Greifst links und rechts an diese Skistöcken und drehst erstmal vorwärts.
0: Dies ist der erste Film unserer Reihe rund ums Thema Schlaf. Wir fragen uns, wie es ist, wenn der Schlaf zum größten Feind wird und wie man damit lebt.
5: Ah. Hi.
3: Hallo.
5: Das ist ja richtig Sport hier.
6: Hi.
3: Hi.
5: Alec, freut
3: Selina,
5: mich sehr.
3: Hi, komm rein.
5: Ja, schick hast du es hier.
3: Ja.
5: Bist du ausgeschlafen? Wie geht's dir?
6: Gut. Ja? Heute ist ein guter Tag, ja.
5: Okay, für mich auch.
3: Ja, sehr gut.
0: Selina ist eine von ungefähr 40.000 Personen, die in Deutschland an Narkolepsie erkrankt sind. Bei Narkolepsie kann das Gehirn nicht richtig steuern, wann man wach ist und wann man schläft.
2: Selina, wann war denn das erste Mal, als du gemerkt hast, dass mit dir irgendwas anders ist?
6: Da war ich in der Ausbildung und war ständig müde. Da hat das schon sehr extrem angefangen, dass ich dann immer eingeschlafen bin.
2: Ach, du bist in der Berufsschule eingeschlafen?
6: Ja, also ich habe das versucht, mir nicht anmerken zu lassen. Dann hatte ich so verschiedene Posen, wo ich dann versucht habe, so ein bisschen unbemerkt zu nappen.
2: Wie war es für dich, nicht zu wissen, was mit dir los ist?
6: Das war super belastend, weil ich bei so vielen Ärzten war und so viele Diagnosen im Raum standen, bis man dann mal wirklich herausgefunden hat, was überhaupt los ist. Tatsächlich dachte ich ganz lange, dass es wirklich was mit meiner Psyche zu tun hat. Ich war dann auch in einer psychiatrischen Klinik für eine gewisse Zeit, weil es mir so schlecht ging. Da ist dann die Depression auch bestätigt worden, aber die war halt eigentlich gar nicht der ausschlaggebende Punkt dafür. Also auch die Medikamente, die ich dann damals bekommen habe, konnten nicht anschlagen wirklich in dem Sinne, weil das die falsche...
2: Sie haben die falsche Krankheit
6: behandelt. Ja, genau, die haben die falsche Krankheit behandelt.
0: Menschen mit Narkolepsie haben zu wenig von einem bestimmten Stoff im Gehirn. Der heißt Hypocotin und ist normalerweise dafür zuständig, das Wachsein und den Schlaf zu regulieren. Wenn dieser Stoff fehlt, wird der Schlafrhythmus gestört. Das bedeutet nicht, dass man einfach mehr schläft, sondern dass die Schlafphasen durcheinander kommen. Zum Beispiel passiert es voll oft, dass die sogenannte REM-Schlafphase, das ist die, bei der wir träumen, manchmal direkt beim Einschlafen oder sogar noch im Wachsein beginnt.
6: Dann kamen halt die Albträume hinzu und die Halluzinationen. Ich hatte Angst überhaupt vorm Schlafen, weil das war ganz oft so, dass ich das Gefühl hatte, dass jemand im Raum ist und mich beobachtet. Und das hat sich so real angefühlt, dass es sogar einmal zu so einer starken Halluzination gekommen ist, dass ich dachte, dass mein verstorbener Opa an meinem Bett steht. Und ich habe seine Stimme gehört und der hat immer so Eukalyptusbonbons gelutscht und hatte der Mund. Ich habe sogar diesen Geruch wahrgenommen.
2: In der Nase gehabt, ja.
6: Und dieses Geräusch, wenn er dieses Bonbon hinten an seine Zähne so geklackt hat, das war richtig verstörend. Dann wollte ich schreien und irgendwie auf mich aufmerksam machen, aber man ist wie paralysiert.
2: Ich finde es heftig, das zu hören, weil eigentlich, also ich freue mich persönlich immer aufs Schlafen. So, wenn man einen schlechten Tag hatte oder so, dann ist es das, worauf ich hinfieber. Wie hat sich denn das alles auf deinen Alltag ausgewirkt, auf deinen Beruf?
6: Ich war ständig müde und erschöpft. Man kommt dann auch, also jetzt weiß ich, wie es heißt, früher konnte ich das nicht zuordnen, in so ein automatisches Handeln. Das heißt, ich habe dann irgendwie E-Mails verfasst auf der Arbeit zum Beispiel und bin dann, weil ich währenddessen eingeschlafen bin, auf dem A-Buchstaben zum Beispiel hängen geblieben, habe die an Kunden ganz wirre E-Mails verschickt.
2: Ich kann mir vorstellen, dass das zu super unangenehmen und peinlichen Situationen auch führen kann.
6: Tatsächlich ist eine der... ich glaube, für mich peinlichsten Situation gewesen, dass ich einem Arbeitskollegen Fotos geschickt habe von so einem Partyabend, die in meiner Bildgalerie waren. Und ich hatte abends mit ihm wegen dem Termin was abgeklärt und geschrieben und wach morgens auf und denk mir, was zur Hölle habe ich denn jetzt hier gemacht? Und dann dieser Walk of Shame im Büro auch am nächsten Tag, wenn man damit dann konfrontiert wird. So, da wurde dann auch gedacht, hast du gestern Abend irgendwie gefeiert? Warum schickst du mir solche Fotos? Ja. Dann versucht das mal zu erklären, wenn man da selber keine Erklärung für hat.
2: Es klingt jetzt erstmal so ein bisschen lustig und so, aber eigentlich ist ja gar nicht lustig. Also,
6: nee.
2: man hat sich nicht unter Kontrolle,
6: ja.
2: Man weiß danach nichts mehr davon.
0: Kataplexien sind eines der bekanntesten Symptome der Schlafkrankheit. Das ist, wenn Betroffene einfach mitten im Satz wegklappen. Sie sind dabei bei vollem Bewusstsein, schlafen also nicht. Es ist lediglich ein Muskelversagen, das meist durch zu starke Emotionen ausgelöst wird, wie zum Beispiel Freude oder wenn man sich erschrickt.
6: Das ist hier im Wohnzimmer passiert.
1: Als ob das nur von so ein bisschen Lachen kommt.
2: Oh wow, okay.
6: Und immer wenn mein Kopf wieder so wippt, ist das wieder eine kleine Kataplexie.
2: Deine Augen drehen
6: ja,
2: nach oben weg.
6: Das sieht super verstörend aus.
2: Das ist ja voll gut, dass du auch beim ersten Mal nicht alleine warst, auch zu Hause in so einem sicheren Raum warst. Wer war das?
6: Das ist Jana, mit der lebe ich hier auch zusammen. Und,
2: Das ist die, mit der wir später auch sprechen.
6: Genau,
2: werden,
6: genau, okay. Ja. Bei mir war die Hauptemotion, durch die diese Anfälle, sage ich mal, ausgelöst wurden, Lachen. Und ich bin ein Mensch, ich lache sehr gerne und sehr viel.
2: Hast du dann probiert, aktiv nicht zu lachen, nicht dich zu freuen übermäßig?
6: Ja, das wurde mir dann auch tatsächlich ärztlich erstmal empfohlen, dass man seine Emotionen versuchen soll, so ein bisschen zu drosseln.
2: Das klingt
6: man,
2: scheiße.
6: Das ist auch, davon wird man ja wieder total depri. Also ich habe das auch tatsächlich echt nicht hinbekommen, weil das für mich keine Option war, das so aktiv zu unterdrücken.
2: Ja, nicht mehr zu lachen.
6: Ja, das kann ich mir gar nicht vorstellen.

0: dann ist man eigentlich von heute auf morgen nicht nur arbeitslos, sondern irgendwie auch chronisch krank und ich würde schon fast sagen, man wird ein Sozialfall, weil man dann Unterstützung von außen braucht, vom Staat, von verschiedenen Stellen. Und dieser ganze Weg, das war ein Kampf.
1: Guten Morgen. Jetzt ist wieder Zeit, meine Tabletten zu nehmen. Die eine ist gegen die Müdigkeit und die andere hilft gegen die Kataplexien. Genau, und dann kann der Tag auch gut beginnen.
2: Hi.
3: Hi.
2: Oleg, freut mich.
3: Hi, Jana, freut mich.
2: Wie hast du Selina wahrgenommen, bevor das alles klar wurde, was sie hat?
3: Die Müdigkeit hat schon von Anfang an eigentlich eine ziemlich große Rolle gespielt. Wir hatten eine Situation, da waren wir abends noch verabredet, da kam sie von der Arbeit und war nach anderthalb Stunden immer noch nicht da. Und ich bin total verrückt vor Sorge geworden, dachte mir, wo bleibt die denn, ne? Weil es war eine Fahrt von 25 Minuten.
4: Das weiß ich noch, das war heftig.
3: Und habe sie angerufen, nicht drangegangen. Ich dachte, ach Gott, was ist denn da passiert, ne? Ja, und dann irgendwann ging sie dran und sagte, ja, ich stehe hier einen Kilometer entfernt, ich musste schlafen. Und dann ist sie da so tief im Auto eingeschlafen.
2: Dass sie nicht gehört hat, wie du angerufen hast.
3: Genau, und dass sie halt letztlich anderthalb Stunden zu mir gebraucht hat, wovon sie halt eine Stunde im Auto geschlafen hat. Ne? Solche Sachen halt. Ne? Und da merkt man schon, das ist ja irgendwie nicht ganz normal und irgendwas stimmt da halt nicht. Ne?
2: Musst du Selina irgendwie unterstützen, helfen?
4: Überleg mal mit dem Einkaufen. Also ich konnte ja am Anfang nicht alleine einkaufen gehen und dann hast du komplett die ganzen Sachen erledigt wie, ne? Das ist sowas Banales, aber
2: da das ist krass, ne? Weil der Laden ist ja gegenüber.
4: Der ist direkt gegenüber, aber ich hab das nicht geschafft. Das Schwerste war für mich wirklich, das mir einzugestehen, dass ich Hilfe habe, dass ich die Hilfe auch annehmen kann. Aber dieses, man will nicht zur Last fallen, steht immer noch. Die Gedanken habe ich auch teilweise immer noch oft.
3: Für mich war halt ganz klar, Selina als Mensch ist mir das definitiv wert. Für mich ist es keine Belastung. Diese Person ist mir einfach super wichtig.
2: Ich schau, wie sie lächelt.
4: Ja, Jana ist meine engste Bezugsperson. Also wir sind voll die Seelenmenschen, was das angeht.
2: Ich sehe das auch so, dass Schicksalsschläge auf jeden Fall irgendwie zusammenschweißen. Wenn man so durch die Scheiße gegangen ist.
3: Ja, ja, total.
2: Was soll
3: voll
2: da noch kommen? So
3: genau,
2: bisschen.
3: Ja, richtig.
2: Wir haben heute doch noch was vor, oder?
4: Ja, genau.
2: Was machen wir?
4: Wir fahren in die Physiotherapie.

0: hinten und drehst erstmal vorwärts. Zu schnell lohnt sich auch nicht, weil dann wird es zu leicht. Mhm. Ja, aber dass du da nicht einschläfst bei.
1: Ja, das ist wichtig.
2: Genau, das ist das. Warum ist Sport denn wichtig bei Narkolepsie?
1: Wenn ich mich sportlich den Tag über aktiviere, dann hilft es auf jeden Fall für einen ausgewogenen Schlaf. Mhm. Und zum anderen, viele Narkoleptiker, also steht kein direkter Zusammenhang damit, aber leiden halt an Übergewicht, weil man durch die viele Müdigkeit auch
2: wenig Bewegung
1: hat.
0: Den packst du einfach da vorne, genau, in den alten rein. Und dann haben wir es geschafft für heute.
1: Super, danke.
2: Und durch deine Medikamente hast du ja keine Kataplexien mehr. Hast du Angst davor, dass deine Krankheit irgendwie so ein bisschen unsichtbar wird, dass man sie nicht sieht, dass man sie nicht glaubt?
1: Ja, voll. Ich habe es auch gerade gemerkt, also in der Praxis selber, man

0: Und auch bei psychischen Erkrankungen, dass die Sichtbarkeit dafür ist super, ist für Außenstehende oft schwer, aber es ist ja trotzdem super wichtig, dass Leute darüber Bescheid wissen.
1: Weil es ist ja da.
0: Es ist da, es ist ja faktisch nicht ausgedacht. Auch wenn man mir das nicht ansieht, dass ich müde bin, kämpfe ich trotzdem oft dagegen an.
1: Mhm. Du hast jetzt 6 Wochen Reha durch. Auf was freust du dich am allermeisten?
0: Das klingt so bescheuert, einen ganz normalen Alltag führen zu können, ohne Angst haben zu müssen, dass ich einfach umkippe, zu lachen. Ich glaube, das Lachen, das ist einfach das Schönste jetzt wieder. Ja, einfach wieder ein normales Leben zu führen.
1: Ja, so also, komisch das klingt.
0: Das so klingt so banal, aber das ist irgendwie so das, was mir gerade am meisten gibt.
1: Selina, danke dir. Danke, dass ich heute dabei sein durfte. Ja. Bei dir zu Hause auch. Dass du mir die Videos gezeigt hast, das sind wirklich sehr intime Momente. Und ich finde auch stark einfach. Stark, wie du das machst.
0: Danke.
1: Ich habe fast jeden Abend dasselbe Problem. Ich bin eigentlich müde, aber mein Kopf, der macht immer weiter.
2: Jetzt haben wir es. Was? 1.39 Uhr. Crazy.
3: Aber Schlaf hat halt einfach wirklich diese wichtigen reinigenden und erholsamen Effekte, um uns sozusagen jeden Morgen auch in unserer bestmöglichen Version wieder aufstehen zu lassen.
1: Jetzt fühle ich mich ein bisschen wie beim Psychologen, ehrlich gesagt. So.
3: Liegst du bequem?
1: Ich lieg sehr bequem.

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1: Das ganze Ruhrgebiet strahlt. Der Pott erwacht im Dunkeln. Es gibt eine Extraschicht. Dieses Jahr auch noch historisch. Historisch heiß. Attraktionen an 40 Standorten wie hier im Duisburger Landschaftspark. Hunderte Besucher sind gekommen und zwar deswegen. Die Motorradartisten vom Zirkus Flickflack zeigen unter anderem Drehungen mit 40 km/h in der sogenannten Todeskugel. Eine von unzähligen Attraktionen an 40 Standorten, mit denen das Ruhrgebiet einmal im Jahr die Verbindung von alter Arbeiterkultur und neuer Kunst feiert. Und damit ganz herzlich willkommen zum Ländermagazin aus Nordrhein-Westfalen. Wir schauen heute nochmal auf die faszinierenden Bilder, die jedes Jahr einmal erstrahlen. Immer, wenn das Revier diese besondere Nacht der Industriekultur feiert. Mit gut 100.000 Besuchern kamen diesmal weniger Menschen als in den Vorjahren, was vor allem an der Hitze lag. Aber die, die da waren, haben ein Top-Programm an imposanten Orten erlebt. Wir schauen zurück auf ein paar ganz besondere Highlights und beginnen in Bottrop im Bernepark, wo früher Abwasser gereinigt wurde. Hieß es in dieser Nacht Vorhang auf für das Abacus-Theater aus den Niederlanden.

0: Eine Einladung zu einer Reise in die Zeit von Jules Verne ins 19. Jahrhundert. Erleben konnten die Besucher eine spektakuläre Show mit Lichtkunst, Theater, Musik und Artistik vor der beeindruckenden Kulisse der historischen Industriearchitektur. Ein fantasievoller Trip in eine andere Welt.
1: Es zischt, es dampft. Überall. Es ist eine Reise in die Zeit von Jules Verne, hinein ins 19. Jahrhundert. Es geht los für den Niederländer Jan Wessels und sein Abacus-Theater. Auf geht's!

0: Der Niederländer, aufgewachsen in der Schmiede seines Vaters, hat sich all diese fahrenden Ungetüme selbst ausgedacht und gebaut.
1: Diese Zeit, die ihr widerspiegelt, was ist denn da das Faszinierende für euch dran?
2: Ja, für mich war die Inspiration Jules Verne. Ich habe diese Sachen gebaut in 2004. Das war das 100-jährige Sterbetag von Jules Verne. Und da habe ich mir gedacht, ich muss etwas machen, was seine Fantasie widerspiegelt. Ja. Und dabei ist das herausgekommen. Und jedes Jahr mache ich etwas Neues dabei und nehme ich etwas ab. Also es ist ein bewegendes Organismus.
0: Nach Dampf wartet Feuer. Wir ziehen weiter zu Hannes Hoffmann und dem Feuerzirkus. Eine Runde warm jonglieren mit der Machete.
3: Die sind nicht scharf. Jongliermesser, man kann sogar... Achtung!
4: Ah, Mann!
3: Nee. Man kann sogar... Entschuldigung. Aber es sind ein bisschen so geschliffen, dass sie von der Seite recht scharf ausschauen.
4: Ja.
3: Ins Auge sollten
4: sie nicht.
3: Und
4: diesen Gag machst du aber dann mit den Leuten auch.
3: Ein bisschen manchmal.
0: Bei Petroleum und Lampenöl lassen wir lieber die Finger weg. Die Vorbereitungen laufen. Und dann ist auch bei Hannes Schluss mit lustig. Ein letzter Check, ob alles passt.
4: Ich bin jetzt so langsam in den Tunnel.
3: Einmal nochmal durchgegangen im Kopf.
4: Aber du bist schon sehr fokussiert, weil wir stehen die ganze Zeit mit Licht neben dir.
3: Ja, ich habe jetzt mal versucht, das auszublenden. Ging ganz gut.
0: Dann sind die Fackeln gedrängt, die Kelche stehen. Es ist mittlerweile dunkel geworden. Jetzt wartet im Bernepark das große Finale. Und das an einem besonders ungewöhnlichen Ort, dem beleuchteten Bernepark. Früher wurden hier die Abwässer des kleinen Flüsschens Berne gereinigt. Fast 40 Jahre lang, bis zur Stilllegung Ende der 90er Jahre. Heute ist das Ganze eine Parkanlage. Alles hat sich verwandelt. Typisch Extraschicht.
4: Sie entsteigen gerade einem Klärbecken.
5: Ja.
4: Das ist Ihnen schon klar.
5: Ja, ein ehemaliges. Das ist wunderschön.
6: Ja, jetzt im Duftstand sieht man das nicht so, aber wir waren letztes Jahr schon da und war gut und ist diesmal ja auch gut, auch im Dunkeln.
7: Bei mir ist das die Beleuchtung jedes Mal, aber auch die Musik-Acts, die da stattfinden.
8: Der ganze Flair ist richtig toll.
0: Und beim Feuerzirkus wird's jetzt ernst.
4: Guckt man schon mal mit einem Auge, wie viele da zu gucken gleich?
9: Habe ich jetzt fast vergessen, aber gut, dass du mich daran erinnerst.
0: Noch einmal schwören sich alle ein.

0: Die Konzentration im Ensemble ist hoch, es läuft gut. Tatjana weiß, wann sie es geschafft haben.
1: Der erste Zwischenapplaus kommt. Also es gibt natürlich Applausposen, da kommt dann normalerweise ein bisschen Applaus, aber wenn spontaner Applaus kommt, dann merken wir, yes.
0: Und weil es so schön war, um Mitternacht nochmal. Danach wird es langsam ruhiger und bald schon liegt das Klärbecken wieder still allein da in dieser langen Nacht.
2: Ja, schon sehr beeindruckend. Und auch in Gladbeck steppte der Bär. Im wahrsten Sinne. In der Maschinenhalle Zweckel konnte man tanzen lernen. Das Industriedenkmal wurde zu einer Bühne voller Rhythmus und Bewegung im Stil der 20er. Früher haben die Maschinen hier den Takt angegeben. Zur Extraschicht gab es Live-Musik, Swing und Lindy Hop. Tanzbein und Hüfte, alles wurde trotz größter Hitze geschwungen. Und sogar mein Kollege Olaf Tack musste ran.
3: An diesem Abend wird es wild. Partytime in der Maschinenhalle Zweckel in Gladbeck. Swing der 20er Jahre bringt die alte Halle zum Tanzen. Passt eigentlich perfekt. Früher gab es hier Druckluft und Energie fürs Bergwerk. Heute gibt es eben Kultur und Geschichte. Und mittendrin Paul. Der ehemalige Bergmann führt an diesem Extraschichtabend durch das historische Gebäude. Ein bisschen Geschichtsunterricht schadet ja nie.
4: Die Maschinenhalle ist ja 1909 gebaut worden und ist ja 1910 in Betrieb gegangen. Und das waren ja so mehr oder weniger so die Zeit, ne? 20er Jahre. So die, wenn man so alte Fotos sieht mit den alten Bergleuten, die haben alle immer einen Stresemann an, ne? Immer schön Anzug an, Stresemann. Heutzutage rennen wir alle rum, ne? Ja, wie auch immer, ne?
5: Wo hat man den schönsten Blick in dieser Maschinenhalle? Also dieser schöne Barocksaal, sage ich mal, der Bergleute?
4: Also der schönste Blick ist, wenn wir hier oben auf den Balkon gehen. Ne? Da ist natürlich klar. So sollten wir mal hochgehen. Ne?
5: Komm. Und Paul, hallo. Kannst du tanzen?
4: Ja, aber ich muss noch ein bisschen mit meinen Kräften haushalten.
5: Du hast noch ein paar Führungen vor dir, ne?
4: Ich habe noch ein paar Führungen vor mir.
3: Ja, es kribbelt schon ein bisschen in den Beinen. Da will man glatt mitmachen bei diesen goldenen Melodien. Es gibt sogar einen Tanzkurs hier. Fehlt nur noch die passende Partnerin dazu.
5: Wollen wir zusammen machen?
6: Warum nicht?
5: Ja?
6: Ja, mach.
7: Ich bin der Olaf.
6: Nicole?
7: Hi.
6: Guten Tag.
7: Okay.
8: Wir tanzen.
5: Gleich, hi, ich bin der Olaf.
8: Hi, Stefan.
5: Stefan, wir machen das. Ne?
8: Also okay, ja.
5: 10 Minuten. Und dann,
8: 10 Minuten ist okay.
5: Ja, okay. Dann kannst du dann Nicole wieder haben. Soll es die Hilfe sein?
6: Ich fürchte, wir müssen da gemeinsam durch.
3: Ob das wirklich klappt mit diesem Schalzentanz? Aber Nicole wird uns da bestimmt irgendwie rausretten.
9: 6, 7,
5: bist du Naturtalent?
9: Ja.
3: Ja, diese Schritte und diese Bewegung. Was für ein Kuddelmuddel.
5: So Spaß dran.
9: Ich liebe die ausladenden Bewegungen, ich liebe die Rhythmen. Von daher ist das für mich der Tanz.
5: Nicole, ne, ich habe dir so einen Wadenersatz gewonnen.
10: Ja, er ist richtig gut.
5: Wie heißt du eigentlich?
11: Peter.
5: Peter. Peter ist netter.
6: So schnell geht's. Okay. Ja, war schön mit dir.
3: Er sieht auch viel eleganter aus. Die Kleidung und der Tanzstil. Peter hat's halt drauf. Ein Raum weiter in der Fördermaschinenhalle erklärt Willi, ehemaliger Bergmann und Maschinist, wie so eine Fördermaschine funktioniert. Damals ging es mit dem Förderkorb über 850 Meter in die Tiefe. Und das klang ungefähr so.
5: Eins, du gibst jetzt das Kommando. Runter oder wie heißt das normalerweise?
12: Hängen.
5: Hängen?
12: Hängen.
5: Okay. Hängen. War es auch so ein bisschen wackelig dann auch?
12: Ja,
5: so? Okay, dann müssen wir ein bisschen
12: machen,
5: ja?
12: Sekundenschluss. Wumm, steht da sozusagen. Bremse drauf.
5: Bremse drauf. So, Glück auf. Danke.
12: Herzlich willkommen auf der 7. Sohle.
5: Du, Paul, wie war so dein Tag heute?
4: Ah, mein Tag war super. Hat wahnsinnig viel Spaß gemacht, aber es war natürlich auch sehr schweißtreibend. Ne?
5: Haben wir uns eine Abkühlung verdient?
4: Die haben wir uns sowas von verdient.
5: Schicht am Schacht, oder?
4: Jetzt haben wir wirklich Schicht am Schacht.
5: Gehst du mal rüber?
4: Aber der schöne Regen, wir gehen nochmal zurück.
5: Wir kommen jetzt zurück.
2: Ach, ja, herrlich. Zum Glück gab es noch mehr Möglichkeiten, sich etwas abzukühlen. Auch im Bergbaumuseum in Bochum. Da ging es unter die Erde. Unsere Reporter waren an vielen Orten. Weitere Highlights in aller Kürze.
7: Es geht offiziell los. Letzte Extraschicht 2026 beginnt.
10: Um Punkt 18 Uhr öffnet sich das Schmiedeeiserne Tor zum Bergbaumuseum. Die Extraschicht hat heute einen ganz besonderen Vorteil. Sophia Sievers nimmt uns mit unter Tage. Der Stollen ist nicht nur schön ausgeleuchtet, sondern ist eine natürliche Klimakammer.
11: Hier unten im Anschauungsbergwerk sind angenehme 12 bis 15 Grad. Wir sind einfach hier weit unten und deswegen ist das so schön angenehm kühl. Das ist, kann man gar nicht beschreiben, weil es ja einfach draußen heute fast 40 Grad hat. Und wenn man hier runterkommt, das ist eine richtige Erfrischung.
10: Und wer es doch etwas heißer mag, direkt unterm Förderturm liegt ein DJ auf. Getanzt werden darf bis 2 Uhr nachts.
2: Und wir bleiben in Bochum. Auch das Eisenbahnmuseum in Dahlhausen war einer der 40 Standorte der Nacht der Industriekultur. Das Museum ist an sich schon ein toller Ausflug. Zur Extraschicht ist es dort Tradition, junge Kunst zu präsentieren. Diesmal

0: Hatten Schülerinnen und Schüler der Theodor-Körner-Schule aus Bochum dort ihren großen Auftritt.
1: Normalerweise schnaufen hier im Lokschuppen alte Dampfloks. Heute singen junge Talente. Die Schüler des Bochumer Gymnasiums üben und proben immer schon das ganze Jahr für diesen Auftritt. Von der 5. Klasse bis zur Oberstufe geht es hier an diesem Abend auf die Bühne. Später tritt eine Schülerband auf, die inzwischen viele eigene Projekte auch außerhalb der Schule spielt.
0: Ohne Wasser ließ sich diese Extraschicht kaum aushalten. Passenderweise gab es in Hattingen in der Henrichshütte einen programmlichen Wasserschwerpunkt. Bei 38 Grad eine richtig gute Idee. Es gab beides, schönes Nass und kühles Nass.
1: Das hier wäre das kühle Nass. Der Cooling Point ist kurzfristig eingerichtet worden wegen der Hitze. Das schöne Nass sind die dutzenden Springbrunnen, die den ganzen Tag über aufgebaut worden sind. Erst am Abend sieht es besonders spektakulär aus.
2: Sicherlich ist das Highlight eben halt unsere Wasserfeuershow, wenn man so sagen will, oder Wasserlichtshow. Ansonsten gibt es eben hier eine Wasser-Ära, eben halt irgendwie, in der wir tatsächlich so eine Art eben halt irgendwie Wohlfühl-Oase haben mit dem Thema Wasser.
0: Mehrere tausend Besucher waren total begeistert von dieser erfrischenden Attraktion. Sieht ja auch wundervoll aus. Ja, wirklich klasse. Tolle Eindrücke gab es an allen Spielorten im ganzen Ruhrgebiet. Je dunkler es wurde, desto faszinierender. Überall gab es ein Fest für alle Sinne und ein wirklich cooles Programm. Und das schon seit 2001. Damals hat wahrscheinlich niemand im Traum daran gedacht, dass die Extraschicht sich zu so einem Erfolgsschlager entwickeln würde. Jetzt gibt es sie seit 25 Jahren und jede Extraschicht war ein Highlight.
3: Wenn es dunkel wird, verwandelt sich das Revier. Zechen, Hochöfen, alles wird bunt.
4: Gerade im Sommer so eine ganz bestimmte Atmosphäre, das ist einfach schön. Alles riecht nach Sommer, macht Spaß.
5: Und du kannst lange aufbleiben?
6: Ja, das ist das Beste.
7: Ich glaube, ich habe noch nie schlechtes Wetter gehabt.
3: Erst das Zusammenspiel von Künstlerinnen und Künstlern mit den Menschen macht das Wesen der Extraschicht aus. Und immer geht es darum, dass alte Industriekulissen zu neuem Leben erweckt werden. Dass die Erinnerung an die Zeit von Kohle und Stahl lebendig bleibt. Das war dem ehemaligen Bergmann Reinhold Adam bei der Extraschicht 2015 ganz besonders wichtig.
8: Solange es noch einen Bergmann gibt, lebt der Bergbau im Herzen der Menschen weiter. Das möchte ich hier vermitteln und auch sagen.
3: Extraschicht, das ist die Verbindung von alt und neu. Modern Dance zum Beispiel im Gasometer, im vergangenen Jahr in der Ausstellung Planet Ozean, Tanzen vor dem Wal.
9: Es ist auf jeden Fall ein bisschen gewöhnungsbedürftig, weil es vor allem sehr dunkel ist. Es hat sich ein bisschen angefühlt wie in einem Traum, aber ich finde es sehr cool, weil wer tanzt schon in einem Museum?
3: Und das Beste kommt natürlich zum Schluss. Keine Extraschicht ohne Pyro, Drohnenshow oder Feuerwerk. Hinein in eine lange Nacht. Und das mittlerweile zum 24. Mal. Dass die Extraschicht so lange durchhalten würde, hätte bei der ersten Auflage wohl keiner gedacht. Und zwar im Jahr 2001. Harrhythmus, Harrhythmus, Harrhythmus. Die Stars von Starlight Express traten zur Premiere der Extraschicht in einer alten Industriehalle auf. Und die Menschen konnten mitten reinschauen in die laufende Stahlproduktion des Bochumer Vereins.
10: Ich finde das auch toll, dass das halt auch für alle mal zugänglich gemacht wurde. Und deswegen habe ich gedacht, ich schaue mir das einfach mal an.
3: Und heute, 25 Jahre später, heißt es immer noch: Willkommen zur Extraschicht.
0: Zur DNA der Extraschicht gehört auch das Engagement vieler ehrenamtlicher Helfer, auch in Moers. Auf der Halde Rheinpreußen steht seit mehr als 12 Jahren das Geleucht. Eine riesige Grubenlampe, ein Kunstwerk, das an die Kohlevergangenheit erinnert. Diese Erinnerung wird auch weiter unten wachgehalten beim Grafschafter Geschichtsverein, der seit 10 Jahren den Schacht 4 der Zeche Rheinpreußen zur Extraschicht besonders schön macht. Der Verein bietet hier Führungen an, unter anderem durch die spektakuläre Maschinenhalle. Zur Extraschicht strahlt der Schacht besonders schön, vor allem im Dunkeln. Ehrenamtlich zum Leuchten gebracht und richtig rot.
11: Ich möchte auch nicht weiter von der Schachthalle weg mit den blauen Strahlern, dann verlieren wir diesen Schatteneffekt.
12: Zu viel Blau, findet André Thyssen. Deswegen ist er mit seinen ehrenamtlichen Helfern nochmal gekommen in der Nacht.
11: Weil uns von den blauen Strahlern von der Fassade zu viel ins Gerüst reinleuchtet. Das Blau mischt sich so sehr. Wir wollen das Gerüst wirklich versuchen, so rot wie möglich zu machen und den Blauanteil wirklich an der Fassade zu halten.
12: Die Freiwilligen von Schacht 4 möchten, dass die Anlage schön aussieht, aber nicht von der Sache ablenkt. Thyssen war selbst noch unter Tage ein paar Schächte weiter.
11: Für andere Standorte, die haben extrem viel Party. Das versuchen wir hier so ein bisschen noch im Rahmen zu halten. Und unser Fokus liegt ja ganz klar auf bergmännische Führungen.
12: Auch da machen alle im Verein mit. Die Bedeutung der Kohle, die Arbeit unter Tage, das Miteinander der Bergleute, darum geht es hier in den Anlagen. Hoch über Moers erinnert die gigantische Grubenlampe an den Bergbau. Der Wächter des Geleuchtes, Karl Brandt, war nie unter Tage. Aber er hat die Geschichte der Kohle verinnerlicht, die ganze Geschichte.
13: Also zwischen 290 und 355 Millionen Jahre ist die Kohle entstanden. Damals hat die Erde nachgegeben, die Urwälder sind versunken.
12: Wenn es dunkel wird, strahlt das Geleucht des Künstlers Otto Piene tiefrot.
13: Ich weiß, dass die rote Farbe für ihn die Farbe der Energie ist, Energie der Kohle. Und ich glaube auch die Energie der Menschen, die das Ruhrgebiet geschaffen haben.
12: Menschen wie André Thyssen. Unten an Schacht 4 ist aus dem Blau ein Weiß geworden. In dem Verein sind auch junge Menschen, die selbst gerne Bergleute geworden wären.
14: Ja, auf jeden Fall. Die Kameradschaft, die Kumpel unter Tage. Und ich denke, es wäre das Richtige gewesen.
12: Sie können nicht mehr unter Tage arbeiten, aber sie können von da erzählen, von Arbeit und Kameradschaft, die sie aus der Geschichte ihrer Familien kennen.
15: Dass nicht alles selbstverständlich ist, was wir heute haben, dass vieles über Generationen erarbeitet worden ist und ohne dass alles, was hier mal einmal war, wir jetzt nicht da wären, wo wir heute stehen.
12: Nämlich in einer Region, deren Geschichte vor hunderten Millionen Jahren begann und die bis heute einzigartig ist.
0: Einzigartig ist nicht nur die Region, sondern auch die Extraschicht. Und die bietet jedes Jahr Abwechslung, auch weil jedes Mal neue Spielorte dazukommen. Diesmal war zum Beispiel ein ganzer Stadtteil dabei. Gelsenkirchen-Ückendorf. Wer im Ruhrgebiet lebt, weiß, das war vor ein paar Jahren noch ein, eher heruntergekommener Stadtteil. Bis ein paar Kreative die Gegend neu belebt haben. Damals hätte wahrscheinlich niemand für möglich gehalten, dass Ückendorf heute für Kunst, Kreativität und Straßengastronomie steht.
16: Gelsenkirchen-Ückendorf, für Roman Pilgrim zu Hause. Er gehört zu denen, die aus dem Stadtteil mit fragwürdigem Ruf ein Kreativquartier mit Potenzial gemacht haben.
17: Ja, ich würde sagen, dass das schon etwas Besonderes ist, wenn man jetzt sieht, wie die Entwicklung so vorangeschritten ist, dass man eigentlich vor 10 bis 12 Jahren eigentlich relativ naiv hier vor Ort war und jetzt nicht wirklich dran geglaubt hat, dass das was mal so sein wird, wie es heute vielleicht ist.
16: Früher war Ückendorf das, was man runtergerockt nennt. Leerstände, die Leute gingen weg. Spätestens als die Polizei die Gegend mal als No-Go-Area bezeichnet haben soll, machten sich Roman Pilgrim und andere auf, den Stadtteil neu zu erfinden, mit Ateliers und Events. Hat besser funktioniert, als sie selbst dachten.
17: Nee, so hätte ich mir das nicht vorstellen können. Wir haben die ersten gastronomischen Angebote, wir haben Restaurants, wir haben Cocktailbars, das hätte ich mir nicht gedacht, dass das so sein wird. Innerhalb eigentlich einer relativ kurzen Zeit. Ich finde 10 oder 12 Jahre eigentlich relativ überschaubar.
16: Roman Pilgrim hat ein Kreativnetzwerk gegründet. Den Vorsitz hat inzwischen Sarah Rissel übernommen, die auch das Hier ist nicht da leitet. Im Soziokulturzentrum trifft sich die Nachbarschaft und für die lohnt sich das Engagement.
18: Weil ich hier gerne lebe und weiterhin auch gerne leben möchte und natürlich nicht für mich, sondern auch für mein Umfeld, Familie, Freunde. Die nächste Generation sehe ich auch super, super wichtig. Die Leute sollen ja hier hinkommen. Es soll ja hier für uns alle irgendwie schön sein.
16: Und noch schöner werden. Dafür machen sie aus einer ehemaligen Diskothek eine Event-Location, ein Gemeinschaftsprojekt.
17: Das alle eigentlich wirklich so an einem Strang ziehen. Das ist das Besondere, das macht Ückendorf auch aus.
16: Was wiederum andere anlockt. Tom Gawlik zum Beispiel. Er hat gehört, was in Ückendorf so passiert, wollte Teil davon sein und hat eine Trinkhalle eröffnet.
19: Daran mitzuwirken, ein kleines bisschen dazu beizutragen, das in eine andere Richtung zu lenken, haben wir gerne gemacht, machen wir auch noch weiter gerne.
17: Jeder, der auch irgendwann mal hierher gekommen ist und irgendwie mit zu dieser Entwicklung beigetragen hat, der kann da sicherlich stolz drauf sein.
16: Dass jetzt sogar die Extraschicht in Ückendorf ist, ein Ritterschlag, sagen sie hier.
0: Eine wirklich beeindruckende Entwicklung. Und wir schauen noch mal nach Moers, zur Zeche Rheinpreußen. Dort haben wir Jan kennengelernt. Jan ist Sohn eines ehemaligen Bergmanns. Er ist seit Jahren dabei und hilft mit, die Extraschicht auf der ehemaligen Zeche auszurichten. Und da hieß es diesmal unter anderem, in die Pedale treten und los geht's mit Grubenfahrrädern übers Gelände.
20: Mit dem Grubenfahrrad nimmt die Extraschicht 2026 Fahrt auf. Unter dem Fördergerüst auf Schacht 4 in Moers. Jan Riering gehört zum Grafschafter Museums- und Geschichtsverein, der auf der denkmalgeschützten ehemaligen Zeche Rheinpreußen zum 10. Mal die Extraschicht ausrichtet. Jan ist 33 und Gärtnermeister, sein Vater war Bergmann.
21: Wir sind jetzt eben so nachgerückt als leidenschaftliche Bergbauenthusiasten und versuchen hier die Tradition am Leben zu halten.
22: Und eine Leidenschaft ist auch Grubenfahrradfahren. Ne? Das machen wir jetzt zusammen. Du hast gesagt, du nimmst mich mit. Ich steig mal auf. Das sieht nicht ganz so die Hände aus, aber so Füße vorne rein.
21: Genau, richtig. Ja.
22: So, und was hat es auf sich mit diesen Grubenfahrrädern? Da sind die Bergleute von A nach B gefahren.
21: Genau,
22: ne?
21: Richtig. Das hat man also dann benutzt, wenn man eben spontan mal irgendwo hin musste. Wurde zum Beispiel von Schlossern, Elektrikern benutzt, wenn die irgendwo zum Einsatz mussten. Oder eben dort, wo es keine elektrischen Grubenbahn gab oder Dieselbahn. So, ich gebe mal Gas.
22: Das ist gut. Das war ganz sanft. Ein bisschen ist schön, so ein bisschen Wind, ne? Weil ja. Ich glaube, wir haben jetzt immer noch 30 Grad.
20: Vom Zechenturm aus geht's weiter auf Tour in Moers. In eine ganz besondere Bergarbeitersiedlung, die Kolonie Meerbeck. Gebaut als Gartenstadt mit hübschen Giebelhäusern.
23: Das Ganze wurde 1904 für die Schalker wurde da gebaut.
20: Nein, nicht für die Schalker, sondern ursprünglich für die vielen Gastarbeiter der Zeche Rheinpreußen. Helmut Sandrock ist hier aufgewachsen. Der frühere DFB-Vizepräsident ist stolz auf seine Herkunft.
24: All diese Attribute, die mit denen ich hier groß geworden bin, ja, auch Verzicht, eine gewisse Armut. Aber die haben auch Demut und alle anderen Dinge irgendwo so mit sich gebracht. Aber auch das Prinzip der Bergleute untereinander, solidarisch zu sein, einer für den anderen einzustehen. All diese ganzen Dinge, die haben wir in unser weiteres Leben mitgenommen.
20: Zurück am Schacht 4 ist den Besuchern trotz Saunahitze nicht zu warm zum Tanzen. Unter dem ältesten Fördergerüst seiner Art im Ruhrgebiet geht's gleich los mit dem großen Höhenfeuerwerk. Eine ganz besondere Wendeltreppe geht es auf der Halde Rheinpreußen in Moers hoch. 30 Meter ragt eine Grubenlampe der Superlative empor. Das Geleucht. Von der Aussichtsplattform macht Saxophonist Finn Grabig den Extraschichtbesuchern klar, diese Landmarke ist Weltklasse.
25: Die Aussicht hier ist traumhaft in jede Richtung. Der Klang hier drin für Saxophon spielen gerade ist super.
22: Wir genießen noch ein bisschen.

Unterhalb der Halde lässt der Ruhrkohlechor das Bergbauherz höher schlagen. Auf der seit 1964 stillgelegten Zeche Rheinpreußen lebt die Tradition weiter. Wir treffen den bergbaubegeisterten Gärtnermeister Jan und seine Kumpel aus dem Grafschafter Museumsverein wieder. Sie feiern ihre Extraschicht mit den Besuchern und dem großen Abschlussfeuerwerk.

0: war wieder ein großer Erfolg, die Extraschicht. Und nachdem wir ja schon letztes Jahr den Zuschauerpreis für den beliebtesten Extraschichtstandort gewonnen haben, sind wir natürlich optimistisch, das wiederholen zu können. Ne?
1: Ja, das waren ein paar der Highlights der Extraschicht 2026. Eine heiße Nacht der Industriekultur war das, mit vielen fulminanten Show- und Programmpunkten. Die ganze Sendung können Sie sich in Ruhe nochmal in der Mediathek anschauen. Und falls Sie beim nächsten Mal selbst dabei sein wollen, die nächste Extraschicht findet am 26. Juni 2027 statt. Können Sie sich schon mal ganz dick im Kalender ankreuzen. Vielen Dank für Ihr Interesse, schön, dass Sie dabei waren. Bis bald, machen Sie es gut. Tschüss.

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0: Tut mir leid, ich spreche kein Niederländisch.
1: Sind Sie von einer Organisation?
0: Ich werde eine Rede halten.
2: Solomon?
1: Ah, willkommen.
0: Danke.
3: Ich gebe dir schon dein Armband, das dir Superkräfte verleiht, um...
0: Superkräfte, ja.
3: Backstage.
0: Soll ich jetzt schon rauf oder noch nicht?
3: Um das größte Problem der Welt zum größten Gericht der Welt zu tragen. Einen großen Applaus für Solomon Yeo.
0: Guten Tag, liebe MitstreiterInnen. Es ist mir eine große Ehre und ein Privileg, im Namen der Global Youth and Civil Society Alliance zu sprechen, die sich derzeit dafür einsetzen,

0: das größte Problem der Welt zum höchsten Gericht der Welt zu bringen, dem Internationalen Gerichtshof. Ich möchte euch eine Geschichte erzählen, eine Geschichte, die es nicht ohne eine Handvoll junger, sturköpfiger Optimisten aus dem Pazifik und der ganzen Welt geben würde. Ich nehme euch mit in das Klassenzimmer der Universität des Südpazifik.
1: For Vanuatu, climate change is no longer theoretical. They are increasingly being pounded by cyclones, while also planning to relocate dozens of villages away from coastal areas.
2: Scientists say that a global rise in temperatures by 1 degree will happen in the next decade, no matter what efforts are undertaken.

0: Guten Morgen.
1: Romabeth, richtig?
0: Ja, genau.
1: Folgen Sie mir.
2: Hallo und herzlich willkommen zu unserer heutigen Sendung. Im Studio haben wir einen ganz besonderen Gast, Roma Beth Seery. Erzählen Sie uns von den Pacific Island Students Fighting Climate Change. Wie sind sie entstanden und was ist ihre Mission?
3: Wie wir wissen, geht der Prozess des Klimaschutzes weltweit langsam voran und es fehlt am politischen Willen. Besonders, wenn es um Verhandlungen mit Industrieländern geht, die sturköpfig sind, einen Kompromiss mit Entwicklungsländern zu finden, trotz der katastrophalen Auswirkungen des Klimawandels überall und ihrer Verpflichtungen nach internationalem Recht. Wenn die Wissenschaft stimmt, haben wir nur 8 Jahre, um diesen verrückten Wettlauf zu stoppen, bevor wir einen Punkt ohne Rückkehr erreichen. Doch es gibt Hoffnung. Eine globale Lösung wurde von einer Handvoll besorgter Studierender der Universität des Südpazifiks ins Leben gerufen. Yumi halten stark gegen die Klimakrise und arbeiten zusammen, um das größte Problem der Welt vor das höchste Gericht der Welt zu bringen. Dankeschön.

Für uns verbindet uns die Natur mit unseren Vorfahren. Bestimmte Wahrzeichen haben eine spirituelle Verbindung zu uns. Und wo man herkommt, verleiht dir deine Identität.

0: Hallo. Okay. Ist das gut? Eine kleine Übung.
1: Ich bin nicht mehr gut zu Fuß.

0: Wenn ich gewusst hätte, dass ihr kommt, hätte ich etwas zu essen vorbereitet.
1: Nein, ist schon gut, Oma.
0: Hm? Halt es.
1: Nein, ich will's nicht halten.
0: Wie hältst du's?
1: Wie halt ich's?
0: Halt einfach die Beine fest. Halte die Beine fest. Genau so.
1: Was ist das?
0: Es ist ein Männchen.
1: Oh, ich dachte, es wäre ein junges Weibchen.
0: Nein, es ist ein junges Männchen.
1: Osino, es hat Angst. Ich mag nicht mehr halten. Okay.
0: Danke.
1: Mit Oma ist nicht zu scherzen. Mhm.

0: Die Papaya? Warum kippt er um?
1: Er ist sehr schwer. Und wenn es zu viel regnet, fällt der Papayabaum um.
0: Ist das schon einmal passiert?
1: Nein, sonst wuchsen die Pflanzen besser. Aber heutzutage ist das anders. Es wächst nicht mehr richtig, weil sich das Wetter ständig ändert. Heute ist es sonnig und am nächsten Tag regnet es. Die Ernte wird nicht mehr gut.

0: Wie ein Déjà-vu, zurück an die Universität zu fahren.
1: Ja, aber jetzt mit viel mehr...
0: Wie als würde man zu einem Dozenten gehen und um eine Verlängerung bitten. Entschuldigung, ich war am Wochenende krank. Könnte ich bitte eine Fristverlängerung bekommen?
2: Heute ist es sehr besonders in vielerlei Hinsicht. Erstens, Sie sehen neue Gesichter, die wir hier haben. Solomon Yeo von den Salomon-Inseln. Und wir haben auch Vishal Prasad hier, der Campaigner dieser Organisation. Diese befindet sich hier in Suva. Die Pacific Island Students Fighting Climate Change sind jetzt hier, um mit uns darüber zu sprechen, wie diese studentische Gruppe hier entstanden ist. Hier wird Geschichte geschrieben und ihr seid Teil dieser Geschichte. Ich hoffe, dass ich euch alle dafür gewinnen werde. Ja? Nun, Solomon, Vishal, ihr leitet uns dadurch.
0: Wir müssen den Klimawandel auf Basis der Menschenrechte angehen, sodass die Rechte von, sorry dafür, die Rechte eines Deutschen in Deutschland und die Rechte eines Salomoners, der auf den Salomonen lebt, gleich sind. Mein Recht auf Wasser sollte das gleiche sein wie das dieser Person. Aber weil wir eine Welt haben, die so ungleich und kaputt ist, passiert das nicht. Wir glauben, dass wir mit der Advisory Opinion dazu beitragen können, dieses Problem zu lösen. Ich bin mir sicher, dass jetzt jeder verwirrt ist,

0: und sich fragt, was ist eine Advisory Opinion? Wir werden es euch zeigen. Nun, der Internationale Gerichtshof, das ist das wichtigste Rechtsprechungsorgan in den Vereinten Nationen oder wie wir auch sagen, das höchste Gericht der Welt. Durch eine Advisory Opinion kann das Gericht Gesetze hervorheben, sodass die Regierungen mehr tun müssen, um größere Maßnahmen in der ganzen Welt zu ergreifen.
1: Also, wie bekommen wir eine Advisory Opinion? Es ist im Wesentlichen eine Kampagne auf Staatsebene. Es braucht die Unterstützung von Staaten, um die Angelegenheiten vor den IGH zu bringen. Deshalb hoffen wir, dass das Pazifische Inselforum die Kampagne unterstützt. Danach versuchen wir, Koalitionen zwischen anderen Staaten aufzubauen, anderen nichtstaatlichen Akteuren, Studierenden, jungen Menschen. Universitäten müssen alle zusammenkommen, damit, wenn es in der UN-Generalversammlung zur Abstimmung kommt, eine Mehrheit dafür stimmt. Die Generalversammlung besteht aus ungefähr 193 Staaten, vielleicht irre ich mich. Wir brauchen also 97 Mitgliedstaaten der Generalversammlung, die für die Resolution stimmen. Und das wird dann an den Internationalen Gerichtshof weitergeleitet.

Als ich noch im Gymnasium war, stieß ich auf bestimmte Gesetzestexte. Und es hat mich immer fasziniert, wie das Gesetz in der Lage ist, Veränderungen zu bewirken. Das Gesetz hat diese Macht, die Gesellschaft zu gestalten.

0: Für mich ist der Pazifik wirklich das Paradies. Und unsere Umwelt und das, was uns umgibt, ist wertvoll. Aber jetzt dringt das Meer ins Landesinnere und wir sind gezwungen, umzusiedeln. Das Meerwasser kommt also bis hierher.
1: Das Meer kommt bis hierher. Und von 2000 bis heute kommt das Meerwasser bis vielleicht 20, 30 Meter hinter dieser Stelle. Ich weiß nicht, wie dieser Ort in ein paar Jahren aussehen wird. Wenn das Meerwasser weiter ansteigt, weiter hier rein.

0: Meine Großmutter wurde im Jahr 1928 geboren. Unsere Großeltern erzählten, wir hätten mehr Land jenseits dieses Gebietes gehabt, bevor hier gesiedelt wurde. Dieses ganze Gebiet war Festland. Aufgrund des Meeresspiegelanstiegs und der Küstenerosion wurde dieses ganze Land weggespült. Und wenn wir weitergehen, können wir weitere Auswirkungen des Klimawandels sehen. Wir haben also die Regierung gefragt, ob sie einen Deich für uns bauen kann. Dieser ist aus den 1970er Jahren. Dies ist der zweite.
1: Hier stand also ihr Haus.
0: Ja. Ab den 2000er Jahren lagen unsere Häuser halb auf dem Land, halb im Meer. Hier habe ich meine Kinder großgezogen. Ich kenne nur COP20, COP23. Wir sind jetzt bei COP26.

0: But still.
1: Aber wir stellen uns trotzdem immer noch die Frage, wann wird unsere Stimme gehört? Und wer wird uns hören?

0: IFCCC steht für die Rahmenkonvention der Vereinten Nationen zum Klimawandel. Es handelt sich um eine Konvention, die von Staaten unterzeichnet wurde, um die Bedrohung anzuerkennen, die der Klimawandel für unsere Umwelt darstellt. Ein Teil dieser Rahmenkonvention waren die COP-Konferenzen, die wir jedes Jahr haben. COP bedeutet Konferenz der Vertragsparteien.
1: Das ist ungerecht. Warum kommst du in High Heels und ich nicht? Warum können Männer nicht ungeniert hohe Absätze tragen, ohne dafür verurteilt zu werden?
0: Hier sind Diplomaten und hochrangige Personen aus der ganzen Welt, die in einem Ort zusammenkommen. Damit diese Kampagne Erfolg hat, muss unsere Advisory Opinion hier vorgestellt werden. Denn es braucht eine Mehrheit in der UN-Generalversammlung.
2: Danke, Sir. Ich danke Ihnen.
0: Vielen Dank, Sir.

0: Times. Reaching the International Court of Justice is indeed a bureaucratic process. It involves lobbying at the United Nations, regional as well as national levels. Therefore, mobilizing youth in various regions to create external pressure from the governments will be absolutely crucial.
1: Sag mir, wer du bist, woher du kommst, was du machst und warum du beim COP bist.
2: Sure, klar. Mein Name ist Vishal Prasad. Ich komme aus Fidschi, von den wunderschönen Fidschi-Inseln im Pacific. Und ich bin ein Campaigner der Pacific Island Students Fighting Climate Change. Das ist eine Organisation, die anstrebt, eine Advisory Opinion zum Klimawandel und den Menschenrechten vor den Internationalen Gerichtshof zu bekommen.
3: Wir versuchen, mit jungen Menschen aus Kanada zu sprechen und zu netzwerken. Wäre die kanadische Jugend an einem Gespräch mit Jugendlichen der Pazifikinseln interessiert?
4: Ja, sicher. Ich kann dir vielleicht den Kontakt geben.
3: Großartig.
4: Hast du vielleicht eine Karte? Dann kann ich dich per E-Mail verbinden.
3: Die letzte Veranstaltung ist am 11. Wir haben die Generalsekretärin des Commonwealth,

0: we need to proceed. Thank you very much. So, given what interventions we've had, I propose that the revised proposal is adopted as orally amended.
1: Okay.
2: Schau, die haben den Text nochmal geändert.
0: Hearing no objections, it is so decided.
1: Hast du das gehört? Wer hat den Text geändert?
0: Thank you, China.
3: India, you have the floor.
4: Call upon parties. Escalating effort to face down unabated coal power and phase out inefficient fossil fuel subsidies.
5: They changed the text.
2: Die haben den Text geändert, von Kohle abschaffen zu Kohle reduzieren.
6: Let us be clear. We do not need to face down, but to face out coal and fossil fuel subsidies.
1: Ineffiziente Subventionen. Schau, das ist das Wort, das sie hinzugefügt haben. Wie kann denn eine Subvention effizient sein?
7: We accept this change with the greatest reluctance. We do so only, and I really want to stress, only, because there are critical elements of this package that people in my country need.
2: Das ist das Problem. Das ist die Frustration der Entwicklungsländer. Wir fordern das schon die ganze Zeit, aber dann... Jetzt gehen wir in einen formalen Prozess über. Könnte dieses formale Verfahren etwas schneller ablaufen?
8: The point of the matter is that 1.5 degree has always been a red line for us, in particular low-lying countries, island states. What we like to express, of course, is not just our astonishment, but our immense disappointment in the

0: Gott. Oh je, es ist kalt.
1: Oh Mann.
0: Wer ruft an, Vishal?
2: New York Times.
0: New York Times.
3: Wie spricht man Vanuatu aus?
2: Das ist korrekt, Vanuatu.
3: Okay, ja. Also Vanuatu, wo ich persönlich noch nie war, hat meine Aufmerksamkeit erregt, weil sie eine interessante Geschichte haben, wie sie versuchen, den Klimawandel zu bekämpfen. Wie ist der Status dieser Klage?
2: Ich würde vielleicht zuerst klarstellen, dass es sich nicht wirklich um ein Gerichtsverfahren handelt, was Vanuatu anstrebt. Es ist etwas anderes, wofür unsere Jugendkampagne seit geraumer Zeit wirbt. Es handelt sich um eine sogenannte Advisory Opinion des Internationalen Gerichtshofes. Es handelt sich also nicht um ein Verfahren gegen ein bestimmtes Land oder eine Einrichtung, sondern bittet das Gericht um eine Stellungnahme zu einer bestimmten Rechtsfrage.
3: Es ist also keine Klage. Für Leute außerhalb eurer Welt, die die Gesetze von all dem nicht verstehen, warum ist das wichtig? Warum tun sie das?
2: Wenn das höchste Gericht der Welt seine Stellungnahme abgibt, um zu klären, welche Verpflichtungen die Staaten haben.
3: Die Verpflichtung welcher Staaten?
2: Also das ist, weil es eine Stellungnahme des IGH sein wird, wird es global sein. Ein Gutachten für alle Staaten. Was sind die Verpflichtungen eines Staates, der...
3: Wenn sie das schaffen, würde das auch für die USA gelten, richtig? Das hieße den USA zu sagen, oder China, was ihre Verantwortung ist.
2: Selbst wenn ein Staat das Gutachten nicht akzeptiert. Es ist nicht rechtsverbindlich, aber es verdeutlicht die Gesetzeslage und diesen Aspekt des Rechts. Es wird diese moralische und rechtliche Autorität haben, die in vielen multilateralen Vereinbarungen nützlich sein kann. Auf lokaler, regionaler und internationaler Ebene. Es wird also direkt oder indirekt eine Auswirkung auf Länder wie die USA und China.

Das macht das Ganze so mächtig. Es beseitigt die Zweideutigkeit und Unklarheit, was unsere Verantwortung bei der Bewältigung der Klimakrise ist. Wo ich herkomme, ich bin auf den Salomonen aufgewachsen. Da hatten wir diese sehr schwierige Zeit. Grund dafür waren Landstreitigkeiten, wo ethnische Gruppen gegeneinander kämpften. Und ich wuchs in einem Umfeld auf, in dem ich sah, wie Menschen sich gegenseitig umbrachten. Als Kind habe ich das nicht verstanden. Jetzt haben wir den Anstieg des Meeresspiegels und die Menschen müssen ins Landesinnere ziehen. Das bringt Erinnerungen zurück. Du kannst dir vorstellen, wie besorgt ich war. Mir bedeutet mein Land sehr viel. Ich will alles tun, damit unsere Kinder eine bessere Zukunft haben.

0: Highcom.
1: Ich dachte, die Highcom hätte dich erwischt.
2: Schön, dich zu sehen, Mann.
1: Schön, dich zu sehen. Soll ich dir einen abnehmen?
2: Ja, bitte.
1: Dr. Justin Rose, der Professor, der uns 2019 in internationalem Umweltrecht unterrichtete, hat uns von Anfang an unterstützt. Das war die schwierigste Zeit für uns, diese Kampagnen ins Leben zu rufen.
2: Sehr gut. Kann ich jetzt die Maske abnehmen?
1: Ja, ja. Du darfst vorne sitzen. Das ist die Anordnung.
3: Okay, okay, okay.
1: Wir haben Dame.
3: Ihr habt wen?
1: Dame McTaylor, sie ist dabei.
3: Oh, machst du Witze?
1: Sie ist dabei.
2: Hervorragend, schlag ein, gut gemacht.
4: Oh man,
1: das war ganz dünnes Eis.
2: Ja, wow, großartig.
5: Das willst du doch nicht, oder?
6: Hallo!
2: Schön, dich zu sehen. Lächeln? Aufrecht sitzen?
1: Wie geht's dir, Justin?
2: Mir geht's ziemlich gut. Ich fühle die...
1: Hey, ist Christine Black? Christine Black?
2: Ah, sie ist die Sprechstundenhilfe meines Podologen. Soll ich dich hier vorstellen, Solomon? Ach, die liebe Zeit. Ach, nun was anderes. Wir werden in den nächsten 5 Jahren 1,5 Grad erreichen. Ja, es besteht eine 50-prozentige Chance, dass es bis 2030 auf über 1,5 ansteigt. Außerdem heißt es, es wird nur kurzfristig sein, was auch immer das bedeutet. Ich schicke euch den Artikel, ihr könnt lesen, was drin steht.
1: Vielleicht zieht die Prognose vorbei. Wenn man etwas dagegen tut, sinkt es wieder.
2: Wir öffnen einfach unsere Kühlschränke. Oh, Scheiße. Ich muss mich jetzt auf kleinere Probleme konzentrieren, wie zum Beispiel ein verdammtes Kanu nach New York City zu bekommen.
1: Wir haben die Organisation Pacific Island Students Fighting Climate Change gegründet. Bei der Gründung hatten wir ein Event mit dem Motto Story and Belong You Me, was übersetzt unsere Geschichte bedeutet.
5: Was verursacht

0: Sag das. Ist dein Lautsprecher aus? Ist dein Mikro angeschaltet?
1: Du musst deinen Ton ausschalten.
0: Wenn ich das Mikro auslasse, dann können sie mich nicht hören.
1: Storian Blong-Yumi ist die wichtige Geschichte dieser Studierenden, die eine sehr ehrgeizige Kampagne vorantreiben. Alle reden davon, wie schlecht es um das Klima steht und dass Regierungen nichts tun. Aber haben Sie auch von dieser Kampagne erfahren, die eine Advisory Opinion des Internationalen Gerichtshofs bekommen will? Wie wir alle wissen, wird das Pazifische Inselforum in Fiji stattfinden. Fiji hat den Vorsitz und deshalb ist es von großer strategischer Bedeutung, hier eine Veranstaltung zu starten. Wir werden also Regierungsvertreter und die Zivilgesellschaft einladen. Und wisst ihr was? Wir haben es geschafft, Dame McTaylor einzuladen, ehemalige Generalsekretärin des Pazifischen Inselforums. Sie wird kommen und uns bei unserer Kampagne zur Gründung einer Allianz von Zivilgesellschaften unterstützen. Ich weiß nicht, wie es euch geht, aber ich freue mich riesig. Manchmal, wenn die Leute nicht hinsehen, tanze ich ein bisschen, weil das so mega für die Kampagne ist. Die ehemalige Generalsekretärin und eine Koryphäe zu haben, eine absolute Legende des Pazifiks, die uns unterstützt. Aber am Ende des Tages seid ihr es. Ihr müsst eure Regierungen auffordern, dass sie die Advisory Opinion des Pazifischen Inselforums unterstützen.
0: Nun, für uns begann es damit, dass wir unsere Pazifikstaaten überzeugen mussten, diese Kampagne zu unterstützen. Wir dachten, wenn der Pazifik dahinter steht, können wir weltweit auch mehr Staaten dazu bringen, sie zu unterstützen.
1: Man kann als Zivilgesellschaft Einfluss nehmen. Bei den Vereinten Nationen hat sie einen Platz am Tisch. Auf diese Weise kann sie auch die Kapazitäten der Regierung stärken und ihre Interessen vertreten. Die Zivilgesellschaft ist dazu da, die Bühne zu bereiten, damit die Akteure ihre Arbeit tun können.
2: Sehr schön. Komm schon, das kann was werden.
1: Ist der

0: Jetzt nur noch 8 Sekunden übrig. Also Solomon. Taskmaster. Kannst du bitte den Text größer machen? Denkst du an die YCJ-Sache?
1: Nein,
2: es ist eigentlich das. Das ist vom.
0: Oh, Mac. Oh nein. Oh nein. Nein.
3: Oh nein.
0: Tja, das ist bedauerlich.
2: Müssen wir sie jetzt online per Video dazu holen?
0: Ja, wir holen sie online dazu. Und wir müssen uns einfach damit abfinden und unser Bestes geben.

0: Das bekomme ich hin.
1: Welcome to the CSO Alliance launch for a campaign to seek an advisory opinion for the International Court of Justice.
2: Ich würde gerne an die jungen Leute appellieren. Ich war einer von den 27 Jurastudierenden an der Universität des Südpazifiks und ich war sehr inspiriert davon, wie beschränkt ich in meinem Studium bin und wie viel Macht ich ausüben kann, wenn ich dieses Studium in der Praxis anwende.
3: Die Idee von der Advisory Opinion ist 2019 wieder aufgetaucht, dank der Bemühungen einer Gruppe von Jurastudierenden von der Universität des Südpazifik. Das Gericht kann klare Standards festlegen für Regierungen, die sich auf die Wissenschaft und die Rechtsstaatlichkeit stützen. Ein scharfer Kontrast zum kleinsten gemeinsamen Nenner ist gegenwärtig erforderlich, um Konsens in den Klimaverhandlungen zu erreichen.
4: We saw the compromise that was made on the floor in Glasgow, when I think it was China and India moved some last minute amendments to the outcome document. So I think it's critically important that we get the links.
0: Wir müssen über das Nächste.

0: Er würde den... Oh Mann. Er würde den hohen Kommissar überreden zu kommen.
1: Welcher hohe Kommissar?
0: Der britische Highcom. Ich glaube nicht, dass sie irgendeine Veranstaltung oder so haben.
1: Ich glaube, die sind einfach alle unmotiviert.
0: Alle Diplomaten?
1: Ja, alle Diplomaten. Irgendwo ist noch eine Veranstaltung.
0: Vielleicht.
1: Was war mit dem Neuseeländischen? Und
0: sie sagten, sie würden ihre erste Sekretärin schicken.
1: Aber sie ist nicht gekommen.
0: Warum geht das da nicht rein?

0: Meine ganze Familie war schon immer Selbstversorger. Jetzt, da meine Oma älter wird, habe ich erkannt, dass ich niemanden habe, der mir das beibringen kann. Der Zyklon Pam kam im Jahr 2015 und wir haben vielleicht 3 oder 4 Jahre gebraucht, um alles wieder aufzubauen und wiederherzustellen. Die Leute sagen, dass einige Frauen im Süden gestorben sind.
1: Sie starben in Marlow.
0: Diesmal traf es uns nicht so sehr?
1: Nein, uns traf es nicht so sehr. Aber den Osten.
0: Ist das gut so?
1: Noch nicht. Mach das hier noch weg. Bitte. Wenn Yumi von einem Wirbelsturm getroffen wird, sind Yamswurzeln das beste Essen, weil sie im Boden bleiben. Der Wirbelsturm zieht nur oben vorbei und zerstört alles oberhalb. Aber die Yamswurzel bleibt im Boden. Dann können wir trotzdem etwas ernten und mit der Familie essen. Und wir warten, bis wir wieder etwas anbauen können, damit wir dann wieder etwas zu essen haben. Aber dies ist eine Art von Yam, die in der Regel nach dem Wirbelsturm gegessen wird.

Mein Onkel hat immer gesagt, wenn ein Wirbelsturm kommt und ein Baum umweht, hatte er flache Wurzeln. Und wenn dieser schwache Baum entfernt wird, macht er Platz für andere Pflanzen. Es war also was Gutes. Ich erinnere mich, wie er allmählich aufzog. Der Wind wurde immer mehr und wurde langsam immer stärker. Es war, als ob er eine Spannung aufbauen würde. Und als es dann soweit war, oh mein Gott,

0: Ich denke, ab der Grundschule gibt es ein starkes Bewusstsein für den Klimawandel in Vanuatu. Man wird also sozusagen hineingeboren. Es war damals Zyklon Harold. Wir sammelten Spenden und dann kam dieser Dozent auf mich zu und sagte, denkst du, das reicht aus? Du milderst mit Geld nur die Folgen, ohne die Ursachen zu bekämpfen. Von da an war ich getriggert und ich beschloss, einfach nach Möglichkeiten zu suchen, wie ich helfen kann. Hi Solo, wie geht's?
1: Hallo.
2: Hallo Solomon.

0: das Segelboot entlangfahren wird. Und sie werden die Politiker dann auffordern, die Kampagne zu unterstützen. Im Moment denken wir darüber nach, wie wir das Ganze auch ins Internet übertragen können.
1: Am einfachsten ist es, wenn ihr Folgendes tut. Schreibt auf ein Papier, ihr unterstützt die Advisory Opinion. Macht ein Foto davon, markiert eure RegierungsvertreterInnen, markiert Premierminister Albanese, markiert Jacinda Ardern, markiert das Pazifische Inselforum. Tut alles, was ihr tun könnt. Und es wird sie sehr nerven. Zumindest werden sie mit all diesen Nachrichten bombardiert und wissen, dass es wirklich nicht nur Menschen aus ein paar Ländern sind, sondern wir von überall auf der Welt Unterstützung kriegen. Natürlich werden wir die Bemühungen hier in New York ergänzen, sowie überall mit der Kampagne. Das Pazifische Inselforum steht gerade unter großem Druck und bekommt große Aufmerksamkeit.

0: George, kann ich das klarstellen, wenn ich darf? Was wir uns anschauen, ist, ob ein Land wie Australien, der größte Exporteur von LNG, der zweitgrößte, ich glaube, der zweitgrößte Exporteur von Kohle, sagen würde, oh ja, lasst uns eine Resolution unterstützen, die sagt, die Menschen, die den Klimawandel verursachen, haben die Menschenrechte verletzt. Denkst du, Australien wird das tun? You think Australia's
1: going to do that? The federal government sees other reasons to celebrate, confident the Pacific is now convinced Australia's serious about tackling climate change. Not everyone in the Pacific is sure, given Australia is still opening new coal and gas projects.
2: Die Klimakrise betrifft uns alle. Es geht nicht nur um den Pazifik und die klimaanfälligen Länder, sondern auch die Industrieländer sind damit konfrontiert. Diese Kampagne hat sich inzwischen zu einer Kampagne der Jugend und der Zivilgesellschaft entwickelt. Mit dieser Allianz haben wir nun mehr als 1500 Organisationen aus aller Welt, die Teil der Kampagne sind. Es sind also viel mehr Menschen als hier vor Ort, denn viele unterstützen uns online in verschiedenen Ländern über den Pazifik hinaus. Heute begeben wir uns auf eine Reise. Als geeinter Pazifik sind wir mit unserem Boot für Klimagerechtigkeit unterwegs. Wir fordern unsere Politiker auf, mit uns an Bord zu gehen und die Advisory Opinion diese Woche auf dem Pazifischen Inselforum zu unterstützen.

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3: 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Yeah.
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4: Leute, ich habe 2500 Aufkleber. Ich will am Ende des Tages keinen mehr sehen.
5: 2500 Aufkleber? Du musst nicht rennen. Du brauchst nicht zu rennen. Weißt du, da ist dein...
4: Ja, es gibt auch einen Klimamarsch. Aber ich mag den Spirit von Kulikani.
5: Stellt euch vor, ihr kommt wieder für das Gerichtsverfahren her und diese Aufkleber sind immer noch hier. Wir kamen aus dem Pazifik und haben unterwegs besondere Menschen getroffen.

0: konkrete Lösungen vorlegen.
1: Ich schätze, wahre Leidenschaft ist nicht aufzuhalten.

0: Überall auf der Welt sterben Menschen. Sollte nun der Internationale Gerichtshof, das höchste Gericht der Welt, schweigen? Soll es weiter dazu schweigen? Sollte es etwas zur Klimakrise sagen? Sollte es sagen, dass die Klimakrise eine Menschenrechtskrise ist? Dann bitten wir euch alle, eure Regierungen dazu zu ermutigen, das größte Problem der Welt an das höchste Gericht der Welt zu bringen. Und alles, was sie dafür tun müssen, wenn die Zeit kommt, ist es, zusammen mit den Regierungen auf der ganzen Welt ihre Beschwerde den Vereinten Nationen vorzulegen. Stimmt ja für! Stimmt ja für! Ayo! Ayo! Ayo!
1: COP wird der letzte Impuls sein, den wir geben können, weil hier alle Länder zusammenkommen. Jeder, der mit dem Klimawandel zu tun hat, ist an diesem einen Ort. Wir müssen das jetzt durchboxen, wenn wir durch die Advisory Opinion eine Chance haben wollen, globale Maßnahmen zu beeinflussen.
2: In the past, advisory opinions have been instrumental in establishing international laws on the right to self-determination, the prevention of genocide and nuclear disarmament. If there is power in the world to save humanity from environmental disaster, it is the power of the people.
3: Ich möchte fragen, wenn wir die Lobbyarbeit machen, mit wem sollen wir reden? Sind es die Außenminister oder die Botschafterinnen oder gar das Staatsoberhaupt? Mit wem sollen wir reden, damit wir die Stimme bekommen? Vielen Dank.
4: Okay, spannend. Nach knapp einer Stunde sind wir schon beim Minister direkt ansprechen. Na, Vishal, an wen soll die Mail jetzt rausgehen?
1: Ich denke, das ist von Land zu Land unterschiedlich. Es gibt Länder, die haben das Außenministerium in diesen Fragen verantwortlich. Aber manchmal ist es der Premierminister oder das Büro der Präsidentin. Ich denke, ihr wisst es am besten, wo die Hebel in euren Ländern sind und welche Hebel ihr betätigen müsst, um das zu erreichen. Aber idealerweise wollen wir eine Position aus jedem Land, die versichern kann, dass wenn es zur Abstimmung für die Resolution in der UN-Generalversammlung kommt, dass das Land X mit Ja stimmen wird.
5: We'd like to introduce a very, very special guest.

0: government official who actually listened to the youth when they approached him in 2019.
1: Ich erinnere mich an Solomon und seine kleine Truppe, die mich in meinem Büro des Außenministeriums besuchten, im Jahr 2019, als ich noch Außenminister von Vanuatu war. Ich erinnere mich an ein Treffen mit einer Gruppe namens Pacific Island Students. Was Fighting Climate Change. Und sie wollten mich treffen. Also ja, okay, wir hatten einen Termin, sie kamen alle und sie waren alle wirklich nervös und gekleidet in ihrer besten, wie nennt ihr es, tropisch formelle Kleidung. Oder Inselkleidung. USP, Emalus Campus Jura studieren. Und sie sprachen darüber, dass wir was tun müssen. Wir sollten den IGH um eine Advisory Opinion bitten. Das wäre der Weg, um mit dieser Klimakrise umzugehen. Nochmals vielen Dank an euch alle. Ihr habt eine tolle Arbeit geleistet. Wir werden weiterhin eure Stimme brauchen, weil viele von uns in der Regierung, ich sitze hier mit einigen Beamten an meinem Tisch, aber ihr wisst,

0: passieren. Bitte macht weiter so.
1: Wir machen es hier fest, damit man es gut sieht.
0: 1,5 sollte man auf keinen Fall verschleiern.
2: John Kerry ist gerade vorbeigelaufen.
0: Wirklich?
2: Mit einer riesigen Entourage.
0: Muss ich hingehen und ihm sagen, dass er ein Idiot ist.
1: Lösungen, großartig. Das ist alles, was wir wollen. Jetzt wird weniger geredet, mehr Lösungen.
0: Ich bin hier auf der COP27.

0: the in-principle support of more than 86 countries from around the world.
1: Wir haben eine Abstimmung vor uns. Wir wollen sicherstellen, dass wir die Abstimmung gewinnen. Mit einer einfachen Mehrheit der UN. Jede Hilfe zählt, um Länder zur Unterstützung der Resolution in der UN-Generalversammlung zu bringen. Das brauchen wir jetzt. Ich freue mich daher, heute anzukündigen, dass ab nächster Woche die Mitglieder der Kerngruppe in die kritische Phase der UN-Verhandlungen zur Resolution in New York eintreten werden. Unsere Gruppe von 18 Nationen hat den Entwurf fast fertiggestellt, der mit allen UN-Mitgliedern und der Öffentlichkeit geteilt wird, wenn wir von

Ich mit der Botschaft von Verdammung zum Sterben, nicht zum Leben. Das ist die Botschaft, die ich meinen Leuten jetzt bringen werde.

0: Ich war Zeuge von Zyklon Pam, der alles zerstörte. Die Wellen überfluteten die gesamte Landzunge. Der Sturm hat die gesamte Ernte zerstört. Ich habe nur Reis gegessen. Aber jetzt pflanzen sie wieder an.
1: Ich habe diese Mauer gebaut, um uns vor der Sturmflut zu schützen, die das Festland umspült.
0: Wann haben Sie sie gebaut?
1: Nun, ich baue sie eigentlich jedes Jahr. Denn wenn ich sie dieses Jahr baue, wird sie wieder zerstört werden in der Zyklonsaison. Und nachdem sie zerstört wurde und der Wirbelsturm vorbei ist, muss ich sie wieder aufbauen. Wir müssen unser Bestes geben, um dieses Land zu erhalten.
2: Wir wollen nicht umziehen.
1: Wir wollen nicht weggehen. Wir wollen hier leben und erhalten, was übrig bleibt.

Es hört sich so unvorstellbar an. Aber der Klimawandel betrifft uns so sehr, dass wir vielleicht nach Australien flüchten müssen. Niemand will das.

Eine Umsiedlung ist eine sehr große Sache, denn es bedeutet, dass du alles hinter dir lässt. Alles, was du kennst. Alles, was du geliebt hast. Es geht hier nicht nur um ein Zuhause. Es geht um Inseln. Ganze Länder, die verloren gehen.

Wo sollen all diese Menschen hingehen? Und wo liegt hier die Verantwortung der internationalen Gemeinschaft, sich dieses Problems anzunehmen, das diese Inselstaaten eindeutig nicht verursacht haben?

Wir stehen kurz vor dem Beginn der UN-Generalversammlung. Wir haben Delegationen aus pazifischen Inselländern und aus aller Welt, die in der großen Halle zusammenkommen. Wir haben 4 Jahre lang so hart dafür gearbeitet. Heute ist der finale Tag.

0: Die rechtliche Frage, die wir anfangs formulierten, lautete: Welche völkerrechtlichen Verpflichtungen haben die Staaten, um die Rechte der heutigen und zukünftigen Generationen vor den negativen Auswirkungen des Klimawandels zu schützen? Das war die ultimative Mission unserer Kampagne, damit Regierungen wirklich die Rechte jetziger und zukünftiger Generationen schützen. Und diese juristische Frage wurde nun in die Resolution integriert. Morgen. Hi, hi.
1: Hi, Solomon.
0: Habt ihr schon irgendeine Bestätigung erhalten?
1: Wir warten immer noch.

0: Eandra.
1: Guten Morgen.
0: Oh,
1: diese Stimme, diese müde Stimme. Warst du schon am Einschlafen?
2: Nein.
0: Oh, don't lie.
1: Lüg nicht, du hast schon geschlafen, oder?
2: Ich bin der... Nein, ich hatte einen Power-Nap.
3: Hallo, wie schei. Schön, deine Stimme zu hören.
4: Morgen. Wiesch, echt jetzt? Wie spät ist es dort?

0: Fridays for Future International hat endlich unsere Petition unterschrieben.
1: Heute.
0: Erst heute. Erst heute, ja.
1: Wow.
2: Super spät.

0: Congratulations.
1: Yeah.
2: Glückwunsch an dich auch. Pures Chaos.
3: Sieh dir das an.
2: Pures Chaos.
3: Ein Schnappschuss.
2: Das war das reine Chaos.
4: Sollen wir was essen?
5: Ja, gute Idee.
4: Ja, eine gute Idee. Ich denke, der Pazifik hat der Welt wirklich gezeigt, wenn wir fähig wären, aufeinander aufzupassen, hätten wir auch eine bessere internationale Gemeinschaft. Als die Initiative im Klassenzimmer begann, war es unsere Geschichte, die Geschichte der Studierenden. Diese Geschichte hört nicht bei uns auf. Die Klimakrise ist eine globale Krise. So wird unsere Geschichte zur Geschichte der ganzen Welt. Auf einer sehr wichtigen Bühne, dem Internationalen Gerichtshof. Somit ist es Juni. Wir, die ganze Welt.

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2: Grün und saftig, karg und schroff. Die Landschaft im Osten Südafrikas ist so vielfältig wie ihre Bewohner. Von den Drakensbergen bis zur Wild Coast lässt sich hier ein Südafrika entdecken, das ebenso spektakulär wie ursprünglich ist. Einzigartige Naturspektakel lassen sich hier beobachten, wenn man weiß, wo man suchen muss.
3: Es ist, als ob man einen Topf voll Gold am Ende des Regenbogens findet.
2: Südafrika ist ein Schmelztiegel der Kulturen. Im Kampf um den Erhalt einer einzigartigen Artenvielfalt werden schwere Geschütze aufgefahren.
4: Betäubung sitzt. Das kleine Mädchen muss noch immer große Schmerzen haben.
2: Im Amakala-Wildreservat beginnt der Tag in aller Früh, zumindest für Siseko Mayingi. Er macht seine morgendliche Runde, nicht zu Fuß oder mit dem Jeep, mit dem Flugzeug. Nur so lässt sich das weite Land überblicken.
3: Für mich ist es ein Traum, der in Erfüllung gegangen ist. Ich bin hier geboren und aufgewachsen. Ich kenne viele der Tiere, seit sie hier sind. Ich habe das Glück zu tun, was ich liebe. Fliegen und Naturschutz. Ich kann meine beiden Leidenschaften miteinander verbinden.
2: Zusammen mit anderen Naturschützern

0: Täglich fliegt der Pilot das 8500 Hektar große Gebiet ab. Noch bis vor 20 Jahren wurde dieses Land für Schaf- und Rinderzucht genutzt. Inzwischen sorgt eine private Naturschutzinitiative dafür, dass Flora und Fauna wieder in ihren ursprünglichen Zustand geführt werden. Und auch die größten Savannenbewohner sind hier wieder beheimatet. Für Siseko ist heute jedoch ein Notfall reingekommen. Es gilt, eine Nadel im Heuhaufen zu finden. Ein Nashornbaby, das noch nicht erfasst und gechippt wurde.
1: Uns wurde ein verletztes Nashorn gemeldet. Ich versuche, ein Kalb mit seiner Mutter zu finden. Das Kalb soll ein lahmes Hinterbein haben.
0: Ein Job, der auch seine Gefahren birgt.
1: Ich fliege in einem kleinen Flugzeug und hier draußen ist es immer windig. Dazu fliege ich sehr niedrig und überall sind Stromleitungen.
0: Während Siseko in der Luft Ausschau hält, wird auch am Boden die Suche gestartet. William Foles ist Wildtierarzt. Seine Familie ist seit 4 Generationen auf diesem Land zu Hause. Nicht nur das Wohlergehen der Tiere liegt ihm am Herzen. Er hat sich dem Erhalt vom Aussterben bedrohter Arten verschrieben. Das Gebiet kennt der renommierte Tierarzt deshalb in- und auswendig. Aber nicht alle Bereiche sind leicht zugänglich. Weit und breit dichtes Gestrüpp und dorniges Buschland. Sie erschweren die Suche. Pilot und Tierarzt funken sich zusammen.
2: Mal schauen, was wir finden können.
0: Mit dem Ultraleichtflugzeug stehen die Chancen, Mutter und Kalb zu entdecken, ein wenig besser.
2: Siehst du da oben etwas?
1: Will, ich habe hier zwei Nashörner gesehen, gleich bei Squeaky und Löwenbosch im Norden.
2: Meinst du, ich sollte sie mir mal näher anschauen?
1: Ja, das Kalb lahmt ein wenig. Schaut euch das vom Boden aus genauer an.
2: Alles klar, verstanden. Wir haben die Koordinaten, wir fahren direkt hin. Danke.
0: Jetzt gilt es, keine Zeit zu verlieren. Nicht nur das verletzte Kalb muss schnell versorgt werden, auch die Mutter ist leichte Beute für Wilderer, solange sie das lahmende Kalb beschützen muss. Dank der Luftunterstützung konnte die Suche abgekürzt werden.
2: So, was haben wir da? Ja, das sind sie dort. Okay, wir haben sie gefunden, aber sie sind in einem ziemlich dichten Bereich zwischen den Büschen. Da ist wirklich nur ein kleiner Spalt, durch den man schauen kann. Die Mutter kann ich gut erkennen, aber das Baby sehe ich kaum. Die große Frage ist jetzt, ob wir es schaffen, das Nashornbaby vom Wagen aus zu betäuben. Die Antwort lautet nein. Es ist einfach zu dicht, es ist zu riskant. Und man sieht ja auch, wie scheu sie sind, wenn wir uns ihnen nähern. Wir werden also einen Hubschrauber anfordern müssen, der uns bei der Betäubung hilft und sie hoffentlich auch ins offene Gebiet drängt, wo wir sie besser behandeln können.
0: Solange dürfen die Nashörner nicht aus den

0: Ein Canyon, das Ergebnis jahrelanger Erosion, verursacht durch vorbeiziehende Rinderherden. Richtung Norden, abseits der ausgetretenen Pfade, zeigt sich Südafrika von einer anderen Seite. Je näher man der Küste kommt, desto grüner wird das Land. Raue Klippen, dichte Küstenwälder und spektakuläre Sandstrände. Die Wild Coast. Ein Ort, der seinem Namen alle Ehre macht. Es ist eine malerische Kulisse und der Arbeitsplatz für Nono. Wer hier geboren wird, der bleibt meist. Aber die Chancen auf einen Job in einer Region mit hoher Arbeitslosigkeit stehen nicht gut. Da muss man kreativ werden und nutzen, was die Region zu bieten hat.
1: Wenn ich ankomme, muss ich immer erst nach der Brandung schauen. Bei Flut kann man keine Austern ernten. Das geht nur, wenn Ebbe ist.
0: Nono lebt hier, seit sie geboren ist. Sie muss früh raus, weil sie mit den Gezeiten arbeitet. Mit selbstgemachtem Sonnenschutz im Gesicht geht es an die Bucht, um Austern zu ernten.
1: Nee, hier ist nichts.
0: Wer hier Austern finden will, braucht ein gutes Auge. Aber auch mit langjähriger Erfahrung birgt die Muschelernte ihre Gefahren.
1: Die große Herausforderung beim Austernfischen sind die Seeigel, denn davon gibt es hier viele. Wenn du deine Hand ins Wasser steckst, musst du immer erst gucken, ob da Tiere sind. Und dann ist da noch das Meer selbst. Bei Flut kann es schnell gefährlich werden, weil die Strömung dich mitreißen kann. Deswegen müssen wir immer aufpassen und am Ende mit all unseren 10 Fingern wieder nach Hause kommen.
0: Die wilden Austern hier am Indischen Ozean stehen unter besonderem Schutz. Damit der Bestand nicht gefährdet wird, darf Nono nur 24 am Tag ernten. Das zurückweichende Wasser legt die Austern frei, aber sie sind trotzdem gut getarnt. Und nicht nur das.
1: Da ist nichts drin, das ist nur eine Schale. Ich muss immer schauen, ob die Auster leer ist oder ob wirklich Fleisch drin ist. Leere Muscheln zu verkaufen, geht natürlich nicht.
0: Aber Nono macht ihren Job schon lange genug, um leere Muschel, Stein oder Auster im Bruchteil einer Sekunde voneinander unterscheiden zu können. Vom Moos befreit, werden sie eingepackt.
1: So, das waren jetzt die letzten. Ich habe alle Austern in der Tüte, die ich heute finden konnte.
0: Immerhin, 12 Stück konnte Nono heute sammeln. Mit den frischen Austern im Gepäck geht es in ein naheliegendes Hostel. Sie ist auf die umliegenden Restaurants angewiesen, die ihr die Ernte abnehmen. Heute hat Nono Glück. Sie verkauft ihre Austern für 50 Rand, umgerechnet 2,80 Euro.
1: Die Austernernte ist gerade meine einzige Einnahmequelle. Aber auch wenn das Geld knapp ist, liebe ich es hier. Ich bin hier geboren und aufgewachsen. Ich kenne es gar nicht anders. Und vor allem liebe ich das Leben mit dem Meer. Es ist ein Teil von mir geworden und gehört zu meinem täglichen Leben dazu.
0: Entlang des Indischen Ozeans zieren kilometerlange Sandstrände die Küste. Im südafrikanischen Winter bei 25 Grad sind diese fast menschenleer. Eine Ausnahme bildet die Coffee Bay, die auch bei Touristen und vor allem Surfern beliebt ist. Ihren Namen verdankt sie einem 1863 auf Grund gelaufenen Frachter. An Bord mehrere Tonnen Kaffeebohnen, die an Land gespült angeblich Kaffeepflanzen haben sprießen lassen. Im Juli findet hier ein einzigartiges Naturschauspiel statt. Versteckt im Ozean tauchen plötzlich Abermillionen von Sardinen auf. Einer, der diesem Spektakel

0: Dackel auf der Spur ist, ist Steve Benjamin. Unterwasserfotograf und Naturschützer. Seine Begeisterung für das Meer reicht weit zurück.
1: Die habe ich eigentlich schon mein ganzes Leben. Ich erinnere mich, als ich 3 Jahre war, habe ich schon bei Ebbe nach kleinen Meeresbewohnern gesucht. Jetzt bin ich 39 und die Tiere sind eigentlich nur größer geworden. Wale, Delfine und Haie.
0: Eine Faszination, die den Südafrikaner jedes Jahr wieder an die Ostküste treibt. Die Sardinen sind nur auf der Durchreise und in allergrößter Gefahr.
1: Sie ahnen nicht, dass es eine Art ökologische Falle ist. Auf ihrem Weg schließt sich plötzlich das warme Wasser hinter ihnen, was sie in Stress versetzt. Sie verlassen ihre üblichen Tiefen und werden plötzlich von Kaptöpeln, Delfinen, Haien und Walen gejagt. Aber genau darum sind wir hier. Es wird nie langweilig. Das Gras, die Kühe und diese offene Landschaft direkt am Ozean, es ist wirklich etwas Besonderes. Das gibt es nicht an vielen Orten der Welt.
0: Nur zwischen Juni und Juli können die riesigen Sardinenschwärme am Ostkap beobachtet werden. Von der Küste aus geht es ins offene Meer. Sardine Run wird das Naturspektakel genannt. Sardinenrennen. Wenn sich die Fischmassen auf ihrer Wanderung vom Süden Richtung Norden an der Ostküste verirren. Aber die Suche kann sich über Stunden ziehen, wenn sie überhaupt von Erfolg gekrönt wird. Steve Benjamin hat sein Hobby zum Beruf gemacht. Seine jahrelange Erfahrung hilft ihm zwar, aber was es vor allem braucht, ist Geduld.
1: Das sind große Tümmler. Die weisen meist nicht auf einen Sardinenschwarm hin, wie es gewöhnliche Delfine tun. Aber trotzdem sehr interessant und schön anzusehen.
0: Steve aber lässt keine Chance ungenutzt. Denn mit jedem Tauchgang lernt der Naturliebhaber ein wenig mehr über die Unterwasserwelt und das Verhalten der Tiere während des Sardinenruns. Immer dabei seine Unterwasserkamera. Man weiß ja nie. Delfine, aber keine Sardinen, weit und breit.
1: Es ist wirklich sehr schwierig, einen Sardinenschwarm zu finden. Das ist nichts anderes, als nach dem Topf Gold am Ende des Regenbogens zu suchen. Jeden Tag packt man sein ganzes Equipment, fährt aufs Meer hinaus, ohne wirklich zu wissen, was man findet. Aber wenn man die Zeichen richtig liest und der Tierwelt folgt, kann man so viel entdecken. Und das ist es auch, was ich liebe, weil sich von der einen auf die andere Sekunde alles ändern kann. Von alles ist ruhig und langweilig bis zu einem der besten Erlebnisse deines Lebens.
0: Und plötzlich eine größere Versammlung von Kaptöpeln am Horizont.
1: Da könnte ein kleiner Sardinenschwarm sein. Der Vogelschwarm wird größer und ich sehe, dass die Delfine sich verdächtig verhalten, wenn man es so nennen will. Sie kreisen und halten eine enge Formation. Wir fahren mal schnell hin.

0: Jetzt muss alles ganz schnell gehen. Sonst ist eines der spektakulärsten Meeresereignisse der Welt schon wieder vorbei. Das große Fressen. Ein kleiner Schwarm von Sardinen, der vom Hauptschwarm getrennt wurde. Um sich zu schützen und die Jäger zu verwirren, bewegen sich die Sardinen in einer gut koordinierten Gruppe. Aber nicht ohne Grund heißt der Schwarm auch Baitball, wortwörtlich übersetzt Köderball. Jeder versucht, ein Stückchen vom Kuchen abzubekommen.
1: Das war unglaublich. Da waren Sardinen, die von Delfinen gefressen wurden. Kapturbel. Einfach überwältigend. So ein intensives Erlebnis, so nah mitzuerleben. Die Sardinen bewegen sich so schnell wie kleine Geschosse. Von einem auf den anderen Moment wird aus der Sardine nur noch ein Haufen Schuppen. Es ist ein unglaublich intensives Erlebnis.
0: Ein Adrenalinkick, der erst einmal verdaut werden muss. Und etwas, das nicht viele Menschen zu sehen bekommen. An der Wild Coast gibt es jedoch einiges mehr zu bestaunen. Wie das Hole in the Wall. Sagen ranken sich um das in den Fels gehüllte Loch, das Meeresbewohner mit einem Fisch durchgeschlagen haben sollen. Eine Legende, die vom Xhosa-Volk erzählt wird, die hier am Ostkap beheimatet ist. Ein Volk, das bis heute viele Traditionen lebendig hält. Charakteristisch sind die ländlichen Gemeinschaften mit ihren bunten Hütten, die sich über die Hügel hinweg verstreuen. Mankosi ist eines von diesen Dörfern. Heute ist die letzte Probe für Dudu und ihre junge Tanzgruppe, denn im Dorf wird ein Fest gefeiert. Eine traditionelle Zeremonie, bei der Jungen in die Welt der Männer aufgenommen werden. Aber Dudu hat ganz andere Sorgen. Ihre Schülerinnen müssen die letzten Schritte lernen. Eine flammende Ansprache kann da vielleicht helfen. IsiXhosa ist eine der 11 Amtssprachen in Südafrika und die Sprache der Xhosa. Mit 15 Klicklauten gar nicht so einfach zu lernen. Für Dudu ist jedoch nicht nur die bevorstehende Zeremonie wichtig. Sie nutzt das Tanzen, um den Mädchen eine Chance und eine Perspektive zu geben.
2: Für mich ist das Tanzen sehr wichtig, denn viele Kinder in unseren Dörfern kommen früh mit Drogen in Kontakt oder sie werden sehr jung schwanger. Wir unterstützen das Dorf, in dem die Kinder hierher kommen können und ich auf sie aufpasse, bis sie nach Hause müssen.
0: Die Zeremonie findet ein paar Häuser weiter im Dorf statt. Alles dreht sich um 3 Jugendliche, die noch abwesend sind. Ein traditioneller Ritus, der seit Hunderten von Jahren durchgeführt wird. In einer wochenlangen Initiation werden die Xhosa-Jungen beschnitten. Ein Brauch, der sehr gefährlich ist, denn die Beschneidung findet nicht im Krankenhaus, sondern unter Aufsicht von Ältesten im Dorf statt.
2: Heute feiern wir die Rückkehr der Jungen. Wir feiern, weil sie nach 3 Wochen aus dem Wald zurückgekehrt sind. Wir sind unglaublich froh, weil sie gesund sind.
0: Das Tanzen hat dabei eine lange Tradition. Fehlen darf natürlich auch nicht der Schmuck. Selbst gebastelt aus recyceltem Plastikmüll.
2: Es muss einen Unterschied zwischen uns und denjenigen geben, die heute hier nicht mitmachen. Mit unserer traditionellen Kleidung wollen wir uns abheben.
0: Dann ist der große Moment gekommen. Die jungen Männer, gehüllt in Wolldecken, kommen nach 3 Wochen aus dem Wald zurück. Als Männer neugeboren, werden sie in der

0: Was einfach nur nach einem guten Fest aussieht, folgt einer genauen Prozedur. Heute werden die jungen Männer zwar gefeiert, aber sie müssen auch lernen, wie sie sich als Männer zu verhalten haben. Die Ältesten des Dorfes, die Familie und Freunde, geben ihnen dafür Ratschläge mit auf den Weg.
1: Ich vermache dir den ganzen Ozean. Ich vermache dir Gras. Ich vermache dir die Nation. Mögest du eines Tages ein Führer einer Nation sein.
0: Zum Fest wird getrunken. Was wie Porridge aussieht, ist ein selbstgebrautes Bier. Unkomboti. 4 Wochen muss es gären, bevor es trinkbar ist. Und endlich folgt dann auch der einstudierte Tanz. Bei so einer Stimmung sind kleine Patzer dann auch egal. Für Dudu ist der heutige Tag ein Erfolg. Die Tradition zu bewahren ist ihr wichtig. Aber junge Frauen zu unterstützen, ihren eigenen Weg im Leben zu finden, wichtiger. Am Seitenrand feuert sie die Kinder deshalb lautstark an. Es ist eine Gemeinschaft, die nach vorne blickt, ohne aber dabei ihre Werte und Herkunft zu vergessen.

0: Zurück im Amakala-Wildreservat. Eine Stunde nördlich von Ebeja, früher bekannt als Port Elizabeth. Eigentlich scheint die Welt hier in Ordnung zu sein. Die Tiere, deren Lebensraum über die Jahre immer stärker eingeschränkt wurde, haben durch die Initiative des Wildreservats Raum gewonnen. Aber das verletzte Nashornbaby wartet noch auf seine Behandlung. William Foltz bereitet alles vor. Unterstützend an Bord ist Pilotin Alex. Aus der Luft müssen sie nun die Nashörner finden und betäuben.
1: Hey, Will.
2: Hi, Alex.
1: Wissen wir, wo Sie sind?
2: Wir haben Sie geortet, aber das Terrain ist ziemlich dicht bewachsen. Wir müssen die beiden da wahrscheinlich ein wenig rausbewegen. Komm, ich stell dir kurz mein Team vor.
0: Und das Team besteht heute vor allem aus Tiermedizinstudentinnen, die aus aller Welt angereist sind, um von Will zu lernen.
2: Okay, Leute, ich möchte euch Alex vorstellen. Sie ist heute unsere Pilotin. Alex' Aufgabe ist es, mir zu helfen, an das Nashorn und ihr Kalb heranzukommen. Wir betäuben sie und versuchen dann, sie beieinander zu halten. Aber sobald sie betäubt sind, werden sie sich wahrscheinlich auseinander bewegen, weil sie nicht wissen, wo der andere ist.
0: Statt trockener Vorlesung im Hörsaal gibt es praktische Übungen am Nashorn. Und reichlich Action. Breitmaulnashörner sind vom Aussterben bedroht. Mit besonderem Aufwand wird deswegen im Amakala-Wildreservat ihre Population beobachtet und für ihr Wohlergehen gesorgt. Dabei ist die Behandlung auch für die Studierenden nicht ganz ungefährlich.
2: Es ist zu gefährlich, euch das mit dem echten Betäubungsmittel zu zeigen. Aber es ist diese Menge hier, die wir für die Betäubung von beiden Tieren benötigen. Das ist alles, was wir brauchen, um die Mutter und das Baby zu betäuben. Wenn wir auch nur einen halben Tropfen davon auf unsere Hände bekommen und es in unsere Haut eindringt, wird es uns töten. Wenn sich also jemand von uns komisch fühlt oder die Spritze berührt oder noch schlimmer, wenn einer sich sticht, ist das Erste, was ihr tut, jemandem Bescheid zu geben, dass ihr möglicherweise mit Opioid in Berührung gekommen seid.
0: Jetzt ist keine Zeit mehr zu verlieren. Pilotin Alex ist gefragt. Der Standort der Nashörner ist bekannt, aber noch immer sind sie zu sehr im Dickicht, was die Betäubung und die Behandlung unmöglich macht.
1: Da sind drei Tiere.
2: Es wäre am besten, wenn wir sie auf eine freie Lichtung treiben, bevor ich sie betäube.
1: Okay. Will, bist du bereit?
2: Bin bereit. Betäubung ist drin.
0: Das Nashornbaby ist schon mal getroffen. Was Will eben noch als lebensgefährlich beschrieben hat, muss er jetzt

0: ganz nebenbei im wackeligen Helikopter machen.
1: Betäubung sitzt.
0: Auch die Mutter ist nun betäubt.
1: Team, ihr müsst jetzt zu mir kommen. Kommt zur Location, nähe Sib Road, Löwenbusch, Maine.
0: Noch sind Mutter und Kalb beieinander. Dann aber verlieren sie sich. Das Kalb geht einige hundert Meter von seiner Mutter entfernt in die Knie.
1: Hey Leute, wo ist mein Team? Los geht's. Katheter bitte. Augenbinde, Ohrstöpsel. Sagt mir die Herzfrequenz, wenn ihr sie habt.
0: Jetzt müssen mehrere Prozesse nebeneinander laufen. Während Will das Team bei der Nashornmutter via Walkie-Talkie anleitet, muss gleichzeitig alles für die Behandlung des Jungtieres vorbereitet werden. Noch ist unklar, wie schwerwiegend die Verletzung des kleinen Nashorns ist. Siseko ist auf dem Rückweg zum Hangar. Auch wenn er die Nashörner gefunden hat, ist seine Arbeit noch nicht getan. Der junge Pilot muss den Vorfall melden, denn zu häufig wird der Kampf gegen Wilderer in Südafrika noch verloren.
2: Wenn ich von einem benachbarten Reservat gerufen werde, um nach einem Nashorn zu suchen, gibt es entweder gute oder schlechte Nachrichten. Manchmal komme ich dort an und finde nur noch einen Kadaver vor. Und das ist wirklich nicht schön. Ein Nashorn

0: Im Kampf gegen Wilderer arbeitet Siseko mit seiner Frau Lisa zusammen. Tochter Sadie, 6 Monate, ist heute auch dabei. Wie Siseko arbeitet auch Lisa im Amakala-Wildreservat und ist für die Überwachung des Gebietes verantwortlich. In der Zentrale muss das weitere Vorgehen besprochen werden.
1: Hey, wie geht's?
2: Gut, und dir?
3: Mir auch, danke. Ich komme gerade von der Patrouille zurück und ich habe das Nashorn-Baby gefunden, das gemeldet wurde. Ich bin mir allerdings nicht sicher, ob es eine natürliche Verletzung ist oder vielleicht doch durch Wilderei passiert ist.
0: Thomas Mutukwa leitet die Anti-Poaching-Unit, die Einheit gegen Wilderer. Zusammen mit Lisa, die Daten zum Gelände sammelt, überwacht die Einheit das ganze Gebiet. Gibt es Zeichen oder Spuren von Eindringlingen, schreitet die Patrouille schnell ein.
4: Ohne ein besseres Verständnis der Tierwelt und der Vegetation dieser Region können wir sie auch nicht beschützen. Daten sind Wissen und Wissen ist Macht.
0: Ein Job, der hochgefährlich ist. Viele Wilderer sind skrupellos und nehmen in Kauf, dass Tiere, aber auch Menschen verletzt werden.
5: Gerade die Nashorn-Wilderer sind bewaffnet und gefährlich. Aber wenn man das schon so lange macht, kann man auf seine Erfahrung und das Gefühl für den richtigen Moment vertrauen. Das Adrenalin schießt durch den Körper und

Tief im Landesinneren erstreckt sich Südafrikas größte Bergkette, die Drakensberge. Wie die Zacken eines schlafenden Drachens ragen die mächtigen Gipfel in die Höhe. Ein magischer Ort, der nicht nur zufällig an das mystische Mittelerde aus Herr der Ringe erinnert. Angeblich soll er Inspiration für J.R.R. Tolkien gewesen sein. Die Gebirgskette

0: Und wer hier lebt, muss nicht nur mit Abgeschiedenheit klarkommen.
1: Strom ist manchmal schon ein Problem. An einigen Tagen kann man kaum sein Handy laden. Aber sonst, wir haben Holz, einen Fluss und genau das liebe ich hier.
0: Und tatsächlich, ausreichend Holz zu haben, ist hier keine Selbstverständlichkeit. Die Nächte in den Drakensbergen können frostig kalt werden. Da müssen alle mit anpacken.
2: Wir stehen jeden Morgen um 6 Uhr auf, trinken Tee und wenn alles in Ordnung ist, muss ich auch schon mein Pferd satteln und in die Berge reiten.
0: Täglich wandert Julius mehrere Kilometer für seinen Job. Oben in den Bergen muss er Kühe einer benachbarten Ranch füttern. Für Julius Dienstweg, für andere ein Wanderweg. Eine Gegend, die trotz ihrer Schönheit vom Tourismus verschont geblieben ist. Im Winter ist das Leben in den Drakensbergen ruhig und vor allem trocken. Das Gras, das die Ebene durchzieht, hat wegen des wenigen Regens wenig Nährstoffe. Das salzige Ergänzungsfuttermittel soll stärken. Alltägliche Aufgaben nehmen hier in der abgelegenen Bergwelt viel Zeit in Anspruch. Aber das gemeinsame Leben hier macht vieles einfacher.
1: Im Mai haben Julius und ich geheiratet. Er ist dann zuerst hierher gezogen, hat alles vorbereitet und wenig später bin ich dann nachgekommen. Ich bin wirklich sehr glücklich hier.
0: Im benachbarten Lesotho hatte Julius noch Schwierigkeiten, einen Job zu finden. Jetzt lebt die junge Familie in ihrer Berghütte mitten in den Drakensbergen.
2: Bist du fertig mit Baden, Kleine?
1: Ich kann doch noch gar nicht reden, Papa.
2: Auch wenn die Gegend hier sehr kalt ist, bin ich wirklich zufrieden. Vor allem habe ich hier Arbeit. Das ist mir sehr wichtig.
0: Die Gebirgskette der Drakensberge ist 180 Millionen Jahre alt. Die größte Bergwildnis und das höchste Bergmassiv Südafrikas. Spektakuläre Gipfel, grüne Hochlandwiesen und beeindruckende Schluchten. Ganz im südlichen Teil der Drakensberge liegt Rhodes. Gleich dahinter das Township Tsakele. Wie so oft in Südafrika ein Erbe der Apartheid. Die Townships sind meist ärmliche Wohnsiedlungen.

0: Hi, Tonic, Moment.
1: Hey, Tonic, wie geht's dir? Wie war das Rennen?
2: Es war extrem anstrengend.
1: Trailrunning ist unglaublich toll, weil man die ganze Zeit nur über das Training nachdenkt. Es hält mich beschäftigt. Ich liebe das Trailrunning, denn wenn ich dabei bleibe, kann ich mich gleichzeitig von anderen schlechten Dingen fernhalten, wie beispielsweise Alkohol.
3: Wettbewerbe zu gewinnen bedeutet für die Läufer auch Preisgeld. Dafür trainieren sie mehrmals wöchentlich. Aber zuerst noch muss der letzte Trainingspartner eingesammelt werden. Der 7-jährige Manji hat sich von der Motivation der beiden Athleten anstecken lassen.
1: Jedes Mal, wenn wir zum Training gehen, kommt er dazu und läuft die ersten 500 Meter mit. Auch wenn wir ein Rennen haben, ist er da, um uns am Ziel anzufeuern. Es ist extrem wichtig, ihn beim Rennen zu ermutigen, weil Sport sein Leben verändern kann. Er gibt ihm Halt, wie auch bei uns. Deshalb ist es sehr wichtig, den Jugendlichen ein gutes Vorbild zu sein.
3: Perspektiven schaffen, indem man früh begeistert und Talente unterstützt. Ein Weg, der im Township nicht immer einfach zu realisieren ist. Auf dem Weg dahin unterstützt sie Trainer Hilton Dunn. Mitten in den Drakensbergen, ein wenig im Nirgendwo, hat er ein Trainingsgelände aufgebaut. Auch das jüngste Mitglied bekommt seine Trainingsausrüstung.
1: Eines Tages wirst du auch ein Champion sein, oder? Dann wirst du uns schlagen, wenn du groß bist.
3: Beim Aufwärmen hält Manji noch hartnäckig durch. Aber die Strecke für das Training wird es in sich haben. Die Drakensberge liegen hoch, die Luft ist dünn, die Strecke hart.
2: Die Berge sind brutal. Es geht entweder hoch oder runter. Es gibt keine flachen Abschnitte, außer hier, wo wir uns gerade aufwärmen.
3: Und trotzdem, die erste Strecke hält der junge, aufstrebende Läufer noch durch, wenn auch etwas schleppend. Dann aber muss Manji den Großen das Feld überlassen. Es geht die steilen Treppen hinauf. Tato und Tonic trainieren für ihren nächsten Wettkampf. 2000 Meter über Meeresspiegel. In dieser Höhe nimmt der Sauerstoffgehalt der Luft ab. Der Körper produziert zusätzliche rote Blutkörperchen, um mehr Sauerstoff transportieren zu können. Größere Ausdauer durch dünne Luft.
2: Mein Traum ist es, bei einem der wichtigsten Rennen in Frankreich mitzulaufen, dem UTMB Trail, dem Ultra Trail du Mont Blanc. Dafür muss ich weiterhin die lokalen Rennen gewinnen. Aber ich glaube daran, dass ich das schaffen kann.
3: Doch egal, wie hoch hinaus es für die beiden geht, die Drakensberge bleiben immer Teil der Geschichte.
1: Das ist ein außergewöhnlicher Ort. Es würde mir schwerfallen, ihn zu verlassen. Wenn ich ein gutes Angebot bekomme, werde ich gehen müssen. Aber ich komme zurück und trainiere hier, wann immer die Chance besteht. Das hier ist mein Zuhause und ich liebe es.

0: Im Amakala-Wildreservat versucht Will weiter alles, um dem verletzten Nashornbaby zu helfen. Eine zu lange Betäubung kann für das Kleine gefährlich werden.
1: Erstmal müssen wir uns den Fuß genau ansehen, der aus irgendeinem Grund lahmt. Ich untersuche die Zehen von unten und oben. Hier ist sie etwas empfindlich. Vielleicht hier? Nein, da spüre ich nichts. Aber das kann natürlich auch an der Betäubung liegen. Ich gehe jetzt jedes Gelenk durch, Sprunggelenk oder Knöchelgelenk. Das fühlt sich tatsächlich etwas dick an, aber keine äußere Verletzung zu erkennen.
0: Und in Nullkommanichts wird die Savanne zu einer mobilen Klinik. Mit einem portablen Röntgengerät kann das Hinterbein untersucht werden. Diagnostik in freier Natur, die schnell Klarheit bringt.

0: as low down as you can. And okay, we're getting good exposure.
1: Was uns die Röntgenaufnahme zeigt, ist, dass dieser Knochen, der Knöchel, wie wir ihn beim Menschen nennen würden, tatsächlich gebrochen ist. Das überrascht mich sehr. Ich hätte nicht gedacht, dass die Verletzung so schlimm ist. Dieses kleine Mädchen muss immer noch unter großen Schmerzen leiden. Ich staune, wie gut es sich trotzdem macht.
0: Okay. In shape. It's a bit too deep, a bit too dark.
1: In Rana, you can't. Beim Nashorn kann man keinen Gips anlegen und für eine Operation, die ohnehin sehr schwierig wäre, ist es leider zu spät. Wir müssen sie also weiterhin beobachten, weil wir ihr leider auch nicht sagen können, dass sie sich ausruhen soll.
2: Ein Entzündungshemmer soll die Heilung beschleunigen. Genauso wichtig ist es jetzt, das Nashorn zu chippen, damit es später identifiziert werden kann. Unumgänglich, damit der Bestand im Reservat gesichert wird.
1: Es ist einfach verrückt, dass diese Tiere für Keratin, also ihr Horn, das identisch mit unseren Fingernägeln ist, geschlachtet werden und dass sie deshalb vom Aussterben bedroht sind. Nur weil einige Menschen auf dieser Welt glauben, dass dieses Horn besser für sie ist als für das Nashorn selbst. Das ist einfach sehr, sehr tragisch. Wenn wir in den nächsten Jahren nicht dringend etwas unternehmen, um den Kurs zu ändern, werden wir die Spezies noch zu meinen Lebzeiten verlieren. Der Druck auf sie ist enorm.
0: There's enormous pressure on them. Breathing sounds good. Microchip can go in. Okay, Kate, update up, please. I'll watch the bad leg.
2: Das Nashorn wird in den kommenden Wochen weiter beobachtet. Die Gesundheit der Tiere steht für Will an erster Stelle. In einem letzten Kraftakt müssen Mutter und Kalb wieder zusammengeführt werden. Einige Meter weiter liegt die Mutter, die auch langsam wieder zu sich kommt. Von den Helfern abgekühlt und beruhigt, wird ihr langsam auf die Beine geholfen.
1: Es ist wirklich wichtig, dass die beiden zusammen aufwachen, weil das einjährige Baby auf den Schutz seiner Mutter angewiesen ist, insbesondere vor anderen Nashornbullen. Wir wollen nicht, dass die beiden nach einem solchen Eingriff aufwachen und getrennte Wege gehen und sie das Baby ungeschützt zurücklässt, vor allem mit dem wunden Bein.
2: Es sind die letzten beschwerlichen Meter für die Mutter und mehrere Tonnen Zuggewicht für die Helfer. Auch für die Mitarbeiter im Amakala Wildreservat ist eine solch aufwendige Aktion nicht alltäglich.
0: Okay, break. Break both teams, break. Break. Okay, hold on, Golly.
2: Will und sein Team kämpfen mit aller Kraft und mit Erfolg um das kleine Nashorn, seine Mutter, um die bedrohte Art und um die Vielfalt im wilden Osten Südafrikas.

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0: Viel Getier, herrliche Landschaften und stolze Städte. Witziges, Geheimnisvolles und Erstaunliches. Überraschungen inklusive.
1: Großes Gericht.
0: Auf Erkundungstour durch eine aufregende Region, in der Tradition und Innovation aufeinandertreffen.
2: Herzlich willkommen zur Expedition in die Heimat. Hohenlohe, Provinz von wegen. Hier geht was. Hohenlohe, das ist ein Zentrum für zukunftsweisende, moderne Ökologie und Landwirtschaft. Und die Leute haben Power.
0: Heute sind wir im Nordosten Baden-Württembergs unterwegs. Links und rechts der Autobahn A6, die von Heilbronn nach Nürnberg führt. Los geht's in Wolpertshausen. Sie sind echte Stars und haben die Gegend über die Landesgrenzen hinaus berühmt gemacht. Die schwäbisch-hellischen Landschweine galten eigentlich als ausgestorben, wurden dann aber wiederentdeckt. Von diesem Mann aus Wolpertshausen, Rudolf Bühler. Er ist einer der großen Macher in Hohenlohe, Bauer aus Tradition und Leidenschaft.
2: Das ist ja eine richtig herrliche Schweinerei hier, Herr Bühler.
3: Ja, herzlich willkommen. Ja. Übrigens befinden wir uns hier auch im Bühlertal. Das ist ja das wunderschöne Bühlertal.
2: Ein Tal nach Ihnen benannt?
3: Umgekehrt. Meine Familie hat sich nach dem Fluss der Bühler benannt. Und das,
2: Die sind ja total zahm.
3: Ja.
2: Ja, heute kann man ja sagen, das schwäbisch-hellische Schwein ist weltberühmt. Aber es war nicht immer so, ne? Das fing vor gut über 30 Jahren an.
3: Ja, also 82, das ist also 35 Jahre her, galt als ausgestorben, in der Literatur schon als ausgestorben. Und ich habe dann, als ich nach Hause kam, in den Hof angetreten habe, hab ich die Restbestände eingesammelt. Und die haben dann auf unserem Sonnenhof Asyl bekommen.
2: Warum sind Sie so vernarrt gerade in schwäbisch-hellische Schweine? Was macht die so außergewöhnlich?
3: Das sind ganz tolle Schweine. Die sind ruhig und genügsam. Sie eignen sich für die Weidehaltung. Ja.
2: Und die haben so schöne große Öhrchen und ihr seid so neugierig, ihr Schweinchen.
3: Ja, dann kommt natürlich auch hinzu, dass die Tiere eine hervorragende Fleischqualität haben.
2: Was ist da anders?
3: Also das ist, sie haben natürlich mehr Speck. Und, aber das wissen wir, ein fein marmoriertes Fleisch hat einfach einen anderen Geschmack und eine andere, viel bessere Konsistenz. Und ich meine, unsere Kunden lieben die hellischen Schweine. Und also ich arbeite sehr gern mit, vor allem mit dieser alten Landrasse. Das ist eine tolle Tiere sind es.
0: Und sie sind neugierig. Sehr, sehr neugierig. Hohenlohe und Rudolf Bühler gehören irgendwie zusammen. Er war auch einer der Initiatoren der bäuerlichen Erzeugergemeinschaft oder des Regionalmarktes.
2: Als das alles mal anfing, da haben Sie noch mehr gemacht, als das Schwein eben hierher zu holen und wieder zu beleben. Sondern Sie haben ja auch ein ganzes Umfeld geschaffen für die Bauern hier. Was mussten Sie damals eigentlich alles neu sortieren?
3: Das haben wir gemeinsam gemacht. Also ich erinnere mich, als ich nach über 6 Jahren Entwicklungshilfe in Afrika und Asien zurückkam, dachte ich, also hier läuft auch ein bisschen was schief. Mhm. Wir müssen uns wieder auf unsere Kultur besinnen, auf unsere Tradition. Wir müssen bestmögliche Produkte machen und eben nicht mit Gentechnik, nicht mit Antibiotika, sondern traditionell ökologisch.
2: Also artgerechte Richtig. Tierhaltung, ja. Das ist made in Hohenlohe.
3: Stimmt, ja. Also wir waren eigentlich die Ersten, die überhaupt Regionalität, ländliche Regionalentwicklung angedacht und entwickelt haben hier. Und das ist, denke ich, wichtig, dass wir unseren Bauern Zukunft geben.
2: Also, Schwein gehabt, Hohenlohe.
0: Der Hohenloher Strippenzieher ist auch verantwortlich dafür, das Schloss Kirchberg wieder auf Vordermann gebracht und in ein Bildungs- und Kulturzentrum verwandelt wird. Ein rastloser Mann, aber ein echter Visionär.
2: Und Schlossherr sind Sie auch noch?
3: Na, das ist die Stiftung Haus der Bauern. Die habe ich vor 5 Jahren gegründet. Als Bildungswerk und Sozialwerk der bäuerlichen Erzeugemeinschaft. Und dann haben wir dieses Objekt gefunden. Das stand leer mehrere Jahre. Und jetzt wird es unser Nukleus der Agrarwende sozusagen.
2: Das heißt?
3: Da kann man ökologische Landwirtschaft studieren, soziales Wirtschaften, Gemeinwohlökonomie und solche Themen, die wichtig sind, uns wichtig sind.
2: Also Sie kennen Hohenlohe ja wirklich, muss man dazu sagen, obwohl Sie viel in der Welt rumgekommen sind.
3: Ja.
2: Erzählen Sie mir, was macht Hohenlohe einmalig, Ihre Heimat?
3: Ja, es ist meine Heimat, die Heimat meiner Familie und unserer Freunde. Ich erlebe Hohenlohe als eine echte Region und ich denke, das ist was wert.
0: Wetten? Der Mann aus Wolpertshausen wird auch weiter von sich reden machen. Das ist nicht irgendein Eis, sondern Heumilcheis der Eismanufaktur Mu im Kirchberger Schloss.
1: Jetzt habe ich für dich einmal ein Karamell Fleur de Sel, Pistazieneis und Heumilchblume.
0: Absolut bio, nur mit feinsten Zutaten.
1: Karamell Fleur de Sel mit echtem Meersalz.
2: Oh.
0: Zum Verlieben gut.
2: Ist das gut? Es ist ein Bio-Eis, ne? Was heißt bei euch jetzt Bio?
1: Also es ist komplett alles aus biologischen Zutaten, Farbstoff- und konservierungsfrei, auch ohne künstliche Zusatzstoffe. Auch Geschmacksverstärker sind echt ein Tabu. Und insofern, wir arbeiten mit dem, wie es die Natur uns vorgibt.
2: Und die Milch dafür kommt von den Kühen, die ums Schloss laufen?
1: Ja, genau. Also im weitesten Sinne laufen sie hier ums Schloss.
2: Und es kommt gut an? Also ist es schon so, oder ist die
1: Also ich würde sagen, wir haben in Kirchberg unsere richtigen Stammkunden gefunden. Und auch jeder so, der hier reinkommt. Also ja, also es kommt sehr gut an.
0: Eigentlich sind Nina und Klaus Sohl ursprünglich gar keine Eis, sondern Filmemacher. Sie drehen Dokumentationen über Kunst und Kultur und seit einiger Zeit auch Imagefilme über die Region. Die beiden sind ein echtes Dreamteam. So, und jetzt wird Eis gemacht.
1: Es gibt Kürbiseis. Passend zur Saison, passend.
2: Also noch sieht's aus wie Kürbissuppe. Riecht auch so.
1: Ja, aber sie ist natürlich süß.
2: Richtig süß.
1: Ja, das wird jetzt nachher anschließend dann meistens schon einkochen lassen. Klaus bereitet gerade schon die nächste Charge vor.
2: Wo habt ihr die Kürbisse her?
1: Die kommen aus unserem eigenen Garten. Wir haben hier einen Demeter-Garten und da habe ich sie heute in der Früh geerntet.
2: Ihr seid so bio.
1: Ja, genau. Ganz regional, also wirklich ganz regional.
2: Habt ihr eigentlich so eine Arbeitsteilung, so nach dem Motto, Klaus macht das, Nina macht das? Ja, sagst du.
4: Ja, Klaus macht das, was Nina sagt.
2: Und ich kann mir vorstellen, das funktioniert.
4: Ja, funktioniert ganz gut. Ja.
2: Wie seid ihr zwei überhaupt auf die Idee gekommen, mal Eis zu machen?
1: Es war vor der Ventura in der Sonne. Wir waren dort für ein Projekt auf den Kanaren 2 Jahre. Und da haben wir 2 Jungs kennengelernt, die ihren Traum sich erfüllt haben, auf der Insel zu bleiben und zu surfen. Den lieben langen Tag, in dem sie Eis machen. Sie nennen sich die Eisdealer und haben dort eine Eisdiele. Und immer hübsche Mädels am Start, die ihr Eis verkaufen. Also das funktioniert bestens. Und so hat sich das der Klaus, glaube ich, dann auch vorgestellt.
5: Eine Eistheke mit lauter schönen Frauen.
1: Genau. Jetzt ist mal in Kirchberg, okay, es ist nicht am Meer.
5: Aber schon schön hier, oder?
4: Schon schön hier, doch. Auch. Ja. Wirklich schön da im Schloss. Also das gefällt uns ganz gut. Auch, dass man neben diesem Filmemachen was Kontemplatives hat. Also mit Eis machen ist was Einfaches und man hat sofort ein Ergebnis. Und das ist das Schöne daran. Beim Film ist es viel Arbeit, bis man mal ein Ergebnis sieht, dauert sehr lange. Und das hat uns irgendwie Spaß gemacht, jetzt mal was mit den Händen zu machen. Einfach so ein Produkt herzustellen. Ja, das kriegen wir da rein. Sehr gelacht.
5: Sag mal, habt ihr das eigentlich hier gleich so richtig hingekriegt, das Eis machen, oder hat es lange gedauert?
4: Es ist alles passiert, was einem passieren kann. Ja? Also ja, die ganze Pampe war am Boden. Alles. Aber inzwischen sind wir ganz fit.
0: So, jetzt kommt die sogenannte Eisbase dazu. Die besteht zu großen Teilen aus Bio-Heumilch und Sahne. Die genaue Rezeptur streng geheim. Das Ganze wird mit dem Kürbismus vermixt. Diese Masse geben wir in die Eismaschine, in der alles nochmals gerührt und gekühlt wird. Jetzt wird probiert.
6: Ich glaube, das ist der schönste Teil beim Eismachen.
5: Also ich würde es genauso nehmen.
1: Ja?
4: Also gut, dann lassen wir es raus, oder?
0: Noch ein paar karamellisierte Kürbiskerne dazu.
5: Und fertig. Echt lecker. Sag mal, habt ihr zwei noch Träume?
1: Ja, der Traum ist natürlich, dass aus Mu eine ordentliche Marke wird.
4: Ja, das wäre natürlich klasse. Und wir wollen gerne auch in schönen Verpackungen das in den Supermarkt liefern. Aber eigentlich sind wir jetzt schon ganz zufrieden. So.

0: Ja, schon gut.
1: Aha. Sag mal, FC Durcheinander ist ein total witziger Name und der passt irgendwie. Woher kommen die ganzen Spieler?
0: Die ganzen Spieler kommen einmal aus Afghanistan, aus Serbien, arabisch kommen die und Afrika zum Teil kommen sie. Ja.
1: Total bunter Mix.
0: Ja, total. Und Deutsche haben wir auch dabei.
1: Aha. Aber was ich mir vorstelle, ist gar nicht so einfach, oder? Spieler und Spielerinnen, die ihr ja auch habt, die irgendwie aus ganz unterschiedlichen Ländern kommen, die haben verschiedene Religionen. Wie funktioniert das so?
0: Ja, es ist, am Anfang war es ganz schwierig, das sind sie mal auf den Kopf umgetanzt.
1: Echt?
0: Ja. Mhm. Und jetzt habe ich 3, 4 Mal mitgemacht und danach war dann rum und habe dann gesagt, es ist Feierabend, jetzt wird nach meinen Regeln gespielt und gemacht. Und ja. Das hat dann funktioniert.
1: Oh je, Fußball ist ja eigentlich nicht so mein Ding. Aber probieren wir mal. Beim FC Durcheinander. Hi, grüßt euch. Darf ich mal mitmachen? Ja? Okay. Wer bist du?
2: Hamid.
1: Du hast einen ganz schön guten Schuss, habe ich vorhin gesehen. Aber ihr alle. Fußballgott. Ey. Ich muss jetzt mit den Füßen kicken.
0: Nee, Annette fängt an.
1: Ach, Annette. Ach, du heißt auch Annette.
0: Nee.
1: Ich. Okay, also ich, und dann auf dieses Tor, ja?
0: Auf dieses Tor bitte, nicht da hinten.
1: Oh, war das meiner? Sorry.
0: Okay, machst du.
1: Also geht in Deckung, Jungs. Danke, ihr seid sehr lieb.
3: Ihr seid Zwillinge?
4: Ja. Ja.
3: Twin?
4: Ja.
3: Super, und du stehst im Tor. Du hast mich vorhin ein Tor schießen lassen, danke. Und du bist der Kapitän?
5: Ja.
3: Wie heißt du?
5: Sehisha.
3: Sehisha. Und du?
5: Ahmadja.
3: Aha. Und ist der Jens ein strenger Trainer?
5: Nee, ich guter.
3: Guter Trainer. Ja. Aber du spielst auch gut, du.
5: Ja, danke.
3: Macht Spaß?
5: Ja, ja.
6: Jetzt ein Freundschaftsspiel gegen Weckelweiler. Keine Frage, mir fehlt Training und Kondition. Aber ich gebe alles. So gut wie die hier spiele ich allerdings nicht. Das Spiel endet 5:1 für den

0: Ja.
1: Apraxa heißt diese zauberhafte Dorfwirtschaft, die völlig abgelegen in Rot am See liegt. Ein echter Geheimtipp. Noch. Das Maskottchen, ein Rabe. Das Apraxa wird betrieben von Antje und Ursel.
2: Nicht so süß.
3: Was gibt's denn heute eigentlich?
2: Oder hast du? Ich muss nach dem Fleisch gucken.
3: Ja.

0: Was für ein witziger Name. Abraxa. Wer hatte die Idee dazu?
1: Oh, ich glaube, ich.
0: Glaubst du?
1: Ja, doch. Mhm. Und zwar gibt es ein Buch von Ottfried Preußler. Und da gibt es die kleine Hexe.
0: Mhm. Kenne ich.
1: Ja, und der Rabe heißt Abraxas. Und da wir zwei Frauen sind, haben wir eine weibliche Form gewählt, Abraxa.
0: Und der war dir sympathisch?
1: Ja, das ist ja so, der beschützt ja die kleine Hexe immer vor den bösen Hexen. Und passt immer auf. Das hat mir halt gefallen. Und
2: die kocht ja auch.
1: Gesagt. Und die kocht ja auch.
2: Genau.
1: Die,
2: ja, der und ist 57 das Buch
1: rausgekommen? Das Buch ist 57 rausgekommen, genau. Und ich bin Jahrgang 57.
0: Also es passt irgendwie alles. Aber wie hat das alles überhaupt mal angefangen hier bei euch? Mit euch beiden, also, mit dem Haus, mit der wieder Dorfwirtschaft?
2: Die Ursel als Köchin hat was gesucht. Sie wollte aufs Land, hat sich hier eingekauft in der Dorfwirtschaft. War auch vorher eine Dorfwirtschaft. Mhm. Ich bin dann später dazugekommen.
0: Was gibt es bei euch alles so zu essen? Was kochst du?
1: Ich koche sehr gern Pfannkuchen. Da gibt es ganz viele verschiedene Variationen, je nach Jahreszeit auch. Zum Beispiel Pfannkuchen mit Spargel, Basilikum, Orangensauce. Mhm. Das war auch der Renner dieses Jahr. Das wurde sehr gerne gegessen.
0: Total exotisch. Ja. Ist ja ein bisschen abgelegen hier. Man muss euch erst mal finden, ne?
2: Ja, wo man uns einmal gefunden hat, der findet uns auch immer wieder.
3: Antje und Ursel haben außer Abraxa noch anderes zu bieten.
2: Also ich zeige dir jetzt unser Ferienhaus.
0: Mhm. Kann man also richtig sehen. Urlaub bei euch hier machen?
2: Ja, kann man Urlaub
0: auf dem
2: machen.
0: Land.
2: Mit Hund. Der Garten ist eingezäunt, kannst einen Hund mitbringen.
0: So. Oh ja, das ist Kontrastprogramm, hm?
2: Ja.
0: Zum Lokal und der Kneipe. So ganz modern. Toll.
3: Aus einer alten Scheune haben die beiden eine super moderne Ferienwohnung gemacht. Schick und gemütlich zugleich. Direkt unter dieser Wohnung eine Galerie.
2: So, jetzt zeige ich dir den unteren Teil von der Scheune. Das ist erst vor 2 Wochen gemacht worden, hier ausgeräumt. Und jetzt haben wir hier eine Ausstellung von Scheune sucht Freund. Passt ja zu uns. Wir haben auch eine Scheune.
0: Ja Mensch, euch gehen die Ideen nicht aus, ne?
2: Nein.
0: Hab noch viele Ziele hier. Okay.
2: Also hier ist der alte Rübenkeller, da haben wir eine Installation laufen.
3: Einfach herrlich hier. Natürlich auch das Essen. Heute auf dem Speiseplan Sauerbraten und Hohenloher Kartoffelsalat.
0: Okay. Und was legen wir jetzt los?
1: Mit der Brühe legen wir los. Da habe ich jetzt schon ein bisschen Öl rein, Lorbeerblatt rein. Zwiebeln können auch gleich rein.
0: Gut, mache ich. Sag mal, wie schaffen es eigentlich zwei Frauen, so eine Dorfwirtschaft hier wirklich auf dem Land am Leben zu erhalten?
1: Ja, mit Geduld und Ausdauer. Jetzt machen wir mal so in die Mitte, dann können wir jetzt die Kartoffeln hin. Der Neirädler. Und zwar ganz dünn, so dünn es geht.
0: Okay.
1: Jetzt kommt der Sauerbraten. Jetzt eine Scheibe Fleisch auf die Seite. Das muss ja schwimmen, ne?
0: So ist es. Jetzt
1: so,
0: probieren wir?
1: Jetzt würde ich sagen, probieren wir das Ganze.
0: Butterzart.
1: Butterzart, schön.
0: Jede schwäbische Hausfrau wird dich lieben. Und der Mann dazu.
3: Und hier kommt das Fleisch her.

0: Mathilda, komm. Oh, komm rein, gib ein paar rüber. Auf geht's.
1: Bei Harald Glasbrenner kaufen die Powerfrauen vom Abraxer ihr Fleisch am liebsten.
0: Aber da lässt du deine Schwester nicht nach. He? Ja, Han Solo, was los? Schau hungrig. Komm mal. Ist was für dich, gell?
1: Man merkt, Säcker? Dieser Mann liebt sein Vieh.
2: Hey, die fressen ja Brot. Ich wusste gar nicht, dass denen es schmeckt.
0: Doch,
2: Frühstück, hä?
0: Das frisst die unheimlich gern. Das ist wie Schrot.
3: Die Kleine, die mag es lieber als Weckle.
0: Na ja, das ist Bülmann. Mathilda schneller.
2: Sie kennen jede Kuh persönlich, hä?
0: Doch, jede persönlich, absolut. Das ist unser Liesel, das ist unser Älteste. Die ist dieses Jahr 10 Jahre alt geworden.
2: Die haben sogar Namen, jede?
0: Die haben alle ihren Namen.
2: Und die darf man streicheln?
0: Ja, wenn sie gerade sich ablenken lässt, ja.
2: Oh, wie sich das anfühlt, total
0: voll flüssig,
2: schön.
0: Gell? Mhm.

0: Warum stehen die jetzt hier und die anderen da?
1: Also unser Han Solo dahinter, das ist ja unser großer Bulle, der ist jetzt anderthalb Jahre alt. Der steht hier, weil, wenn wir mal knallhart sagen wollen, hier auf den Schlachter voll wartet. Der kommt demnächst zum Metzger. Das gute Fleisch wieder, dass wir auch wieder was in der Zutruhe haben.
0: Auch wenn es ein Nebenerwerb ist, aber wie ist es so? Sie haben eine Beziehung fast, ja, wie zu Kindern oder zu
1: Mathilda, lasst es.
0: Mathilda, sind Sie sicher?
1: Ja.
0: Dass das ein Weibchen ist?
1: Hormone bleiben Hormone. Mathilda! Mathilda!
0: Ach, und der fängt ja auch schon an.
1: Ja, der ist ja auch richtig, ne?
0: Also,

0: Das ist ja schwer.
1: Ja, die wiege was.
0: Ist das jetzt eine besondere Delikatesse für die?
1: Das mag die ganz arg. Das ist, als Futterrübe hat die das schon als klein auf kennengelernt, unser Liesel.
0: Aha.
1: Und da ist die ganz wild drauf.
0: Die wird auch schon ganz nervös.
1: Die wird schon ganz nervös, weil sie hat das schon gesehen, gell, Liesel? Jetzt machen wir dir das ein kleiner. Na, das tut das mal so nacheinander. Nur noch Müll.
0: Mag die Süßes?
1: Die mag auch Süßes. Wir haben hier irgendwo zwischendrin auch Zuckerrübe.
0: Hockey-Ticker.
1: Das ist auch nicht so, dass man die eigentlich hat.
2: Für Harald Glasbrenner das Wichtigste, Achtung vor den Tieren zu haben. Auch vor dem Fleisch, das sie uns liefern. Jetzt ab zur Weide. Dort warten die anderen hungrigen Kühe und Rinder.

0: Sie hören schon von Weitem, wenn sich der Chef nähert.
1: Da wartet schon jemand.
2: Die gucken auch schon ganz hungrig.
1: Und Schrot heißt, kleine Geschenke erhalten die Freundschaft.
2: Woher wissen Sie eigentlich immer, was die Kühe gerade wollen? Können Sie die Sprache von denen oder wie?
1: Ja, das ist wie bei den Leuten. Gestik, Mimik, diese Erwartungshaltung. Ne? Wenn man einen, das mag sie jetzt zum Beispiel.
2: Das mag sie. Was sind das denn überhaupt für eine Rasse?
1: Das sind Limburger.
2: Limburger, alles.
1: Limburger.
2: Und die haben alle diese hübschen Löckchen.
1: Alles richtig reinrassige Limburger. Limburger ist ja die älteste württembergische Rinderrasse, die wir hier noch haben im Land. Und da haben wir jetzt mit 4 Mutterkühe 4 Herdbuchtiere, also richtig als Zuchttiere dann auch. Und da dienen wir auch zum Erhalt der Rasse.
2: Du bist vielleicht süß. Wer bist du?
1: Das ist der kleine Harras.
2: Harras. Wissen Sie, was ich mich ja manchmal frage? Sie erzählen mit so viel Liebe von Ihren Tieren. Was sagt eigentlich Ihre Frau dazu?
1: Die ist manchmal doch auch eifersüchtig, wenn man die Viechle so hernimmt und so knuddelt und nach einer guckt und hinter der Ohren krault und der Rücken bürstet und alles. Da wird sie manchmal, eifersüchtig. Sie weiß, dass sie natürlich an erster Stelle kommt, aber gleich nach meiner Frau kommen auch die Tiere. Ja, Harras, jetzt guckt der Kleine.
2: Das ist so witzig hier. Wir sind umringt von wunderbaren Kühen.
0: Die Hohenlohe Arena in Ilshofen. Hier finden oft Basketballspiele oder Messen statt. Aber es geht auch regelmäßig tierisch zur Sache, bei der Zuchtvieh-Auktion.

0: Ja, die Spitzenpreise lagen die letzte Zeit bei den Fleckfeen irgendwo bei uns hier bei 2700. Und bei den Holsteinen irgendwo bei 2000.
1: Das sind jetzt Holstein, oder?
0: Die schwarzen hier sind Holstein und die fleckigen hier drin, die helleren, das sind die Fleckvieh.
2: Letzte Inspektion vor der Versteigerung. Dann werden die Tiere in die Arena geführt. Dort sitzen Bauern aus der Region auf der Suche nach möglichst leistungsstarken Rindern und Kühen. Es gibt hier echte Prachtexemplare.
3: 17,20 zum zweiten und 17,20 zum letzten Mal.
2: Von wegen Provinz. Hohenlohe ist auch europäische Keimzelle. Evelyn Gebhardt wurde schon zweimal zur Europäerin des Jahres gewählt.
1: Seit über 20 Jahren sind Sie schon EU-Abgeordnete.
4: Richtig, ja.
1: Leben
4: ja.
1: Aber immer noch in Hohenlohe.
4: Ja, ja. Also hier gefällt es mir einfach. Das ist eine große Lebensqualität, die wir hier haben. Wir haben eine wunderschöne Landschaft, das können Sie hier sehen. Wir haben aber auch viel Kultur und auch gutes Essen. Aha. Und das ist für eine Französin durchaus wichtig.
1: Das kann ich mir vorstellen. Aber nehmen Sie sich oft auch die Zeit, so rauszugehen in die Natur?
4: Wenn es irgendwie geht, ja? Gehe ich einfach mal los, 2-3 Stunden, mhm, und genieße die Natur, genieße es auch mal einen freien Kopf zu erhalten.
1: Also Sie sitzen ganz viel im Büro,
4: genau,
1: ne?
4: Wir sind sehr viel in Büros oder Sitzungen.
1: Da tut frische Luft und ein bisschen Ruhe von Hohenlohe gut.
4: Das tut gut, das ist das Kontrastprogramm und das ist da, wo ich wieder Kraft schöpfen kann für die Arbeit. Ja.
1: Sie sind ja eigentlich, man hört es kaum, weil Sie sprechen fantastisch Deutsch, Frau
4: Danke.
1: Gebhardt. Aber Sie sind tatsächlich mal in Frankreich geboren.
4: Richtig, ja.
1: Wie kam es dazu, dass Sie dann hierher nach Hohenlohe kamen?
4: Ich hatte das Glück, dass ich Deutsch als erste Fremdsprache hatte, dann Germanistik studiert habe und um mein Deutsch zu verbessern, nach Deutschland gekommen bin und habe da meinen Mann kennengelernt. Ah.
1: Heute ist es Ihre Heimat?
4: Heute ist es meine Heimat und ich fühle mich hier sehr wohl. Ich bin ja viel umgezogen in meinem Leben. Ich habe jetzt beschlossen, hier bleibe ich.
2: Gemeinsam besuchen wir in Wolpertshausen das kleinste Europabüro Deutschlands. Hier kann sich jeder, der mag, rund um die EU informieren lassen.
1: Was fragen beispielsweise die Leute jetzt, wenn sie hierher kommen?
5: Sie erkundigen sich zum Beispiel nach den Reisemöglichkeiten, nach Voraussetzungen, die man vielleicht im einen oder anderen Land erfüllen muss. Ausbildung, Studien in dem Ausland sind eine wichtige Sache. Wir haben ganz interessante, nette Kinderbroschüren. Die werden am meisten nachgefragt.
4: Das ist nicht ganz wichtig. Man muss die ganz jungen Leute schon mit Europa in Verbindung bringen, damit sie wissen, dass es dieses Europa auch wirklich gibt.
1: Das ist doch echt was. Das kleinste EU-Büro hier in Hohenlohe. Ja. Dabei heißt es immer, die Gegend sei so verschlafen.
4: Ach, das ist ja absolut nicht. Also hier ist immer viel los. Das ist eine Region, die unheimlich innovativ ist.

0: Es ist Mooswiese.
1: Was ist die Mooswiese?
2: Die Mooswiese ist ein alter Jahrmarkt mit Marktstände, Vergnügungspark, Ausstellungsfläche und natürlich Möglichkeiten zum Einkehren.
1: Wie lange gibt es die ja schon?
2: Urkundlich erwähnt seit 1434.
0: Seit 95 Jahren ist auch die Familie von Gerhard Uhl im Mooswiesengeschäft. Einkaufen, essen, trinken und ein Schwätzle halten. Für alle Hohenloher ist die Mooswiese ein Muss.
1: Und das findet hier statt, in dieser Halle. Also ich kann mir das im Moment kaum vorstellen, dass hier die Hölle los ist. Warum liebt der Hohenloher so die Mooswiese?
2: Die Hohenloher sind mit der Mooswiese aufgewachsen.
1: Sie auch?
2: Ja, genau.
1: Schon als Stöpke?
2: Ja.
1: Aha. Sagen Sie, ist die Mooswiese für Sie Vergnügen oder vor allem nur Arbeit?
2: Beides. Arbeit macht Spaß, ist natürlich sehr viel Arbeit.
0: Bei der Mooswiese dauert der Arbeitstag für Gerhard Uhl von 6 Uhr morgens bis Mitternacht.
2: Also die sind schon öfters so laut Schätzung gezählt worden, 60.000 bis 70.000 pro Tag.
1: Ach du dicke Sei. Ja. Ah, da kriegt man ja fast Angst, wenn so viele Leute hierher kommen. In dieses beschauliche Moosdorf
2: ja,
1: hier.
2: Ja, da ist ein Geschiebe auf der Straße, alles voll.

0: Aha, und hier ist quasi alles voll hier mit Menschen.
1: Ja.
0: Die Stände stehen hier?
1: Ja, links und rechts an der Straße. Also hier zweireihig.

0: Sie sind ein richtiger Musdorfer?
1: Ich bin in Musdorf geboren, ja.
0: Okay. Und wollten hier nie weg?
1: Nee, eigentlich nicht.

0: sofort zum Tode verurteilt. Der Brettheimer Ortsgruppenleiter Wolfmeier sollte als Beisitzer unterschreiben und hat gesagt, das unterschreibe ich nicht, wegen dieser Sache bringt man den Mann nicht um. Und auch der Bürgermeister Gagstatter, der daraufhin aufgefordert wurde, sagte dasselbe. Und so kam es nicht zur Erschießung von Hanselmann in dieser Nacht. Die beiden anderen, der Bürgermeister und der Ortsgruppenleiter, die sich ja geweigert hatten, das Todesurteil zu unterschreiben, wurden am Montag daraufhin auch verhaftet, mit derselben Begründung, Wehrkraftzersetzung. Ihr habt euch schützend vor den Verräter Hanselmann gestellt. Alle drei hat man dann am 10. April abends an den Brettheimer Friedhofslinden erhängt.
1: Mit der Hinrichtung der drei endet diese Tragödie nicht. Das Ganze wird später zum regelrechten Skandal, als die Nazitäter vor Gericht stehen. Sie werden nach langen Verhandlungen entweder freigesprochen oder kommen mit geringen Strafen davon. Für Normand Kraus ist der Besuch der beiden Linden besonders aufwühlend. Einer der Erhängten, Bürgermeister Gagstatter, war sein Großonkel.
2: Hier auf dem Friedhof sind zwei der Hingerichteten beerdigt.
0: Ja, der Bürgermeister Gagstatter und der Bauer Friedrich Hanselmann. Und das Grab von Leonhard Wolfmeier ist nicht mehr hier. Seine Witwe ist nach der Zerstörung Brettheims weggezogen nach Blaufelden. Und sie hat dann die Gemeinde Brettheim gebeten, wenn ich schon meinen Mann nicht mehr haben kann, möchte ich wenigstens den toten Mann in meiner Nähe haben. Und daraufhin wurde Leonhard Wolfmeier schon im August 1945 nach Blaufelden umgebettet.
2: Ihnen ist es ganz wichtig, dass diese Geschichte, die hier in Brettheim vonstatten ging, nicht vergessen wird, ne?
0: Ja, meine Motivation, warum ich hier mitarbeite, ist, weil ich einfach der Nachwelt, vor allem der Jugend, erhalten möchte, was diese Leute mitgemacht haben, welches Opfer sie gebracht haben, dass sie sich eigentlich für das Dorf auch geopfert haben. Und dass ich einfach nicht möchte, dass dieses Opfer in Vergessenheit gerät.

typisch Hohenlohe. Dies ist ein sogenanntes Pfarrer-Meyer-Haus. Erforscht werden sie seit Jahren von Heiner Werner. 500 solcher Häuser hat er hier schon entdeckt.

0: Mit ihr geht es vom Burggraben durch den Wehrgang zu einem wichtigen Aussichtspunkt.
1: Und das da?
2: Das ist die Stöggenburg. Auf dem Berg haben die Fellberger gewohnt bis 1105. Und dann wurde die Kirche zu mächtig. Dann sind sie weg von der Stöggenburg rüber nach Fellberg und haben da ihr Schloss gebaut. Aber ursprünglich war alles nur auf diesem Berg. Auf diesem Berg hat in der Jungsteinzeit schon Menschen gelebt. Die Kelten waren da drüben und bis 1806 auch unsere Schule.

0: Fellberg ist wirklich hübsch und ich könnte mir vorstellen, jedes dieser Häuschen hat eine Geschichte.
1: Ja, das große Gebäude, das Fachwerkgebäude, das ist das älteste Gebäude hier im Städtle. Da hat unter anderem auch ein Fellberger Ritter gewohnt und oben am Fensterladen sehen Sie das Wappen von Fellberg. Und hier das alte Amtshaus hat auch einen Ritter gewohnt und als der verstorben war, ist hier der Haller Amtsvogt eingesetzt worden. Und das ist unser Ochsen, der Museumsgasthof. Der hatte im Mittelalter schon Brennrecht, Braurecht und Schankrecht.
0: Fellberg ist noch für was anderes berühmt, nämlich für das legendäre Lügenbeutelfest. Was ist das genau?
1: Ja, 1968 haben einige Herren in weinseliger Runde beschlossen, in Fellberg ein Lügenbeutelfest zu veranstalten. Sie hörten aus Südfrankreich, dass es das gibt. Und da werden die Lügen in Salz aufgewogen. Das geht natürlich bei uns nicht. Und sie haben sich entschlossen, einen krummen Balken für die beste Lüge zu stiften. Und seitdem gibt es einen krummen Balken beim Lügenbeutelfest.
2: Lustige Sache. Nur gibt's das Lügenbeutelfest leider nicht mehr. Deshalb erwecken wir es für einen Moment wieder zum Leben.
3: Das Hohe Gericht hat sich heute hier versammelt, um über den besten Lügner der Stadt zu entscheiden. Prämiert wird er mit dem Fellberger Lügenbeutel. Also, meine Herren, auf dass sich die Balken biegen, legen Sie los.
4: Ja, also ich muss euch erzählen, ich war letzte auf dem Rathaus, weil ich da etwas zum Donut gehabt habe.
5: Aber wir haben jetzt in letzter Zeit ganz, ganz große Probleme mit den Wildschweinen.
6: Die hat plötzlich Christbaumkugel drauf gehabt.
4: Und habe zufällig eine geheime Stadtratssitzung mitgekriegt.
5: Mit einem Cocktail aus ungefähr einem Liter Mais, den ich daheim in der Küche meiner Frau geschreddert habe.
6: So wurde ja das Schwarzpulver erfunden, man hat eigentlich Gold herstellen wollen.
5: Nahm ich sie kurz und schmerzlos in die ewigen Jagdgründe verabschiedet.
3: Meine Herren, Sie lügen alle wie gedruckt und das sehr, sehr gut. Also uns ist die Entscheidung wirklich nicht einfach gefallen. Aber der Beste ist, nach langem Beraten, das Wildschwein. Also Sie sind der Lügner Fellbergs. Der Lügenbeutel gehört Ihnen.
5: Vielen Dank. Die liegen nicht mehr.
3: So soll es sein. Also das war's aus Hohenlohe mit der Expedition in die Heimat. Ungelogen, ich muss sagen, in Hohenlohe ist echt was los. Und ja, also die haben was drauf, die Leute hier.
7: Ja,
3: und sie lügen nicht nur.
7: Nee.
3: Nein. Hier wird ganz selten. Ja. Genau, und jetzt rutscht mir schon mein Hut vom Kopf.
8: In Indonesien sind viele Dörfer noch nicht ans Stromnetz angeschlossen. Wenn die Sonne untergeht, muss Marcelina Nena Kerosin verbrennen. Für ein wenig Licht. Aber der Ruß reizt die Bronchien und die Augen. Er hat eine Idee, wie er dem Dorf helfen kann. Die Frauen sollen ins Ausland für eine technische Ausbildung.
9: Warum kann eine Frau Technikerin werden? Aber wenn ich mir die Situation anschaue, fühle ich mich stark. Ich denke, ich schaffe das.
8: Das könnte das ganze Dorf verändern.

0: Bis vor kurzem hat sich Marcelina Nena vor allem um ihre Tiere und den kleinen Hof auf der Insel Flores gekümmert. Ihr Leben hat sich durch Arya Subamia verändert. Er arbeitet für die WADA Foundation, die ärmere Menschen mit Ausbildungsprogrammen unterstützt. Arya will Marcelina und ihre Nachbarin Johanna Tawa besuchen. Wie alle im Dorf hat sie kein fließendes Wasser und keinen Stromanschluss. Neben der Feldarbeit webt sie Stoffe, mit denen sie etwas Geld hinzuverdient. Das Dorf von Johanna und Marcelina liegt weit im Hinterland der Insel. Das erste Mal kommt Arya 2022 hierher, um der Dorfgemeinschaft vorzuschlagen, ein paar Frauen für ein halbes Jahr zu einer Ausbildung nach Indien zu schicken. Dort bietet die indische Partnerorganisation Barefoot College ein Programm nur für Mädchen und Frauen an.
1: Als wir die Frauen ausgewählt haben, zur Ausbildung nach Indien zu gehen, waren sie unsicher, weil einige Nachbarn munkelten, dass wir sie ins Ausland verkaufen würden.
2: Ich habe auch gezögert, aber ich finde es toll, dass mein Mann es mir erlaubt hat.

0: gemeinnützigen Organisation Barefoot College in Indien anzunehmen. Eine lebensverändernde Erfahrung. Sie lernen, wie man Solartechnik installiert. Im Gegensatz zu Marcelina und Johanna können viele Frauen hier kaum lesen und schreiben. Deswegen arbeitet das Barefoot College mit einem Farbcode für Kabel und Schaltkreise.
1: Davor hatte ich überhaupt keine Ahnung. Das Einzige, was ich gut kannte, war die Batterie. Und dann sagte ich zu meiner Mitschülerin, was ist das? Ich verstehe nichts. Genug mit dem Farbcode.
0: Doch es wird leichter. Und nach 6 Monaten sind sie ausgebildete Solartechnikerinnen, sogenannte Solar Mamas. Sie können jetzt mehr Geld hinzuverdienen. Es gibt gute Gründe, warum das Angebot nur an Frauen mit Familie geht.
2: Weil wir glauben, dass diese Frauen das Dorf nicht verlassen werden. Im Gegenteil. Sie werden die Dorfgemeinschaft mit ihren Fähigkeiten unglaublich unterstützen.
0: Im Gegensatz zu jungen Menschen, die oft in die Städte abwandern, bleiben Mütter meist bei ihren Familien. Und damit bleibt auch das neu erlernte Wissen über die Solartechnik im Dorf. Heute hat jede Familie Solarstrom und mindestens ein Solarpanel auf dem Dach. Insgesamt sind es über 160 im Dorf. Gewartet wird die Solartechnik von den Solar-Mamas. Heute soll Marcelina nach einer kaputten Lampe schauen.
1: Das ist die Lampe. Die lässt sich nicht einschalten.
0: Marcelina versucht herauszufinden, was mit der Lampe nicht stimmt. Was so selbstverständlich wirkt, ist eine große Errungenschaft. Marcelina kann eine Lampe reparieren, die es hier erst seit kurzem gibt. Früher hat jede Familie rund 12 Liter Kerosin im Monat für die Beleuchtung verbraucht.
3: Okay.
0: Von dem eingesparten Geld werden die Solar-Mamas und die Technik bezahlt.
2: Es wird keine fossile Energie mehr verwendet. Kerosin und Kerosinlampen, all das wurde abgeschafft. Und jetzt ist es Solarenergie, also Strom von Gott.
0: Nach der Mittagshitze geht der Tag für die Technikerinnen weiter. In ihrer kleinen Werkstatt reparieren sie verschiedene Solartechnikkomponenten. Und noch etwas hat sich verändert. Nach einem zweiten Aufenthalt in Indien können Marcelina und Johanna sogar anderen Frauen ein paar Grundlagen beibringen.
4: Bevor ich nach Indien ging, fühlte ich mich nutzlos. Aber nachdem ich die Lampen im Dorf installiert hatte, kamen einige zu mir und baten mich, ihnen bei der Reparatur zu helfen. Und ich konnte das. Ich war stolz auf mich, weil sie mir vertrauen konnten, dass ich die Lampen repariere.
0: Ihre neue Aufgabe hat sich auch auf ihre Stellung im Dorf ausgewirkt. Bei Dorfversammlungen sprechen die Solar-Mamas jetzt regelmäßig. Und die Männer hören ihnen zu, wenn sie erzählen, was bei der Solartechnik in nächster Zeit zu tun ist.
5: Apropos starke Frauen. Wussten Sie, dass manche Kolibri-Weibchen sich als Männchen verkleiden, um die gleichen Rechte zu haben? Nektar-tankende Weißnacken-Kolibri-Weibchen werden nämlich von Männchen vertrieben. Ha, ich will auch in Ruhe fressen, haben sich wohl einige Weibchen gedacht und ihr unauffälliges Gefieder gegen das leuchtend blau-weiße Federkleid der Männchen eingetauscht. Rund 20% der Weibchen fliegen als Männchen getarnt umher und können sich fast unbehelligt am Nektar laben. Raffiniert. Die Kehrseite? Ein solch farbenprächtiges Weibchen ist beim Brüten schlechter getarnt und hat ein höheres Risiko, entdeckt zu werden. Aber offenbar ist es das wert.
0: Auch das Leben der Dorfbewohner hat sich durch den Sonnenstrom verändert. Abends ist es nicht mehr stockdunkel. Nun erhält eine LED-Lampe das Haus. Und keine rauchige, schummrige Kerosinflamme mehr. Und die Kinder können in der Abendkühle ihre Hausaufgaben machen, ohne brennende Augen. Die gute Nachricht: Inzwischen bringen Solar-Mamas in 93 Ländern

0: in ihre Dörfer. Im Südwesten Frankreichs macht die Sonne eher Probleme. Eigentlich ist es Zeit für die Weinlese, doch in einigen Parzellen wird Winzer Damien de Besorme nichts ernten. Es ist das dritte Jahr, in dem so gut wie kein Regen fällt.
1: Diesen Weinberg habe ich vor 6 Jahren bepflanzt. Ich habe den Boden vorbereitet, ich habe die Pflanzen sorgfältig eingesetzt, aber es ist einfach zu trocken. Das ist offensichtlich. Es fehlt einfach Wasser.

0: Als normaler Unternehmer hätte ich schon längst aufgegeben, meine Angestellten entlassen und etwas anderes gemacht. Aber Winzer zu sein, das heißt Familie, das bedeutet Tradition über mehrere Generationen, die man fortführen will.
1: Seit 1760 ist das Weingut in Familienbesitz. Als sein Vater ihm das Weingut übergibt, stellt de Besombes auf Bioanbau um. Und er wünscht sich, dass seine Kinder weitermachen können. Hier zeigt er ihnen, wie man den Reifegrad der Weintrauben erkennt.
2: Wie lange braucht die noch?
0: Sie hält noch ein paar Tage, eine Woche vielleicht. Der Saft, der ist gut, also für Rosé ist das sehr gut. Aber für große Rotweine sind die Trauben noch nicht reif genug.
1: Damit sein Weingut eine Zukunft hat, will de Besombes auf dieser Parzelle einen Versuch wagen. Hier hat er jahrelang nichts gepflanzt, weil ihm das Risiko wegen des Klimawandels zu groß war. Doch jetzt bedecken Solarmodule 2,7 Hektar seiner Weinreben. Sie sollen sie vor übermäßiger Hitze und Sonne schützen.
0: Ich will Reben, denen es gut geht und mit denen ich guten Wein machen kann. Wenn mir diese Innovation dabei hilft, zögere ich keine Sekunde.
1: Die Solarpaneele wurden von der Firma SunAgri entwickelt. Sie hilft Landwirten dabei, Solarstrom zu erzeugen. Damien Fumé ist der wissenschaftliche Leiter der Firma und betreut dieses Experiment.
3: Früher dachte der Mensch, Pflanzen zu bewässern sei schon klasse. Heute können wir sogar steuern, wann wir wie viel Sonnenlicht durchlassen. Und gleichzeitig produzieren wir Solarstrom. Das finde ich enorm.
1: Die beweglichen Solarpaneele sollen so gesteuert werden, dass die Weinstöcke zwar Sonne bekommen, aber nicht verbrennen. Die Wetterstation liefert dazu Daten zu Sonneneinfall, Windgeschwindigkeit und Luftfeuchtigkeit. Außerdem messen Sensoren die Bodenfeuchtigkeit. Funktioniert es? Die Technik ist noch neu. Mit den Ergebnissen dieses Forschungsprojektes will Fumé die Steuerung der Solarpaneele optimieren. Später soll das System für jede Region angepasst werden. Eines ist jetzt schon klar. Der Boden trocknet unter den Paneelen nicht so schnell aus. Das zeigt auch die Wärmebildkamera.
0: Hier sind es 47 Grad. Ein Unterschied von 10 Grad.
3: Ja, mehr als 10 Grad Unterschied hier. Zwischen den Blättern und der vollen Sonne.
0: Enorm.
3: Das zeigt den Schutz durch die Paneele.
0: Ja, das ist deutlich.
1: Wie gut das kühlere und feuchtere Mikroklima für die Weinreben ist, wird im Vergleich zu einer Parzelle ohne Solarpaneele gemessen. Das ist Pflicht. So soll sichergestellt werden, dass landwirtschaftliche Flächen weiter für die Lebensmittelproduktion genutzt werden. Der Ertrag darf laut Gesetz durch die Solarpaneele nur um maximal 10% sinken. Auch auf der Vergleichsparzelle hat de Besombes zur gleichen Zeit Weinreben gepflanzt.
0: Siehst du, wie dünn sie ist? Die Arme, sie ist 2 Jahre alt und hat sehr unter der Dürre gelitten.
3: Das Wachstum ist deutlich verlangsamt.
1: Ja. 30 Kilometer Luftlinie von de Besombes entfernt ist der Weinberg der Domaine Nidolaire. Er hat klimatisch ähnliche Voraussetzungen. Doch hier startet der Versuch bereits 2018. Es ist der weltweit erste Solarweinberg. Und damit das Vorbild für Winzer de Besombes. Und die Weintrauben?
0: Eine schöne Traube. Schön geschlossen. Keine Krankheiten.
1: Hier findet die Weinlese bereits im 4. Jahr unter Solarpaneelen statt. Nachts. Wie inzwischen üblich in dieser Region, damit die Trauben nicht der Hitze ausgesetzt sind. Nicht per Hand, sondern mit einer Erntemaschine. Die kann ungehindert arbeiten, weil die Solarpaneele in 5 Metern Höhe angebracht sind. Und der Ertrag?

0: gibt es mehr Trauben mit oder ohne Solarpaneele?
1: Das wissen wir, wenn wir die Maschine auch einmal leer gewogen haben.
0: Immer wenn die Erntemaschine voll ist, wird sie gewogen. Davon wird ihr Leergewicht abgezogen, um das Gewicht der Trauben zu ermitteln. Jonas Dubois, der die Weinlese leitet, ist zufrieden. Auch dieses Jahr wird wieder mehr unter den Solarpaneelen geerntet als ohne Sonnenschutz.
1: Also hier ist es sehr gut. Sonst ist es in der Region eher schwierig. Wegen der Trockenheit ernten die Leute viel weniger. Die Trauben sind zu schnell reif und müssen zu früh geerntet werden. Aber durch den Schutz der Solarpaneele können wir das etwas abmildern und haben dadurch auch bessere Erträge.
0: Und zwar einen um 30% höheren Ertrag als auf der Vergleichsparzelle. In den letzten 3 Jahren hat es ähnliche Ergebnisse gegeben. Und was ist mit der Qualität des Weins? Der Besorm verkostet mit seinen Winzerkollegen Wein aus dem letzten Jahr, von einer Solarpanelparzelle und von der Vergleichsparzelle. Im Vergleich wirkt der Solarwein frischer.
2: Diese Zitronennote bleibt und die Säure ist da.
1: Und die bleibt bis zum Schluss.
0: Messungen im Labor ergeben, die Inhaltsstoffe des Solarweins sind deutlich ausgewogener als Wein, der zu viel Sonne und zu viel Hitze bekommen hat.
2: Das macht einen Riesenunterschied. Wenn die Inhaltsstoffe der Weintrauben ausgewogen sind, also wenn sie gesund und reif sind und den richtigen Zuckergehalt haben, dann erhält man einen großartigen Wein.
0: Dank der Solarpaneele kann de Besomb also zuversichtlich sein. Und er trägt so auch zum Klimaschutz bei. Der Strom von seiner Solarparzelle reicht für etwa 500 Haushalte. Eine gute Nachricht. Etwa 800 Kilometer nördlich in der Normandie scheint die Sonne viel seltener. Aber damit Arnaud Creteau gut arbeiten kann, braucht er die Sonne. Heute sieht es gut aus. Diese ungewöhnliche Maschine, die Arnaud Creteau auf seinem Anwesen hat, funktioniert nämlich nur, wenn die Sonne scheint. Sie hat insgesamt 69 Spiegel mit 11 Quadratmetern Fläche. Wenn er sie richtig ausrichtet, bündeln sie das Sonnenlicht in einem Punkt auf dem gegenüberliegenden Metallblock.
3: Wir verfolgen das Wetter. Wir achten sehr genau darauf. Es ist auch wichtig zu unterscheiden, welche Abläufe vom Wetter abhängen und welche nicht. So sind wir bereit, wenn die Sonne scheint.
0: Ursprünglich hat er Ingenieurwissenschaften studiert, mit Energie- und Wärmetechnik als Schwerpunkt. Danach will er aber lieber Bäcker werden und zieht ins kleine Dorf Montville. Zusammen mit einem Solarofen. Arnaud Creteau ist nun Europas erster Solarbäcker. Die Sonnenstrahlen werden durch die Spiegel zusammengeführt. Im Brennpunkt, auf der Rückseite des Backofens, wird es rund 900 Grad heiß. Ein Holzscheit fängt hier sofort Feuer. Das wäre zu heiß, um Brot zu backen. Arnaud verwendet die Hitze, um die Backzelle dahinter aufzuheizen. Nach etwa einer Stunde ist es im Ofen etwa 250 Grad warm. Die ideale Temperatur für seine Vollkornbrote. Was routiniert aussieht, ist das Ergebnis von Ausprobieren und vielen Fehlschlägen.
1: Uns sind ganze Ofenladungen misslungen. Manchmal war das Brot zu stark gebacken, manchmal viel zu wenig. Das gehört alles zum Lernprozess. Wir machen etwas, das nicht einfach ist und wir müssen alles neu lernen. Wir sind schon sehr weit gekommen, aber ich denke, dass man mit mehr Mitteln und Personal noch viel weiterkommen kann.
0: In Arnauds Betrieb arbeiten auch 3 Angestellte. Gaëlle Flipeau ist auch studierte Ingenieurin. Arnaud Creteau bereut seinen Berufswechsel nicht. Ein Leben lang als Ingenieur zu arbeiten, kam für ihn nicht in Frage.
3: Weil wir dafür ausgebildet wurden, um bei großen Energiekonzernen zu arbeiten. Ich hatte aber den Eindruck, damit kann ich nichts verändern. Niemand hat den Umgang mit Energie in Frage gestellt. Dabei sind die Herausforderungen riesig und wir brauchen tiefgreifende Veränderungen.
0: Auf der Suche nach nachhaltigen Energieprojekten ging er am Ende seines Studiums mit einem Freund auf Weltreise.
4: Hallo, wir sind die Energievagabunden.
0: Ein Jahr lang reisen sie durch 15 Länder. Von Deutschland über Skandinavien, Russland bis nach Indien. Dort entdeckt Arnaud, wie Sonnenenergie nicht nur zur Erzeugung von Strom, sondern auch direkt als Hitzequelle genutzt werden kann.
5: C'est des technologies simples, robustes, qui fonctionneront tant que le soleil brillera.
3: Das ist eine einfache und robuste Technik, die funktioniert, solange es die Sonne gibt. Und sie beutet unsere Ressourcen nicht weiter aus. Das ist genau das, was ich gesucht hatte. Ich hatte damals aber nicht gedacht, dass ich ein paar Jahre später mal als Solarbäcker arbeiten würde.
0: Sieben Jahre später ist klar, mit Sonnenlicht zu backen funktioniert sogar in Nordfrankreich. Allerdings nur, weil er an sonnenfreien Tagen auf einen Holzofen umsteigen kann. Um sein Geld möglichst nur mit Solarhitze zu verdienen, hat Arnaud Creteau ein zweites Standbein. Er röstet Nüsse, Samen und Getreide. Daraus macht er Getreidekaffee und Knabbereien. Rösten kann er auch, wenn die Sonne nur mal kurz scheint.

0: Er schiebt Arbeitsschritte wie Malen, Mischen und Verpacken immer dann ein, wenn es passt oder schlechtes Wetter ist.
1: Apropos ungewöhnliche Arbeitszeiten. Wussten Sie, wer durch die industrielle Revolution in England besonders früh raus musste? Die Knocker-Upper. Durch die neue Schichtarbeit mussten plötzlich viele Arbeiter auch nachts aufstehen. Da Wecker noch selten und teuer waren, musste eine Lösung her. Menschliche Wecker. Die Knocker-Upper. Ausgerüstet mit einem langen Stock zogen die Knocker-Upper vor die Mietskasernen der Arbeiter und klopften an die Fenster der Leute, die sie dafür bezahlten. Andere benutzten lieber eine Rassel. Manche hatten sogar Blasrohre, mit denen sie Erbsen gegen die Fenster schossen. In manchen Gegenden gab es den Beruf sogar bis in die 1970er Jahre. Nicht überliefert ist, wer denn die Knocker-Upper weckte.
0: Arnaud Creteau nutzt in seinem Betrieb auch Muskelkraft, um möglichst nachhaltig zu arbeiten. Er beliefert so Läden im Umkreis von rund 20 Kilometern.
2: Hierhin. Also gezuckert und gesalzen?
3: Kein Zucker, Honig.
0: Die gute Nachricht aus der Normandie. Betriebe können leichter auf Sonnenenergie umstellen, wenn sie umstrukturieren und sich flexibel nach ihrer Verfügbarkeit richten. Ihr Arbeitsplatz stinkt. Nadine Scheier ist Betriebsleiterin des Klärwerks in Schweinfurt. Auch sie will mit Hilfe der Sonne ein großes Problem lösen.
4: Klärwerke sind riesige Stromfresser. Das muss sich dringend ändern oder zumindest dahingehend optimieren, weil die Abwasserreinigung bleibt essentiell.
0: 19.000 Kubikmeter Abwasser werden hier täglich mechanisch, biologisch und chemisch gereinigt. Insgesamt gibt es rund 10.000 Klärwerke in Deutschland. Sie alle stehen vor einer Herausforderung. Seit kurzem existiert eine neue EU-Richtlinie. Die Kläranlagen müssen bis 2045 ihre benötigte Energie selbst erzeugen, also energieneutral arbeiten. Und das nur mit Erneuerbaren.
4: Sehr schön. Die Energieneutralität von Klärwerken ist auf jeden Fall ein Aufreger gewesen unter den Kollegen, unter den anderen Klärwerksbetreibern, weil man dann große Fragezeichen hatte, Mensch, wie sollen wir das alles stemmen? Ist auch mit enormen Investitionen natürlich erstmal verbunden.
0: Bis jetzt steht Nadine Scheiers Kläranlage gut da. Zurzeit kann sie ihren eigenen Strombedarf durch Biogas decken, das Mikroorganismen in der Kläranlage produzieren. Wird es verbrannt, kann man damit Strom erzeugen. Doch bald steigt der Bedarf. Es wird ein zusätzliches Reinigungsverfahren geben.
4: Obwohl wir aktuell schon energieautark sind, mussten wir einfach uns Gedanken machen, jetzt schon Vorsorge zu tragen, wie können wir noch zusätzliche Energieressourcen nutzbar machen, um eben Strom zu erzeugen.
0: Sie sucht nach klimafreundlichen Lösungen. Photovoltaik findet sie interessant. Dafür kommen nur die Flächen über den Becken in Frage. Doch die müssen für Wartungsarbeiten frei sein.
4: Das hat mir einfach keine Ruhe gelassen, das Ergebnis. Es war auch unbefriedigend. Und dementsprechend habe ich einfach noch mal das Internet und verschiedene Suchmaschinen bemüht und bin auf eine ganz innovative Technik gestoßen.
0: Und die wird in der Schweiz in Graubünden entwickelt. Gian-André Diem ist auf dem Weg zu seiner Firma DHP Technology. Sein Ziel? Eine Solaranlage, die nicht fest installiert, sondern beweglich ist.
5: Als ich angefangen habe mit dem Projekt, habe ich tatsächlich nicht gedacht, dass es so viele Herausforderungen mit sich bringt.
0: Eins der größten Probleme? Das Gewicht der Solarpaneele. Normalerweise liegt das bei ungefähr 12 Kilogramm pro Quadratmeter. Viel zu schwer für eine freischwebende Konstruktion über einem 20 Meter breiten Klärbecken. Die Lösung? Leichte, biegsame Paneele. Die Solarzellen sind hier in eine Glasfasermatte eingebettet und mit einer spiegelfreien Folie überzogen. Diese

0: Im Sommer 2024 wird Nadine Scheyers Projekt in Schweinfurt fertig. 2300 Quadratmeter der neuartigen Solarmodule sind installiert. Heute muss im Becken darunter ein Propeller ausgetauscht werden. Jetzt muss sich das faltbare System bewähren. Wie von Geisterhand ziehen sich die Solarmodule zusammen. Jan Diems Hartnäckigkeit und Nadine Scheyers Wille, auch neue Wege zu gehen, haben sich gelohnt. Das zusammenfaltbare Solardach funktioniert.
1: Als die Anlage dann endlich so ganz simpel, eigentlich unter 2 Minuten aufgefahren ist, haben wir gedacht, Mensch, das war jetzt der ganze Spuk, dafür haben wir so lange geplant. Und dann fährt es ganz geschmeidig über ein paar filigrane Seilzüge auf.
0: Jetzt wird ersichtlich, warum es hier keine fest installierten Solarpaneele geben kann. Nur mit den faltbaren Paneelen wird der Weg frei für den Kran. Nach getaner Arbeit ist das Solardach auch wieder ruckzuck auseinandergefaltet.

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6: Feuer, eine Urkraft der Natur. Und wenn es außer Kontrolle gerät, kaum zu bändigen. Waldbrände sind eine immer größere Gefahr.
7: Wenn die Bedingungen stimmen und es kriegt Wind, haben wir hier Feuerverhalten, was eigentlich schon jenseits der Kontrollschwelle ist. Dann merkt man, wie schnell es geht, dass Feuerintensitäten wirklich unkontrollierbar sind.
6: Wie bereiten sich unsere Feuerwehren darauf vor? Auch Akkus können brandgefährlich sein, zu Hause oder wenn sie falsch entsorgt werden. Worauf müssen wir achten? Und Feuer kann uns auch staunen lassen, wie bei Spezialeffekten im Film.
8: Grundsätzlich liebe ich einfach Explosionen, Knall, Puff, Peng, alles daran.
6: Unberechenbare Flammen. Wie können wir das Feuer beherrschen? Jetzt in Quarks.
9: Das wird eine heiße Angelegenheit heute. Herzlich willkommen. Und falls Sie spontan denken, das sieht doch irgendwie anders aus als sonst bei Quarks. Ja, denn das hier ist die erste von 4 Sommerspezialausgaben. Wir begeben uns auf eine besondere Entdeckungsreise. Auf den Spuren der Urkräfte der Natur. Feuer, Wasser, Luft und Erde. Und passend zum Sommer starten wir mit dem Feuer, das uns seit jeher fasziniert, das aber schnell außer Kontrolle geraten kann, trotz allen technischen Fortschritts. Und manchmal auch gerade deswegen.
10: Ein Sommertag im Park. Für viele gehört sie mittlerweile auch dazu, die E-Zigarette. Nach kurzem Gebrauch landet sie oft hier, samt verbauter Batterie.
11: Typischerweise sind, wenn die Liquids leer sind, die Batterien noch nicht leer. Die Batterien haben deutlich mehr Energie und haben deutlich mehr Leistung auch am Ende.
12: Problem ist mit Lithium-Batterien und Lithium-Ionen-Akkus tatsächlich da, wo die massenweise anfallen. Das sind dann zum Beispiel die Recyclinghöfe, Wertstoffhöfe.

0: 100 Millionen Euro. Die Ursache ist oft unscheinbar. Falsch entsorgte Lithium-Ionen-Batterien, selbst in solchen Glückwunschkarten. Immer wieder landen solche Batterien im Rest- oder Papiermüll. Lithium-Ionen-Akkus stecken in vielen Alltagsgegenständen, unter anderem in Powerbanks, Kopfhörern, Tablets und natürlich in Handys.
1: Wir haben Energie gespeichert, deswegen brennen und reagieren hauptsächlich auch geladene Akkus. Wir haben brennbaren Stoff aufgrund der chemischen Bestandteile. Und wir haben im Reaktionsprozess Gase, die entstehen, die hochbrennbar sind. Deswegen ist es unheimlich schwierig, auch brennende Akkus, brennende Zellen zu löschen.
0: Mit Brandoberinspektor Hannes Reitel starten wir einen Versuch. Akkubrände sind sein Spezialgebiet. Bundesweit schult er Feuerwehrleute. Immer wieder sind mechanische Beschädigungen der Grund für brennende Akkus. Schnell fängt der Akku Feuer. Auf keinen Fall nachmachen.
1: Ja, zusammenfassend denke ich, ist klar, niemand würde daheim einen Nagel in einen vollgeladenen Akku schlagen. Wir simulieren hier einen mechanischen Schaden. Das kann ein Sturzschaden sein. Das kann aber einfach auch das Umfallen des Fahrrads sein. Und somit kommt ein Schlag von außen auf den Akku. Und dieser potenziert dann die Energie auf die Zelle.
0: Wie man Akkubrände vermeiden kann, erforscht Dietmar Schelp am Karlsruher Institut für Technologie. Sein Team von der Forschungsstelle für Brandschutztechnik testet solche Akkus. Erster Tipp: Auf ungewöhnliche Hitzeentwicklung achten. Die ist häufig ein Alarmsignal.
2: Wenn der Akku heißer wird als etwa 60 Grad Celsius, dann wird er nicht mehr geladen, wird der Ladeprozess gestoppt. Und wenn Sie sich die Finger verbrennen an so einem Akku, ist irgendwas schiefgegangen. Er würde einfach anfangen zu rauchen, er würde sich wahrscheinlich aufblähen oder Geräusche machen. Das ist so der Punkt, wo es dann kritisch wird.
0: Eine Lithium-Ionen-Batterie besteht im Prinzip aus zwei Elektroden, getrennt durch den sogenannten Separator. Dieser lässt kontrolliert Lithium-Ionen passieren, die sich in einer leitfähigen Flüssigkeit befinden. Dadurch fließt Strom über einen äußeren Stromkreis. Wird der Separator beschädigt, bewegen sich die Ionen unkontrolliert. Es kommt zum Kurzschluss. Die elektrochemische Reaktion verläuft nun ebenfalls unkontrolliert und erzeugt einen viel größeren Kurzschlussstrom. So wird schlagartig sehr viel Energie freigesetzt. In einer Kettenreaktion erhitzt sich der Akku und fängt an zu brennen. Dabei können Temperaturen von über 1000 Grad Celsius entstehen. Bei sachgemäßer Handhabung geraten Lithium-Ionen-Akkus aber äußerst selten in Brand. Viel gefährlicher als die Flammen ist er, der Rauch.
1: Der Rauch, der entsteht, ist hochtoxisch, hochgiftig. Wir haben hier eine Vielzahl von giftigen Stoffen, die in dem Rauch aufgrund eben der chemischen Reaktionen eingelagert sind. Die Flamme an sich ist dann natürlich die thermische Entwicklung und dadurch entstehen dann auch oftmals Begleitbrände.
0: In der Brandversuchshalle müssen sich regelmäßig auch Akkus für E-Autos bewähren.
2: Bei uns hier haben wir einen Prüfstand für die Elektrofahrzeuge, für die Batterien. Die müssen eben Zulassungstest überstehen und das sieht so aus, dass man Brand abbildet. Das Kraftfahrtbundesamt verlangt eben, dass diese Batterien gute 2 Minuten den Brand standhalten. Und das ist tatsächlich so, dass jedes Fahrzeug, das Sie jetzt hier kaufen können, jedes E-Fahrzeug, diesen Test sehr gut standhält. Also die Batterien von E-Fahrzeugen sind da wirklich sehr sicher.
0: Auch in dieser Demonstration hält der Akku lange genug stand. Denn was hier brennt, ist lediglich das Dichtungsmaterial. Der große Abzug filtert den giftigen Rauch. Und der Fahrradakku? Er besteht aus mehreren Zellen. Sobald das Feuer sich auf eine neue Zelle ausbreitet, kommt es zur Stichflamme. Da muss der Profi ran.
1: Und wir nutzen hierzu ein Speziallöschmittel. Das heißt, wir decken den Akku einfach ab. Danach ist der Brand an sich erstmal soweit unter Kontrolle. Und dann im Verlauf würden wir den Akku noch in eine entsprechende Quarantänebox verpacken.
0: Das soll ein erneutes Aufflammen verhindern. Das Granulat aus Blähglas ist fein wie Staub und rieselt in die kleinsten Zwischenräume. Wenn es schmilzt, kühlt es den Akku ab. Aber wer hat das schon zur Hand? Da ist also Vorbeugen gefragt. Eine Gefahrenquelle? Selten genutzte Geräte. Denn eine sogenannte Tiefenentladung kann den Akku schädigen.
2: Also wenn Sie so ein Ersatzhandy haben zum Beispiel, dann laden Sie das vorher noch mal auf. Schalten es komplett ab und alle Viertelhalbe Jahr mal wieder ans Ladegerät.

0: Und wenn's brennt, Ruhe bewahren. Das Gerät möglichst vom Strom trennen. Die 112 anrufen und den Bereich evakuieren.
1: Und hier ist eben der hochgefährliche Bereich der Brandrauch. In dem Moment, wo die Zelle reagiert, ist der Reaktionsprozess nicht zu stoppen.
0: Akkus reagieren unkontrolliert. Selbst löschen? Keine gute Idee. Vor allem Wasser hat beim Akku wenig Aussicht auf Erfolg.
1: Wir löschen damit natürlich erfolgreich die ganzen Begleitbrände. Also der ganze Kunststoff, der oftmals verbaut ist um den Akku. Entsprechend andere Stoffe werden ganz normal mit Wasser abgelöscht. Die Zelle an sich, die können wir nicht löschen. Hier kommt es eben weiterhin zur Reaktion. Und hier müssen wir eher die Quarantäne bevorzugen, beziehungsweise die Prävention.
0: Deswegen ist es so wichtig, ausgediente Akkus korrekt zu entsorgen. Die Vape zum Beispiel können Sie beim Händler abgeben.
2: Das ist manchmal die Schattenseite neuer Technik. Und brennende Akkus sind nicht nur bei E-Autos eine Herausforderung. Aktuell sind große Batterieparks für die Energiewende geplant oder im Bau. Wir reden hier über eine Größenordnung von mehr als 1000 Megawattstunden. Das entspricht etwa 10.000 großen Autobatterien. Solche Anlagen vor Bränden zu schützen, das bedarf ganz neuer Sicherheitskonzepte. Denn obwohl sie nicht so leicht in Brand geraten, wenn es passiert, sind manche Batterien nur schwer zu löschen. Genauso aktuell das Thema Wasserstoff, ein zunehmend wichtiger Energiespeicher. Wasserstoff in Reinform ist ein Gas, das bei Luftkontakt schnell in Brand gerät. Ein Funke genügt. Die Flamme ist bei Tageslicht kaum zu sehen. Außerdem brennt Wasserstoff sehr heiß. Die Temperatur erreicht deutlich über 2000 Grad. Ein Feuer im Kaminofen gerade mal 1200. Deshalb steht die Feuerwehr auch hier vor völlig neuen Herausforderungen. Löschen mit Schaum oder mit CO2 zum Beispiel wäre sehr gefährlich, weil das die Explosionsgefahr sogar noch vergrößern kann. Deswegen ist es so wichtig, dass Wasserstofftransporte eindeutig gekennzeichnet sind, damit die Einsatzkräfte überhaupt wissen, womit sie es zu tun haben. Wobei ich es eh schon enorm finde, was die Einsatzkräfte im Ernstfall leisten.
3: Hitze ist wirklich ein Stress für unseren Körper, aber auch für unsere Psyche. Und das ist natürlich bei gewissen Berufsgruppen ganz wichtig, Feuerwehrleute zum Beispiel. Da muss ein Training passieren, eine mentale Stärke entstehen, zu sagen, okay, es ist heiß, es ist eine Gefahr für mich, aber trotzdem gehe ich da rein, um zu retten.
4: Wir haben jetzt eine Woche lang alle das schon gewusst, dass wir hier reingehen werden. Und ich bin gespannt, wie es wird. Ich könnte mir vorstellen, wie ein sehr intensiver Saunagang.
5: Ich bin der Pierre Fehler und mache zurzeit meine Ausbildung als Brandmeister bei der Berufsfeuerwehr in Köln.
6: Ich habe ursprünglich Schornsteinfeger gelernt. Und da hat man leichte Berührungspunkte mit der Feuerwehr und konnte dadurch halt für mich entdecken, dass das eine Sache ist, die ich am liebsten 24 Stunden am Tag machen möchte.
7: Alles klar. Genau, einmal kontrollieren.

Im Brandcontainer kommen die Azubis das erste Mal mit Feuer in Kontakt und lernen, mit dem Stress, der aus der Hitze entsteht, umzugehen. Ich bin Marcel Lötsch, bin Feuerwehrmann und Heißausbilder. Ich habe viele Erfahrungen gesammelt durch Feuer. Ich habe einige Feuer erlebt. Da spielt der Kopf wieder mit. Oh Gott, jetzt bin ich jetzt hier, jetzt bin ich jetzt im Feuer und muss adäquat reagieren und darf halt keine Panik bekommen. Wir sitzen erstmal an breiter Front vor der Gasflamme und lassen die Hitze erstmal auf uns wirken. Was passiert mit meiner Kleidung? Wie heizt sich mein Körper auf? Was passiert, wenn ich mich nach links, nach rechts drehe? Man gibt sich auch immer ein Okay, Daumen hoch, wenn alles gut ist. Man fragt mehrmals ab, weil dem einen wird es heiß, vielleicht zu heiß. Der andere spürt gar nichts. Und der dritte oder vierte, der dabei ist, der denkt sich, ich muss raus, ich muss raus.

0: in den letzten 4 Minuten schauen wir einfach mal, was passiert, wenn wir Wasser abgeben. Was macht Wasserdampf? Wie können wir das Feuer löschen?
1: Wenn man jetzt 1 Liter Wasser nimmt und das ins Feuer reinkippt, dann haben wir 1700 Liter Wasserdampf, die da entstehen. Und das merkt man auch körperlich. Also man fängt noch stärker an zu schwitzen. Man merkt, wie es überall runterläuft. Und wenn man da nicht halbwegs körperlich fit ist und auch was gegessen und was getrunken hat, dann kann einem da auch schon schwummrig werden.
2: Wird nichts gegen die dauerhafte Überhitzung des Körpers getan, kommt es zum Hitzschlag. Die Steuerzentrale für die Wärmeregulierung im Hypothalamus ist dann gestört. Unser Kühlmechanismus fällt aus. Wir schwitzen nicht mehr. Die Haut wird rot, dann heiß und trocken. Sie verfärbt sich schließlich bis ins Graublaue. Die Kerntemperatur steigt auf 40 Grad. Kann jetzt nicht schnell heruntergekühlt werden, beginnen die Organe zu versagen. Jeder Zehnte überlebt einen Hitzschlag nicht.
3: Der Körper besteht ja aus Wasser und Eiweißen. Und Eiweiße haben eine gewisse Struktur. Ein wunderbares Beispiel ist da zum Beispiel, wenn Sie ein Ei kochen. Ja, wenn Sie das Ei kochen, wird das Eiweiß weiß. Ja? Und das ist auch ein Prozess, der ist nicht mehr umkehrbar. Diese Hitze ist für unsere Nerven eine Zerreißprobe. Das ist wirklich etwas, was man trainieren muss, mit einer mentalen Stärke am Ende des Tages.
4: Im Erdgeschoss ist ein Feuer, das haben die schon gerade abgelöscht. Und gehen jetzt weiter zur Personensuche. Oben ist aber auch noch ein Feuer. Und da warte ich jetzt auch mal auf die Rückmeldung, wie die sich entscheiden, ob erst hier das Feuer gelöscht wird von denen oder ob die sagen, okay, wir machen jetzt mal die Raumdurchsuchung weiter. Das schauen wir mal.
5: Mein Name ist Mike Holz. Ich bin Ausbilder hier bei der Feuerwehr Köln.
6: Also verstanden, im ersten Obergeschoss angekommen, im ersten Raum.
7: Also bitte einmal rein.
8: Aufstehen.
6: Zum Fahrzeug, was am Marsch.
1: Wenn man so einer Hitze ausgesetzt ist, dann ist man natürlich auch in einem anderen Stresslevel. Und wenn dann eine Situation auftritt, die jetzt unvorhergesehen ist oder etwas gerade nicht funktioniert, was aber eigentlich funktionieren sollte, dann kann es auch mal schnell sein, dass dieses Reizlevel schneller erreicht ist und dann man auch seinen Kollegen eher mal anbrüllt.

0: Die Erfahrung hat gezeigt, dass es definitiv sinnvoll ist, erstmal in einer, ich sag mal, nicht ganz so extremen Situation, das alles üben zu können, Taktiken ausprobieren zu können und schauen zu können, wie verhält sich was, wie gehe ich am besten an die Situation ran, die ich da habe. Es ist eine Extremsituation für jeden Menschen und auch die kann man meistern mit Übung.
1: Menschen, die ihr Leben riskieren, um andere zu retten. Ich weiß nicht, wie es ihnen geht. Ich bin mir nicht sicher, ob ich das auch so könnte. Selbst die Feuerwehr ist ja vor Bränden nicht sicher. Das ist im mittelhessischen Stadtallendorf passiert. Im vergangenen Oktober eine nagelneue Fahrzeughalle der Feuerwehr, erst vor wenigen Monaten eingeweiht, brennt ab samt 11 Einsatzfahrzeugen. Schaden über 20 Millionen Euro und ausgerechnet die Feuerwehr hatte in der Halle keinen Brandmelder installiert. Gesetzlich vorgeschrieben waren die dort nämlich nicht. Die Brandursache vermutlich ein technischer Defekt an einem geparkten Feuerwehrauto. Jetzt sollen Brandmelder nachgerüstet werden, auch in Einsatzfahrzeugen, denn die sind ein Schwachpunkt bei der Brandsicherheit wegen der vielen eingebauten Elektronik und auch wegen der Akkus. Das haben wir ja schon gezeigt. In Privatwohnungen sind Rauchmelder über

0: Übrigens sehr wohl vorgeschrieben, meist in Schlafzimmern, Kinderzimmern und Fluren, die als Fluchtweg dienen. Die Vorschriften können sich je nach Bundesland etwas unterscheiden. Feuer kann also extrem zerstörerisch sein. Deshalb ist Vorbeugung so wichtig für uns. Denn es gibt Lebewesen, die Feuer sogar brauchen, um zu überleben. Hier sind unsere Top 3.
1: Nummer 1. Blüten aus dem Feuer. Er ist wirklich hart im Nehmen, der australische Grasbaum. Immer wieder muss er Buschfeuern trotzen. Und erst die bringen seine wahre Schönheit zum Vorschein. Einen meterhohen Blütenstand, der nach dem Brand aus dem feuerfesten Stamm emporwächst. Und das funktioniert so. Wird die Pflanze verletzt, schüttet sie das Stresshormon Ethylen aus. Das gibt das Signal zum Blühen. Dabei muss nicht mal Feuer die Stressursache sein. Trockenheit oder abgeschnittene Blätter haben die gleiche Wirkung. Ein cleverer Trick. Denn nach einem Brand gibt es kaum Konkurrenz und der Boden ist voll von nährstoffreicher Asche. Nummer 2. Schlafende Knospen. So richtig feuerfest wirkt der australische Eukalyptusbaum erstmal nicht. Im Gegenteil. Er geht leicht in Flammen auf, weil seine Blätter voll sind mit ätherischem Öl, das nicht nur gut duftet, sondern regelrecht explodiert, wenn es Feuer fängt. Trotzdem lässt sich der Eukalyptus davon nicht unterkriegen. Unter seiner feuerfesten Rinde schlummern Knospen. Solange die Blätter oben am Baum wachsen, produzieren sie ein Hormon, das die Knospen am Austreiben hindert. Aber nach einem Brand gibt's keine Blätter mehr. Die Hormonproduktion stoppt und schwupp, die neuen Triebe sprießen aus dem scheinbar komplett abgefackelten Baum. Wie ein Phönix aus der Asche. Nummer 3. Insekt mit Feuersensor. Verbrannte Bäume. Genau danach sucht der australische Feuerprachtkäfer. Das tote Holz ist die Leibspeise seiner Larven. Ein perfektes Kinderzimmer. Keine Konkurrenz, keine Fressfeinde. Die hat das Feuer alle vernichtet oder vertrieben. Bloß, wie findet der Käfer den richtigen Ort für die Eiablage? Erstmal geht's der Nase nach. Er riecht, wo es brennt. Die Landung auf dem Eukalyptus ist nicht ungefährlich. Das Holz kann noch tagelang glühen. Verbrennungsgefahr. Hier kommen die Infrarotsensoren des Käfers ins Spiel. Sie sitzen auf dem Hinterleib und sind auf Wärmestrahlung von Feuer spezialisiert. Im Landeanflug misst der Käfer die Temperatur. Ist es noch zu heiß, fliegt er weiter zu einem anderen Ablageplatz, wo er sicher landen kann, ohne sich die Füße zu verbrennen.
0: Aus der Asche sprießt neues Leben. Aber der Mensch ist das einzige Lebewesen, das Feuer nicht nur nutzt, sondern weitgehend auch beherrscht. Archäologen fanden Hinweise, dass Frühmenschen in Ost- und Südafrika bereits vor rund 1,5 Millionen Jahren Buschfeuer teilweise kontrollieren konnten. Das Feuer spendete Licht und Wärme. Außerdem ließ sich Fleisch damit braten. So konnte es besser verdaut werden. Erst viel später, vor etwa 35.000 Jahren, gibt es direkte Nachweise dafür, dass die Menschen das Feuer selbst entzündet haben. Zum Beispiel mit Pyritknollen und Feuersteinen, die beim Aufeinanderschlagen Funken sprühen. Vor etwa 31.000 Jahren wurde Feuer dann für die Keramikherstellung genutzt. Im heutigen Tschechien und Österreich fand man kleine gebrannte Tonfiguren. Vor etwa 7.000 Jahren der nächste Meilenstein, die Metallverhüttung von Kupfer. Das belegen Funde aus dem Balkan. Daraus ließen sich Werkzeuge und Waffen herstellen. Auch Ötzi hatte ein Kupferbeil dabei. Die jüngste Entwicklung kam dann erst im 19. Jahrhundert.

0: nicht möglich gewesen. Allerdings hat die Beherrschung des Feuers bis heute ihre Grenzen. Das weiß jeder, der mal einen Waldbrand erlebt hat.
1: Die Feuerwehr übt Feuer zu legen. Kontrolliert Biomasse reduzieren, nennt sich die Aktion in der Tschornerheide in Brandenburg. Neben Bränden löschen eine neue wichtige Aufgabe. Vorsichtig wird gegen den Wind gebrannt.
2: Wir ziehen hier verschiedene Linien, erst von der Kante weg und dann im Abstand immer von 2, 3, 4 Metern.
1: Das Ziel, das Risiko von extremen Waldbränden zu verringern. Ein neuer Umgang mit dem Element Feuer. Den mahnt auch der Zusammenschluss der Europäischen Akademien der Wissenschaften an. Thomas Elmqvist aus Stockholm ist Vorsitzender einer Kommission, die zu einem umfassenden Waldbrandmanagement aufruft.
3: Wir müssen neu über Feuer nachdenken, damit wir in Zukunft besser mit Feuer umgehen. Denn es wird Teil unseres Alltags sein. Wir müssen lernen, mit Feuer zu leben.
1: In Europa nehmen Extremfeuer zu und geraten immer öfter außer Kontrolle. In den letzten Jahren haben sie in Süd- und Mitteleuropa bereits hunderte Menschenleben gefordert. In Zukunft wird die Waldbrandsaison immer länger. In einigen Gebieten in Südeuropa wird es alle 2 Jahre zu Extremfeuern kommen. Bis zum Jahr 2100 wird sich die Zahl der Extremfeuer in Europa verdoppeln. Die Wissenschaftler warnen, Löschen allein genügt nicht mehr. Wir müssen umdenken.
3: 9 von 10 Euro werden in Helikopter, Flugzeuge, Feuerbekämpfung investiert. Sehr wenig wird in Vorsorge gesteckt. Das müssen wir ändern. Wir müssen viel mehr in Vorsorgemaßnahmen investieren. Das ist der Schlüssel, damit wir es schaffen, das Risiko dieser wirklich riesigen Extremfeuer, die uns in Zukunft drohen, zu verringern.
1: Waldbrand muss als Gefahr in allen Bereichen der Gesellschaft und Politik mitgedacht werden. Wichtigste Maßnahme: den Klimawandel eindämmen, der die Extremfeuer anheizt. Dafür müssen wir insbesondere Moore schützen, die 20-30% des weltweiten Kohlenstoffes speichern. Intakte Moore und Wälder sorgen für kühlere und feuchtere Regionen, was das Waldbrandrisiko reduziert. Die Landschaftsplanung muss angepasst werden. Einerseits sind die Flächen der industriellen Land- und Forstwirtschaft in den letzten 100 Jahren immer größer und monotoner geworden. Andererseits hat sich durch die Aufgabe von Agrarkultur auf den nicht bearbeiteten Feldern mehr brennbare Biomasse gesammelt. Dadurch können sich Feuer schneller entzünden und ausbreiten. Selbst aus Naturschutzgebieten können, wenn sie nicht kontrolliert werden, ungewollt Hochrisikogebiete werden.
3: In Europa leben wir in einer Kulturlandschaft. Wenn wir diese Flächen nicht pflegen, haben wir ein nicht hinnehmbar hohes Waldbrandrisiko. Wir könnten wieder mehr Weidetierhaltung einführen und den Bewuchs von Sträuchern und kleinen Bäumen reduzieren.
1: Mit dem Feuer leben. Das bedeutet also auch Kulturlandschaften pflegen und in Hochrisikogebieten brennbare Biomasse reduzieren. Zum Beispiel mit präventiven Bränden wie in Brandenburg. Solche alten Techniken werden bereits in Südeuropa wieder praktiziert. In Mitteleuropa sind sie in Vergessenheit geraten. Hier ist die alte Heide abgestorben.
4: Also hier siehst du, was passiert, wenn die Heide überaltert. Die verholzt, dann fällt sie auseinander, verliert an Vitalität. Und dann siehst du auch die Moosschicht da oben drauf. Und da keimt natürlich keine Heide drauf. Ne? Und auf dieser Torfschicht da auch nicht. Und um diese Stadien zu verhindern, wird sie rechtzeitig abgebrannt.
1: Die Heide brennt nur oberflächlich. Dadurch wird sie zu neuem Wachstum angeregt und fängt nicht mehr so schnell Feuer.
5: Es geht darum, Wald gegen Wildfeuer so resilient zu machen, dass er durch den Waldbrand, den unkontrollierten, nicht vernichtet wird. Ja, also diese Pflegefeuer oder präventiven Feuer brennen unter sehr, sehr milden Bedingungen und entfernen wirklich nur das tote, abgestorbene, feine Brennmaterial, was eben entscheidend ist für den Waldbrand später auch.
1: Durch das präventive Feuer können Waldbrände später nicht mehr so schnell außer Kontrolle geraten. In der Stadtplanung muss Waldbrand als Gefahr berücksichtigt werden. Häuser und Siedlungen werden vor allem in Mitteleuropa bis weit hinein in Wälder gebaut, die in Zukunft Hochrisikogebiete werden können.
3: Europa ist sehr dicht besiedelt. Das Risiko, dass Feuer in Vororte und sogar städtische Gebiete gelangen, ist

0: sehr hoch. Was wirklich wichtig für viele Gebiete Europas ist, dass die Stadtplanung in Europa in Zukunft die Waldbrandgefahr in ihre Planungen einbezieht.
1: Auch das Feuerlöschen selbst muss besser trainiert werden. Die meisten Feuerwehrleute kennen Waldbrand nur aus der Theorie. Feuerökologe Alexander Held trainiert Feuerwehren aus der ganzen Welt und erklärt die Gefahr von Flammen.
2: Hier kann man Feuerverhalten beobachten, Brennmaterial beobachten, das Wetter verändert sich, das Feuer verändert sich. Wenn die Bedingungen stimmen und es kriegt Wind, haben wir hier Feuerverhalten, was eigentlich schon jenseits der Kontrollschwelle ist. Dann merkt man, wie schnell es geht, dass das Feuerintensitäten entwickelt, die unkontrollierbar sind.
1: Mit Löschübungen können wir dafür sorgen, dass wir extrem Feuer in den Griff bekommen. Feuer darf nicht mehr außer Kontrolle geraten. Bislang findet sich das aber in der Politik nicht wieder. Die Wissenschaftler fordern die EU auf, der Waldbrandgefahr eine hohe Priorität einzuräumen und auf allen Ebenen vorzubeugen.
0: Wir müssen die Mitgliedstaaten unterstützen, nationale und sogar lokale Strategien zu entwickeln. Wir brauchen dringend verstärkte Präventionsmaßnahmen. Wenn wir die nicht ergreifen, laufen wir Gefahr, von wirklich großflächigen Bränden mit hoher Intensität überrollt zu werden. Aber das muss nicht sein. Wir können es verhindern.
1: Die Gefahr von unkontrollierbaren Waldbränden steigt. Feuer ist schon jetzt Teil unseres Alltags. Die Kommission ist zuversichtlich, dass mit den geforderten Maßnahmen ein Leben mit dem Feuer möglich sein wird.
3: Waldbrände in Kalifornien, in der Türkei, in Griechenland, Frankreich und hier bei uns in Sachsen, alles in diesem Sommer. Eine Studie unter Beteiligung der Frankfurter Senckenberg-Gesellschaft für Naturforschung zeigt, auch in bisher mäßig gefährdeten Gebieten in Europa steigt das Risiko. In den deutschen Mittelgebirgen, in den Karpaten, den Vogesen und dem Massif Central könnte es gebietsweise um bis zu 60% zunehmen, je nachdem, wie extrem der Klimawandel ausfällt. Übrigens sind Waldbrände selbst ein relevanter Klimafaktor. Sie setzen weltweit jährlich etwa 6 bis 8 Milliarden Tonnen CO2 frei. Das ist fast so viel wie der globale Verkehrssektor. Und in etwa halb so viel, wie die weltweite Kohleverbrennung pro Jahr verursacht. Und manchmal reicht schon ein heißer Auspuff, das zeigt die Brandstatistik des Bundesumweltamtes. Demnach gehen nur 2,5% der Waldbrände auf natürliche Ursachen wie Blitzschlag zurück. Bei rund 15% handelt es sich um Vorsatz, also gezielte Brandstiftung. Bei 24% ist es Fahrlässigkeit wie ein angelassener Grill, die weggeworfene Zigarettenkippe oder ein abgestelltes Fahrzeug, dessen Auspuffrohr trockenes Gras entzündet. Da ist jeder Einzelne also gefordert. Bei über 50% der Brände lässt sich die Ursache allerdings nicht mehr ermitteln. Ganz anders ist das bei einer besonderen Art von Feuer, bei der es gerade darauf ankommt, die Flammen gezielt einzusetzen, um Effekte zu erzeugen, die uns staunen lassen.

0: Wenn es richtig kracht, sind sie nicht weit. Die Geschwister Mebel und Moritz Humig, Pyrotechniker aus Leidenschaft.
1: Grundsätzlich liebe ich einfach Explosionen, Knall, Puff, Peng, alles daran.
0: Im bayerischen Peißenberg entwickeln und testen die Humigs am Ortsrand alles an Spezialeffekten, was es für Film, Oper und Theater so braucht. Ein weiteres Spezialgebiet von Mebel Humig? Effekte für das Training der Feuerwehr.
1: Realistisch sollten diese Effekte aussehen, damit die Einsatzkräfte wirklich auch realistisch üben.

0: habe ich gar nicht das Adrenalin.
1: Ob die Feuerwehr allerdings jemals auf ein Szenario treffen wird, wie es Mabel heute für uns ausprobiert?
0: Gut. Das Ganze startet, ich bin hier oben an dem Jeep und gucke so in die Ferne, so James Bond-mäßig. Ich springe hier runter, greife in den Jeep und nehme mir den Aktenkoffer. Ab da, wo ich hier an der Stoßstange bin, bin ich im freien Bereich, wo keine Gefahr weiter ist. Und dann läuft diese ganze programmierte Explosionsgeschichte nacheinander automatisch ab.
1: Auch er lässt es gern beruflich krachen. Sven Kühn. Sein Spezialgebiet? Film und Fernsehen. Genau hier auf der Frankfurter Honselbrücke setzte er den Tatortkommissaren Brix und Jannecke in ihrer letzten Folge ein explosives filmisches Ende.
2: Bei der Explosion ist es ja so, dass wir das in zwei Stufen gedreht haben. Wir haben das ja einmal gedreht, sehr nah, da ist die Kamera hinterhergefahren. Von hinten sieht man das dann, wie die Kofferraumklappe explodiert. Und dann schneidet die Kamera zurück auf diese Totale der Brücke. Und das ist dann ein zweites Auto, was dann am Seil gezogen einfach bis zur Mitte gefahren ist. Und da habe ich dann auf den Knopf gedrückt und da ist es dann explodiert. Und das zweite ist so groß, das ist völlig kaputt. Da muss dann auch die Feuerwehr kommen und muss das ganz schnell wieder ausmachen, damit keine Schäden am Motiv entstehen.
1: Also an der Brücke. Für das Flammeninferno haben dem Pyrotechniker 20 Liter Benzin gereicht. Die eigentliche Herausforderung, der explosive Dreh war ein Wettlauf gegen die Zeit.
2: Hier war es so, dass wir ein Zeitfenster hatten von 20 Uhr bis 22 Uhr. Also 2 Stunden, um alles zu drehen, was mit dieser Brücke zu tun hat. Aber das Ende vom Lied war, dass wir auf den Knopf gedrückt haben für die große Explosion um 1:01. Also 1 Minute später hätten wir diese Explosion nicht mehr machen dürfen, weil die Brücke wieder geöffnet werden musste.
1: Auch Mabel Hummig hat gleich Großes vor, aber nicht mit Benzin, sondern mit Lycopodiumpulver, auch Hexenmehl genannt. Gewonnen wird das Pulver aus der Bärlapp-Pflanze. Sie kommt vor allem in China und den Tropen vor. Ihre Sporen sind sehr klein und stark ölhaltig. Verteilen sie sich fein in der Luft, lassen sie sich leicht entzünden. Schon im Mittelalter wurden Bärlapp-Sporen für magische Rituale eingesetzt. Später erzeugte man mit ihnen Pyroblitze, lange bevor es in der Fotografie elektrische Blitzgeräte gab. Feuerspucker benutzen sie bis heute.
0: Für Nahbereichsexplosionen, wenn der Schauspieler also nah am Auto stehen soll, verwenden wir Lycopodiumpulver, weil da ist die Besonderheit, das brennt nur, wenn es mit Luft verwirbelt ist. Und das ist besonders sicher. Wenn wir das Gleiche, die Explosion mit Benzin machen würde, dann kommen Benzintropfen auf meine Haut und brennen dort weiter. Und das kann man natürlich nicht verantworten.
1: Die helle und gut kontrollierbare Stichflamme sieht zwar spektakulär aus, erlischt aber so schnell, dass das Verletzungsrisiko gering ist. Für die geplante Autoexplosion füllt Mabel das Lycopodiumpulver in 7 feuerfeste Mörser.
0: Damit das Pulver jetzt nicht rausrieselt, wird das Ganze hier mit Papierklebeband, weil das eben leicht durchbrennt, noch zugeklebt.
1: Um das Pulver zu entzünden und fein zu verteilen, braucht es noch eine Explosion. Die wird mit Schwarzpulver erzeugt, nur eine kleine Menge. Trotzdem.
0: Auf gar keinen Fall zu Hause nachmachen, ist lebensgefährlich. Ein Funke geht hier ran, geht hier vielleicht in die Flasche und das hat unglaubliche Auswirkungen.
1: Dann verbindet Mabel jeden Mörser mit einer Zündschnur und klemmt das andere Ende an den sogenannten Stepper.
0: Das ist ein Zündgerät, was ich einstellen kann. Ich habe hier die einzelnen Kanäle. Da kommen zum Beispiel jetzt hier die Effekte einzeln dran geklemmt. Und dann kann ich mir programmieren, in was für einer zeitlichen Abfolge die Explosion stattfinden soll.

0: Die Kartons sollen Trümmerteile darstellen, ähnlich wie die Lappen auch. Das ist einfach schön, was durch die Gegend fliegt. Das lässt die ganze Explosion schöner wirken. Okay.
1: Dann informiert Mebel die Leitstelle der benachbarten Feuerwehren über die anstehende Explosion.
2: Ich wollte einmal Bescheid geben, dass wir eine Explosion...
1: Im Tatort Angriff auf Wache 08 erschafft Sven Kühn ein Flammenmeer. Als Profi hat er es jederzeit unter Kontrolle. Sein Job? Ganz sicher nichts für Pyromanen.
3: Das ist auch, glaube ich, eher kontraproduktiv, wenn man pyromanisch veranlagt ist, weil wir ja eigentlich genau den Job haben, etwas so aussehen zu lassen, als ob es groß wäre, gefährlich wäre und alles in Schutt und Asche zu legen, aber ohne dass wir wirklich großen Schaden anrichten, im Idealfall zumindest ist das so.
1: Für einige seiner Explosionen greift Sven Kühn tief in die chemische Trickkiste. So erreicht er die jeweils gewünschte Farbe der Flammen. Für eine gelb-orangefarbene Flamme braucht man Natriumverbindungen, wie zum Beispiel Kochsalz. Für grün oder blaugrün Kupferverbindungen. Für violett Kalium. Und für rot Strontium. Und auch das liegt in seiner Verantwortung. Jederzeit sichere Arbeitsbedingungen für Schauspieler und Team.
3: Ich glaube, die Sicherheit ist die größte Herausforderung in dem Job, das so zu machen, dass es immer gut aussieht, dass alle glücklich sind, aber dass am Schluss des Tages alle wieder nach Hause gehen und keiner hat sich wehgetan.
1: Krachen wird es jetzt auch in Peißenberg. Wie machen sich die Bärlapp-Sporen? 3, 2, 1, Action!

0: Mission erfüllt. Was für ein Inferno. Aber der Jeep? Komplett unbeschadet?
1: Der Jeep soll noch ganz sein. Das ist mein Auto, was ich noch zum Fahren brauche. Und das ist ja das Schöne. Wir stellen Effekte dar. Wir stellen eine Jeep-Explosion dar. Aber der Jeep explodiert nicht wirklich. Sondern die Effekte, die Trümmerteile, die es verschießt, das ist die Explosion.
0: Spezialeffekte mit Feuer. Eine perfekte Illusion. Aber wirklich beherrschbar nur von Profis.
2: Die dürfen mit dem Feuer spielen. Haben Sie sich schon mal gefragt, warum so eine Kerzen- oder Streichholzflamme eine rot-gelbe Färbung hat? Ursache sind glühende Rußpartikel, die entstehen, weil der Brennstoff, also Wachs oder Holz, nicht vollständig verbrennt. Innen, oberhalb des Dochts, ist die Temperatur mit etwa 600 Grad am niedrigsten. Im Randbereich der gelben Flamme dagegen am höchsten mit etwa 1200 bis 1400 Grad. Den Rekord für die heißeste bisher erzeugte Flamme hält ein Gemisch aus Dicyanoethin und Ozon mit ungefähr 6000 Grad. Allerdings nur unter extremen Druckverhältnissen und zu Forschungszwecken. Eine praktische Anwendung hat das nicht. Trotzdem ist Feuer immer noch entscheidend für unser tägliches Leben. Denken Sie nur an die Herstellung von Stahl, Ziegelstein, Keramik, Glas und vielen anderen Produkten. Noch wichtiger aber ist, wir verbrennen Kohle, Öl und Gas, um Wärme und Energie zu gewinnen und um unsere Benzin- und Dieselautos anzutreiben. Weltweit basieren noch immer etwa 80% unserer Primärenergieversorgung auf diesen drei fossilen Energieträgern. Dabei ist völlig klar, dass wir aus der Verfeuerung von Kohle, Öl und Gas aussteigen müssen. Ist das Feuerzeitalter zu Ende? Oder gibt es womöglich eine andere Art der Verbrennung, die viel weniger klimaschädlich ist?
0: Hier brennt Eisen. Genauer gesagt Eisenwolle. Widerspricht das nicht völlig unserer Alltagserfahrung?
3: Wenn man an Eisen denkt, dann erwartet man zunächst nicht, dass es brennt. Es brennt tatsächlich, sofern die Oberfläche groß genug ist.
0: Und besonders groß ist die Oberfläche, wenn man Eisenpulver nimmt.
3: Der Bunsenbrenner, der liefert die Wärme, die Energie. Und diese Wärme brauchen wir, um dieses Eisenpulver zu zünden und damit zur Verbrennung zu bringen.
0: Dann wird aus dem Eisenpulver Eisenoxid. Eine chemische Reaktion, die schon bald unsere Energiespeicherung revolutionieren könnte. Seit Jahren arbeitet die Forschungsgruppe Clean Circles der TU Darmstadt daran. Jetzt soll das Projekt mit Industriepartnern weiterentwickelt werden.

0: Denn in den feinen Eisenpulverpartikeln ist chemische Bindungsenergie gespeichert. Reagiert das Eisen mit dem Sauerstoff aus der Luft, wird es oxidiert. Es entsteht Eisenoxid. Dabei wird, wie bei jedem Verbrennungsprozess, die chemische Energie in Wärme umgewandelt, die anschließend weiter genutzt werden kann.
1: Das Ziel des Projektes ist es, erneuerbare Energie in Eisen einzuspeichern. Eisen kann über lange Zeit gelagert werden, es ist transportfähig und die Energie kann man zu späteren Zeiten dann nutzen.
0: Genau so eine Speichertechnologie wird dringend gebraucht. Denn was ist, wenn wir zukünftig auf Erneuerbare setzen, aber der Wind nicht weht oder die Sonne nicht scheint? Wo soll dann genügend Energie herkommen? Herkömmliche Energiespeicher wie Batterien reichen dafür nicht aus. Eisenpulver könnte dieses Problem lösen. Denn das Metall hat viele Vorteile. Es ist billig, im Überfluss vorhanden und Eisenstaub verbrennt und setzt Energie frei ohne Schadstoffe und klimaschädliche CO2-Emissionen. Der wohl größte Vorteil aber, der Prozess lässt sich umkehren. Gibt man Eisenoxid in ein Wasserbad und lässt Strom hindurchfließen, findet eine sogenannte Elektrolyse statt. Der Sauerstoff wird abgespalten, das Eisenoxid chemisch gesprochen reduziert. Es entsteht wieder das Ursprungsmaterial, elementares Eisen, in dem der Strom als chemische Energie gespeichert ist. Diese Umwandlung von Eisen in Eisenoxid und umgekehrt lässt sich praktisch unendlich oft wiederholen. In dieser Brennkammer untersuchen die Mitarbeitenden von Clean Circles die Prozesse bei der Verbrennung von Eisenstaub. Noch wird eine Gasflamme zum Zünden benötigt. In Zukunft soll der Verbrennungsprozess selbsterhaltend ablaufen. Wie groß müssen die Partikel sein, wie dicht das einströmende Eisenpulver, damit die Verbrennung möglichst effizient und vollständig abläuft? Die Forschungsergebnisse sind entscheidend für den rentablen Einsatz in einem Kraftwerk. Kohlekraftwerke könnten perspektivisch mit Eisenstaub betrieben werden. Die notwendigen Umbauten wären relativ gering. Theoretisch ließen sich so alle Kohlekraftwerke weltweit zu Eisenkraftwerken umrüsten, um dann Energie ganz ohne CO2-Ausstoß zu erzeugen.
2: Das Potenzial, groß gesprochen, ist bis zu 30% der weltweiten CO2-Emissionen. Das werden wir natürlich nicht an einem Tag erreichen, aber etwas zu finden, was die Kohle ersetzt und dabei aber kein CO2 freisetzt als erneuerbare Energieträger, hat ein Potenzial, die weltweiten CO2-Emissionen massiv zu senken.
0: Spektakuläre Aussichten. Wo aber könnte die riesige Menge erneuerbarer Energie herkommen, um die Eisenspeicher immer wieder aufzuladen? Damit beschäftigt sich Michelle Knoth, Co-Sprecherin des Projekts.
3: Wir müssen bedenken, wir werden unseren Stromverbrauch ungefähr verdoppeln, dadurch, dass wir Wärmepumpen installieren, Elektroautos fahren. Und das können wir nicht mit heimischen Erneuerbaren decken. Wir müssen sie speichern, da wo sie erzeugt werden, wo viel Sonne und viel Wind ist. Und wir müssen sie nach Europa und nach Deutschland bringen.
0: Deshalb denkt die Forschungsgruppe über internationale Energiepartnerschaften nach. Mit Ländern, die viel Wind und Sonne, aber auch wirtschaftliche und politische Stabilität bieten, etwa Kanada und Australien. Mit Namibia hat die EU bereits erste Projekte gestartet. Dafür soll vor Ort die Energie aus erneuerbaren Quellen in großem Maßstab im Eisen gespeichert werden. Das wird dann per Schiff nach Deutschland transportiert, dort entladen und zum Beispiel per Schiene dahin gebracht, wo die Energie gerade gebraucht wird. Wollte man alle Kohlekraftwerke durch die Eisenspeichertechnik ersetzen, würde natürlich mehr Eisen gebraucht. Doch die Menge wäre überschaubar, haben die Forscher berechnet. Um weltweit auf die neue Technologie umzusteigen, müsste 20 Jahre lang nur 5% mehr Eisenerz abgebaut werden als heute. Schon im Jahr 2030 könnten die ersten Kohlekraftwerke auf Eisen umgerüstet sein.
4: Vielleicht geht es Ihnen ja auch so. Auf mich hat Feuer eine geradezu magische Wirkung, so am Lagerfeuer zu sitzen oder an der Feuerschale und in die Flammen zu schauen. Das ist einfach nur schön. Ich grill mir jetzt erstmal was Feines, also zumindest ich versuch's mit diesem Stockbrot. Lassen Sie nichts anbrennen und ich freue mich, wenn Sie auch beim nächsten Mal dabei sind. Hier bei Quarks. Tschüss.

0: Was sind die kleinsten Bausteine der Natur? Was ist es, das die Welt im Innersten zusammenhält? Schon immer versucht der Mensch, Antworten auf diese Fragen zu finden. Für den Dichter und Naturforscher Johann Wolfgang von Goethe ist das Gute, Wahre und Schöne die geheime Natur unserer Welt. Der Physik-Nobelpreisträger Werner Heisenberg ist seit frühester Jugend fasziniert von den Gedanken Goethes. Die Harmonie und Ästhetik der Natur begegnen ihm in mathematischen Formeln. Mit ihnen beschreibt er die Welt der kleinsten Teilchen. Damit revolutioniert er unser gesamtes Weltbild. In Werner Heisenbergs Jugend ist die wissenschaftliche Denkweise noch von den Naturgesetzen geprägt, die Isaac Newton im 17. Jahrhundert formulierte. Der Legende nach begann Newton über Gravitation nachzudenken, nachdem ihm ein Apfel auf dem Kopf gefallen war, und begründete damit die klassische Mechanik. Seit dieser Zeit betrachteten viele Wissenschaftler und Ingenieure die Welt als Maschine und Gott als ihren Konstrukteur. Alles schien berechenbar. Die Physiker waren überzeugt, bald auch die letzten Rätsel des Lebens zu lösen. Der Siegeszug von Technik und Maschinenwelt schien unaufhaltsam. In diese Welt wird am 5. Dezember 1901 Werner Heisenberg in Würzburg geboren. Ein Jahr vor Heisenbergs Geburt hatte der Physiker Max Planck über die Eigenschaften von Energie und Licht geforscht. Er erkannte, dass sie nicht als kontinuierliche Strahlung auftreten, sondern in Form von genau definierten Energiepaketen. Vergleichbar ist das mit Wasser, das nicht als Strahl, sondern in gleichförmigen Tropfen herabregnet. Max Planck nannte diese Energiepakete Quanten. Seine Erkenntnisse drückte er in mathematischen Formeln aus, mit denen er eine neue Theorie über die kleinsten Bausteine der Welt begründete. Die Quantentheorie. Werner Heisenberg begeistert sich schon früh für die Naturwissenschaften und besonders für die neue Physik. Das beschreibt er in seinen Memoiren, die er größtenteils in seinem Haus in Urfeld am Walchensee verfasst hat. Anna Maria Hirsch, die älteste Tochter Werner Heisenbergs, hat sich eingehend mit der Familiengeschichte auseinandergesetzt. Aus was für einer Familie stammt Werner Heisenberg eigentlich?
1: Der Vater, der war bestimmt ein ehrgeiziger Mann, denn ich meine, er ist aus einer Schlosserheimat, sozusagen sein Vater war ja Schlosser, ist ja dann irgendwie ausgebrochen und ist Byzantinist geworden und hat sich vergraben in die alten Dokumente. Das ist ja ein ungewöhnlicher Lebenslauf und das heißt, er muss eigentlich sehr, sehr ehrgeizig, sehr strebsam gewesen sein und bestimmt auch für seine Söhne, das stelle ich mir so vor, ich habe ihn ja nicht mehr erlebt. Aber er war wohl ein sehr fröhlicher Mann. Und er macht eben auch sehr gerne Musik und Sang. Und das hat ihn dann gleich mit dem kleinen Heisenberg sehr schnell verbunden, weil er dann froh war, dass er einen Sohn hatte, der ihn dann begleitete beim Singen.
0: 1910 zieht die Familie Heisenberg von Würzburg nach München. Werner besucht das Maximiliansgymnasium in Schwabing. Dort ist sein Großvater mütterlicherseits Rektor. Schnell offenbart sich die große mathematische Begabung.

0: Schon als ich die untersten Klassen des Max-Gymnasiums in München besuchte, interessierte ich mich für Zahlen. Es machte mir Freude, ihre Eigenschaften zu kennen, zum Beispiel zu wissen, ob sie Primzahlen seien oder nicht, und zu probieren, ob sie vielleicht als Summen von Quadratzahlen dargestellt werden können.
1: Das Wort hochbegabt reicht kaum aus, um Heisenbergs Talente zu beschreiben. Mühelos erlernt er die Feinheiten der mathematischen Sprache. Seine Mathematikbücher am Gymnasium werden ihm schnell langweilig und er bittet seinen Vater um anspruchsvollere Mathematiklektüre. Dieser bringt ihm eine mathematische Abhandlung in lateinischer Sprache aus der Universitätsbibliothek mit. Denn August Heisenberg unterstützt gern den Wissensdurst und den Ehrgeiz seiner beiden Söhne Ernst und Werner.
2: Ehrgeiz wird meiner Meinung nach immer etwas falsch verstanden. Ich habe ihn sehr stark erlebt als so ein, einfach in der Psychologie nennt man das Leistungsorientiertheit. Dass er eben das, was er machte, eben gut machen wollte. Und das war mehr so ein sportlicher Anspruch und ein Anspruch an sich selbst und sagte, das ist man den Dingen auch schuldig, dass man die gut machen will. So gut wie man kann. Und er konnte die Dinge gut machen.
1: Werner Heisenbergs Passion ist die Musik. Im Klavierspielen bringt er es schon früh zu Fertigkeiten, die ihm bereits mit 13 Jahren den Zugang zur großen Musikliteratur ermöglichen. Lange Zeit ist er unentschlossen, ob er Musik oder Naturwissenschaften und Mathematik studieren sollte. Der Ausbruch des Ersten Weltkriegs unterbricht das bisherige Leben des jungen Heisenberg. Es folgt eine Zeit voller Not und Entbehrungen. Um dem Hunger zu entfliehen, arbeitet der 16-Jährige mehrere Monate als Knecht und Erntehelfer auf dem Großthaler Hof bei Miesbach. In dieser Zeit habe er arbeiten gelernt, erzählt Werner Heisenberg später immer wieder. Das Ende des Ersten Weltkrieges geht in die Kämpfe um die Münchner Räterepublik über. Werner Heisenberg wird mit Schulkameraden einem Schützenkommando zugeteilt, das in der Ludwigstraße gegenüber der Universität Stellung bezieht. Als die Revolution so langsam abflaut, fängt er an, sich wieder auf die Schule vorzubereiten, die in den Kriegszeiten geschlossen war.
0: Es war im Juni 1919, ein warmer Sommer, und besonders am Morgen gab es so gut wie keinen Dienst. So kam es, dass ich mich nach Sonnenaufgang mit einem Buch auf das Dach des Priesterseminars zurückzog und mich von der Sonne wärmen ließ.
1: Ein Band des griechischen Philosophen Platon in Originalsprache ist Heisenbergs Dachlektüre.
0: Was ich dort las, kam mir völlig absurd vor. Da wurde behauptet, dass die kleinsten Teile der Materie aus rechtwinkligen Dreiecken gebildet seien.
1: Diese Dreiecke, so Platon, sind selbst keine Materie mehr, aber sie gestalten die Materie, indem sie sich zu verschiedenen Formen zusammenfügen. Das sind die bekannten platonischen Körper.
0: Es beunruhigte mich tief, dass ein Philosoph, der so kritisch denken konnte wie Platon, auf derartige Spekulationen verfallen war.
1: Diese irritierende erste Begegnung mit der Philosophie der alten Griechen ist ein Schlüsselerlebnis für Heisenbergs künftigen Werdegang. Er will das Unbegreifliche der Ideenwelt Platons verstehen. Er will für sich selbst die Frage klären, was ist es, was die Welt im Innersten zusammenhält? Nach Platon verbergen sich hinter dem bunten Geschehen der Welt mathematische Formen, aus denen sich alle Materie bildet. Der Philosoph Demokrit hatte andere Vorstellungen. Er glaubte, dass man irgendwann auf winzig kleine Objekte stößt, die nicht mehr weiter teilbar sind, die Atome. Er stellte sie sich vor wie winzigste Billardkugeln. Aus der unterschiedlichen Anordnung dieser Atome, so glaubte Demokrit, sind alle Erscheinungen der uns bekannten Welt aufgebaut.

0: 1920 macht Werner Heisenberg ein glänzendes Abitur. Für seine außergewöhnlichen mathematischen Fähigkeiten wird ihm das bayerische Hochbegabtenstipendium am Münchner Maximilianeum verliehen. Noch im gleichen Jahr beginnt Werner Heisenberg bei Arnold Sommerfeld in München Physik zu studieren. Sommerfeld zählt zu den Wegbereitern der neuen Quantenphysik und versteht es bestens, junge Talente zu fördern. Seine Freizeit verbringt Werner Heisenberg am liebsten in der Natur, mit seinen Freunden aus der Jugendbewegung.
1: Also von der Jugendbewegung habe ich auch einige Leute kennengelernt. Ich würde sagen, sie war charakterbildend. Sie hat also seinen Charakter gebildet, dass er eben Leute nach hilfsbereit war. Dass er Leute aus der Patsche hilft, wenn sie irgendwo drin waren. Dass er sich kümmerte um die Leute. Nicht, also man sieht es aus den Briefen an die Jugendbewegten, die späteren Briefen, dass er sich um sie kümmerte. Um wie sie lebten, wie sie weiterkamen in ihrer Laufbahn. Nicht, ob sie dann in die Wissenschaft gingen oder nicht in die Wissenschaft gingen. Da hat Heisenberg sehr. Der war irgendwie einer, den man anreden konnte und der einem auch weiterhalf.
0: Die Burg Pappenheim im Altmühltal ist ein Ziel der zahlreichen Wanderungen mit seinen Freunden aus der Jugendbewegung und Ort eines besonderen Erlebnisses, von dem Heisenberg später immer wieder erzählt. Lange Diskussionen über philosophische Fragen beschäftigen die Jugendlichen. Sie leben in einer Zeit, in der sich alte Werte und Vorstellungen auflösen. Auf viele Fragen finden sie keine Antworten. Werner Heisenberg entdeckt die Werke Goethes für sich. Hier findet er Bestätigung für sein eigenes Empfinden, für eine göttliche Ordnung in der Natur. Wie der große Dichter will er nach jenen der Erscheinung zugrunde liegenden, von Gott gesetzten Strukturen forschen, die nicht nur mit dem Verstande konstruiert, sondern unmittelbar geschaut, erlebt, empfunden werden können.
2: Er hat auf jeden Fall diese Augenblicke der Beglückung immer in der Natur und mit der Natur erlebt. Nicht? Das war in Pappenheim, da gibt es ja so eine Stelle, wo er sagt, da irgendwie unterm Sternenhimmel, da kann man auf einmal sozusagen die Natur oder das Ganze. Das Ganze war auch ein ganz wichtiger Begriff für ihn, nicht das Ganze, nicht dass die Dinge sich zusammenfügen, die Musik und die Natur und die Menschen und die Natur. Wenn das verschmilzt, das ist im Grunde so ein mystisches Erlebnis, was er da hatte.
0: Durch die Diskussionen mit seinen Jugendfreunden findet Werner Heisenberg einen Schlüssel zum Verständnis für Platons berühmtes Höhlengleichnis. Platon vergleicht darin die Menschen mit Wesen, die in einer tiefen Höhle gefangen sind. Licht erhalten sie von einem Feuer hinter ihnen. Doch sie können nur nach vorne schauen, gegen eine Wand. An dieser Wand erscheinen für sie in Form von Schattenrissen die Dinge der Welt. Platon vergleicht dies mit dem Alltag von uns Menschen, indem wir Dinge für real halten, die in Wahrheit nur wie Schatten der eigentlichen Wirklichkeit sind. Gelegentlich kann ein Mensch einen Blick dieser anderen Wirklichkeit erhaschen. Doch was er dann zu berichten versucht, kann niemand verstehen.
3: Wenn wir über Naturwissenschaftler reden oder auch

0: aus der formalen Umgang mit Mathematik und so fort, sondern das waren alles Bilder, die er aus der Natur genommen hat, also Gefühle, die er praktisch übersetzt hat. Und ich immer gefunden habe, dass das eine wunderbare Art und Weise ist, wie man jemanden bekannt macht mit etwas, was schwer auszudrücken ist.
1: Werner Heisenberg wagt eine neue Sicht auf die Wirklichkeit. Sein Blick richtet sich hinter die Schattenwelt des Lebens, auf die kleinsten Bausteine der Materie, die Quanten.

Die Jahre nach dem Ersten Weltkrieg sind eine Zeit des Umbruchs und des Experimentierens. Das Ende der Monarchie erleben viele als Schock. Alte Strukturen brechen zusammen. Die neuen Freiheiten der Republik sind ungewohnt. Die Politik der 20er Jahre ist radikal und verworren. Doch glanzvoll und frei entfalten sich Kunst und Kultur. Künstler brechen mit überkommenen Strukturen. Ständig entwickeln sich neue Formen in Kunst, Theater und Musik mit Einflüssen aus aller Welt. Musik ist auch die große Leidenschaft von Werner Heisenberg. Doch letztlich entschließt sich der 19-Jährige zum Studium der Physik. 1920 wird Heisenberg an der Universität München aufgenommen. Im Kreis hochbegabter Studenten dringt er ein in eine neue Welt der Naturwissenschaften, in die Welt der kleinsten Teilchen, in die Welten der Quantenphysik. Seit Isaac Newton Ende des 17. Jahrhunderts die Gesetze der Mechanik formulierte, glaubten viele Wissenschaftler,

0: Schulzeiten für diese neue Physik begeistert. Wie elektrisiert ist er von den philosophischen und weltanschaulichen Fragen, die sich aus den Entdeckungen Plancks und Einsteins ergeben. Was steckt hinter den Begriffen Raum, Zeit und Materie? Was ist die Natur der Wirklichkeit? Woraus besteht das Universum? Was ist es, was die Welt im Innersten zusammenhält? Die Bahnen der Planeten um die Sonne sind Vorbild für das neue Atommodell, das Heisenbergs Lehrer Arnold Sommerfeld und der dänische Physiker Niels Bohr zusammen entwerfen. Der junge Heisenberg freundet sich in Sommerfelds Seminar mit dem nur wenig älteren Wolfgang Pauli an. Es wird eine Freundschaft fürs Leben.
1: Ich habe Pauli nur ganz kurz gekannt, aber er war ein fantastischer Mensch, der einem alles kaputt gemacht hat, was man sich ausgedacht hat. Ja? Und Heisenberg sagte, so gehe ich zum Pauli. Wenn er es mir nicht zerreißt, dann kann ich es veröffentlichen. Ja? Das heißt, man hat ihn als Kritiker genommen, weil er so scharf war und gesehen hat, das ist nicht stimmig und so fort.
0: Arnold Sommerfeld erkennt schnell das große mathematische Talent Werner Heisenbergs. Gleich zu Beginn des Studiums betraut er ihn mit selbstständigen wissenschaftlichen Arbeiten. Die neue Atomtheorie steckt noch voll ungelöster Rätsel. Wenn es Bahnen der Elektronen um den Atomkern gibt, wie lassen sie sich berechnen? Was hält die Elektronen auf ihrer Bahn? Warum ist die Materie überhaupt stabil? Werner Heisenberg findet nach wenigen Wochen eine Lösung für ein Problem, über das führende Physiker der damaligen Zeit grübelten.

0: Das heißt, die Welt ist so aufgebaut, wenn ich da reingehe, dann wiederholt sich das immer wieder, nur immer kleiner. Aber dann hat man gesehen, die Elektronen, die können nicht darin rumsausen, die fallen sofort in den Kern rein. Das kann doch nicht sein. Das ist doch ein Planetensystem. Und dann hat man gemerkt, das sind keine sausenden Elektronen, sondern das ist eine Schwingung, die da ist und die fällt nicht in den Kern rein.
1: Arnold Sommerfeld ließ sich bei seinem Atommodell von einem Phänomen aus der Musik inspirieren. Schon Pythagoras im alten Griechenland erkannte, dass schwingende Saiten eines Instruments harmonisch zusammenklingen, wenn ihre Längen in einem ganzzahligen Verhältnis stehen. Im Verhältnis ganzer Zahlen kreisen auch die Planeten um die Sonne. Sommerfeld war deshalb überzeugt, diese Zahlenverhältnisse seien auch für sein Atommodell richtig. Heisenberg weist in seiner ersten Arbeit nach, dass sein Professor hier falsch liegt. Auch Niels Bohr, damals die führende Autorität auf dem Gebiet der Quantentheorie, ist irritiert von Heisenbergs Erkenntnissen. Nach einem Vortrag in Göttingen bittet er den jungen Studenten zu einem Gespräch.
0: Das war so ganz am Anfang und Heisenberg war ein ganz junger Spund, ja, damals und hat sich da Gedanken gemacht und hat also den Bohr, als er vorgetragen hat, hat er gesagt, aber wie erklären Sie das? Und dann sagte Bohr, Sie haben da recht. Da habe ich meine Schwierigkeit und dann hat er einen Spaziergang gemacht, ja.
1: Er versteht alles, berichtet Niels Bohr später seinen Kollegen. Für Werner Heisenberg ist diese erste Begegnung mit Bohr ein prägendes Ereignis, wie er in seinen Erinnerungen schreibt.
2: Dieser Spaziergang hat auf meine spätere wissenschaftliche Entwicklung den stärksten Einfluss ausgeübt. Oder man kann vielleicht besser sagen, dass meine eigentliche wissenschaftliche Entwicklung erst mit diesem Spaziergang begonnen hat.
1: Werner Heisenberg beeindruckt bei diesem Gespräch die philosophische Weitsicht, mit der Niels Bohr die Frage nach der Natur der Atome betrachtet. Atome sind keine Dinge. Bedeutung gewinnt ein einzelnes Teilchen immer nur in Verbindung mit dem Ganzen. Wenn man versucht zu beschreiben, was ein Elementarteilchen wirklich ist, versagt unsere Sprache.
0: Das Wichtigste ist, wir haben eine Sprache, dass wie am Anfang steht, was ist und dann wie bewegt sich. Und die neue Sprache ist eigentlich die Frage, wie ist es verbunden und nicht was ist. Ja? Und dann haben wir keine Sprache, aber die Mathematik ist eigentlich eine Sprache, eine Wie-Sprache. Aber das ist nicht die Sprache der Mathematik, die wir in der Schule lernen.
1: Statt philosophischer Höhenflüge stehen für Werner Heisenberg nun praktische Prüfungen an. Beim Experimentalphysiker Wilhelm Wien in München. Beinahe scheitert er daran.
3: Wien hat sehr schnell gemerkt, dass Heisenberg sich um die Experimentalphysik überhaupt nicht interessierte. Und das hat Wien natürlich verdrossen. Und dann wollte er ihn durchschmeißen. Der Sommerfeld sagt, das ist ganz ausgezeichnet. Und die haben sich dann gestritten und auf diese Weise kam dann Rite raus für die Doktorprüfung.
1: Rite bedeutet gerade noch bestanden. Doch Heisenbergs Karriere tut dies keinen Abbruch. Max Born holt ihn als Assistent an die Universität Göttingen. Schon ein Jahr später, mit 23 Jahren, wird er habilitiert. In den kommenden Monaten pendelt Werner Heisenberg zwischen Göttingen und Kopenhagen. In intensiven Diskussionen und Briefwechseln mit Niels Bohr und Wolfgang Pauli ringt er um ein besseres Verständnis der Welt der kleinsten Teilchen. Pauli fragt dabei als erster, ob man überhaupt von Bahnen der Elektronen im Atom sprechen kann. Im Frühsommer 1925 muss Werner Heisenberg die Arbeiten in Kopenhagen und Göttingen unterbrechen. Den 23-Jährigen plagt starker Heuschnupfen. Sein Arzt rät ihm, sich für 14 Tage auf der Insel Helgoland aufzuhalten, um sich hier fern von blühenden Büschen und Wiesen zu erholen. Ende Mai 1925 kommt Werner Heisenberg auf Helgoland an. Er ahnt sich ja selbst nicht, dass ihm gerade hier auf der abgelegenen Nordseeinsel der Durchbruch in eine neue Welt der Physik gelingen wird. Ein Gedenkstein erinnert heute an dieses Ereignis. Heisenberg schreibt in seinen Erinnerungen:
2: Geschlafen habe ich eigentlich gar nicht. Ein Drittel des Tages habe ich die Quantenmechanik ausgerechnet. Ein Drittel bin ich in den Fels

0: herumgeklettert und ein Drittel habe ich Gedichte aus Goethes westöstlichem Divan auswendig gelernt.
1: In dieser Hochstimmung verbringt Werner Heisenberg seine Tage auf Helgoland. Inzwischen ist für ihn offenkundig, dass das Atommodell, das sich am Planeten orientiert, die auf berechenbaren Bahnen um die Sonne kreisen, nicht richtig sein kann. Der Durchbruch zu seiner neuen revolutionären Physik gelingt Werner Heisenberg, weil er nicht nur genialer Physiker, sondern gleichzeitig Künstler ist. Die Bilder für seine neue Deutung der Wirklichkeit nimmt er aus der Natur und der Musik. Auf Helgoland offenbart sich ihm sozusagen die Melodie der Atome.

0: Durch seine mathematischen Gleichungen erkennt Werner Heisenberg, dass die Wirklichkeit keine berechenbare, objektiv existierende Realität sein kann. Sie ist nicht unabhängig von uns. Wir sind nicht nur Beobachter, sondern Mitschöpfer unserer Wirklichkeit. Zu seinem eigenen Erschrecken kommt Heisenberg bei seinen Gleichungen zu richtigen Ergebnissen, als er den Messvorgang mit in die Formeln integriert. Letztendlich zeigt sich ihm, die Bahn der Elektronen im Atom entsteht erst dadurch, dass wir sie beobachten.
1: Es war klar, dass man, wenn man diese Bahnen der Elektronen ausrechnet, mit der üblichen Formulierung, wo man Ort und Impuls verwendet, nicht weiterzukommen war. Und Heisenberg hat entdeckt, dass man zwar so etwas wie Ort und Impuls verwenden kann, aber wenn man denen ganz eigenartige Eigenschaften gibt, zum Beispiel die, dass wenn ich zwei Größen miteinander multipliziere, Impuls mal Ort, dass das was anderes bringt, als wenn ich Ort mal Impuls multipliziere.
2: Und dann hat er sehr schnell herausgefunden, was bedeutet. Es ist nicht eine Zahl, die ich miteinander multipliziere, aber es ist ein Prozess. Und wenn es ein Prozess ist, dann spielt es eine Rolle. Man braucht sich nur ein Duell überlegen, dann spielt es eine Rolle, ob ich A mal B habe oder B mal A. Einmal wird der eine erschossen und das andere mal der zweite. Ja? Ja? Das heißt, man muss anstelle der Zahlen muss man den Prozess nehmen. Und in dem Augenblick ist auf einmal das Tote in das Lebendige verwandelt. Aber es war zunächst nur, das Urelement ist ein Prozess. Das ist der Grund, warum ich nicht vom Atom rede, sondern vom Wirks, also etwas, was sich verändert.
0: Elektronen scheinen sich so ähnlich zu verhalten wie Glühwürmchen an einem lauen Sommerabend. Sie leuchten hier und blitzen da. Doch wo sie sich dazwischen befinden, weiß niemand. Der Vergleich hinkt jedoch, denn die Glühwürmchen sind an genau bestimmbaren Orten, auch wenn man sie nicht sehen kann. Bei Elektronen darf man nicht einmal davon ausgehen. Erst die Beobachtung legt fest, wo sie sind.
1: Das heißt, es löst sich die Vorstellung, dass alle Eigenschaften der Natur, die wir beobachten, an sich existieren. Und wir die eben dann anschauen, so wie man auf einer Bühne Zuschauer ansieht. Diese Vorstellung löst sich auf. Die Art der Messung, die ich mache, bestimmt, welche Eigenschaften zuerst mal ich beobachte, aber auch welche Eigenschaften exakt genommen das System hat. Ich darf nicht davon reden, zumindest in gewissen Situationen, dass das System die Eigenschaften schon hatte vor der Beobachtung.
0: Voller Erregung klettert Werner Heisenberg nach seiner Entdeckung noch in der Morgendämmerung auf einen steilen Felsen und erwartet auf seiner Spitze den Sonnenaufgang.
3: Im ersten Augenblick war ich zutiefst erschrocken. Ich hatte das Gefühl, durch die Oberfläche der atomaren Erscheinung hindurch auf einen tief darunter liegenden Grund von merkwürdiger innerer Schönheit zu schauen. Und es wurde mir fast schwindelig bei dem Gedanken, dass ich nun dieser Fülle von mathematischen Strukturen nachgehen sollte, die die Natur dort unten vor mir ausgebreitet hatte.

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3: Guten Abend, ich begrüße Sie zur Tagesschau. Nach dem Rücktritt von Unionsfraktionschef Spahn wird darüber diskutiert, ob Leihmutterschaften in Deutschland erlaubt werden sollten. Denn viele Paare mit unerfülltem Kinderwunsch weichen ins Ausland aus, wenn sie sich das leisten können. Dort ist aber die rechtliche Situation der Leihmutter nicht immer gesichert. In Deutschland wird die Elternschaft dann nur unter bestimmten Voraussetzungen anerkannt. Über all das fordern Ethiker nun eine offene Debatte.
4: Leihmutterschaft in Deutschland ist verboten. Nicht strafbar hingegen ist es, eine Leihmutter im Ausland zu beauftragen. 2014 entschied der Bundesgerichtshof, dass Wunscheltern in Deutschland als rechtliche Eltern anerkannt werden können. Dafür müssen jedoch bestimmte Voraussetzungen erfüllt sein, etwa die Verwendung eigener Ei- oder Samenzellen des Paares.
5: Dazu zählt unter anderem die mindestens von einem Wunschelternteil stammende genetische Verbindung zum Kind. Dazu zählt aber auch die Freiwilligkeit der Leihmutter.
4: Ein zentraler Kritikpunkt an der kommerziellen Leihmutterschaft bleibt allerdings, dass Frauen sich oft aus wirtschaftlicher Not dafür entscheiden, so Sigrid Graumann, Rektorin der Evangelischen Hochschule Bochum.
6: Für die kommerzielle Leihmutterschaft braucht es ein Wohlstandsgefälle zwischen privilegierten, wohlhabenden Menschen und prekär lebenden armen Frauen, die dazu genötigt sind, diese Dienstleistung gegen Geld anzubieten.
4: Auf der anderen Seite, so Verfassungsrechtlerin Frauke Brosius-Gersdorf, dürfe der Gesetzgeber Frauen nicht verbieten, ihren Körper für die Leihmutterschaft anzubieten, wenn sie sich aktiv dafür entscheiden.
7: Im Mittelpunkt unseres Grundgesetzes steht die Autonomie, die Freiheit des Menschen. Und wenn Frauen in Kenntnis aller Risiken und Belastungen, die mit einer Leihmutterschaft auf sie zukommt, sich für einen solchen Schritt entscheiden, dann darf der Staat ihnen das meines Erachtens nicht untersagen.
4: Eine überfällige Diskussion zu Reproduktionsrechten, so der Vorsitzende des Ethikrats.
8: Wir haben jetzt eigentlich ein Gesetzeslager auf der einen Seite und so eine etwas halbrechtlich abgesegnete Praxis auf der anderen Seite. Das müsste alles mal geklärt werden.
4: Doch ob es zu einer Gesetzesänderung kommt, ist derzeit nicht abzusehen.
3: Es sind erschreckende Zahlen in einem Bericht des Bundeskriminalamts. Mehr als 20.000 Kinder und Jugendliche sind im vergangenen Jahr Opfer von sexuellem Missbrauch geworden. Ein Anstieg um fast 4% gegenüber 2024. Das BKA vermutet zudem eine hohe Dunkelziffer. Immer mehr Straftaten werden online begangen.
9: Hier beim Berliner Verein Wildwasser helfen sie Mädchen und jungen Frauen, die sexuellen Missbrauch erlebt haben. Die Beraterinnen möchten ihre eigenen Namen zur Sicherheit nicht nennen. Sie berichten von steigender sexualisierter Gewalt, zunehmend auch online. Mal ein Deepfake, häufig echte Aufnahmen.
10: Wir haben viel eher zu tun mit Videos, die kursieren, zum Beispiel an Schulen oder in Klassenchats oder mit Fotos. Auch mit Erpressung, die darüber erfolgt und großen Ängsten, die auch damit verbunden sind. Und einfach auch dieser Unkontrollierbarkeit, die das Internet so mit sich bringt.
9: Dramatisch nennt der Innenminister den Anstieg der Online-Delikte. Herausstechen die Fälle von Herstellung, Verbreitung und Besitz jugendpornografischer Inhalte. Waren es 2021 noch 5.105 Taten, stiegen sie 2025 auf mehr als 11.500.
11: Das ist für uns eine Herausforderung, die nach unserer Einschätzung in der kommenden Zeit noch stärker wird, weil eben künstliche Intelligenz es noch viel einfacher macht, eben pornografische Inhalte, jugendpornografische

0: zunächst per Chat, im Video oder eben bei physischen Treffen.
1: Um Täter online besser aufzuspüren, sei die Speicherpflicht für IP-Adressen wichtig, betont der Innenminister erneut und hofft, dass der Bundestag im Herbst zustimmt. Die Beraterinnen fordern mehr Gefahrenaufklärung und Hilfe für minderjährige Opfer. Ganz wichtig für sie, eine klare Haltung der gesamten Gesellschaft gegen sexualisierte Gewalt.
2: Seit in den USA wieder Präsident Trump regiert, ist vielen in Europa bewusst geworden, wie abhängig wir von amerikanischen Konzernen sind. Social Media, Cloud-Anwendungen, künstliche Intelligenz, für kaum etwas gibt es eigene europäische Lösungen. Das will die Schwarzgruppe ändern, die Muttergesellschaft der Handelsketten Lidl und Kaufland. Sie bietet anderen Unternehmen Datenverarbeitung als Service an. In der Nähe ihrer Zentrale bei Heilbronn eröffnete sie heute einen IT-Campus.
3: Ein Firmencampus fast wie im Silicon Valley. Mit guter Kantine und Fitnessstudio. Die Digitalsparte der Schwarzgruppe will Programmierer damit ins kleine Bad Friedrichshall locken und halten. Bis zu 5.500 Mitarbeiter sollen hier künstliche Intelligenz und Cloud-Dienste unter anderem für den Mittelstand weiterentwickeln.
4: Dieser Campus hier ist ein Magnet, heute schon, und wird es perspektivisch noch viel mehr. Wir ziehen hier beides zusammen an, ein Ökosystem, aber auch digitale Top-Talente, die zu uns kommen.
3: Schwarz Digits will vom Prozessor bis zum fertigen Programm alles in einer Hand behalten, baut dafür im brandenburgischen Lübbenau für 11 Milliarden Euro gerade auch ein eigenes Rechenzentrum und hofft, trotz hoher Stromkosten in Deutschland durch ein intelligentes Gesamtkonzept mithalten zu können. Rechenleistung gilt als Schlüssel im KI-Rennen. Auch hier sind die USA europaweit enteilt. Gleichzeitig will Europa unabhängiger werden von den US-Tech-Giganten. Zumindest dieses Ziel könne noch erreicht werden, sagen Experten, wenn Wirtschaft und Politik zusammenarbeiten.
5: Das bedeutet, die Politik sollte vernünftige Rahmenbedingungen schaffen, damit gemeinsam gegebenenfalls auch Anfangsinvestitionen tätigen, die dann aber mit Geldern aus der freien Wirtschaft gehebelt werden müssen.
3: Mit Schwarz in Bad Friedrichshall und Lübbenau geht nun ein Unternehmen aus der freien Wirtschaft in Vorleistung mit insgesamt schätzungsweise 14 Milliarden Euro. Die Investitionssumme ist auch eine Wette darauf, dass Europa im KI-Rennen noch aufholen kann.
2: Der Nahostkonflikt weitet sich aus mit Folgen für den Ölexport. Die vom Iran unterstützten Houthi-Milizen im Jemen verkündeten eine Seeblockade gegen Saudi-Arabien. Sie warnten Reedereien davor, über das Rote Meer Häfen im Nachbarland anzulaufen. 6 Schiffe seien bereits zur Umkehr gezwungen worden. Infolge des Konflikts zwischen Iran und den USA ist bereits die Straße von Hormuz für Öl- und Gastanker praktisch nicht befahrbar. Die gegenseitigen Angriffe beider Länder gehen weiter, ohne dass es Anzeichen für eine diplomatische Lösung gibt. Lange Zeit war es schwierig, direkt aus Iran zu berichten. Seit gestern ist unser Kollege Benjamin Weber in Teheran und zu ihm schalten wir jetzt. Wie ist die Atmosphäre in der Stadt in Zeiten des Krieges?
6: Also vordergründig herrscht Alltag in Teheran, wenn auch sehr angespannt. Gerade jetzt in den Abendstunden, muss man sagen, spürt man bei den Menschen schon, dass sie Angst haben und sich fragen, wo werden die USA heute Nacht wieder angreifen. Dieser Krieg hat Teheran, die Hauptstadt, noch nicht erreicht. Wir haben heute mit vielen Leuten gesprochen, die genau das fürchten. Und das ist natürlich eine große Unsicherheit, die Menschen hier auch sehr belastet. Gleichzeitig muss man auch sagen, in den Abendstunden sieht man auch sehr viele Anhänger der Islamischen Republik, die an vielen Plätzen hier feiern und demonstrieren und quasi durchhalten im Krieg propagieren.
2: Im Konflikt mit den USA ist gerade kein Ende erkennbar. Wie könnte er aus Sicht Irans beigelegt werden?
6: Also die iranische Perspektive oder Strategie ist meiner Ansicht nach, dass man versucht, mit militärischen Gegenschlägen den Preis für die USA so hoch zu treiben, dass die USA sich dazu gezwungen sehen, zurück an den Verhandlungstisch zu kommen. Das scheint ihnen zumindest zwischendurch auch ganz gut zu gelingen, den Iranern. Wir haben ja in Jordanien gesehen, da sind ja US-Soldaten gestorben in den letzten Tagen. Aber natürlich birgt das auch das Risiko einer erneuten Eskalation dieses großen Konflikts. Jetzt gibt es immer mal wieder auch Signale der Diplomatie, 10 Tage, Waffenstillstand liegt ja da auf dem Tisch. Und der iranische Innenminister ist in Pakistan beim Vermittlerstaat, aber das ist zum jetzigen Zeitpunkt offen, ob da was bei rauskommt.
2: Informationen von Benjamin Weber, vielen Dank. Die Folgen der verfahrenen Lage am Golf bleiben auch in Deutschland spürbar. Die Spritpreise sind wieder kräftig gestiegen. Gerade jetzt zur Ferienzeit.

0: Jetzt sorgt das für reichlich Zähneknirschen an den Tankstellen, denn Entlastung ist nicht in Sicht. Der staatliche Tankrabatt ist vor 3 Wochen ausgelaufen und neue Hilfen aus Berlin sind nicht geplant. Trübe Aussichten also für Autofahrer.
1: Es ist ein bitterer Moment. Julia Vetter muss tanken. Trotz hoher Spritpreise von mehr als 2 Euro den Liter an dieser Stuttgarter Tankstelle. Jede Tankfüllung für die vierfache Mutter eine enorme finanzielle Belastung.
2: Mir bleibt nichts anderes übrig. So, ich mache Arzttermine, wir fahren bald in die Kur, ich muss tanken.
1: Genauso geht es auch Kasim Kayum an der Zapfsäule nebendran. Für den Familienvater sind die hohen Preise jetzt kurz vor den Sommerferien besonders ärgerlich.
3: Man fährt weniger Auto, wir fahren mehr Fahrrad, wir fahren mehr Bahn. Aber ja, das Auto braucht man dann halt schon auch.
1: Weit wegfahren in den Sommerurlaub für den 37-Jährigen und seine Familie in diesem Jahr auch wegen der hohen Spritpreise nicht drin. Es sind Sorgen, die Tankstellenbetreiber Julian Jaspers derzeit häufig hört, vor allem seit dem Ende der Spritpreisbremse. Diese hat die Preise für Diesel und Benzin zwischen Mai und Juni gesenkt. Danach sind die Preise wieder gestiegen auf ein ähnliches Niveau wie zuvor und deutlich höher als in anderen europäischen Ländern. Neue Erleichterungen sind laut Bundesregierung derzeit nicht geplant. Der ADAC sieht auch das Kartellamt in der Pflicht.
4: Aktuell sehen wir das Preisniveau als zu hoch, was das Thema Rohöl und was die weltpolitische Lage angeht. Wie die Mineralölkonzerne ihre Preisgestaltung machen, entzieht sich unserer Kenntnis und müsste aus unserer Sicht definitiv überprüft werden.
1: Wenn Tanken zum Luxus wird, muss woanders gespart werden. So ist es auch bei Julia Vetter. Sie ist fertig mit Tanken, immerhin noch vor 12 Uhr. Denn dann wird der Sprit auch heute wieder deutlich teurer.
0: Für den Umstieg auf eine Wärmepumpe gibt es von heute an weniger staatliche Förderung. Das gilt aber natürlich nicht für Anträge, die schon bewilligt sind. Künftig kommt es auf das zu versteuernde Haushaltseinkommen an. Liegt es jährlich unter 30.000 Euro, werden 70% der Kosten erstattet. Bei bis zu 40.000 Euro sind es 60%, bis 50.000 Euro gibt es 40% und darüber noch 30%. Zugleich sinken bis 2030 in mehreren Schritten die Höchstbeträge für die Förderung. Gut 3 Wochen ist es her, dass im niedersächsischen Stade 6 Beschäftigte einer Jugendhilfeeinrichtung erschossen wurden. Hintergrund war ein Sorgerechtsstreit. Der mutmaßliche Täter hat sich jetzt in der Untersuchungshaft das Leben genommen. Erst gestern war bekannt geworden, dass gegen den Verdächtigen auch in der Türkei ein Haftbefehl vorliegt. Kein Alkohol mehr in Bahnhöfen. Die Deutsche Bahn plant ein generelles Verbot und will damit die Sicherheit erhöhen. Hintergrund ist nach Darstellung des Unternehmens ein Vorfall vom Wochenende, als ein Fahrkartenkontrolleur in Baden-Württemberg schwer verletzt wurde. Der Tatverdächtige soll alkoholisiert gewesen sein. Die Details sind allerdings noch unklar. Ein Alkoholverbot galt bislang nur an einigen großen deutschen Bahnhöfen.
5: Der Hamburger Hauptbahnhof. Noch vor wenigen Jahren die Station mit den meisten Gewalttaten in Deutschland. Seit mehr als 2 Jahren gilt hier ein Alkoholverbot. In Kombination mit mehr Videoüberwachung und Sicherheitsstreifen sei die Kriminalität rückläufig, so die Innenbehörde. Viele Reisende begrüßen eine bundesweite Regelung.
6: Ich finde eigentlich, dass es eine gute Idee ist. Ich denke aber, da wird es auch Schwierigkeiten geben, wie man das umsetzen will. Also wie kontrolliert man das?
7: Wenn man viel am Bahnhof unterwegs ist, sieht man halt auch immer wieder Betrunkene. Dann ist es natürlich besser, wenn es keinen Alkohol gibt. Aber ob man damit diese Betrunkenen aus dem Bahnhofsbereich verbannen kann, glaube ich nicht.
5: Die Deutsche Bahn will bis Mitte Oktober an allen rund 5.400 Bahnhöfen ein Alkoholkonsumverbot. An mehr als 30 gilt es bereits und muss in erster Linie von der Bahn selbst durchgesetzt werden.
8: Wir erhoffen uns davon mehr Sicherheit an den Bahnhöfen, ein sicheres Gefühl für unsere Reisenden. Wir hören immer wieder, dass die Menschen sich das wünschen. Alkohol führt oft zu Konflikten, zu Belästigungen, zu Gewalt und damit machen wir jetzt Schluss.
5: Bundesinnenminister Dobrindt zeigt sich offen für die Idee, will aber zunächst mit der Bahnchefin über Details sprechen. Zustimmung kommt von den uniformierten Beamten.
9: Wir als Gewerkschaft der Polizei begrüßen das grundsätzlich, weil wir doch in der Vergangenheit immer wieder festgestellt haben, dass Alkohol gerade bei Gewaltdelikten gegenüber unseren Kollegen und Kolleginnen eine ganz große Rolle spielt.
5: Allein im vergangenen Jahr gab es knapp 28.000 Gewaltdelikte an deutschen Bahnhöfen. Kritiker bemängeln, Verbotszonen würden das Problem nicht beseitigen, sondern nur in die Umgebung verlagern. Zumal in Bahnhofsgastronomie und Zügen weiter Alkohol ausgeschenkt werden darf.

0: Bei der Tour de France hat Florian Lipowitz auf einen Podiumsplatz gehofft, nachdem er im vorigen Jahr Dritter geworden war. Doch heute musste er nach einem Sturz aufgeben. Beim Einzelzeitfahren am Genfer See rutschte Lipowitz in einer Kurve das führt weiterhin Tadej Pogacar. Und nun die Wettervorhersage für morgen, Mittwoch, den 22. Juli.
1: Hoher Luftdruck über dem Atlantik, Tiefdruckgebiete über dem Nordosten. Dazwischen fließt weiter recht kühle Luft zu uns und im Norden wird es windig. Die Nacht beginnt oft sternenklar, später ziehen im Norden Wolken auf, die in Küstennähe etwas Regen bringen. Im Süden morgen wieder sonnig, während sich die Wolken aus dem Norden ausbreiten. Regional wird es nass, im Nordosten sind auch einzelne Gewitter möglich. Am Nachmittag lockert es im Norden wieder öfter auf. In einigen Berglagen heute Nacht wieder nur einstellige Werte, milde 16 oder 15 Grad, dagegen an der See, wo es morgen bei unter 20 Grad recht frisch bleibt. Im Süden und Südwesten wieder sommerliche Werte. Auch Donnerstag teilweise windig, dazu mal Sonne, mal Wolken, im Osten sowie am Alpenrand einzelne Schauer und Gewitter. In den folgenden Tagen erwartet uns ähnliches Wetter, es wird aber wieder wärmer.

0: In Märchen und Kinderbüchern wimmelt es nur so von ihnen. Von Tieren, die sprechen können. Sie sind die Helden unserer Kindheit. Sprachbarrieren sind ihnen völlig fremd. Katze und Hund, Esel und Hahn plaudern munter miteinander.
1: Das wäre was für uns,
2: sprach der Hahn.
3: Dann lass uns hingehen,
2: antwortete der Esel.
0: Sogar Jäger und Gejagte sprechen miteinander.
2: Das tut gut, seufzten die Rehe.
0: Und uns geben sprechende Tiere oft weise Ratschläge.
1: Lass mir nur ein paar Stiefel machen, mit denen ich durchs Gestrüpp laufen kann.
0: Sie sind unsere besten und treuesten Freunde.
2: Hab keine Angst, sagt Rabat.
0: Wir lieben sprechende Tiere. Mit echten Tieren sind wir noch nicht so weit gekommen. Meistens ist die Sprache der Tiere ein Rätsel für uns. Wir verstehen Tiere erstmal nicht, scheinen uns aber danach zu sehnen. Markus Wild forscht über das Verhältnis von Mensch und Tier.
4: Ich denke, das ist eine sehr alte Vorstellung, mit Tieren sprechen zu können. Sehr, sehr alte Formen der Kunst sind Höhlenmalereien, die beinhalten meistens Tiere. Und eine der ältesten Erzählformen ist die Fabel, also wir sprechen mit Tieren. Ich glaube, Tiere sind so etwas wie der Anfang unserer ganzen Tätigkeit von Fantasie und Vorstellungskraft. Sie sind wie das ursprüngliche Feuer, das uns angeregt hat, uns zu verwandeln, uns in andere hineinzuversetzen und die Welt durch andere Augen zu sehen.
0: Im Internet sieht man Tiere, die Erstaunliches vorführen. Manche Menschen glauben, dass Hunde eine Sprache lernen können. Nämlich unsere. Die scheint Hund Frank gelernt zu haben. Und auch Parker drückt auf sogenannte Soundboards oder Buttons. Die spielen dann ein Wort ab und darauf reagiert die Besitzerin.
5: Okay. All right.

0: alt und er ist eine Mischung aus Kleinpudel und Malteser.
1: Sie sind schon ein eingespieltes Team.
2: Willi, kannst du rum?

0: Körpersprache kommuniziert, aber ich brauche immer, wenn ich ihm auch ein Kommando gebe, einfach Kooperation. Ich kann mir schon vorstellen, dass man mit Tieren sprechen kann, aber ob man wirklich dann ein Gespräch, eine Unterhaltung mit einem Hund führen kann, das ist für mich immer noch ein großes Fragezeichen. Ich habe vor, Philly anzutrainieren, dass er auf diese verschiedenen Buttons drücken kann und dass er lernt, was die verschiedenen Buttons bedeuten und dass er auch mit mir kommunizieren kann.
1: Kann man Hallo sagen? Genau.
2: Oh ja, darum geht's. Bist schon schlaulich. Okay, ja, erstmal herzlich willkommen zur Knopfkommunikation. Wir wollen unseren Hunden heute den ersten Schritt beibringen, um auf eine neue Art und Weise mit uns zu kommunizieren. Dieser Plastikknopf von dem Dogolingo-System hat den Vorteil, man kann besprechen, was der sagt, wenn der Hund mit der Pfote draufgeht. Das hat dann wirklich einen Text, in dem Fall
3: rausgehen.
2: Rausgehen. Wir probieren jetzt erstmal, wie kriegen wir unsere Hunde dazu, dass sie auf diesen Knopf drücken. Wir nehmen ein Leckerli in unsere geschlossene Hand. Diese geschlossene Hand haltet ihr einfach mal so auf Brusthöhe vor den Hund. Und irgendwann werden sie einmal mit der Pfote versuchen, dass ihr da. Und in dem Moment klickt ihr und öffnet die Hand und der Hund darf das Leckerli essen.
1: Mhm. Nur ein Leckerli in die Hand.
2: Warten. Du musst schnell klicken. Guck mal, Schatz. Jetzt. Wow. Ja. Okay, jetzt machst du weiter, okay?
0: Pfote?
2: Perfekt. Okay. Und danach versucht ihr mal mit dem Klicker den Hund dazu zu bringen, dass er jetzt das Gleiche mit dem Knopf macht. Okay, los geht's.
1: Kannst du nochmal drücken? Pfote?
2: Super. Fein. Geht mal Richtung Boden. Haltet den Knopf fest, dass er nicht irgendwie umkippt. Und wir wollen jetzt, dass der Hund lernt, wenn ich da drauf drücke, dann macht die Mama was, wenn das eben Gassi gehen sagt. Und es steht dann an der Haustür, dass ihr dann kommt und sagt, du willst Gassi gehen? Okay, dann gehen wir jetzt Gassi.
4: Das werden die beiden jetzt 6 Wochen üben.
2: Ein tolles Ergebnis wäre natürlich, wenn Philly schon mal 4, 5 Knöpfe voneinander unterscheiden könnte. Ein exorbitantes Ergebnis wäre, wenn er die dann vielleicht auch noch miteinander kombiniert und sinnvoll kombiniert. Da bin ich sehr gespannt, was wir in ein paar Wochen von Philly sehen.
4: Hunde wie Frank können offensichtlich viele Buttons sehen.

0: für viele, viele Dinge anwenden und nicht nur in der Situation, Begriffe wie Mensch oder Tier. Und schließlich der dritte Punkt ist, dass die Sprache sehr, sehr komplex ist. Das heißt, wir haben Regeln, um ganz viele Begriffe neu zu kombinieren. Das sind die drei Elemente. In der Forschung nennt man die Pragmatik, Semantik und Syntax.
1: Lena und Philly starten mit 5 Begriffen, also 5 Buttons.
2: Snack.
3: Snack.
2: Funktioniert. Und wenn Philly jetzt da drauf drückt, würde ich ihm dann jedes Mal was aus seinem Kaugefäß

Totengräberkäfer machen Laute. Die müssen wichtig für sie sein, denn sonst hätten sie sie nicht. Tainer Konrad forscht über die Laute der Totengräberkäfer.

0: Totengräberkäfer sind Aaskäfer. Männchen und Weibchen machen ein besonderes Geräusch, das sogenannte Stridulieren.
1: Um das Geräusch zu erzeugen, haben die Käfer einen sogenannten Stridulationsapparat. Das ist eine Schrillleiste, so eine geriffelte Kante am Hinterleib. Und da ziehen sie dann so vorsichtig ihre Flügel drüber. Und das erzeugt dann eben dieses Ratschen. Das machen sie eben während der Brutpflege. Und die Brutpflege bei diesen Käfern ist was ganz Spezielles.
0: Ein Totengräberkäferpaar braucht einen Kadaver, um sich fortpflanzen zu können. Eine tote Maus ist perfekt. Ab jetzt machen sie ihr Geräusch. Sie stridulieren. Zuerst vergraben sie die Maus. So können andere Totengräberkäfer sie nicht finden. Mit Sekreten sorgen sie dafür, dass Mikroorganismen die Maus nicht zersetzen können. Das Weibchen legt ca. 20 Eier. Jetzt stridulieren die Käfer etwas weniger. Sobald die Larven schlüpfen, wandern sie in die Maus. Die Eltern stridulieren dann wieder sehr heftig. Dabei füttern sie fürsorglich ihre Brut. Circa 2 Wochen später wandern die Larven aus und graben sich ein. Ungefähr 3 Wochen danach kommen sie als erwachsene Käfer aus dem Boden.
1: Wir vermuten, dass die Käfer zum einen das Männchen mit dem Weibchen, also Vater mit Mutter, kommuniziert und dazu diese Geräusche erzeugt. Aber wir glauben auch, dass sie auch sogar mit ihren Nachkommen, also mit den Larven, kommunizieren.
0: Stimmt das? Tainer Konrad hatte die Idee, die Käfereltern für eine Studie stumm zu schalten. Dann müsste sich zeigen, ob das Stridulieren eine Bedeutung hat oder überflüssig ist. Für die Käfereltern und für ihre Brut. Sie teilt die Käfer in 2 Gruppen. Die, die sie zum Schweigen bringt, und die, die weiter stridulieren. Käfer stummschalten ist knifflig. Sie muss die winzige Schrillleiste abkleben. Dann können die Flügel nicht darüber streichen. Weil die Käfer zappeln, betäubt sie sie.
1: Das Betäubungsmittel ist für den Käfer völlig unschädlich. Das CO2, das atmet er halt ein, dann ist er für kurze Zeit betäubt. Aber sobald er dann wieder an der normalen Luft ist, geht es wieder raus und dann kann er ganz normal weitermachen.
0: Ein Tupfen Kleber auf die Schrillleiste. Darauf ein Stückchen Folie. Die schadet dem Käfer nicht. Nach ein paar Wochen fällt sie einfach ab.
1: Und bei der Kontrollgruppe haben wir es jetzt so gemacht, dass wir auch ein Stück Plastik aufgeklebt, aber an eine andere Stelle, so an die Seite. Damit die Käfer genau das Gleiche erfahren haben und wir wirklich sagen können, das Stummschalten hat den Effekt und nicht vielleicht der Klebstoff oder das Betäuben.
0: Sie packt die Käfer paarweise in Boxen. Die schweigenden und die normalen Käferpaare. Dazu eine tote Maus. Die müssen sie ja vergraben, als Nest für ihre Jungen. Dann brauchen die Elternpaare ein paar Tage Zeit, um Eier zu legen. Die frischen Eier misst die Forscherin aus. Ihre Vermutung? Wenn das Stridulieren wichtig wäre, müssten die Eier der stummgeschalteten Käfer irgendwie anders sein als die der Kontrollgruppe.
1: Wir haben gefunden, dass die Eier bei den stummgeschalteten Pärchen kleiner sind. Das ist natürlich ein sehr überraschendes Ergebnis, weil das für uns bedeutet, dass tatsächlich die Kommunikation schon bevor die Larven überhaupt da sind, eine wichtige Rolle spielt. Und irgendwie die Stridulationen der Eltern einen Einfluss auf die Eigröße haben.
0: Und die Larven? Die Nachkommen der Kontrollgruppe hatten ein normales Gewicht. Von den Larven der stummgeschalteten Eltern sind mehr gestorben. Und sie waren leichter.
1: Wir vermuten, dass ein ganz, ganz wichtiger Punkt bei dieser Brutpflege ist, dass das Weibchen auf der Maus obendrauf sitzt und dann stridelliert.

0: die Larven zum Füttern zu rufen. Und wenn diese Kommunikation eben gestört ist, dann können die Larven nicht so gut gefüttert werden und dann geht es ihnen schlechter. Und das ist was ganz Besonderes, weil wir wirklich zeigen konnten, dass auch bei diesen recht einfachen Käfern die Kommunikation bei der Brutpflege eine enorme Rolle spielt. Und ohne geht es eben nicht.
1: Die Käfer kommunizieren miteinander. Nach Sprache sieht es nicht aus.
2: Im Gegensatz zur Sprache ist die Kommunikation ein sehr viel weiterer Begriff. Unter Kommunikation kann man einfach Informationsaustausch verstehen, Signale, die ausgetauscht werden.

Also, Totengräberkäfer haben ein Verständigungsmittel entwickelt, das ihnen entspricht. Sie stridulieren. Damit kommunizieren sie. Vermutlich verfolgen sie mit dem Ratschen eine Absicht. Ob sie auch Begriffe und grammatische Regeln, also Syntax, nutzen? Sehr unwahrscheinlich. Und dass wir jemals mit Käfern oder Insekten

0: normalerweise die Zeit, wenn ja, für die rausgehen würde. Und ich bin mal gespannt, ob er jetzt den Button findet.
1: Du möchtest kuscheln? Ja, komm her. Ja, komm her.
0: Ja, dann kuschel ich dich einmal durch. Das mache ich doch gerne. Würde mich jetzt interessieren, ob er jetzt meinte, diesen Button zu drücken und was er jetzt...
2: Rausgehen.
1: Möchtest du rausgehen, Philly? Gehen wir raus?
0: Ja, dann gehen wir raus. Ich habe mittlerweile das Gefühl, er versteht's. Und wir sind jetzt bei Tag 5, also geht überraschend schnell.
3: Wir wünschen uns oft, mit unseren Hunden sprechen zu können. Und ich glaube, das hat verschiedene Gründe. Der eine Grund ist, dass wir vielleicht manchmal auch enttäuscht davon sind, dass Menschen nicht immer offen, ehrlich oder transparent sind. Und wir stellen uns vor, dass Hunde nicht lügen, dass Hunde ehrlicher sind. Der wichtigste Grund ist der folgende. Als Hundebesitzer und Besitzerinnen verbringen wir so viel Zeit mit unseren Hunden, dass wir uns wirklich wünschen, auf unserer Ebene, sprachlich, eben mit ihnen reden zu können. Und das ist verständlich nach so viel Kontaktzeit den ganzen Tag.

0: weg. Raufen.
1: Ach, Willi, möchtest du raufen?
2: Philly drückt inzwischen fleißig seine Buttons. Aber Lena bekommt Zweifel.
3: Ich hab kein Bein.
1: Jede Reaktion, die auf die Buttons kommt, ist für ihn was Positives. Und deshalb bin ich mir manchmal selber nicht so sicher, ob er wirklich gezielt drückt. Oder ob er einfach drückt, weil der Button gerade vor ihm steht. Ich fände es super spannend, auch mal zu hören, wie ein anderer Hund drückt.
2: Internethund Frank lernt sie jetzt kennen. Und seine Besitzerin, die auch Lena heißt und lange in den USA gelebt hat.
1: Hallo Lena, schön dich kennenzulernen.
4: Hallo Lena, ja ebenso, ich freue mich sehr.
1: Ja, sehr cool, wen hast du da auf dem Schoß?
4: Das ist der Frank, der ist zum Glück gerade müde. Mhm. Frank ist circa 5 Jahre alt und Frank spricht mit Buttons.
1: Wie viele Buttons hat Frank und was macht er so damit?
4: Also Frank ist mittlerweile so bei rund 50 Buttons angekommen. Wir haben das Ganze 2020 angefangen. Tatsächlich drückt er hauptsächlich Bedürfnisse aus. Also sowas wie, dass er spielen will oder nochmal einen Nachschlag von seinem Futter haben möchte. Ich habe dir jetzt hier noch ein Video mitgebracht, wo man genau sieht, wie der Frank 2 bis 3 Wörter aneinander reiht.
5: 5, 7, 8. Okay. Lena, help I. I help I. Lena, help I.
1: Glaubst du wirklich, er drückt das bewusst, absichtlich oder auch zum Teil zufällig?

0: Eindrücke der Besitzer nicht nachgeahmt haben und auch nicht per Zufall auf die Buttons getreten seien. Ganz bestimmte Zwei-Wort-Kombinationen drückten sie häufiger als andere. Ein Hinweis, dass diese Kombinationen kein Zufall sein könnten.
1: Wie würdest du es einschätzen? Ist es Kommunikation oder ist es schon Sprache?
2: Ich würde sagen, es ist mehr Kommunikation. Er versteht, dass es sich um das gesprochene Wort handelt und dass die gesprochenen Wörter der Kern dieser Art von Kommunikation sind. Da bin ich mir sicher.
1: Danke dir dann, dass wir heute sprechen konnten.
2: Ich drücke natürlich ganz fest die Daumen für dich und Philly und ich glaube, ihr seid ja auf einem guten Weg.
1: Danke dir. Tschüss.
2: Bis dann. Tschüss.
0: Das könnte also eine Kommunikation zwischen zwei Tierarten sein, Hund und Mensch, mit Hilfe der menschlichen Sprache, oder?
3: Das ist interessant. Bei Hunden ist es halt schon so, dass sie sich wirklich dafür interessieren, was wir sagen. Und ich glaube auch, dass Hunde das Bedürfnis haben, uns bestimmte Dinge mitzuteilen. Und deshalb kann es wie hier wirklich interessant sein, ihnen diese Mittel in die Hand zu geben. Man kann natürlich auch Hunde dazu bringen, dass sie so aussehen, als würden sie was verstehen. Man sagt ein Wort und dann gucken sie so aufmerksam. Und das wirkt dann, als hätten sie was verstanden. Da bin ich mir manchmal nicht so sicher.
0: Tiere verstehen wird richtig kompliziert, wenn sie gleichzeitig verschiedene Laute machen. Mongolische Rennmäuse trommeln mit ihren Beinen und sie pfeifen. Den Pfiff kann ein Mensch nicht hören, denn
4: das ist halt im Ultraschall, das hören wir nicht. Aber sollten wir das jetzt einfach zehnfach verlangsamen, dann können wir den Pfiff hörbar machen und dann hört sich das ungefähr so an.
0: Der Pfiff wird in der Lautforschung als Alarmruf beschrieben. Marina Scheumann dachte das auch, aber dann hat sie noch eine andere Bedeutung rausgefunden.

Saskia Sperfeld und Marina Scheumann zeigen uns den Versuch, bei dem sie etwas Neues entdeckt hatten. Dazu muss der Versuchskäfig vorbereitet werden.

0: Also wir warten, dass das Tier hier die Futterstange oder den Saft interessant findet und dann schön mit dem Rücken zum Lautsprecher sitzt. Und das wäre der Moment, wo wir den Ton dann abspielen. Und dann gucken wir halt, wie reagiert das Tier darauf. Wenn das Tier den Ton interessant findet, dann läuft es halt hier rüber zum Lautsprecher. Oder ja, es kann auch sein, dass es in das Schlafhäuschen verschwindet. Oder macht es vielleicht was ganz anderes. Mal sehen.
1: In einem Vorversuch haben wir halt gefunden, dass die mongolischen Rennmäuse das Trommeln mit einem Alarmruf kombinieren, wenn sie sowas wie Raubfeinden begegnen. Und wir wollten halt wissen, welche Bedeutung das Trommeln hat und welche Bedeutung der Alarmruf hat oder ob man beides zusammen braucht, damit die Tiere dann entsprechend reagieren.
2: Das ist die Versuchsrennmaus. Höchstens eine Stunde darf sie mitmachen, dann muss sie zurück in ihren Käfig zum Erholen. Erstmal schaut sie sich die neue Umgebung an.
1: Saskia, machst du die Kameras an?
2: Gleich startet der erste von drei Durchgängen. Der Rennmaus wird der Alarmruf zusammen mit dem Trommeln vorgespielt. Zur Erinnerung, Menschen

0: In früheren Versuchen reagierten andere Rennmäuse deutlicher.
1: Aber da ist eben auch jeder ein bisschen anders drauf. Deswegen untersuchen wir meistens auch mehrere Tiere, damit wir eben solche, wir nennen das Ausreißer, also auch wieder ein bisschen rauskriegen aus den Daten. Aber es zeigt, dass er sehr entspannt ist.
0: Dann kommt Durchgang Nummer 2.

0: dargestellt. Jeder einzelne Ruf muss identifiziert, markiert und beschriftet werden.
1: Manchmal hat man halt Files mit über 300 Rufen und da ist man schon einen halben bis einen Tag manchmal beschäftigt.
0: Einen Großteil dieser Analysearbeit übernehmen inzwischen künstliche Intelligenzen. Dafür müssen die Audiodateien nur eingelesen werden.

0: steht früh um 3 auf, geht erstmal 2 Stunden den Berg hoch, lauscht dann, hört nichts und geht enttäuscht nach Hause. Manchmal hat man Glück und man hört balzende Auerhühner und kann die dann bestätigen.
1: Nach solchen Lauschaktionen haben die Ranger Besucher gebeten, auf den Wegen zu bleiben, damit sie die balzenden Auerhühner nicht stören und es mit dem Nachwuchs klappt. Aber in diesem Jahr lief es zum ersten Mal anders. Die Schutzmaßnahme startete schon im Januar. Mario Schmidt und Simon Worden brechen gleich zu den Lebensräumen der Auerhühner auf. Das Wichtigste heute: eine Soundbox. Eine Art Rekorder, der Tiergeräusche aufzeichnet. Die werden sie dort aufbauen, wo die Vögel ab Ende März bis April vermutlich balzen werden.
0: Die Soundbox nimmt die Audio-Files auf, sendet die alle Stunde in eine Cloud. Dort lauert die KI, bestimmt uns die ganzen Arten, schickt es zurück auf unser Handy. Und ich kann im Bett liegen bleiben und höre mit einem Versatz von einer halben Stunde, einer Stunde, an welchem Balzplatz Auerhühner gebalzt haben oder Hennen gegockert haben, und habe sofort die Information parat.
1: Das klappt aber nur, wenn die Soundbox an einer perfekten Stelle horchen kann.
0: Damit diese Soundboxen einwandfrei funktionieren, brauchen wir 2 Dinge. Eine Stromversorgung, das heißt, wir brauchen Licht, damit das Solarpanel gespeist werden kann und damit immer Strom zur Verfügung ist. Und wir brauchen eine Handynetzabdeckung, damit alle Stunde die KI an die Daten kommt und sie für uns bestimmen kann.
1: Auf einer Lichtung finden Sie einen passenden Baum.
2: Und das ist ein heller Ort.
3: Ah, ja.
2: Ich glaube, dass wir es probieren hier.
3: Ja.
2: Oder?
3: Ja,
1: hell bedeutet viel Sonne, genügend Strom. Das Solarpanel bringen sie am Baum an und verbinden es mit der Soundbox.
3: Wir haben schon Netz. Das geht gut. Wir müssen markieren unseren Standort. Und das ist einfach ein Klick hier. So, das ist genug. Und dann wir müssen die Recorder-Number markieren. So, das ist Geräte 3. So, das ist 3. So, ich mache 3. Bestätigen. Jetzt ist es fertig für Vogelhören.
2: Na gut. Somit funktioniert die Box. Passt perfekt. Dann können wir starten. Oder?
0: Ja, das geht.
1: 15 stationäre und 33 kleinere mobile Soundboxen haben die Ranger verteilt. 3 Monate ist das her. Jetzt im April schaut Mario Schmidt, ob die Soundboxen Auerhähne herausgehört haben.
2: Also die Daten zeigen mir jetzt aktuell die ganzen Plätze, die wo online sind. Es sind sehr viele Grüne da, die wo auch funktionieren. Und wir haben auf verschiedenen auch schon balzende Auerhähne drauf. Ich kann euch das einmal vorspielen. Einer der Standorte, der ist im Lusengebiet. Und da werden wir jetzt nach hingehen und werden schauen, dass die Besucher auf den markierten Wegen bleiben. Hallo, grüß dich.
4: Servus. Darf man jetzt da nicht aufgehen?
2: Nein, da darf es leider nicht aufgehen. Momentan ist nämlich auch am Balz. Und deswegen bin ich auch da, dass die Leute praktisch auf den markierten Wege bleiben. Es geht leider da lang, weil der Weg ist jetzt momentan gesperrt.
1: Ist die neue Schutzmaßnahme ein Erfolg?
0: Unsere ersten Ergebnisse zeigen: erstens, wir haben mehr Balzplätze, als wir bisher dachten. Zweitens, es bestätigt sich, dass die oft sehr unregelmäßig aktiv sind. Und das dritte Ergebnis ist, dass sich bestätigt, dass die Balz immer früher stattfindet. Das heißt, mit unserem Standardverfahren Ende April nach Auerhühnern zu suchen, mussten wir scheitern. Das können wir jetzt online sauber nachvollziehen. Dank KI.
1: Also, der Fortschritt in der Lautforschung kann zum Artenschutz beitragen.
5: Aus.
1: Und Phillys Fortschritte? Er hat neue Buttons bekommen und soll zusätzlich 2 neue Begriffe lernen. Essen und Balkon. Wie läuft's?
6: Balkon. Jetzt verstanden, weiß nicht. Philly, möchtest du auf den Balkon?
7: Sollen wir einmal den Balkon aufmachen?
6: Guck mal.
8: Er drückt die Buttons ganz gerne, vor allem Balkon und Raufen. Ich find's echt beeindruckend, auch was er in so kurzer Zeit gelernt hat.
6: Billy schaut, was so in der Nachbarschaft los ist.

0: Eine kleine Nachbarschaftswache.
1: Sind Tiere, die nah mit uns verwandt sind, so interessiert an unserer Sprache wie Hunde? Und können wir sie verstehen? Dazu gab es in den USA ein jahrzehntelanges Experiment mit der Gorilladame Coco. Sie soll ca. 1000 Wörter in Gebärdensprache genutzt haben.

0: Coco liebt Menschen. Schützt die Erde. Hatte Coco wirklich mit Gebärden zu Menschen gesprochen?
1: Die Sprachexperimente mit großen Menschenaffen sind ein bisschen problematisch, weil man auf der einen Seite sieht, die können wirklich viel lernen. Man kann sehr viel trainieren. Aber ob die spontan sprachfähig sind, das bleibt völlig unklar. Und man muss sagen, im Freiland sehen wir gar keine Gebärden bei den Tieren.

0: Forschung betreibt eine Feldstation in Westafrika. Dort leben unter anderem grüne Meerkatzen. In den 1960er Jahren hatte man bei grünen Meerkatzen in Ostafrika entdeckt, dass sie 3 Alarmrufe machen.
1: Und die hören sich unterschiedlich an. Die Rufe, die sie als Reaktion auf einen Leoparden machen, das sind eher so Belllaute. Die sind auch sehr weit hörbar. So. Und dann gibt es die Schlangenalarmrufe, die hören sich mehr so an. So. Die nennen wir auch Chatter im Englischen. Und die Adleralarmrufe heißen auch Raubrufe, weil die sich so, so ungefähr anhören.
0: Aber die grünen Meerkatzen an der Feldstation machten nur 2 Alarmrufe. Den für Leoparden und den für Schlangen. Hatten sie den Adler-Alarmruf tatsächlich nicht?
1: Um das zu testen, haben wir eine Drohne fliegen lassen. Und wir wussten, dass diese Tiere noch keine Drohne gesehen hatten. Und jetzt war natürlich die spannende Frage, was für einen Ruf machen die? Machen die einen Ruf, der genauso sich anhört wie die Adler-Alarmrufe aus Ostafrika? Oder machen sie was Neues? Hat jedes Tier am Anfang einen eigenen Ruf? Und dann einigt man sich. Das wäre natürlich spektakulär gewesen.
0: Denn wenn die grünen Meerkatzen sich auf einen Ruf einigen müssten, dann wäre das eine Vorstufe von Sprache. Also, wie reagierten sie auf die Drohne?

0: sehr aufmerksam. Jetzt ist wahrscheinlich die Drohne ziemlich genau über ihm, ja. Sieht man sehr gut. Und jetzt ab in die Büsche. Die Alarmrufe, erstmal haben wir die aufgenommen und dann haben wir die sehr genau analysiert. Und wir mussten dann feststellen, dass die akustische Struktur, also die Lautqualität dieser Rufe, eben genauso ist wie in Ostafrika. Und da musste auch nichts gelernt werden. Die mussten sich nicht einigen, so wie wir das tun, sondern das war letztendlich alles fest verdrahtet.
1: Also keine Vorstufe von Sprache. Julia Fischer wollte es noch genauer wissen. Wie lernfähig sind die Tiere? Sie hat ihnen nur das Drohnengeräusch aus einem Lautsprecher vorgespielt.
0: Und jetzt war die Frage, wenn sie es schnell gelernt haben, dann sollten sie sofort nach oben gucken. Da kommt jetzt wieder das aus der Luft. Wenn sie es nicht schnell lernen, dann machen sie gar nichts oder irgendwas anderes. Man sieht hier ein Affenweibchen, das guckt. Und sie guckt nach oben. Sie scannt sozusagen immer mal wieder. Und das ist ein Hinweis für uns, dass sie erwartet, in der Luft was zu sehen. Jetzt guckt es nach oben. Und wieder. Und dann verschwindet sie.
1: Grüne Meerkatzen haben eindeutige Rufe, mit denen sie einander warnen. Zum Beispiel vor einer Schlange. Machen sie den Adleralarmruf, verstecken sich alle schnurstracks im Gebüsch. Mit ihren Rufen verfolgen sie also Absichten.

0: Heute ist der letzte Tag des Experiments.
1: Gleich kommt Astrid noch vorbei und schaut sich mal an, was Philly und ich so in den 6 Wochen gelernt haben.
2: Hello.
3: Hallo, grüß dich.
1: Komm rein.
2: Dankeschön.
4: Hi, Philly. Ja. Hallo, Mausebär.
2: Ja, Besuch.
4: Toll, ne?
2: Okay. Ja, dann zeig mir mal, wo was steht.
1: Hier haben wir nämlich schon das neue Set Buttons stehen.
2: Ja, großartig.
1: Dann haben wir hier weiß eher mittig das Such für Suchspielchen in der Wohnung.
2: Mhm.
1: Und letztendlich haben wir hier nochmal
3: Kuscheln.
2: Einmal kuscheln, super. Ist mega, mega schick und auch, finde ich, gut ausgesucht, die Worte. Mhm. Sehr unterschiedlich, bis jetzt nicht so abstrakt. Mhm. Ne?
1: Und jetzt schauen wir uns erstmal einen Teil aus meinem Videotagebuch an.
2: Mhm.
3: Du willst einen Snack? Ja, ich hol dir einen Snack, Philly. Das mache ich doch gerne.
2: Ist auch toll, dass du die Worte wiederholst, ne?
1: Genau.
2: Ja, super.
3: Ja, darfst du schon essen.
2: Kaut ewig.
1: Ja, kaut lange.
3: Kuscheln. Möchtest du kuscheln?
2: Ah,
3: ja. Ja.
1: Denkst du, Philly drückt hier schon gezielte Bedürfnisse aus oder drückt er die Knöpfe eher zufällig?
2: Er hat überhaupt erst mal gelernt, Knöpfe drücken bringt was. Ja, und das finde ich schon mal eine gute Basis. Und Sprache ist ja viel, viel, viel komplexer als nur drücken und dann fällt das Körnchen raus. Da gehören natürlich auch Verknüpfungen und etwas abstraktere Begriffe dazu, wie zum Beispiel Schmerz oder ich und du. Das ist ja das, was wir mit dem Versuch hier ausprobieren wollten. 6 Wochen reichen dafür natürlich nicht.
1: Mhm. Ja, genau.
0: 6 Wochen hatte Philly Zeit. Zum Vergleich, Frank hat fast ein ganzes Jahr gebraucht, bis er Buttons zur Kommunikation nutzte.
1: Mein Fazit ist, dass ich auf jeden Fall noch nicht mit den Buttons mit Philly sprechen kann. Es läuft sicherlich eine Kommunikation ab, aber wir können jetzt mit den 6 Buttons, die wir mittlerweile haben, nicht sprechen als solches. Ob es möglich ist, bin ich auch immer noch ein bisschen skeptisch. Aber ich habe ja von Frank und Lena gesehen, dass grundsätzlich auch vielleicht abstraktere Konzepte möglich sein könnten. Und bin einfach gespannt, wie Philly sich jetzt auch weiter auf das Experiment, was wir jetzt privat machen werden, einlässt.

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0: 4 Uhr morgens im Feldensteiner Forst, auf der Suche nach Rothirschen.
1: Laufen wir noch ein Stück runter.
0: Förster Sebastian Bäumler vermutet, dass sie in der Nähe sind.
1: Möglichst leise trotz Schotter und hoffen, dass wir Buffel beobachten können.
0: Nur nachts fressen die Tiere auf den offenen Wiesen der Pegnitzau. Sobald sie Menschen bemerken, flüchten sie in den Wald. Die Chance auf eine Sichtung steht 50 zu 50. Und tatsächlich, eine Rothirschkuh und ihr Kalb, sichtbar nur in der Wärmebildkamera. Für normale Ferngläser ist es noch zu dunkel.
2: Nee, das ist ziemlich weit im Arm an den Wiesen hinten drin. Also es ist jetzt nicht nah.
0: Dann sind die Tiere weg.
1: Die Wahrscheinlichkeit ist schon noch da, dass irgendwas kommt, aber je leiser, desto besser. Ist ja außenrum überall Wald. Und wenn eins von A nach B wechselt, kann schon sein, dass noch mal ein Stück drüber ziehen.
0: Sie warten geduldig, aber an diesem Morgen sehen sie nichts mehr.
3: Wir haben ja ganz am Anfang das Rotwild gesehen. Und das ist ja ein bisschen auch Glückssache, ob jetzt zu der Jahreszeit um die Uhrzeit bezieht oder nicht. Also von dem her enttäuscht, würde ich sagen, ist der falsche Begriff. Wäre ich jetzt eigentlich gefreut.
0: Eigentlich ist es hier ideal für Rotwild, aber
1: es sind auch immer wieder schon in der Früh Leute unterwegs. Da gehen auch ein paar Wanderwege durch. Und die Tiere wissen halt, dass sie, wenn sie in den Einständen sind, da fühlen sie sich einfach sicherer.
0: Die Rothirsche flüchten vor den Menschen. Sind die vielen Freizeitsportler im Wald ein Problem?

0: Ein Forscherteam will herausfinden, ob Menschen die Wildtiere stören.
1: Der Fellensteiner Forst ist ideal, weil es sich um ein vielfältig genutztes System handelt. Also wir haben hier Forstwirtschaft, wir haben eine sehr, sehr vielfältige Wildtierzusammensetzung, wir haben vielfältige Nutzungen durch Outdoor-Sportler, durch Erholungssuchende. Und deswegen ist es eigentlich ein ideales Setting, um diese Interaktionen, Wechselwirkungen zwischen den verschiedenen Interessen, den verschiedenen Bedarfen auch der Wildtiere zu untersuchen.
0: Der Fellensteiner Forst im Norden Bayerns ist mit 70 Quadratkilometern eines der größten zusammenhängenden Waldgebiete Bayerns. Hauptsächlich ein Nutzwald mit vielen Kiefern und Fichten. Das Besondere: Hier gibt es nicht nur Rothirsche, sondern seit 2017 auch ein Wolfsrudel. Beides ist selten in Bayern. Nur wenige Stellen stehen unter Naturschutz, wie etwa die Pegnitzau, wo nachts die Rothirsche äsen. Inzwischen ist es hell geworden. Das Forscherteam sucht nach Spuren der Rothirsche.
2: Ein paar frische Fährten sind da.
0: Hier wechselt das Rotwild von den Auwiesen über die Pegnitz in den schützenden Wald. Der Förster will das mit Hilfe einer Wildtierkamera beobachten. Die Spuren der Tiere findet das Forscherteam auch im Uferschlamm.
3: Das sind hier mehrere Fährten vom Rotwild, eben, die durch die Pegnitz durch da hochgezogen sind.
0: Ein richtiger Trampelpfad führt in den Wald.

0: hinein. Die Kamera wird per Bewegungssensor ausgelöst und ist mit Infrarotlicht ausgestattet. Solche Fotofallen sind für Wiebke Peters das ideale Mittel für ihr Forschungsprojekt.
1: Tiere zu beobachten ist schwierig, aber die Spuren zu finden ist ein bisschen leichter. Und die

0: Die Wildtierkamera von Sebastian Bäumler am Pegnitzufer beweist, hier wechseln regelmäßig Rothirsche von den Wiesen in den Wald und wieder zurück. Eine Rothirschkuh ist auffällig.
1: Das ist auf einer Seite blind. Wenn die Kamera auslöst, dann reflektieren die Augen in der Regel, wenn die gesund sind. Und auf der Seite reflektiert eben nichts.
0: Die Fotofalle zeigt, wie viele Rothirsche jeden Morgen die fetten Wiesen der Pegnitzau verlassen und in den Wald ziehen, obwohl sie dort viel weniger zu fressen finden. Ein besonderer Fang, ein Wolf. Erst seit kurzem gibt es hier Wölfe. Sind sie etwa die Ursache, dass die Rothirsche morgens in den Wald flüchten? Oder sind es die vielen Menschen, die hier unterwegs sind?

0: Die Mountainbike-Gruppe um Nadine Loos radelt oft im Feldensteiner Forst.
1: Spaß haben wir eigentlich nur auf den Single Trails, auf den schmalen Wegen, wo es ein bisschen kurviger ist, wo auch mal eine Wurzel dabei ist oder ein Stein. Das ist das, was uns Spaß macht. Die Forstwege sind einfach langweilig. Die sind viel zu breit und gehen meistens geradeaus. Das macht keinen Spaß.
0: Das hiesige Bikeschaukelkonzept ist für sie nutzlos. Es führt die Radfahrer über ausgeschilderte Wege. Doch das sind eben nur breite Forststraßen. Trails für Mountainbiker wurden im Konzept vergessen. Dabei gibt es solche Trails überall im Wald. Trampelpfade, die auch Wanderer benutzen. Und die lassen sich über Handy-Apps leicht finden.
1: Schaust du mal auf Komoot, wo jetzt der nächste Trail ist?
2: Ja, ich kann mal kurz nachgucken.
0: Viele kleine Pfade tauchen hier auf.
2: Sieht so aus, als müssten wir da vorne rein.
3: Okay, da fahren wir rein. Auf geht's, Jungs.
4: Manchmal teilen eben Einzelpersonen Touren, die an der Stelle nicht gewollt sind, von entweder von der Jagd oder vom Forst oder aus Sicht des Naturschutzes oder durch Privatpersonen. Und dann kommt es eben zu einem sozialen Konflikt, der dann in irgendeiner Form gelöst werden muss.
0: Konflikte gibt es hier wenige. Die bayerischen Staatsforsten haben nichts gegen die Mountainbiker, offenbar auch sonst niemand.
1: Ich habe die Erfahrung gemacht, dass ich unheimlich viel Wildtier auch treffe. Ich treffe ganz viele Rehe, Hasen. Ich habe auch schon einen Dachs getroffen oder Wildschweine. Also ich habe nicht das Gefühl, dass die sich gestört fühlen, weil die sind am nächsten Tag am allergleichen Ort. Wir wünschen uns eigentlich, dass das so erhalten bleibt, wie es ganz, ganz oft funktioniert, dass wir einfach geduldet werden auf den Wanderwegen, auf den schmalen Wegen, die ja vorhanden sind, dass wir die ganz normal nutzen können.
0: Doch weil über digitale Plattformen immer mehr Wege und Trails geteilt werden, glauben manche Waldbesitzer, sich wehren zu müssen. Sie verbieten dann einzelnen Gruppen, wie etwa Radfahrern, die Benutzung von Wegen, obwohl solche willkürlichen Verbote gegen das Gesetz verstoßen. Manuel Steinbauer stellt dieses Verhalten auch im Rahmen seiner Studie fest.
4: Aus Sicht eines Waldbesitzers, einer Waldbesitzerin, ist es dann plötzlich so, dass Leute im Wald auftauchen an Stellen, wo sie vorher nicht waren. Da entsteht dann ein Trail, dann wird der auf irgendwelchen Outdoor-Plattformen geteilt. Dann kommen immer mehr Nutzer und Nutzerinnen dazu. Wir haben einfach eine neuartigere Waldnutzung an Stellen, wo sie bisher nicht war.
0: Aber bedeutet mehr Freizeitnutzung wirklich mehr Stress fürs Wild, wie es viele Waldbesitzer glauben? Auch Sebastian Bäumler möchte nicht, dass ständig neue Wege und Trails quer durch den Wald entstehen. Rotwild etwa ist extrem scheu, selbst hier im Wildpark, wo die Tiere an Menschen gewöhnt sind.
5: Alles, was unvorhergesehen oder überraschend fürs Wild ist, verursacht dann Stress und auch erhöhte Fluchtdistanz. Wenn querfeldein jetzt Leute unterwegs sind, dann kann das Wild auch deutlich schlechteres einschätzen, was der Mensch jetzt vorhat, als wenn jetzt die Forststraße zum Beispiel benutzt wird.
0: Wenn Menschen dagegen immer dieselben Wege benutzen, stellt sich das Wild darauf ein. Und das gilt auch für schmale Mountainbike-Trails und Wanderwege quer durch den Wald. Allerdings,
5: es muss immer Flächen auch geben, wo sich das Wild dann ungestört aufhalten kann, weil sonst hätten wir einen wildleeren Wald. Das will ja auch keiner. Also das Wild muss trotzdem halt Flächen haben, wo es ausweichen kann. Und da muss dann auch die touristische Erschließung deutlich weniger sein.
0: Doch dass das Rotwild Angst vor Menschen hat, liegt vor allem daran, dass der Mensch es jagt, so der Förster.

0: Der Feldensteiner Forst gehört zu den wenigen Gebieten in Bayern, in denen Rotwild überhaupt leben darf. Außerhalb der rot markierten Zonen dürfen die Tiere jederzeit abgeschossen werden. Im Wald richtet das Rotwild viel Schaden an. Es sind nicht die Wölfe, vor denen sich die Rothirsche im Wald verstecken. Es ist der Mensch, der sie von den Wiesen vertreibt.
1: Die menschliche Aktivität ist halt in unserer Kulturlandschaft auf den fürs Rotwild gut geeigneten Äsungsflächen so hoch, dass es sich da nicht raustraut, weil so viele Leute unterwegs sind und deswegen in Deckung im Wald bleibt. Da findet man auf dem Boden nicht viel Äsung, hier ist überall nur Moos und dann frisst das Rotwild die Rinde von den Bäumen.
0: Ein Steuerungskonzept, das den Bedürfnissen der Wildtiere, der verschiedenen Freizeitnutzer und der Forstwirtschaft gerecht wird, das ist ein Ziel des Forscherteams. Dafür braucht das Team erstmal Daten. Und die will es mit Hilfe von Wildtierkameras überall im Wald erhalten. An dieser Stelle wollen sie rund um eine bereits installierte Kamera einen sogenannten Intensivstandort aufbauen. Das heißt, das ohnehin engmaschige Fotofallnetz wird an dieser Stelle noch intensiviert. Doch zunächst der übliche Kameracheck. Speicherkarte und Batterien müssen gewechselt werden. Etwa einmal im Monat wartet Phil Garten von der Uni Bayreuth die Kameras im Wald. Dann wird es spannend. Was ist in die Fotofalle gegangen? Das Team will wissen, ob das Wolfsrudel, das seit wenigen Jahren im Forst lebt, auch hier unterwegs ist.
2: Ja, ist gut.
0: Und tatsächlich.
2: Bisschen unscharf, aber gut erkennbar.
3: Okay, also wir wissen, wir hatten schon mal einen hier.
0: Aber es ist nur ein einziger Wolf, den die Kamera bisher erfasst hat. Dafür aber, wie erwartet, mehrere Rothirsche. Etwa eine Hirschkuh bei Nacht. Ein Hirsch mit prachtvollem Geweih bei Tag. Außerdem ist ein Fuchs in die Fotofalle gegangen. Und ein Rothirschkitz.
4: Man kann damit jetzt noch nicht sagen, wie viele es sind. Also, weil wir erfassen ja nicht alle. Wir erfassen auch manche. Oder manche sind halt auch hinter der Kamera. Und die können wir nicht zählen. Und wir zählen ja auch nicht überall. Also die Kameras stehen ja nicht jetzt an jedem Baum. Deshalb muss man dann noch mal mathematische Methoden anwenden, um wirklich rauszubekommen, wie viele Tiere leben denn jetzt hier.
0: Im ganzen Forst hat das Team ein dichtes Netz von etwa 200 Wildtierkameras verteilt. Neue Fotofallen installieren sie nur an wenigen Stellen, so wie hier.
5: Genau, also den Rauch, dass sich wie so eine Art Quadrat drumherum bildet, mit ungefähr 100 Meter Abstand zwischen den Standorten. Das heißt, da unten ist einer, hier vorne rauf und dann hinter mir einer und darunter müsste eigentlich auch noch einer hinkommen.
0: So soll ihnen kein Tier mehr entgehen, das hier durchläuft.
6: Wir stellen jetzt mehrere Kameras drumherum, um herauszufinden, was wir verpassen würden mit dieser Kamera. Also wir machen sozusagen einen Datenqualitätscheck, wenn man das so sehen will.
0: Per GPS suchen die Forschenden nach dem Standort für die neue Wildtierkamera. Er liegt auf einem Rasterpunkt, den der Computer vorab berechnet hat.
2: 100 Meter runter.
6: Müssten wir es fast haben, oder?
7: Ich kann es nicht anbieten jetzt hier, genau.
6: Okay, dann. Das heißt, irgendwo hier.
0: Neue Kameras aufzubauen bedeutet, dass noch mehr Bilder als bisher entstehen. Bei jeder Bewegung vor der Kamera, ob ein Tier vorbeikommt oder ein Blatt fällt, löst die Kamera aus und macht ein oder mehrere Fotos. Die große Menge an Bildern war für das Team bisher wie ein Flaschenhals, der das Forschungsvorhaben gebremst hat.
4: Diese Bilddatenmengen, die müssen halt dann erstmal auch klassifiziert werden. Also man muss quasi jedem Bild einen Stempel zuordnen, was ist auf dem Bild zu sehen. Wie viele Stück Rotwild, wie viele Wölfe, wie viele Wildschweine etc. Und das erfordert wahnsinnig viel Arbeit durch Hilfskräfte. Und wir sind einfach diesen Bilddatenmengen mit personellen Kapazitäten nicht mehr Herr geworden und wollten eben dann lieber auf künstliche Intelligenz setzen, die quasi uns da aushilft, diese Daten erstmal zu prozessieren und dann eben auch die Auswertung zu beschleunigen.
0: künstliche Intelligenz für die Wildtierbeobachtung einzusetzen. Darum geht es in ihrem neuen Projekt.
5: Aktion aufgebaut, passt.
0: Doch noch ist es nicht so weit. An der Uni Bayreuth will der KI-Experte Ludwig Botmann heute zeigen, was die künstliche Intelligenz bei der Auswertung von Wildtierfotos bisher schafft.

0: Also die Schwierigkeit an unserem speziellen oder wahrscheinlich jedem Wildlife Camera Trap Projekt ist, dass natürlich nicht irgendwie eine Fotografin in den Wald geht und versucht, ein Tier möglichst gut abzulichten, sondern die Kamera schaut in eine ganz bestimmte Richtung und manchmal halten die Tiere halt nur die Schnauze rein oder irgendwie einen Hinterfuß oder sind so nah an der Kamera, dass man sozusagen deswegen wieder gar nichts erkennen kann.
1: Tiere auf undeutlichen Fotos zu erkennen, ist aber nur eine der Schwierigkeiten des neuen Projekts. Zunächst muss die Software überhaupt lernen, wie die verschiedenen Tiere aussehen. Wölfe zum Beispiel sind für die KI sehr schwer von bestimmten Hunderassen zu unterscheiden. Der Grund? Vom Wolfsrudel, das seit 2017 im Feldensteiner Forst lebt, gibt es zu wenige Aufnahmen. Und selten sind sie so gut zu erkennen wie das etwa einjährige Wolfsjunge. Nur etwa 100 Wolfsfotos liegen dem Forscherteam bisher vor. Das sind zu wenige und die meisten sind zu schlecht, um der KI einwandfrei beizubringen, wie ein Wolf aussieht. Deshalb hat Ludwig Botmann einen Versuch mit künstlich generierten Wolfsbildern gestartet. Dabei ist es wichtig zu wissen, wie die KI tickt.
0: Wir brauchen, wenn wir auf künstlichen Wolfsbildern trainieren, auch künstliche Rehbilder, weil sonst lernt die KI nur den Unterschied zwischen künstlichen Bildern und echten Bildern, weil die immer ein bisschen anders aussehen.
1: Doch mit den künstlichen Bildern ist Ludwig Botmann nicht zufrieden. Sie sind zu unrealistisch. Er hofft auf mehr echte Bilder.
0: Wir haben zwar insgesamt sehr viele Bilder, aber wir brauchen natürlich in jeder Klasse sehr viele Bilder. Also wenn ich jetzt 50.000 Wölfe und 50.000 Rehe und 50.000 Wildschweine, dann würde das natürlich gut funktionieren. Aber da wir so ein Ungleichgewicht haben, sehr viele Rehe, aber sehr wenig Wölfe, können wir da schon noch ein paar mehr Bilder gebrauchen. Gerade von den Klassen, die bisher eben noch nicht so stark vertreten sind.
1: Noch sind menschliche Experten der KI weit überlegen. Sie können Tiere schon an einem Stück Fell oder einem Hinterlauf erkennen. Die KI klassifiziert solche Fotos dagegen einfach als andere und hilft damit nicht weiter. Aber sie wird immer besser.
0: Ich glaube, der große Vorteil von der KI ist, dass sie deutlich schneller ist und sehr, sehr viel mehr Bilder in kurzer Zeit klassifizieren kann. Also ich glaube, für 10.000 Bilder brauchen wir keine 5 Minuten oder so. Und der Mensch ist natürlich viel langsamer.
1: Fotos von Menschen bekommt das Forscherteam übrigens nie zu sehen. Um den Datenschutz einzuhalten, zählt die KI lediglich, wie viele Menschen im Wald abgelichtet wurden und vernichtet die Fotos sofort. Die KI muss nun erst mal lernen, alle Wildtiere im Feldensteiner Forst zu erkennen. Dann soll sie als Open-Source-Software auch anderen Forscherteams frei zur Verfügung stehen. Sophie Paulus und Arne Schwietering sind unterwegs zu Boulderfelsen. Die beiden sind Doktoranden der Sportökologie an der Uni Bayreuth. Eines ihrer Forschungsthemen: Naturschutz beim Outdoor-Sport. Bouldern, das Klettern ohne Seilsicherung, boomt. In der Region gibt es mehrere tausend Boulderfelsen, aber meistens keine ausgewiesenen Wege, die dorthin führen. Die beiden sehen es als Problem, dass es im gesamten Klettergebiet keine Besuchersteuerung zu den Boulderfelsen gibt, die überall im Wald verstreut sind.
2: Ich denke schon, dass Wildtiere gestört werden. Dadurch, dass es jetzt da keine Wegeinfrastruktur so richtig gibt, wird halt flächenmäßig sehr viel mehr Störung wahrscheinlich stattfinden. Das heißt, die Leute laufen kreuz und quer. Und vor allem, also eigentlich ist ja schon der Appell, nicht in der Dämmerung zu klettern oder zu bouldern. Aber wenn das natürlich auch gemacht wird, findet da auch Störung statt.
1: Die beiden beklettern nur Boulderfelsen, die auf eingelaufenen Trampelpfaden erreichbar sind. Die Benutzung solcher Wege ist auch ohne offizielle Beschilderung erlaubt. In Bayern gilt das freie Betretungsrecht der Natur.
3: Wenn man guckt, wie traditionell Wege entstehen, dann war das eigentlich immer so, dass Leute irgendwo langgelaufen sind. Es hat sich ein Trampelpfad gebildet, es hat sich ein breiterer Weg gebildet. Und dann wurde der vom Staat kartiert, also in das offizielle Wegenetz eingepflegt praktisch.

0: Wenn man jetzt Wege digitalisiert oder auch Trampelpfade oder auch Wildwechsel digitalisiert und sie dann nachgelaufen werden und zum Weg werden, ist das eigentlich so, wie das traditionell passiert ist, bloß in digitaler Art. Wo es schon Probleme geben kann, ist in Bereichen, wo gefährdete Tierarten zum Beispiel vorkommen, ja, und dadurch gestört werden.
1: Ich würde auf jeden Fall nicht sagen, dass wir jetzt den Menschen aus der Natur aussperren, weil es doch so viele positive Effekte nicht nur für uns persönlich hat, sondern auch trotzdem gesamtgesellschaftlich, wenn jetzt Leute rausgehen in die Natur und dieses Erlebnis haben, dass ja, die Natur einfach toll ist und schön ist und schützenswert, dann haben sie da einfach auch mehr Bewusstsein für.
2: Probleme können jedoch entstehen, wenn Freizeitsportler Wege und Zugänge zu neuen Kletterstellen suchen und sie dann auf digitalen Plattformen veröffentlichen.
3: Ich glaube, wir stehen einfach vor einer grundsätzlich neuen Herausforderung. Die Digitalisierung sorgt dafür, dass Menschen auf eine neue Art Informationen teilen und dadurch sportliche Angebote, Nutzungen neu Verbreitung finden. Und in den meisten Fällen ist ja die outdoor-sportliche Nutzung des Waldes unproblematisch. Das ist auch für den Forst und zum Beispiel den Klimaumbau des Waldes unproblematisch. Und es sind immer nur ganz wenige Stellen, wo es vielleicht aus Naturschutzsicht ein Problem darstellt. Und die muss man natürlich aber auch in den Griff kriegen, weil an der Stelle ist es wichtig.
2: Könnte die Besuchersteuerung der Kletterer Vorbild sein? Der Verein IG Klettern, dem Viola Wolfermann, Raimund Schuh und Jürgen Kollert angehören, hat strikte Regeln vereinbart. So werden etwa Kletterfelsen gesperrt, an denen bedrohte Vögel brüten. Für den Zustieg gilt, es dürfen nur ausgewiesene Wege benutzt werden. Und es gibt viele weitere Regeln, um Konflikte mit Naturschützern, Anwohnern, Landwirten und Waldbesitzern zu vermeiden. Für jeden potenziellen Kletterfelsen, etwa 1000 in der Region, ist klar geregelt, ob er beklettert werden darf oder nicht. Neue Kletterrouten gibt es nur selten. Viola Wolfermann hat hier am Langen Berg bei Betzenstein zum ersten Mal eine neue Route erschlossen.
1: Ich bin überzeugt von unseren Kletterregelungen und für mich ist das einfach jetzt so der letzte Schritt, um den Felsen auch für die Veröffentlichung vorzubereiten, dieses Schild anzubringen. Und demzufolge freue ich mich natürlich darüber, ja.
2: Vor fast 30 Jahren wurde das Kletterkonzept für die Region Fränkische Schweiz entwickelt. Jürgen Kollert war von Anfang an dabei. Es ist ein Kompromiss zwischen allen Beteiligten.
4: Jawohl, und zu bitte. Danke. Und stopp.
5: Die Kletterer, glaube ich, stören die Wildtiere weniger. Denn sie kommen normalerweise nicht zu den Ruhezeiten zum Felsen, sondern tagsüber, wo die Tiere ja sowieso meistens auch ein bisschen unterwegs sind. Und wir haben auch mit Wildtieren eigentlich noch nie irgendwelche Konflikte gehabt.
2: Auf Wildtiere wirken die Kletterer offenbar wenig bedrohlich, denn sie bleiben meist den ganzen Tag dicht am Kletterfelsen. Das können die Tiere gut einschätzen und meiden diese Stellen.
5: Es funktioniert zu 99,9%, hat eine unheimlich hohe Akzeptanz bei den Kletterern, auch bei den auswärtigen.

0: natürlich auch die Natur schützt mit dem Kletterkonzept. Und Kletterer sind ja eigentlich gerne, sind Leute, die gerne in der Natur sind und auch gerne eine intakte Natur vorfinden.
1: Doch während die Kletterer eher unproblematisch zu sein scheinen, gibt es andere Besuchergruppen im Wald, deren Wirkung auf Wildtiere noch nicht geklärt ist. Wieder trifft sich das Forscherteam.
2: Ja, wir sind hier ein Stück reingefahren. Wenn wir zu dem Standort wollen, dann müssen wir jetzt hier einfach ein Stück hochgehen und uns dann eher rechts halten.
3: Welche Nummer wäre das im GPS dann?
4: Das ist Standort VF95. Ja, ja, okay.
1: Diesmal ist auch Ludwig Botmann dabei, der sich ansehen will, wie die Daten entstehen, mit der er die Software füttert. Der Plan heute, der KI beizubringen, wie weit die Tiere von der Kamera entfernt sind. Denn nur so lässt sich die Anzahl der Tiere hochrechnen.
5: Wir wollen ja verstehen, wie Wildtiere mit Menschen interagieren. Und damit müssen wir auch wissen, wie viele Individuen wo in der Fläche unterwegs sind. Dafür braucht man eine genaue Abschätzung der Populationsgröße. Und das ist auch für mich wichtig.
1: Zunächst baut das Team eine neue Wildtierkamera auf. Der Standort ist vom Computer nach einem Raster vorgegeben.
6: Ja, das ist jetzt der richtige Baum, ja?
7: Ja, also die Standorte, die wir jetzt über das Raster vorsehen, sind jetzt nicht direkt die Bäume, sondern wir haben immer einen Standort, der natürlich jetzt irgendwo in der Landschaft liegen kann. Und wir suchen uns von dem Standort aus die nächsten Möglichkeit, eine Kamera anzubringen. Wenn gar keine vorhanden wäre, müssten wir jetzt irgendwie einen Flock oder sowas mitnehmen. Mhm. Im Wald geht das immer sehr gut. Und wir richten jetzt natürlich aber so die Kamera aus, dass sie eben von dem Baum auf den vorgesehenen Beobachtungspunkt draufschaut. Ja, das schaut gut aus.
1: Dann messen Phil Garten und Hendrik Edelhoff die Abstände zu den verschiedenen Beobachtungspunkten. Wiebke Peters schlägt alle 2 Meter Pflöcke ein. Das machen sie bei jeder der 200 Kameras. Viel Arbeit für das Team. Und viele Fragen sind noch offen.
7: Was passiert, wenn ein Mensch auf dem Weg, abseits des Weges aktiv war, in welcher Form auch immer? Wie lange dauert es, bis wieder Wildtiere an demselben Standort auftauchen? Ist das vielleicht auch abhängig davon, welche Wildart wir uns anschauen? Ist es abhängig von der Jahreszeit und so weiter? Also welche Faktoren spielen da alle rein? Und kann man da pauschal eben genau solche Aussagen treffen, dass immer genau die und die Aktivität abseits des Weges immer negative Konsequenzen hat und da kommen dann halt 2 Wochen keine Wildtiere mehr vorbei? Und dass man einfach sowas versucht, mit dem großen Datensatz, den wir hier generieren, so ein bisschen mal mit statistisch auch zu untermauern und vielleicht auch darstellen kann, ob diese Prozesse wirklich so sind.
1: Das Forscherteam glaubt aber, dass die Wildtierarten, die hier leben und nicht vom Aussterben bedroht sind, sich meist gut an menschliche Besucher anpassen können. Vor allem in Wäldern, die so intensiv forstwirtschaftlich genutzt werden wie der Feldensteiner Forst.
2: Kannst du die gut sehen?
5: Was wir sehen, ist, dass Wildtiere ihre Aktivitäten zum Teil in die Nacht verlagern. In die Zeiten, in denen eben der Mensch nicht so im Raum unterwegs ist und auch in die Bereiche des Raumes, in denen der Mensch nicht so aktiv ist. Gleichzeitig ist es aber so, dass natürlich maßgeblich die Jagd dafür verantwortlich ist, wie viele Wildtiere, zumindest für das bejagte Wild, es an der Stelle gibt. Und dass die Tiere auch wahrscheinlich deswegen so sensibel auf Menschen reagieren, weil sie eben über Jahrhunderte bejagt wurden. Das heißt aber noch lange nicht, dass sie aufgrund einer Fluchtreaktion sterben. Also der Feldensteiner Forst, wie die europäischen Kulturlandschaften insgesamt, sind ein seit Jahrtausenden durch den Menschen genutztes System. Das heißt, es ist schon immer so, dass hier Menschen und Tiere miteinander interagieren. Und wir müssen einfach einen Weg finden, der es den Wildtieren und anderen Arten ermöglicht, in dieser Kulturlandschaft zu überleben.
1: Die Anpassungsfähigkeit der Wildtiere ist enorm. Doch noch ist nicht geklärt, ob das bei immer intensiverer Freizeitnutzung auch so bleibt.

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6: Das wird eine heiße Angelegenheit heute. Herzlich willkommen. Und falls Sie spontan denken, das sieht doch irgendwie anders aus als sonst bei Quarks. Ja, denn das hier ist die erste von 4 Sommerspezialausgaben. Wir begeben uns auf eine besondere Entdeckungsreise. Auf den Spuren der Urkräfte der Natur. Feuer, Wasser, Luft und Erde. Und passend zum Sommer starten wir mit dem Feuer, das uns seit jeher fasziniert, das aber schnell außer Kontrolle geraten kann, trotz allen technischen Fortschritts. Und manchmal auch gerade deswegen.
7: Ein Sommertag im Park. Für viele gehört sie mittlerweile auch dazu, die E-Zigarette. Nach kurzem Gebrauch landet sie oft hier, samt verbauter Batterie.
8: Typischerweise sind, wenn die Liquids leer sind, die Batterien noch nicht leer. Die Batterien haben deutlich mehr Energie und haben deutlich mehr Leistung auch am Ende.
9: Problem ist mit Lithium-Batterien und Lithium-Ionen-Akkus tatsächlich da, wo die massenweise anfallen. Das sind zum Beispiel die Recyclinghöfe, Wertstoffhöfe.
7: Rund 30 Mal brennt es bei deutschen Entsorgern jeden Tag. Wie auf diesem Recyclinghof in Dresden. Der Schaden? Jährlich mehrere 100 Millionen €. Die Ursache ist oft unscheinbar. Falsch entsorgte Lithium-Ionen-Batterien, selbst in solchen Glückwunschkarten. Immer wieder landen solche Batterien im Rest- oder Papiermüll. Lithium-Ionen-Akkus stecken in vielen Alltagsgegenständen, unter anderem in Powerbanks, Kopfhörern, Tablets und natürlich in Handys.
8: Wir haben Energie gespeichert, deswegen brennen und reagieren hauptsächlich auch geladene Akkus. Wir haben brennbaren Stoff aufgrund der chemischen Bestandteile. Und wir haben im Reaktionsprozess Gase, die entstehen, die hochbrennbar sind. Deswegen ist es unheimlich schwierig, auch brennende Akkus, brennende Zellen zu löschen.
7: Mit Brandoberinspektor Hannes Reitel starten wir einen Versuch. Akkubrände sind sein Spezialgebiet. Bundesweit schult er Feuerwehrleute. Immer wieder sind mechanische Beschädigungen der Grund für brennende Akkus. Schnell fängt der Akku Feuer. Auf keinen Fall nachmachen.
8: Ja, zusammenfassend denke ich, ist klar, niemand würde daheim einen Nagel in einen vollgeladenen Akku schlagen. Wir simulieren hier einen mechanischen Schaden. Das kann ein Sturzschaden sein. Das kann aber einfach auch das Umfallen des Fahrrads sein. Und somit kommt ein Schlag von außen auf den Akku. Und dieser potenziert dann die Energie auf die Zelle.
7: Wie man Akkubrände vermeiden kann, erforscht Dietmar Schelp am Karlsruher Institut für Technologie. Sein Team von der Forschungsstelle für Brandschutztechnik testet solche Akkus. Erster Tipp: Auf ungewöhnliche Hitzeentwicklung achten. Die ist häufig ein Alarmsignal.
9: Wenn der Akku heißer wird als etwa 60 Grad Celsius, dann wird er nicht mehr geladen, wird der Ladeprozess gestoppt. Und wenn Sie sich die Finger verbrennen an so einem Akku, ist irgendwas schiefgegangen. Er würde einfach anfangen zu rauchen, er würde sich wahrscheinlich aufblähen oder Geräusche machen. Das ist so der Punkt, wo es dann kritisch wird.
7: Eine Lithium-Ionen-Batterie besteht im Prinzip aus 2 Elektroden, getrennt durch den sogenannten Separator. Dieser lässt kontrolliert Lithium-Ionen passieren, die sich in einer leitfähigen Flüssigkeit befinden. Dadurch fließt Strom über einen äußeren Stromkreis. Wird der Separator beschädigt, bewegen sich die Ionen unkontrolliert. Es kommt zum Kurzschluss. Die elektrochemische Reaktion verläuft nun ebenfalls unkontrolliert und erzeugt einen viel größeren Kurzschlussstrom. So wird schlagartig sehr viel Energie freigesetzt. In einer Kettenreaktion erhitzt sich der Akku und fängt an zu brennen. Dabei können Temperaturen von über 1000 Grad Celsius entstehen. Bei sachgemäßer Handhabung geraten Lithium-Ionen-Akkus aber äußerst selten in Brand. Viel gefährlicher als die Flammen ist er, der Rauch.
8: Der Rauch, der entsteht, ist hochtoxisch, hochgiftig. Wir haben hier eine Vielzahl von giftigen Stoffen, die in dem Rauch aufgrund eben der chemischen Reaktionen eingelagert sind. Die Flamme an sich ist dann natürlich die thermische Entwicklung und dadurch entstehen dann auch oftmals Begleitbrände.
7: In der Brandversuchshalle müssen sich regelmäßig auch Akkus für E-Autos bewähren.
9: Bei uns hier haben wir einen Prüfstand für die Elektrofahrzeuge, für die Batterien. Die müssen eben Zulassungstest überstehen und das sieht so aus, dass man Brand abbildet. Das Kraftfahrtbundesamt verlangt eben, dass diese Batterien gute 2 Minuten den Brand standhalten. Und das ist tatsächlich so, dass jedes Fahrzeug, das Sie jetzt hier kaufen können, jedes E-Fahrzeug, diesen Test sehr gut standhält. Also die Batterien von E-Fahrzeugen sind da wirklich sehr sicher.
7: Auch in dieser Demonstration hält der Akku lange genug stand. Denn was hier brennt, ist lediglich das Dichtungsmaterial. Der große Abzug filtert den giftigen Rauch. Und der Fahrradakku? Er besteht aus mehreren Zellen. Sobald das Feuer sich auf eine neue Zelle ausbreitet, kommt es zur Stichflamme. Da muss der Profi ran.
8: Und wir benutzen hierzu ein Speziallöschmittel. Das heißt, wir decken den Akku einfach ab. Danach ist der Brand an sich erstmal soweit unter Kontrolle. Und dann im Verlauf würden wir den Akku noch in eine entsprechende Quarantänebox verpacken.
7: Das soll ein erneutes Aufflammen verhindern. Das Granulat aus Blähglas ist fein wie Staub und rieselt in die kleinsten Zwischenräume. Wenn es schmilzt, kühlt es den Akku ab. Aber wer hat das schon zur Hand? Da ist also Vorbeugen gefragt. Eine Gefahrenquelle? Selten genutzte Geräte. Denn eine sogenannte Tiefenentladung kann den Akku schädigen.
9: Also wenn Sie so ein Ersatzhandy haben zum Beispiel, dann laden Sie das vorher noch mal auf, schalten es komplett ab und alle viertelhalbe Jahr mal wieder ans Ladegerät.
7: Und wenn's brennt? Ruhe bewahren. Das Gerät möglichst vom Strom trennen. Die 112 anrufen und den Bereich evakuieren.
8: Und hier ist eben der hochgefährliche Bereich der Brandrauch. In dem Moment, wo die Zelle reagiert, ist der Reaktionsprozess nicht zu stoppen.
7: Akkus reagieren unkontrolliert. Selbst löschen? Keine gute Idee. Vor allem Wasser hat beim Akku wenig Aussicht auf Erfolg.
8: Wir löschen damit natürlich erfolgreich die ganzen Begleitbrände. Also der ganze Kunststoff, der oftmals verbaut ist um den Akku. Entsprechend andere Stoffe werden ganz normal mit Wasser abgelöscht. Die Zelle an sich, die können wir nicht löschen. Hier kommt es eben weiterhin zur Reaktion. Und hier müssen wir eher die Quarantäne bevorzugen, beziehungsweise die Prävention.
7: Deswegen ist es so wichtig, ausgediente Akkus korrekt zu entsorgen. Die Vape zum Beispiel können Sie beim Händler abgeben.
6: Das ist manchmal die Schattenseite neuer Technik. Und brennende Akkus sind nicht nur bei E-Autos eine Herausforderung. Aktuell sind große Batterieparks für die Energiewende geplant oder im Bau. Wir reden hier über eine Größenordnung von mehr als 1000 Megawattstunden. Das entspricht etwa 10.000 großen Autobatterien. Solche Anlagen vor Bränden zu schützen, das bedarf ganz neuer Sicherheitskonzepte. Denn obwohl sie nicht so leicht in Brand geraten, wenn es passiert, sind manche Batterien nur schwer zu löschen. Genauso aktuell das Thema Wasserstoff, ein zunehmend wichtiger Energiespeicher. Wasserstoff in Reinform ist ein Gas, das bei Luftkontakt schnell in Brand gerät. Ein Funke genügt. Die Flamme ist bei Tageslicht kaum

0: Ja, auch hier vor völlig neuen Herausforderungen. Löschen mit Schaum oder mit CO2 zum Beispiel wäre sehr gefährlich, weil das die Explosionsgefahr sogar noch vergrößern kann. Deswegen ist es so wichtig, dass Wasserstofftransporte eindeutig gekennzeichnet sind, damit die Einsatzkräfte überhaupt wissen, womit sie es zu tun haben. Wobei ich es eh schon enorm finde, was die Einsatzkräfte im Ernstfall leisten.
1: Hitze ist wirklich ein Stress für unseren Körper, aber auch für unsere Psyche. Und das ist natürlich bei gewissen Berufsgruppen ganz wichtig, Feuerwehrleute zum Beispiel. Da muss ein Training passieren, eine mentale Stärke entstehen, zu sagen, okay, es ist heiß, es ist eine Gefahr für mich, aber trotzdem gehe ich da rein, um zu retten.
2: Wir haben jetzt eine Woche lang alle das schon gewusst, dass wir hier reingehen werden. Und ich bin gespannt, wie es wird. Ich könnte mir vorstellen, wie ein sehr intensiver Saunagang.
3: Ich bin der Pierre Fehler und mache zurzeit meine Ausbildung als Brandmeister bei der Berufsfeuerwehr in Köln.
4: Ich habe ursprünglich Schornsteinfeger gelernt. Und da hat man leichte Berührungspunkte mit der Feuerwehr und konnte dadurch halt für mich entdecken, dass das eine Sache ist, die ich am liebsten 24 Stunden am Tag machen möchte.
5: Alles klar. Genau, einmal kontrollieren.

0: Brandcontainer kommen die Azubis das erste Mal mit Feuer in Kontakt und lernen, mit dem Stress, der aus der Hitze entsteht, umzugehen. Ich bin Marcel Lötsch, bin Feuerwehrmann und Heißausbilder. Ich habe viele Erfahrungen gesammelt durch Feuer. Ich habe einige Feuer erlebt. Da spielt der Kopf wieder mit. Oh Gott, jetzt bin ich jetzt hier, jetzt bin ich jetzt im Feuer und muss adäquat reagieren und darf halt keine Panik bekommen. Wir sitzen erstmal in breiter Front vor der Gasflamme und lassen die Hitze erstmal auf uns wirken. Was passiert mit meiner Kleidung? Wie heizt sich mein Körper auf? Was passiert, wenn ich mich nach links, nach rechts drehe? Man gibt sich auch immer ein Okay, Daumen hoch, wenn alles gut ist. Man fragt mehrmals ab, weil dem einen wird es heiß, vielleicht zu heiß. Der andere spürt gar nichts. Und der dritte oder vierte, der dabei ist, der denkt sich, ich muss raus, ich muss raus. In den letzten 4 Minuten schauen wir einfach mal, was passiert, wenn wir Wasser abgeben. Was macht Wasserdampf? Wie können wir das Feuer löschen?
1: Wenn man jetzt 1 Liter Wasser nimmt und das ins Feuer reinkippt, dann haben wir 1700 Liter Wasserdampf, die da entstehen. Und das merkt man auch körperlich. Also man fängt noch stärker an zu schwitzen. Man merkt, wie es überall runterläuft. Und wenn man da nicht halbwegs körperlich fit ist und auch was gegessen und was getrunken hat, dann kann einem da auch schon schwummrig werden.
2: Wird nichts gegen die dauerhafte Überhitzung des Körpers getan, kommt es zum Hitzschlag. Die Steuerzentrale für die Wärmeregulierung im Hypothalamus ist dann gestört. Unser Kühlmechanismus fällt aus. Wir schwitzen nicht mehr. Die Haut wird rot, dann heiß und trocken. Sie verfärbt sich schließlich bis ins Graublaue. Die Kerntemperatur steigt auf 40 Grad. Kann jetzt nicht schnell heruntergekühlt werden, beginnen die Organe zu versagen. Jeder Zehnte überlebt einen Hitzschlag nicht.
3: Der Körper besteht ja aus Wasser und Eiweißen. Und Eiweiße haben eine gewisse Struktur. Ein wunderbares Beispiel ist da zum Beispiel, wenn Sie ein Ei kochen. Ja, wenn Sie das Ei kochen, wird das Eiweiß weiß. Ja? Und das ist auch ein Prozess, der ist nicht mehr umkehrbar. Diese Hitze ist für unsere Nerven eine Zerreißprobe. Das ist wirklich etwas, was man trainieren muss mit einer

0: und mentalen Stärke am Ende des Tages.
1: Im Erdgeschoss ist ein Feuer, das haben die schon gerade abgelöscht und gehen jetzt weiter zur Personensuche. Oben ist aber auch noch ein Feuer und da warte ich jetzt auch mal auf die Rückmeldung, wie die sich entscheiden, ob erst hier das Feuer gelöscht wird von denen oder ob die sagen, okay, wir machen jetzt mal die Raumdurchsuchung weiter, das schauen wir mal.
2: Mein Name ist Mike Holz, ich bin Ausbilder hier bei der Feuerwehr Köln.
3: Ja, so verstanden, im ersten Obergeschoss angekommen, im ersten Raum.
4: Ja, die geht einmal rein.
5: Aufstehen.
3: Zum Fahrzeug, was am Marsch.
6: Wenn man so einer Hitze ausgesetzt ist, dann ist man natürlich auch in einem anderen Stresslevel. Und wenn dann eine Situation auftritt, die jetzt unvorhergesehen ist oder etwas gerade nicht funktioniert, was aber eigentlich funktionieren sollte, dann kann es auch mal schnell sein, dass dieses Reizlevel schneller erreicht ist und dann man auch seinen Kollegen eher mal anbrüllt.

0: Die Erfahrung hat gezeigt, dass es definitiv sinnvoll ist, erstmal in einer, ich sag mal, nicht ganz so extremen Situation das alles üben zu können, Taktiken ausprobieren zu können und schauen zu können, wie verhält sich was, wie gehe ich am besten an die Situation ran, die ich da habe. Es ist eine Extremsituation für jeden Menschen und auch die kann man meistern mit Übung.
1: Menschen, die ihr Leben riskieren, um andere zu retten. Ich weiß nicht, wie es ihnen geht. Ich bin mir nicht sicher, ob ich das auch so könnte. Selbst die Feuerwehr ist ja vor Bränden nicht sicher. Das ist im mittelhessischen Stadtallendorf passiert. Im vergangenen Oktober eine nagelneue Fahrzeughalle der Feuerwehr, erst vor wenigen Monaten eingeweiht, brennt ab samt 11 Einsatzfahrzeugen. Schaden über 20 Millionen Euro und ausgerechnet die Feuerwehr hatte in der Halle keinen Brandmelder installiert. Gesetzlich vorgeschrieben waren die dort nämlich nicht. Die Brandursache vermutlich ein technischer Defekt an einem geparkten Feuerwehrauto. Jetzt sollen Brandmelder nachgerüstet werden, auch in Einsatzfahrzeugen, denn die sind ein Schwachpunkt bei der Brandsicherheit wegen der vielen eingebauten Elektronik und auch wegen der Akkus. Das haben wir ja schon gezeigt. In Privatwohnungen sind Rauchmelder übrigens sehr wohl vorgeschrieben, meist in Schlafzimmern, Kinderzimmern und Fluren, die als Fluchtweg dienen. Die Vorschriften können sich je nach Bundesland etwas unterscheiden. Feuer kann also extrem zerstörerisch sein. Deshalb ist Vorbeugung so wichtig. Für uns. Denn es gibt Lebewesen, die Feuer sogar brauchen, um zu überleben. Hier sind unsere Top 3.
2: Nummer 1. Blüten aus dem Feuer. Er ist wirklich hart im Nehmen, der australische Grasbaum. Immer wieder muss er Buschfeuern trotzen. Und erst die bringen seine wahre Schönheit zum Vorschein. Einen meterhohen Blütenstand, der nach dem Brand aus dem feuerfesten Stamm emporwächst. Und das funktioniert so. Wird die Pflanze verletzt, schüttet sie das Stresshormon Ethylen aus. Das gibt das Signal zum Blühen. Dabei muss nicht mal Feuer die Stressursache sein. Trockenheit oder abgeschnittene Blätter haben die gleiche Wirkung. Ein cleverer Trick. Denn nach einem Brand gibt es kaum Konkurrenz und der Boden ist voll von nährstoffreicher Asche. Nummer 2. Schlafende Knospen. So richtig feuerfest wirkt der australische Eukalyptusbaum erstmal nicht. Im Gegenteil. Er geht leicht in Flammen auf, weil seine Blätter voll sind mit ätherischem Öl, das nicht nur gut duftet, sondern regelrecht explodiert, wenn es Feuer fängt. Trotzdem lässt sich der Eukalyptus davon nicht unterkriegen. Unter seiner feuerfesten Rinde schlummern Knospen. Solange die Blätter oben am Baum wachsen, produzieren sie ein Hormon, das die Knospen am Austreiben hindert. Aber nach einem Brand gibt's keine Blätter mehr. Die Hormonproduktion stoppt und schwupp, die neuen Triebe sprießen aus dem scheinbar komplett abgefackelten Baum. Wie ein Phönix aus der Asche. Nummer 3. Insekt mit Feuersensor. Verbrannte Bäume. Genau danach sucht der australische Feuerprachtkäfer. Das tote Holz ist die Leibspeise seiner Larven. Ein perfektes Kinderzimmer. Keine Konkurrenz, keine Fressfeinde. Die hat das Feuer alle vernichtet oder vertrieben. Bloß

0: Ohren des Käfers ins Spiel. Sie sitzen auf dem Hinterleib und sind auf Wärmestrahlung von Feuer spezialisiert. Im Landeanflug misst der Käfer die Temperatur. Ist es noch zu heiß, fliegt er weiter zu einem anderen Ablageplatz, wo er sicher landen kann, ohne sich die Füße zu verbrennen.
1: Aus der Asche sprießt neues Leben. Aber der Mensch ist das einzige Lebewesen, das Feuer nicht nur nutzt, sondern weitgehend auch beherrscht. Archäologen fanden Hinweise, dass Frühmenschen in Ost- und Südafrika bereits vor rund 1,5 Millionen Jahren Buschfeuer teilweise kontrollieren konnten. Das Feuer spendete Licht und Wärme. Außerdem ließ sich Fleisch damit braten. So konnte es besser verdaut werden. Erst viel später, vor etwa 35.000 Jahren, gibt es direkte Nachweise dafür, dass die Menschen das Feuer selbst entzündet haben. Zum Beispiel mit Pyritknollen und Feuersteinen, die beim Aufeinanderschlagen funken.

0: Edelstein, die Metallverhüttung von Kupfer. Das belegen Funde aus dem Balkan. Daraus ließen sich Werkzeuge und Waffen herstellen. Auch Ötzi hatte ein Kupferbeil dabei. Die jüngste Entwicklung kam dann erst im 19. Jahrhundert, als die industrielle Revolution befeuert wurde. Die Dampfmaschine, die Eisenbahn, der Verbrennungsmotor. All das wäre ohne Feuer nicht möglich gewesen. Allerdings hat die Beherrschung des Feuers bis heute ihre Grenzen. Das weiß jeder, der mal einen Waldbrand erlebt hat.
1: Die Feuerwehr übt Feuer zu legen. Kontrolliert Biomasse reduzieren, nennt sich die Aktion in der Tschorner Heide in Brandenburg. Neben Bränden löschen eine neue wichtige Aufgabe. Vorsichtig wird gegen den Wind gebrannt.
2: Wir ziehen hier verschiedene Linien, erst von der Kante weg und dann im Abstand immer von 2, 3, 4 Metern.
1: Das Ziel, das Risiko von extremen Waldbränden zu verringern. Ein neuer Umgang mit dem Element Feuer. Den mahnt auch der Zusammenschluss der Europäischen Akademien der Wissenschaften an. Thomas Elmquist aus Stockholm ist Vorsitzender einer Kommission, die zu einem umfassenden Waldbrandmanagement aufruft.
3: Wir müssen neu über Feuer nachdenken, damit wir in Zukunft besser mit Feuer umgehen. Denn es wird Teil unseres Alltags sein. Wir müssen lernen, mit Feuer zu leben.
1: In Europa nehmen Extremfeuer zu und geraten immer öfter außer Kontrolle. In den letzten Jahren haben sie in Süd- und Mitteleuropa bereits hunderte Menschenleben gefordert. In Zukunft wird die Waldbrandsaison immer länger. In einigen Gebieten in Südeuropa wird es alle 2 Jahre zu Extremfeuern kommen. Bis zum Jahr 2100 wird sich die Zahl der Extremfeuer in Europa verdoppeln. Die Wissenschaftler warnen, Löschen allein genügt nicht mehr. Wir müssen umdenken.
3: 9 von 10 Euro werden in Helikopter, Flugzeuge, Feuerbekämpfung investiert. Sehr wenig wird in Vorsorge gesteckt. Das müssen wir ändern. Wir müssen viel mehr in Vorsorgemaßnahmen investieren. Das ist der Schlüssel, damit wir es schaffen, das Risiko dieser wirklich

0: Aufgabe von Agrarkultur auf den nicht bearbeiteten Feldern mehr brennbare Biomasse gesammelt. Dadurch können sich Feuer schneller entzünden und ausbreiten. Selbst aus Naturschutzgebieten können, wenn sie nicht kontrolliert werden, ungewollt Hochrisikogebiete werden.
1: In Europa leben wir in einer Kulturlandschaft. Wenn wir diese Flächen nicht pflegen, haben wir ein nicht hinnehmbar hohes Waldbrandrisiko. Wir könnten wieder mehr Weidetierhaltung einführen und den Bewuchs von Sträuchern und kleinen Bäumen reduzieren.
0: Mit dem Feuer leben. Das bedeutet also auch Kulturlandschaften pflegen und in Hochrisikogebieten brennbare Biomasse reduzieren. Zum Beispiel mit präventiven Bränden wie in Brandenburg. Solche alten Techniken werden bereits in Südeuropa wieder praktiziert. In Mitteleuropa sind sie in Vergessenheit geraten. Hier ist die alte Heide abgestorben.
2: Also hier siehst du, was passiert, wenn die Heide überaltert. Die verholzt, dann fällt sie auseinander, verliert an Vitalität. Und dann siehst du auch die Moosschicht da oben drauf. Und da keimt natürlich keine Heide drauf. Ne? Und auf dieser Torfschicht da auch nicht. Und um diese Stadien zu verhindern, wird sie rechtzeitig abgebrannt.
0: Die Heide brennt nur oberflächlich. Dadurch wird sie zu neuem Wachstum angeregt und fängt nicht mehr so schnell Feuer.
3: Es geht darum, Wald gegen Wildfeuer so resilient zu machen, dass er durch den Waldbrand, den unkontrollierten, nicht vernichtet wird. Ja, also diese Pflegefeuer oder präventiven Feuer brennen unter sehr, sehr milden Bedingungen und entfernen wirklich nur das tote, abgestorbene, feine Brennmaterial, was eben entscheidend ist für den Waldbrand später auch.
0: Durch das präventive Feuer können Waldbrände später nicht mehr so schnell außer Kontrolle geraten. In der Stadtplanung muss Waldbrand als Gefahr berücksichtigt werden. Häuser und Siedlungen werden vor allem in Mitteleuropa bis weit hinein in Wälder gebaut, die in Zukunft Hochrisikogebiete werden können.
1: Europa ist sehr dicht besiedelt. Das Risiko, dass Feuer in Vororte und sogar städtische Gebiete gelangen, ist sehr hoch. Was wirklich wichtig für viele Gebiete Europas ist, dass die Stadtplanung in Europa in Zukunft die Waldbrandgefahr in ihre Planungen einbezieht.
0: Auch das Feuerlöschen selbst muss besser trainiert werden. Die meisten Feuerwehrleute kennen Waldbrand nur aus der Theorie. Feuerökologe Alexander Held trainiert Feuerwehren aus der ganzen Welt und erklärt die Gefahr von Flammen.
3: Hier kann man Feuerverhalten beobachten, Brennmaterial beobachten, das Wetter verändert sich, das Feuer verändert sich. Wenn die Bedingungen stimmen und es kriegt Wind, haben wir hier Feuerverhalten, was eigentlich schon jenseits der Kontrollschwelle ist. Dann merkt man, wie schnell es geht, dass Feuerintensitäten entwickelt, die unkontrollierbar sind.
0: Mit Löschübungen können wir dafür sorgen, dass wir extrem Feuer in den Griff bekommen. Feuer darf nicht mehr außer Kontrolle geraten. Bislang findet sich das aber in der Politik nicht wieder. Die Wissenschaftler fordern die EU auf, der Waldbrandgefahr eine hohe Priorität einzuräumen und auf allen Ebenen vorzubeugen.
1: Wir müssen die Mitgliedstaaten unterstützen, nationale und sogar lokale Strategien zu entwickeln. Wir brauchen dringend verstärkte Präventionsmaßnahmen. Wenn wir die nicht ergreifen, laufen wir Gefahr, von wirklich großflächigen Bränden mit hoher Intensität überrollt zu werden. Aber das muss nicht sein, wir können es verhindern.
0: Die Gefahr von unkontrollierbaren Waldbränden steigt. Feuer ist schon jetzt Teil unseres Alltags. Die Kommission ist zuversichtlich, dass mit den geforderten Maßnahmen ein Leben mit dem Feuer möglich sein wird.
4: Waldbrände in Kalifornien, in der Türkei, in Griechenland, Frankreich und hier bei uns in Sachsen, alles in diesem Sommer. Eine Studie unter Beteiligung der Frankfurter Senckenberg-Gesellschaft für Naturforschung zeigt, auch in bisher mäßig gefährdeten Gebieten in Europa steigt das Risiko. In den deutschen Mittelgebirgen, in den Karpaten, den Vogesen und dem Massif Central könnte es gebietsweise um bis zu 60% zunehmen, je nachdem, wie extrem der Klimawandel ausfällt. Übrigens sind Waldbrände selbst ein relevanter Klimafaktor. Sie setzen weltweit jährlich etwa 6 bis 8 Milliarden Tonnen CO2 frei. Das ist fast so viel wie der globale Verkehrssektor. Und in etwa halb so viel wie die weltweite Kohleverbrennung pro Jahr verursacht. Und manchmal reicht schon ein heißer Auspuff, das zeigt die Brandstatistik des Bundesumweltamtes. Demnach gehen nur 2,5% der Waldbrände auf natürliche Ursachen wie Blitzschlag zurück. Bei rund 15% handelt es sich um Vorsatz, also gezielte Brandstiftung. Bei 24% ist es

0: Moritz Hummig, Pyrotechniker aus Leidenschaft.
1: Grundsätzlich liebe ich einfach Explosionen, Knall, Puff, Peng, alles daran.
0: Im bayerischen Peißenberg entwickeln und testen die Hummigs am Ortsrand alles an Spezialeffekten, was es für Film, Oper und Theater so braucht. Ein weiteres Spezialgebiet von Mebel Hummig? Effekte für das Training der Feuerwehr.
1: Realistisch sollten diese Effekte aussehen, damit die Einsatzkräfte wirklich auch realistisch üben können, unter realistischen Bedingungen, sagen wir so. Zum Beispiel, wenn jetzt ein Wohnungsbrand ist und ich sehe auch das Feuer, dann gehe ich da ganz anders vor, als wenn ich da jetzt nur eine Lampe leuchten sehe, die das Feuer darstellen soll. Da habe ich gar nicht das Adrenalin.
0: Ob die Feuerwehr allerdings jemals auf ein Szenario treffen wird, wie es Mebel heute für uns ausprobiert?
1: Gut. Das Ganze startet, ich bin hier oben an dem Jeep. Und gucke so in die Ferne, so James Bond-mäßig. Ich springe hier runter, greife in den Jeep und nehme mir den Aktenkoffer. Ab da, wo ich hier an der Stoßstange bin, bin ich im freien Bereich, wo keine Gefahr weiter ist. Und dann läuft diese ganze programmierte Explosionsgeschichte nacheinander automatisch ab.
0: Auch er lässt es gern beruflich krachen. Sven Kühn. Sein Spezialgebiet? Film und Fernsehen. Genau hier auf der Frankfurter Honselbrücke setzte er den Tatortkommissaren Brix und Jannecke in ihrer letzten Folge ein explosives filmisches Ende.
2: Bei der Explosion ist es ja so, dass wir das in zwei Stufen gedreht haben. Wir haben das ja einmal gedreht, sehr nah, da ist die Kamera hinterhergefahren. Von hinten sieht man das dann, wie die Kofferraumklappe explodiert. Und dann schneidet die Kamera zurück auf diese Totale der Brücke. Und das ist dann ein zweites Auto, was dann am Seil gezogen einfach bis zur Mitte gefahren ist. Und da habe ich dann auf den Knopf gedrückt und da ist es dann explodiert. Und das zweite ist so groß, das ist völlig kaputt. Da muss dann auch die Feuerwehr kommen und muss das ganz schnell wieder ausmachen, damit keine Schäden am Motiv entstehen.
0: Also an der Brücke. Für das Flammeninferno haben dem Pyrotechniker 20 Liter Benzin gereicht. Die eigentliche Herausforderung, der explosive Dreh war ein Wettlauf gegen die Zeit.
2: Hier war es so, dass wir ein Zeitfenster hatten von 20 Uhr.

0: Also eine Minute später hätten wir diese Explosion nicht mehr machen dürfen, weil die Brücke wieder geöffnet werden musste.
1: Auch Mabel Hummig hat gleich Großes vor, aber nicht mit Benzin, sondern mit Lycopodiumpulver, auch Hexenmehl genannt. Gewonnen wird das Pulver aus der Bärlapp-Pflanze. Sie kommt vor allem in China und den Tropen vor. Ihre Sporen sind sehr klein und stark ölhaltig. Verteilen sie sich fein in der Luft, lassen sie sich leicht entzünden. Schon im Mittelalter wurden Bärlapp-Sporen für magische Rituale eingesetzt. Später erzeugte man mit ihnen Pyroblitze, lange bevor es in der Fotografie elektrische Blitzgeräte gab. Feuerspucker benutzen sie bis heute.
2: Für Nahbereichsexplosionen, wenn der Schauspieler also nah am Auto stehen soll, verwenden wir Lycopodiumpulver. Weil da ist die Besonderheit, das brennt nur, wenn das mit Luft verwirbelt ist. Und das ist besonders sicher. Wenn wir das Gleiche, die Explosion mit Benzin machen würde, dann kommen Benzintropfen auf meine Haut und brennen dort weiter. Und das kann man natürlich nicht verantworten.
1: Die helle und gut kontrollierbare Stichflamme sieht zwar spektakulär aus, erlischt aber so schnell, dass das Verletzungsrisiko gering ist. Für die geplante Autoexplosion füllt Mabel das Lycopodiumpulver in 7 feuerfeste Mörser.
2: Damit das Pulver jetzt nicht rausrieselt, wird das Ganze hier mit Papierklebeband, weil das eben leicht durchbrennt, noch zugeklebt.
1: Um das Pulver zu entzünden und fein zu verteilen, braucht es noch eine Explosion. Die wird mit Schwarzpulver erzeugt, nur eine kleine Menge. Trotzdem.
2: Auf gar keinen Fall zu Hause nachmachen, ist lebensgefährlich. Ein Funke geht hier ran, geht vielleicht in die Flasche und das hat unglaubliche Auswirkungen.
1: Dann verbindet Mabel jeden Mörser mit einer Zündschnur und klemmt das andere Ende an den sogenannten Stepper.
2: Das ist ein Zündgerät, was ich einstellen kann. Ich habe hier die einzelnen Kanäle. Da kommen zum Beispiel jetzt hier die Effekte einzeln dran geklemmt. Und dann kann ich mir programmieren, in was für einer zeitlichen Abfolge die Explosion stattfinden soll.
1: Nach 2 Stunden Vorbereitung ist es dann soweit. Die große Explosion steht kurz bevor. Der Jeep wird vorbereitet, die Mörser mit dem Bärlapp-Pulver platziert, ganz gezielt.
2: Durch die Einstellung des Winkels kann ich genau festlegen, in welche Richtung der geht. Und ich habe schon Effekte, die senkrecht nach oben gehen. Und ich will hier noch ein bisschen zur Seite raus. Die Kartons sollen Trümmerteile darstellen, ähnlich wie die Lappen auch. Dass einfach schön was durch die Gegend fliegt. Das lässt die ganze Explosion schöner wirken. Okay.
1: Dann informiert Mabel die Leitstelle der benachbarten Feuerwehren über die anstehende Explosion.
3: Ich wollte einmal Bescheid geben, dass wir eine Explosion.
1: Im Tatort Angriff auf Wache 08 erschafft Sven Kühn ein Flammenmeer. Als Profi hat er es jederzeit unter Kontrolle. Sein Job? Ganz sicher nichts für Pyromanen.
0: Das ist auch, glaube ich, eher kontraproduktiv, wenn man pyromanisch veranlagt ist, weil wir ja eigentlich genau den Job haben, etwas so aussehen zu lassen, als ob es groß wäre, gefährlich wäre und alles in Schutt und Asche zu legen, aber ohne, dass wir wirklich großen Schaden anrichten, im Idealfall zumindest ist das so.
1: Für einige seiner Explosionen greift Sven Kühn tief in die chemische Trickkiste. So erreicht er die jeweils gewünschte Farbe der Flammen. Für eine gelb-orangefarbene Flamme braucht man Natriumverbindungen, wie zum Beispiel Kochsalz. Für grün oder blaugrün Kupferverbindungen. Für violett Kalium. Und für rot Strontium. Und auch das liegt in seiner Verantwortung. Jederzeit sichere Arbeitsbedingungen für Schauspieler und Team.
0: Ich glaube, die Sicherheit ist die größte Herausforderung in dem Job, das so zu machen, dass es immer gut aussieht, dass alle glücklich sind, aber dass am Schluss des Tages alle wieder nach Hause gehen und keiner hat sich wehgetan.
1: Krachen wird es jetzt auch in Peißenberg. Wie machen sich die Bärlapp-Sporen? 3, 2, 1, Action!

0: Mission erfüllt. Was für ein Inferno. Aber der Jeep? Komplett unbeschadet?
1: Der Jeep soll noch ganz sein. Das ist mein Auto, was ich noch zum Fahren brauche. Und

0: Das ist ja das Schöne, wir stellen Effekte dar, wir stellen eine Jeep-Explosion dar, aber der Jeep explodiert nicht wirklich, sondern die Effekte, die Trümmerteile, die es verschießt, das ist die Explosion.
1: Spezialeffekte mit Feuer, eine perfekte Illusion, aber wirklich beherrschbar nur von Profis.
2: Die dürfen mit dem Feuer spielen. Haben Sie sich schon mal gefragt, warum so eine Kerzen- oder Streichholzflamme eine rot-gelbe Färbung hat? Ursache sind glühende Rußpartikel, die entstehen, weil der Brennstoff, also Wachs oder Holz, nicht vollständig verbrennt. Innen, oberhalb des Dochts, ist die Temperatur mit etwa 600 Grad am niedrigsten. Im Randbereich der gelben Flamme dagegen am höchsten mit etwa 1200 bis 1400 Grad. Den Rekord für die heißeste bisher erzeugte Flamme hält ein Gemisch aus Dicyanoethin und Ozon mit ungefähr 6000 Grad. Allerdings nur unter extremen Druckverhältnissen und zu Forschungszwecken. Eine praktische Anwendung hat das nicht. Trotzdem ist Feuer immer noch entscheidend für unser tägliches Leben. Denken Sie nur an die Herstellung von Stahl, Ziegelstein, Keramik, Glas und vielen anderen Produkten. Noch wichtiger aber ist, wir verbrennen Kohle, Öl und Gas, um Wärme und Energie zu gewinnen und um unsere Benzin- und Dieselautos anzutreiben. Weltweit basieren noch immer etwa 80% unserer Primärenergieversorgung auf diesen drei fossilen Energieträgern. Dabei ist völlig klar, dass wir aus der Verfeuerung von Kohle, Öl und Gas aussteigen müssen. Ist das Feuerzeitalter zu Ende? Oder gibt es womöglich eine andere Art der Verbrennung, die viel weniger klimaschädlich ist?
1: Hier brennt Eisen. Genauer gesagt Eisenwolle. Widerspricht das nicht völlig unserer Alltagserfahrung?
3: Wenn man an Eisen denkt, dann erwartet man zunächst nicht, dass es brennt. Es brennt tatsächlich, sofern die Oberfläche groß genug ist.
1: Und besonders groß ist die Oberfläche, wenn man Eisenpulver nimmt.
3: Der Bunsenbrenner, der liefert die Wärme, die Energie. Und diese Wärme brauchen wir, um dieses Eisenpulver zu zünden und damit zur Verbrennung zu bringen.
1: Dann wird aus dem Eisenpulver Eisenoxid. Eine chemische Reaktion, die schon bald unsere Energiespeicherung revolutionieren könnte. Seit Jahren arbeitet die Forschungsgruppe Clean Circles der TU Darmstadt daran. Jetzt soll das Projekt mit Industriepartnern weiterentwickelt werden. Denn in den feinen Eisenpulverpartikeln ist chemische Bindungsenergie gespeichert. Reagiert das Eisen mit dem Sauerstoff aus der Luft, wird es oxidiert. Es entsteht Eisenoxid. Dabei wird, wie bei jedem Verbrennungsprozess, die chemische Energie in Wärme umgewandelt, die anschließend weiter genutzt werden kann.
3: Das Ziel des Projektes ist es, erneuerbare Energie in Eisen einzuspeichern. Eisen kann über lange Zeit gelagert werden, es ist transportfähig und die Energie kann man zu späteren Zeiten dann nutzen.
1: Genau so eine Speichertechnologie wird dringend gebraucht. Denn was ist, wenn wir zukünftig auf Erneuerbare setzen, aber der Wind nicht weht oder die Sonne nicht scheint? Wo soll dann genügend Energie herkommen? Herkömmliche Energiespeicher wie Batterien reichen dafür nicht aus. Eisenpulver könnte dieses Problem lösen. Denn das Metall hat viele Vorteile. Es ist billig, im Überfluss vorhanden und Eisenstaub verbrennt und setzt Energie frei ohne Schadstoffe und klimaschädliche CO2-Emissionen. Der wohl größte Vorteil aber, der Prozess lässt sich umkehren. Gibt man Eisenoxid in ein Wasserbad und lässt Strom hindurchfließen, findet eine sogenannte Elektrolyse statt. Der Sauerstoff wird abgespalten, das Eisenoxid chemisch gesprochen reduziert. Es entsteht wieder das Ursprungsmaterial, elementares Eisen, in dem der Strom als chemische Energie gespeichert ist. Diese Umwandlung von Eisen in Eisenoxid und umgekehrt lässt sich praktisch unendlich oft wiederholen. In dieser Brennkammer untersuchen die Mitarbeitenden von Clean Circles die Prozesse bei der Verbrennung von Eisenstaub. Noch wird eine Gasflamme zum Zünden benötigt. In Zukunft soll der Verbrennungsprozess selbsterhaltend ablaufen. Wie groß müssen die Partikel sein, wie dicht das einströmende Eisenpulver, damit die Verbrennung möglichst effizient und vollständig abläuft? Die Forschungsergebnisse sind entscheidend für den rentablen Einsatz in einem Kraftwerk. Kohlekraftwerke könnten perspektivisch mit Eisenstaub betrieben werden. Die notwendigen Umbauten wären relativ gering. Theoretisch ließen sich so alle Kohlekraftwerke weltweit zu Eisenkraftwerken umrüsten, um dann Energie ganz ohne CO2-Ausstoß zu erzeugen.
4: Das Potenzial, groß gesprochen, ist bis zu 30% der weltweiten CO2-Emissionen. Das werden wir natürlich nicht an einem Tag erreichen. Aber etwas zu finden, was die Kohle ersetzt und dabei aber kein CO2 freisetzt als erneuerbare Energieträger, hat ein Potenzial, die weltweiten CO2-Emissionen massiv zu senken.
1: Spektakuläre Aussichten. Wo aber könnte die riesige Menge erneuerbarer Energie herkommen, um die Eisenspeicher immer wieder aufzuladen? Damit beschäftigt sich Michelle Knoth, Co-Sprecherin des Projekts.
5: Wir müssen bedenken, wir werden unseren Stromverbrauch ungefähr verdoppeln. Dadurch, dass wir Wärmepumpen installieren, Elektroautos fahren. Und das können wir nicht mit heimischen Erneuerbaren decken. Wir müssen sie speichern, da wo sie erzeugt werden, wo viel Sonne und viel Wind ist. Und wir müssen sie nach Europa und nach Deutschland bringen.
1: Deshalb denkt die Forschungsgruppe über internationale Energiepartnerschaften nach. Mit Ländern, die viel Wind und Sonne, aber auch wirtschaftliche und politische Stabilität bieten, etwa Kanada und Australien. Mit Namibia hat die EU bereits erste Projekte gestartet. Dafür soll vor Ort die Energie aus erneuerbaren Quellen in großem Maßstab im Eisen gespeichert werden. Das wird dann per Schiff nach Deutschland transportiert, dort entladen und zum Beispiel per Schiene dahin gebracht, wo die Energie gerade gebraucht wird. Wollte man alle Kohlekraftwerke durch die Eisenspeichertechnik ersetzen, würde natürlich mehr Eisen gebraucht. Doch die Menge wäre überschaubar, haben die Forscher berechnet. Um weltweit auf die neue Technologie umzusteigen, müsste 20 Jahre lang nur 5% mehr Eisenerz abgebaut werden als heute. Schon im Jahr 2030 könnten die ersten Kohlekraftwerke auf Eisen umgerüstet sein.
2: Vielleicht geht es Ihnen ja auch so. Auf mich hat Feuer eine geradezu magische Wirkung, so am Lagerfeuer zu sitzen oder an der Feuerschale und in die Flammen zu schauen. Das ist einfach nur schön. Ich grill mir jetzt erstmal was Feines, also zumindest ich versuch's mit diesem Stockbrot. Lassen Sie nichts anbrennen und ich freue mich, wenn Sie auch beim nächsten Mal dabei sind. Hier bei Quarks. Tschüss.
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7: So wie es ausschaut, gleich findet sie den richtigen Befehl nicht. Ich würde jetzt wirklich gern Tipp geben.
8: Ah, jetzt gehört doch die Brüste.
9: Also ich bin Annalene, ich bin 16 Jahre alt und gehe auf Mittelschule. Schau mir noch ein Bürogebäude an, auf jeden Fall irgendwo im Sitzen wahrscheinlich, auf dem PC.
7: Hi.
8: Hi.
7: Du bist die Annalene, oder?
9: Ja.
7: Ich bin der Michi. Hi, ich bin der Michi, ich bin Bauzeichner zu im zweiten Lehrjahr. Ich bin 20 Jahre alt und ich helfe heute der Annalena bei ihrer Challenge.
10: Was ist der Arbeitsplatz für heute?
9: Okay. Den Beruf Bauzeichner habe ich mir selber sogar schon mal angeschaut und wollte die auch mal teilweise kurzzeitig werden.
10: Bitteschön.
9: Dann einen Parkplatz mit einer Planskizze, mit einem 2 Meter breiten Gehweg und 5 gleich großen symmetrischen Parkplätzen. Die übrige Fläche füllst du mit Begrünung auf. Nutze dafür eine Software, die du zuvor erklärt bekommst. Auf dem Spickzettel stehen alle wichtigen Befehle. Du hast 20 Minuten Zeit und bekommst 5 Tipps. Viel Erfolg. Naja.
11: Hallo, ich bin der Daniel Reisner. Ich bin zuständig für die Ausbildung zum Bauzeichen im Tiefstraßen- und Landschaftsbau. Und ich schaue heute drüber, ob die Annalena die Challenge schafft. Es ist wichtig, dass man genau arbeitet, dass man die ganzen Maße einhaltet, dass vollständig ist und dass einfach ein gesamtes Bild machen muss und einfach was hermacht beim Kunden.
7: Mhm. Du hast hier deine Arbeitsfläche,
9: ja,
7: und hier oben deine ganzen Befehle. Auswählen mit Linksklick, mhm, bestätigen wieder mit Rechtsklick.
9: Oh Gott. Was sind denn hier noch?
7: Also sie hat schon mal den falschen Befehl ausgewählt und fängt gleich auch auf der falschen Seite an.

0: Also sie macht's auf der falschen Seite, aber theoretisch kann sie es da immer noch richtig ergänzen. Ich kann leider nicht helfen. Erst wenn sie mich fragt.
1: Das Computerprogramm noch nicht checken, hab schon vergessen.
0: Und ich glaube, sie selber kommt gerade nicht wirklich weiter. Ich hätte als erstes die Ränder für die Parkplätze und für den Gehweg einmal von der Fahrbahn wegversetzt, damit das quasi im richtigen Winkel dazu steht. Sie probiert jetzt eher über eine Linie, wo sie, glaube ich, nicht mal den richtigen Abstand eingestellt hat, den Gehweg zu zeichnen. Grob gesagt, im Tiefbau befasst man sich mit allem, was auf dem Boden oder unterm Boden stattfindet. Also so der Klassiker sind Straßen, der Kanal, Wasserleitung, Gasleitungen, Strom, sowas in die Richtung. Sie hat aber den, auf jeden Fall für die Parkplätze den richtigen Abstand eingegeben. Bloß mit der Länge bin ich mir nicht ganz sicher, ob die stimmt. Sie könnte einfach das, was sie jetzt gezeichnet hat, einmal auf die andere Seite rüber kopieren. Dann wäre sie zumindest auf der richtigen Straßenseite. Ich misse gerade irgendeinen Abstand, ob der stimmt. Also die Parkflächen haben auf jeden Fall schon mal die richtige Breite. Na, der nächste stimmt noch nicht ganz. Bitte, bitte, ich will helfen.
1: Ah, jetzt gehört doch hier, wo es dieser ist.
2: Was versuchst du noch gerade?
1: Das Ding da oben zum Schirm. Nee, die gehört.
0: Sie fängt von vorne an, jetzt sind die Parkplätze auf jeden Fall im rechten Winkel, so wie es ausschaut. Und sie hat den richtigen Abstand, aber sie ist immer noch auf der falschen Seite. Also sie hat den richtigen Abstand, hat sie raus, das kann sie. Die Parkplätze an sich schauen jetzt nicht verkehrt aus. Sie zeichnet jetzt nur die hintere Grenze quasi ein. Also man muss sich auf jeden Fall bewusst sein, dass man in der Ausbildung eigentlich nur am PC sitzt und man muss sich im Team wohlfühlen und im Team gut arbeiten können. Es ist auch wichtig, dass man gutes räumliches Vorstellungsvermögen hat, damit man sich dann 2D-Pläne auch gut in 3D vorstellen kann. Und man muss jetzt nicht extrem gut in Mathe sein, aber es hilft auf jeden Fall.
2: Lies mal vor und dann darfst du einmal raten.
1: Okay. Wie viel Gehalt bekommt ein Bauzeichner nach der Ausbildung im Schnitt brutto?
2: Was schätzt du?
1: Ich sag B, 2874. Ah, okay.
2: Du hast noch 6 Minuten und 30 Sekunden.
1: Ach, verdammt. Ja, ich glaube, wir brauchen einen. Michi, ich habe eine Frage mit den Parkplätzen, mit dem Schraffieren. Wie war das noch?
3: Ungefähr.
0: Also wichtig, du bist erstens auf der falschen Seite.
4: Du musst in den roten Bereich rein und das Schraffieren, das steht bei dir auf dem Zettel. Das ist die Grenzschraffur, das ist die 8. Das ist mit dem Pfeil noch mal markiert.
1: Okay.
0: Die will jetzt, glaube ich, die ganzen Linien einzeln rüberschieben. Sie könnte auch einfach alle einmal auswählen, dann hätte sie auch wieder den richtigen Abstand drin. Ich glaube, sie ist gerade ziemlich am Verzweifeln. Also, so wie es ausschaut, gleich findet sie den richtigen Befehl nicht. Einfach zum Verschieben der Linien. Die Parkplätze schauen jetzt auf den ersten Blick gar nicht so schlecht aus, aber ich glaube, die Abstände und die Längen passen nicht richtig. Aber jetzt sind wir auf der richtigen Seite.
2: 1,20 noch.
1: Ach so, Minuten?
2: Ja.
1: Oh Gott. Okay. Was war 8?
0: Jetzt, aber jetzt hat sie auf den Spickzettel geschaut. Jetzt vielleicht.
1: Ja, okay.
0: Jetzt probiert sie die Schraffur reinzusetzen. Aber da fehlt noch einiges.
1: Frage, wo soll der Gehweg hin?
0: Hinter die Parkplätze, du kannst einfach den Befehl
4: versetzen benutzen und die Parkplatzhintergrenze dann einfach um die 2 Meter nach hinten versetzen. Der Befehl steht auch bei dir drauf, das ist die 3.
1: Ach Gott.
0: Hallo? Warum hast du deine Tipps nicht hergenommen? Ich hätte dir so gern geholfen, aber du hast mich nichts gefragt. Von der Idee her war es nicht falsch. Bloß, dass du am Anfang auf der falschen Seite gestartet hast, das gleich hat dir dann nur ein bisschen Zeit gekostet.
5: Hallo? Der Ansatz war gut. Also
3: Auch die Anzahl der Parkplätze stimmt, die Aufteilung passt auch. Was man noch ein bisschen verbessern kann für die Zukunft, dass man den Gehweg noch mit ein bisschen schraffieren, dass das noch was ausschaut und dass das Konzept, dass wir das an Kunden dann auch gleich geben können. In dem Sinne leider nicht bestanden, weil es fehlen einfach zu viele Kriterien mit den Maßketten, Schraffuren, der Gehweg ist noch nicht drin. Praktikanten oder Azubis, die haben oftmals Hemmungen, dass man fragt, aber wir möchten dir auch helfen und darum geniere ich nicht einfach zum Fragen und wir wollen ja alle einfach ein gutes Ergebnis erzielen.
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14: Ich wurde in der Schule in den unteren Jahrgangsstufen oft als Dönerspieß beispielsweise bezeichnet oder als Bombenleger.
15: An sich eigentlich kriegt man dann diese Box so Ausländer und das ist dann eine Box und dann gibt es die Deutschen.
16: Ich habe häufig Rassismuserfahrungen gemacht, genauso wie andere Menschen, die so aussehen wie ich.
17: Bei den Lehrern war das so, dass man nicht ernst genommen wurde, wenn man es angesprochen hat.
18: Das sind alles Geschichten, die so passiert sind in der Schule. Ich habe solche Erfahrungen nicht gemacht, weil ich bin weiß. Ich habe einen deutschen Namen, meine Muttersprache ist Deutsch und ich war katholisch. Keine Erfahrungen mit Rassismus machen zu müssen, war für mich vollkommen normal. Heute weiß ich, das ist ein Privileg, das nicht alle haben.
16: Also, als es darum ging, eine Übergangsempfehlung für mich auszustellen, das weiß ich noch bis heute, weil mich das so geprägt hat, meinte meine Grundschullehrerin: Karim, wenn du dich anstrengst, schaffst du vielleicht die Realschule.
14: Wenn man immer mehr mit sowas oder die ganze Zeit ständig so kleine Sticheleien kommen, irgendwann glaubt man es.
15: Da denkt man auch schon sehr viel über sich selber nach und ob man selber wirklich was falsch macht, was man falsch macht.
14: Ja, die LehrerInnen und die Schüler merken in vielen Situationen einfach nicht, dass es den Leuten wehtut.
18: Wir haben es gehört und wahrscheinlich haben wir es auch vorher schon gewusst. Rassismus ist alltäglich in der Schule. Also nicht nur da, aber heute geht es bei Respekt eben genau um diese Institution, weil sie besonders wichtig ist. Hier werden die Weichen gestellt, hier wird entschieden über unser späteres Leben. Aber wie groß ist das Problem Rassismus in der Schule eigentlich? Um das rauszufinden, treffen wir Menschen, die das selbst erlebt haben und welche, die sich schon seit Jahren damit beschäftigen und uns hoffentlich zeigen können, was man dagegen tun kann. Ich treffe mich jetzt mit einem lustigen Typen, den viele von euch kennen, als Karim Jamal auf TikTok.
19: Guten Morgen, ich bin die Frau Schlampenäppchen, die Vertretung für die Frau Langfinger. Wie schaut mein Klassenzimmer aus? Hä?
18: Mit 2,5 Millionen Followern, einer der erfolgreichsten TikToker Deutschlands.
19: Geht ihr bitte runter vom Mattenwagen, aber Dalli hier! Von einigen brauche ich noch ein paar Noten, deswegen mach Mrs. Bock springen.
18: Was viele nicht wissen, weil er vor allem auch noch kaum Interviews gegeben hat. Seine Schulzeit war auch nicht nur geil. Hallo Karim.
20: Hi.
18: Freut mich sehr.
20: Ich freue mich auch.
18: Voll cool, dass du Zeit hast.
20: Ja, cool.
18: Uns. Und für euch, das hier ist eine Schule mitten in München. Die hat aber überhaupt nichts mit dir zu tun. Ich fand es hier einfach nur schön zu laufen. Und wo warst du eigentlich auf der Schule?
20: Ich war außerhalb von München in der Schule.
18: Auf dem Land?
20: Genau.
18: In einem Dorf?
20: Auf dem Dorf.
18: Auf dem Dorf?
20: Genau, auf dem Dorf. Erst auf einer Grundschule, dann auf einer Realschule. Und dann Mitte 6. Klasse bin ich auf eine Mittelschule gewechselt.
18: Okay. Genau. Das heißt, welchen Abschluss hast du gemacht?
20: Ich habe die mittlere Reife gemacht.
18: Wie denkst du an deine Schulzeit so zurück? Also ist es was, eine schöne Erinnerung oder eher nicht so schön?
20: Eher so eine Achterbahn-Erinnerung mit Höhen und Tiefen.
18: Warum?
20: Weil ich sehr viel mit Mobbing und Rassismus zu tun hatte. Und auch ganz, ganz früh, ab der Grundschule, hat schon angefangen, wo ich gemerkt habe, okay, ich bin ein bisschen anders als hier die anderen Kinder. Und dann, als ich in die weiterführende Schule gekommen bin, war das noch mal extremer.
18: Da wie hat sich das gezeigt?
20: Also, wenn man ausgeschlossen wird, wenn man ausgegrenzt wird, auch rassistische Beleidigungen zu hören kriegt, genau.
18: Von wem? Von den Lehrern oder von den Schülern?
20: Von den Schülern. Und bei den Lehrern war das so, dass man nicht ernst genommen wurde, wenn man es angesprochen hat. Und so war das bei mir.
18: Was hat das mit dir gemacht? Ganz konkret, wenn du hast Hilfe gesucht, aber es kam keine Hilfe.
20: Ich habe mich hilflos gefühlt. Wenn die Lehrer mir nicht helfen konnte, wer soll mir dann sonst helfen? Ne? Und ich habe das dann irgendwie alles so in mir hineingefressen. Und nach einer Zeit hatte ich irgendwie keine Lust mehr, in die Schule zu gehen, obwohl ich ein guter Schüler war. Mhm. Ich habe es wirklich geliebt, in die Schule zu gehen. Und dann so ab der 6. Klasse habe ich so angefangen, die Schule nicht mehr ernst zu nehmen, weil ich einfach nicht mich wohlgefühlt habe.
18: Hast ja die Schule gewechselt dann irgendwie.
20: Genau.
18: Hat das damit auch zu tun?
20: Genau, ja, hat es damit zu tun gehabt. Ich habe die Schule gewechselt und ich habe mir gedacht, okay, wenn ich jetzt die Schule wechsle, würde sich was ändern. Und dann habe ich irgendwie das gemerkt, okay, es ist ein Kreis, der sich immer weiter dreht. Und liegt das Problem an mir oder wo liegt das Problem? Ich habe immer gefragt, wo liegt das Problem?
18: Was hättest du dir damals gewünscht?
20: Dass das Thema früh thematisiert wird in den Schulen, wie Rassismus und Mobbing. Dass es schon ab der Grundschule anfängt, dass Lehrer dieses Thema wirklich ernst nehmen und auch versuchen, Kinder und Jugendlichen beizustehen und zu helfen, die gemobbt werden oder Rassismus erlebt haben.
21: Du, Aileen, könnte ich dir ganz kurz unter vier Augen sprechen? Ja? Könnt ihr ganz kurz weggehen, es geht nur uns beiden was an. Dankeschön. Du, Aileen, ich habe gehört, du isst kein Schweinefleisch. Stimmt das?
22: Mhm,
21: ja. Einfach so oder aus religiösen Gründen? Hat es einen Grund? Okay, ja, verstehe. Müssen wir dich schauen. Du bist bestimmt was Vegetarisches, ein Käsebrot oder so.
18: Was verarbeitest du da in den Videos?
20: So ein bisschen so auch so meine Schulzeit, wenn ich mal sagen kann. Vor allem auch, dass ich mit der Geschichte von der Schule nicht alleine bin. Wenn ich mir zum Beispiel diese Videos drehe und die Kommentare durchlese oder auch meine DMs und dann schreiben sehr, sehr viele, ich habe das genauso erlebt wie du. Und da fühlt man sich nicht so alleine. So, wir hatten viele hatten dieselbe Schulzeit wie ich, viele hatten dieselbe Geschichte wie ich. Und das hat mich schon sehr, ich habe mich da nicht so allein gefühlt. Mhm. Ja.
18: Also ein bisschen Aufarbeiten von deinem Erleben.
20: Ja. Genau.
18: Aber trotzdem noch immer lustig. Also genau. Du machst ja keine ernsten Videos.
20: Nee, ich versuch immer die Menschen zum Lachen zu bringen. Das ist auch meine Message, Humor, witzige Videos, bisschen auch vom Alltag abzuschalten. Ja.
18: Das Blöde an der Schule ist, dass es auch genau in eine Phase fällt im Leben eines jeden, dass man ja eigentlich dazugehören möchte. Man möchte eigentlich ja gar nicht auffallen, oder?
20: Ja.
18: Ging es dir auch so? Oder warst du eh schon immer ein Typ, der gerne aufgefallen ist? Weil jetzt, wenn man deine Videos guckt, könnte man ja meinen, du warst derjenige, der sich gerne verkleidet hat und Quatsch gemacht hat.
20: Also ich war wirklich sehr schüchtern, sehr zurückhaltend, ganz anders. Also ich bin eine sehr introvertive Person außer Social Media. In Social Media kann ich so extrovertiert sein. Und Leute fragen mich auch auf der Straße, du bist ja voll schüchtern, wieso bist du gar nicht so in deinen Videos? Das kriege ich sehr, sehr oft gestellt.
18: Karim, vielen herzlichen Dank, dass du dir Zeit genommen hast.
20: Ich bedanke mich.
18: Ja, und dass du so offen geredet hast, weil es ist ja schon ein Tabuthema auch. Es ist ja auch nichts, woran man sich gerne erinnert wahrscheinlich, aber vielen herzlichen Dank.
20: Dankeschön.
18: Komm, wir gehen noch ein Stück. Weißt du, wenn man alt wird, dann macht man Geräusche beim Aufstehen.
21: Oh, jetzt ist gefährlich. Der Ali. Ali, bist du da? Ali ist da, okay. Bombastisch. Oh, kann ich sagen, dass du einen Bruder hast? Der Emre war das, oder? Hm. Ja, der Emre, super. Alles klar. Oh, jetzt ist exotisch, tropisch oder auch orientalisch. Die Jamila.
18: Rassismus ist eine Form von Diskriminierung. Mehr dazu jetzt ganz kompakt für euch zusammengefasst.
2: Manchmal passiert Diskriminierung ganz direkt. Beispielsweise, wenn eine Person, die rassistisch denkt, eine nicht weiße Person bewusst benachteiligt oder angreift. Aber meistens ist Diskriminierung Teil des Alltags und oft gar nicht beabsichtigt. Das nennt man dann strukturelle Diskriminierung. Aber was heißt das jetzt genau? Wissenschaftler gehen davon aus, dass jede Gesellschaft gewisse Regeln und Gewohnheiten hat. Diese Regeln haben sich mit der Zeit eingespielt und werden uns oft gar nicht bewusst. Leider, denn sie benachteiligen bestimmte Gruppen bei der Verteilung von Macht, Arbeit und Anerkennung. Auch Institutionen, wie zum Beispiel Schulen oder Universitäten, funktionieren nach diesen Regeln. Besonders schlimm ist die Diskriminierung an Schulen, denn Bildungsabschlüsse sind wichtig. Nicht weiße Kinder, Kinder mit einem nicht deutsch klingenden Namen oder Kinder, die nicht in Deutschland geboren sind, bekommen häufig schlechtere Noten. Das hat strukturelle Gründe. Deutsch wird als Muttersprache vorausgesetzt. Aber es fehlen Hilfsangebote für Lernende mit einer anderen Muttersprache. Und auch schon der Name oder die Hautfarbe eines Kindes kann schlechtere Chancen bedeuten. Entsprechen diese nicht dem Klischee von typisch deutsch, erwarten viele LehrerInnen unbewusst schwächere Leistungen von diesen Kindern. Dabei halten sie selbst ihre Notengebung für objektiv und keinesfalls diskriminierend oder gar rassistisch. Aber wie ließe sich das ändern? Das Grundgesetz ist dazu eindeutig. Niemand darf wegen seines Geschlechts, seiner Abstammung, seiner Rasse, seiner Sprache, seiner Heimat und Herkunft, seines Glaubens, seiner religiösen oder politischen Anschauungen benachteiligt oder bevorzugt werden. Im Alltag verhalten wir uns oft deutlich anders. Genau da muss die Diskussion ansetzen, denn Gewohnheiten und Regeln, die nicht in Frage gestellt werden, ändern sich nicht.
18: Also eigentlich wollte ich jetzt natürlich in der Schule drehen, naheliegend bei dem Thema. Allerdings Ende Januar, Anfang Februar, Corona, Omikron-Welle, alles schlimm. Es ist einfach nicht möglich. Viele Schulen angefragt, alle abgesagt, geht leider nicht.
4: Ich verstehe das vollkommen und danke für die Bemühungen. Um aber doch noch mit Schülern und Schülerinnen zu sprechen, habe ich mich mit ein paar VertreterInnen vom Landesschülerrat verabredet.
18: Freut mich sehr.
4: Sie sind alle SchülersprecherInnen an verschiedensten Schulen in Bayern und sozusagen das Sprachrohr für 1,7 Millionen SchülerInnen in Bayern.
18: Unser Thema ist ja Rassismus in der Schule. Was bekommt ihr davon mit?
22: Also ich denke, wir können ganz klar sagen, dass Rassismus an den Schulen nach wie vor ein großes Thema ist und dass da auch noch deutlich mehr getan werden muss.
18: Wie kriegt ihr das mit? Melden sich SchülerInnen bei euch und sagen, hey, ich habe voll Stress mit einem Lehrer oder bei mir in der Schule oder mit anderen Schülern? Wie läuft es?
15: Ich habe schon die Erfahrung, dass dann, wenn dann was passiert, wirklich, dass dann auch die Leute auf mich zukommen. Und das macht mich dann natürlich auch stolz, dass ich eine Ansprechperson für meine Mitschüler sein kann.
14: Also wenn man bei der Schulleitung keinen Anlaufpunkt gehabt hat, dann sind wir die Ansprechpartner, wenn man nicht mehr weiß, was man machen soll dann.
18: Was könnt ihr denn machen?
23: Also in erster Linie kann man natürlich sagen, es gibt ja Projekte wie Schule ohne Rassismus, Schule mit Courage, dass quasi einmal im Jahr von einer bestimmten Gruppe oder von der SMV ein Projekt organisiert wird zum Thema Antirassismus. Das ist natürlich der erste Schritt, der in vielen Schulen in Bayern schon umgesetzt wird. Unsere Aufgabe ist eigentlich so ein bisschen, die Aufklärung einfach in Bayern voranzutreiben in puncto Antirassismus und einfach Sensibilität zu schaffen.
18: Okay. Wie geht denn sowas? Wie kann man das machen? Also dieses Logo, dieses kennt man aus der Schulaula, da hängt wahrscheinlich ein Plakat oder sogar manchmal ist es sogar noch ein festes Logo irgendwo an der und die Schule ist ein bisschen stolz. Schule ohne Rassismus gibt es aber gar nicht, oder?
23: Nein, das auf keinen Fall. Also mit eins der größten Probleme, die wir dabei sehen, ist einfach, dass man diese Plakette ja schon bekommt, wenn man einmal im Jahr so eine Aktion startet. Das ist aus unserer Sicht einfach viel zu wenig.
22: Eine weitere Sache, die wir uns an der Stelle wünschen würden, ist, dass auch das Thema Rassismus noch wesentlich mehr in das Unterrichtsgeschehen mit einbezogen wird. Das heißt, dass in vielen verschiedenen Fächern, da bietet sich ja einiges an, auch über das Thema gesprochen wird, vielleicht Lektüren zu dem Thema gelesen werden oder allgemein noch viel mehr Informationen an die Schulen und an die Schülerinnen und Schüler weitergetragen werden.
18: Wenn man das Thema Rassismus in der Schule bespricht, was glaubt ihr, ist das größte Problem?
23: Dass Schülerinnen und Schüler oft gar nicht wissen, was Rassismus ist und Rassismus auch schon im Kleinen im Gespräch passiert und nicht nur grundsätzlich, wenn ich selber das Gefühl habe, aktiv rassistisch zu sein. Mhm. Denn wenn man Leute darauf anspricht, kommt ja oft die Antwort, ich bin doch kein Rassist, warum unterstellst du mir das?
18: Vielen herzlichen Dank, dass ihr euch die Zeit genommen habt. Und kennt ihr die Datteltäter bei YouTube? Den Channel von Funk? Nein? Ja? Na, so ein bisschen? Egal, gleich werdet ihr es kennen. Wir gucken uns einen kurzen Ausschnitt an aus einem sehr lustigen und passenden Video von den Datteltätern. Danke euch.
0: Danke für die Einladung. Okay, ich hoffe, ich spreche das jetzt richtig aus. Uff.
1: Ich heiße Ulf.
3: Ja, heute reden wir über den Zweiten Weltkrieg. Florian, das ist doch ein tolles Thema für dich. Frag doch mal deine Oma, was sie sich dabei gedacht hat.
1: Ja, letzte Woche gab es wieder einen rechten Anschlag auf Flüchtlingsheime. Florian, möchtest du etwas dazu sagen?
6: Entschuldigung. Ich distanziere mich davon.
1: Gar nicht.
6: LKA anrufen.
18: Das Video, mega. 6 Minuten lang unbedingt ganz angucken, wenn Migranten das sagen, was deutsche Lehrer sagen. Im YouTube-Channel von den Datteltätern von Funk. Interessant allerdings auch 1200 Kommentare darunter. Und ein paar möchte ich euch mal kurz vorlesen. Zum Beispiel die Lara schreibt, dass sie damals bei Psychologie eine Klausur von ihrer Lehrerin bekommen hat und die dann in der Klasse geschrien hat, schämt euch für eure Rechtschreibung und Grammatik, sogar die Lara hat keine Fehler gemacht. Ihr könnt euch eine Scheibe von ihr abschneiden. Und sie meinte, wahrscheinlich wird sie dann mal Reinigungskraft. Die Lara ist übrigens Deutschlehrerin geworden in der Zwischenzeit. Diese Frage, willst du nicht etwas dazu sagen? Willst du dich nicht mal distanzieren? Das ist so Alltag, dass ich nicht mehr drüber lachen kann. Büsra schreibt, erst die umgekehrte Version macht diese erniedrigende Sprache sichtbar. Diese tägliche Diskriminierung ist für viele leider Alltag. Und in jeder Schule hängt das schöne Schild mit Schule ohne Rassismus mit Courage.
22: Also er hat auch gesagt, dass alle in meiner Familie Nazis wären.
1: Och komm, also der Mohammed, der meint das wahrscheinlich nicht so. Und aller Wahrscheinlichkeit nach waren deine Großeltern auch Kriegsverbrecher.
18: Wir sehen, das Ganze sind keine Einzelfälle. Das passiert wirklich fast jeden Tag, wenn nicht sogar jeden Tag in den allermeisten Schulen hier in Deutschland. Es ist also ein strukturelles Problem. Und darüber muss ich mit jemandem sprechen, der sich da richtig gut auskennt. Und zwar Professor Dr. Karim Faraidoni. Er lehrt Didaktik an der Uni Bochum und beschäftigt sich schon seit vielen, vielen Jahren mit dem Thema Rassismus und auch Rassismus in der Schule. Er berät auch die Bundesregierung und auch Schulbuchverlage. Hallo, Herr Faraidoni, grüß Sie.
24: Hallo,
18: guten Tag. Jetzt ist mal gleich am Anfang. Schulbücher sind immer noch voller Rassismen? Also zumindest das N-Wort sollte doch Geschichte sein, oder?
24: Sollte Geschichte sein. Mittlerweile sollten alle Menschen begriffen haben, dass das N-Wort ein No-Go ist. Leider ist das nicht immer der Fall. Also Schulbücher, würde ich sagen, sind nicht von A bis Z rassistisch, aber es gibt rassismusrelevante Bilder, rassismusrelevante Statistiken, rassismusrelevante Texte.
18: Können Sie uns irgendein Beispiel geben, ein konkretes?
24: Naja, wenn in Schulbüchern über Afrika beispielsweise in einem Kapitel im Geografie-Schulbuch Afrika dargestellt wird, in dem nur wilde Tiere dargestellt werden, in dem Lebenhütten dargestellt werden, in dem Kindersoldaten dargestellt werden. Wir bekommen immer nur das Gleiche vorgesetzt. Auch SchülerInnen bekommen nur das Gleiche vorgesetzt. Lehmhütten, Barfüßigkeit, sinnlose Kriege, Kindersoldaten. Und ich würde mir wünschen, dass Afrika in der Vielfältigkeit dargestellt wird, wie auch beispielsweise Europa oder Nordamerika dargestellt wird.
18: Okay. Wir reden gleich noch weiter. Wir haben erstmal für euch kurz und knackig ein paar wichtige Zahlen zu Rassismus in der Schule zusammengefasst.
2: Rassismus kommt in der Schule in Form von Beleidigungen vor, als verbale oder als physische Gewalt. Neben solchen extremen Vorfällen ist der sogenannte Alltagsrassismus ein großes Problem. Scheinbar harmlose Verhaltensweisen, die aber allgemein

gegenwärtig sind. WissenschaftlerInnen warnen vor sogenannten Mikroaggressionen, Englisch Microaggressions. Die haben eine enorme Wirkung. Mikroaggressionen sind zum Beispiel verächtliche Blicke, ausgrenzendes Verhalten, eine abwertende, aggressive Sprache. Auch wenn die Ausgrenzung scheinbar harmlos daherkommt, hat sie gerade bei Kindern und Jugendlichen oft fatale Folgen. Vor allem, wenn sich solche Erfahrungen wiederholen. Sie können die Entwicklung der Persönlichkeit gefährden. Und das kann Auswirkungen auf das spätere Leben haben. Zum Beispiel mangelndes Selbstbewusstsein. Oder ein Zurückstecken bei den beruflichen Zielen und der Berufswahl. Mikroaggressionen, vor allem wenn sie immer wieder geschehen, schädigen die psychische und körperliche Gesundheit. Rassismus und Diskriminierung gibt es nicht nur unter SchülerInnen. Auch Lehrkräfte verhalten sich manchmal rassistisch und diskriminierend. Oft geschieht das unbewusst. Auslöser können die Haut- und Haarfarbe sein oder auch ein vermeintlich ausländischer Name. Manche Lehrkräfte glauben, dass diese SchülerInnen weniger leisten können. Selbst wenn diese Vorurteile der Lehrkraft nicht bewusst sind, die Folgen für die betroffenen SchülerInnen sind dramatisch. Ein Beispiel: In einer Studie wurden angehenden

0: Letztere wurden insgesamt schlechter bewertet, bei gleicher Leistung. Auch erhalten SchülerInnen, die als nicht deutsch gesehen werden, seltener eine Gymnasialempfehlung, trotz gleich guter Eignung. Die Folgen von Stereotypen, also pauschalen Zuschreibungen und Klischees, sind enorm. Wenn Menschen immer wieder erfahren, dass sie in Schubladen gesteckt werden, kann es passieren, dass sie in ständiger Reaktion auf diese Stereotype leben. Ein Gefühl der Bedrohung. Die Betroffenen verändern ihr Verhalten aus Angst, nur auf Basis dieser Zuschreibungen gesehen zu werden. Bei SchülerInnen kann diese Bedrohung dann zu einer tatsächlich verminderten Leistung führen. Wichtig ist also einerseits das Starkmachen derjenigen, die von Rassismus betroffen sind, und andererseits, dass diejenigen, die rassistisches Verhalten mitbekommen, das auch erkennen, ansprechen und dagegen vorgehen.
1: Wenn man jetzt mal, wir haben auch gerade schon gehört und während der Sendung auch schon öfter, dass es verschiedene Formen von Rassismus an der Schule gibt. Sie forschen ja schon seit vielen Jahren darüber. Was ist Ihrer Meinung nach die schlimmste? Also es geht jetzt nicht um ein Ranking und yeah, das ist die schlimmste, sondern was sind die schlimmsten Auswirkungen von welcher Form?
2: Die schlimmste Form von Rassismus, von denen SchülerInnen betroffen sind, ist, dass trotz gleicher Leistung SchülerInnen of Color und schwarze SchülerInnen schlechtere Noten erhalten als weiße SchülerInnen. Und die schwierigste Form oder die schlimmste Form von Rassismus, die Lehrkräfte of Color bzw. schwarze Lehrkräfte erfahren, ist, ihnen wird auf der einen Seite ihr Deutschsein abgesprochen, also indem gesagt wird, du bist nicht deutsch genug, weil du eben nicht deutsch genug aussiehst. Und gleichzeitig geht damit einher die Absprache der fachlichen Kompetenz. Also weil du eben nicht deutsch genug bist, kannst du keine gute Lehrkraft sein.
1: Aber ist es ein großes Thema?
2: Also ich habe ja selber dazu meine Doktorarbeit geschrieben zum Thema Rassismuserfahrung von ReferendarInnen und Lehrkräften mit sogenanntem Migrationshintergrund. Und ich konnte ermitteln, dass auch im LehrerInnenzimmer ganz viele rassismusrelevante Dinge passieren. Also beispielsweise hat mir eine Lehrkraft gesagt, die beiden, also er war in einer mit einer anderen Lehrkraft im LehrerInnenzimmer, die beiden haben sich in einer nicht deutschen Sprache unterhalten. Eine dritte Person kam dann rein von außen, hat das gehört, hat dann gesagt, hört sofort auf, diese Sprache zu sprechen. Ich verstehe das nicht, ich möchte das auch nicht. Sprecht gefälligst Deutsch. Dann sagt die angesprochene Lehrkraft, Moment mal, die Spanischlehrkräfte sprechen doch auch manchmal Spanisch miteinander. Hast du das denn nicht gehört? Dann sagt sie, Spanisch ist auch was anderes.
1: Sie waren ja selber 6 Jahre Lehrer. Tut man den Lehrern auch Unrecht, wenn man sagt, Rassismus an der Schule von Lehrern gegenüber Schülern ist ganz, ganz furchtbar?
2: Also ich würde das gar nicht so defizitorientiert betrachten, sondern es geht darum, den Lehrkräften beizubringen, wenn ihr euch mit dem Thema Rassismus beschäftigt, dann werdet ihr Dinge sehen lernen, die ihr vorher nicht wahrgenommen habt. Dann werdet ihr sensibler für beispielsweise eure Schulbuchtexte. Denn was ist mit den Leuten, die jeden Tag Rassismus erfahren? Denen tut man Unrecht. Und was ist mit weißen Leuten, die von sich selber wahrscheinlich glauben, sie hat nichts mit Rassismus zu tun und die von sich selber glauben, wenn man in unserer Gesellschaft es nur will, dann schafft man es auch. Das ist ein Trugschluss. Und zudem, Rassismus ist nicht vereinbar mit den Schulgesetzen unterschiedlicher Bundesländer und auch nicht vereinbar mit dem Grundgesetz. Das heißt, Lehrkräfte müssen sich gegen menschenverachtende Dinge einsetzen.
1: Herr Ferraidoni, vielen herzlichen Dank für dieses ausführliche Interview und vielen Dank für die vielen Informationen. Ich treffe jetzt Sandrine Kunis, die engagiert sich schon seit Jahren für soziale Gerechtigkeit, Diversität und gegen Rassismus. Sie coacht unter anderem auch Lehrkräfte. Hallo, ja, Sandrine.
3: Da bist du ja.
1: Hallo, ich bin sehr pünktlich. Ne? Hallo, freut mich sehr. Gerade niemand. Ah. Sandrine, ich habe alle gefragt bisher in der Sendung, deswegen auch dich. Hast du Rassismus während deiner Schulzeit erfahren?
3: Klar habe ich Rassismus erfahren. Ich muss aber sagen, dass es sehr viel subtiler abgelaufen ist, weil meine Mutter damals ganz bewusst entschieden hat, ich soll nicht ins deutsche Schulsystem. Und die hat mich auf die französische Schule hier in München geschickt.
1: Oh, also eine Privatschule?
3: Ja.
1: Okay, das heißt, es war so ein bisschen eine geschützte Bubble, in die dich deine Mutter geschickt hat?
3: Ich würde schon sagen, also es ist tatsächlich...

0: wenn ich so zurückblicke, da gab es schon ein paar Sachen, aber das ist nicht so tief gegangen wie bei anderen Freundinnen zum Beispiel, die eben in anderen Schulen waren oder mit meinen Kindern. Also dass das eben so offen auch stattfindet, das kenne ich nicht.
1: Sind deine Kinder dann auch auf einer französischen Privatschule? Nee, oder?
0: Sind sie nicht, nein. Also wir haben hin und her überlegt, aber naja, wir müssen ja auch die Systeme verändern, ne? Also,
1: wenn du jetzt mal allein die Zeit anguckst, seit du in der Schule warst und heute, du kennst es jetzt dann anscheinend ja auch von deinen Kindern, wie das Schulsystem so ist, hat sich da schon viel getan, was das Thema Rassismus angeht, oder sind wir da noch ganz am Anfang?
0: Einerseits wird immer wieder reproduziert, immer wieder Fälle, wie vor 30 Jahren, würde ich jetzt sagen, ne? Also, wo du einfach merkst, okay, da ist gar nichts passiert, das wird immer noch auf die gleiche Art und Weise diskutiert, das wird auf die gleiche Art und Weise zum Beispiel die Verwendung von rassistischer Sprache verteidigt, vehement. Und gleichzeitig gibt es aber auch immer mehr Lehrkräfte und pädagogisches Fachpersonal, die sich mit diesen Themen ganz bewusst auseinandersetzen wollen und ihre Strukturen verändern wollen, ne? Mit diesem Wissen, dass sie sich dann eben auch aneignen. Was eben schwierig ist, ist, dass es nach wie vor fakultativ ist. Also wir haben sozusagen nichts Vorgegebenes als Teil der Ausbildung, als Teil des Studiums. Und das ist, glaube ich, auch ein großes Hinderungsmoment, dass da vielleicht auch schneller was passiert. Also wenn ich jetzt so zusammenfasse, würde ich sagen, es gibt noch viel zu tun, aber es ist auch keine hoffnungslose Geschichte.
1: Woran muss man jetzt als erstes arbeiten?
0: Naja, ich glaube, wir haben ja nach wie vor einfach ein strukturelles System, ne? Also die Forderung ist ja nicht neu, dass das eben auch Teil des Curriculums wird, dass manche Bilder nicht mehr reproduziert werden, dass die kompletten Unterrichtsmaterialien gesichtet werden, angepasst, ausgetauscht, ergänzt, erweitert und so weiter und so fort. Dass es im Raum Schule eben auch Räume dafür gibt, über diese Erfahrungen zu sprechen, sich zu beschweren, dass es da ganz klare Verfahren gibt, wo auch Lehrkräfte sich Rat holen können, wo sich SchülerInnen Rat holen können. Also all das fehlt ja momentan. Wir haben das allgemeine Gleichbehandlungsgesetz, das schützt aber den Lehrkörper, das gilt nicht für die SchülerInnen. Also wenn dann was passiert, ganz faktisch, konkret, so haben wir eigentlich noch keine rechtliche Handhabe, das bis zum Ende durchzudeklinieren.
1: Sondrine, vielen herzlichen Dank, dass du dir Zeit genommen hast und toi toi toi für deine weitere Arbeit mit den ganzen LehrerInnen. Ja, dass dabei was rumkommt am Ende.
0: Danke dir, Rainer, auch schön, dass du vorbeigekommen bist. Ciao, ciao.
1: Also, die Schule ohne Rassismus, die gibt es nicht. Das ist ein trauriger Ist-Zustand. Klar, es gibt engagierte LehrerInnen und SchülerInnen und so eine Plakette in der Aula. Naja gut, das hilft erstmal nichts, denn die Strukturen, die Probleme, die sitzen viel, viel tiefer. Und da muss man schnell was ändern, denn die Schule, die muss ein sicherer Ort sein. Ganz egal, woher du kommst, wie du aussiehst, wie dein Name klingt, egal ob Max oder Murat, du musst einfach die gleichen Chancen bekommen. Die Schule ist ja eh schon hart genug. Das wünsche ich mir und das wünschen sich die Menschen, die wir heute schon mal bei Respekt getroffen haben.
2: Dass es früh thematisiert wird, dass früh darüber geredet wird, dass man handelt.
3: Ja, also in erster Linie wäre mir ganz wichtig, dass die Lehrerinnen und Lehrer in ihrer Ausbildung als allererstes lernen, wie sie mit Rassismus umzugehen haben.
4: Ich würde mir eine Politik wünschen, der dieses Thema sehr viel wichtiger ist.
5: Ich glaube, es ist sehr wichtig, ganz früh anzufangen und anzusetzen, Kinder darüber zu belehren, was Rassismus ist und wie man damit umgeht.
6: Ich wünsche mir, dass das Thema Rassismus an den Schulen sehr viel mehr und auch sehr viel offener behandelt wird, sodass da auch dieses Tabu von diesem Thema wesentlich mehr weggeht und die Schülerinnen und Schüler und auch die Lehrerinnen und Lehrer sensibler sind, sodass wir dann langfristig in der Zukunft tatsächlich von einer Schule ohne Rassismus sprechen können.

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